0: die junge Nacht hier. Wahrscheinlich ist es das Ur-BookTok-Buch, also die Buch-Community auf TikTok. Es geht um Fourth Wing, Romantasy-Titel von Rebecca Yarros. Da geht's um die Drachenreiterin Violet und den fiesen, aber auch leider hotten Xayden. Riesiger Hype gewesen, genau wie die beiden Nachfolger. Es gibt ein neues Buch aus der Fourth Wing-Welt mit 13 Kurzgeschichten aus dem Universum namens Thrashing Day. Viele von euch sind ja schon ziemlich hyped darauf.
1: Ich freue mich, glaube ich, noch so auf ein paar Einblicke, um ja so von den Charakteren noch, bevor so die richtige Hauptstory losgeht, dass man noch mal so ein bisschen tiefer so auf ihre Zeit vor den ganzen Geschehnissen halt schaut und die noch so ein bisschen mehr lieben lernt, sage ich mal so.
0: Das meint Malak aus Paderborn. Ist ja häufig so bei Reihen, die super erfolgreich sind, die kriegen dann Vorgeschichten, kleine Mini-Stories, die noch so ein bisschen die Welt besser erklären. Da freut sich Hannah auch schon draus. Hannah aus Düren, sie hat schon vorbestellt.
2: Gut möglich, dass es so an einem Wochenende verschlungen wird. Es ist ja auch nicht so dick wie die anderen Bücher vorher, weil es eben so eine Zwischennovelle ist, sage ich jetzt mal.
0: Ja, genau. Großer Fan ist auch Jennifer, auch aus Düren. Sie liebt dieses Fourth Wing-Universum und kann es kaum erwarten, bis das Ding bei sich in der Post liegt.
3: Ich finde, das ist nochmal so eins dieser Bücher, die einem nochmal so was ganz anderes gezeigt haben. Irgendwie, ich finde auch, die Love Story ist sehr, sehr groß und sehr, sehr übergreifend, auch über alle Bücher. Und Thrashing Days ist ja so Kurzgeschichten, sag ich mal, wo man auch noch mal ein paar Charaktere genauer kennenlernt. Und da freue ich mich drauf.
0: Und es gibt eine besondere kleine Kurzgeschichte, auf die warten alle. Nämlich die Vorgeschichte des Bösewichts Xayden. Was die kann und der Rest der Geschichten, das hören wir in dieser halben Stunde noch in der jungen Nacht.

0: schönste Lied über einen Sprachfehler jemals?
1: Thunder.
0: Kannst auch einfach Donner ganz normal sagen, Bruder.
1: Thunder.
0: Die junge Nacht hier, 2:20 Uhr. Absoluter Buchhype ist rausgekommen, nämlich Freshing Day. Ist ein Teil der Fourth Wing-Reihe von Rebecca Yarros. Diesmal 13 Kurzgeschichten und alle drehen sich um den Tag, an dem die Drachen sich ihre Reiter aussuchen. Geschrieben dann aus der Perspektive jeweils des verschiedenen Charakters, dem die Kurzgeschichte da gewidmet ist. Bücherfrau Simone hat reingelesen, Simone Sohn, und worauf alle Hype waren, war die Story von Zayden, der männlichen Hauptfigur. Simone, sag uns mal, wie fandest du das, wie war's?
2: Ja, da war ich auch am meisten gespannt drauf und seine Perspektive ist schon interessant. Trotzdem habe ich mir da irgendwie doch noch viel mehr erwartet. Ja. Alle anderen können sich da aber auch selbst ein Bild von machen, selbst wenn man sich das Buch nicht kauft. Rebecca Yarros hat mich angekündigt, das Kapitel von Zayden kostenlos auf ihrer Webseite freizuschalten. Für alle, die sich nicht das komplette Buch leisten wollen oder leisten können. Weil es da zum Beispiel eine Hintergrundinfo zu Zaydens Großvater gibt, die vielleicht noch relevant werden
0: könnte. Okay, die Zayden-Geschichte hatte ich jetzt nicht umgehauen, aber was fandest du in Freshing Day richtig gut?
2: Also es sind ja insgesamt 13 Geschichten, alle so zwischen 13 bis 25 Seiten lang beziehungsweise kurz, und ich habe jetzt so über die Hälfte gelesen. Ich hätte mir wirklich bei allen schon wirklich ein bisschen mehr gewünscht. Es ist jetzt nicht so, dass man da jetzt wahnsinnig viel an zusätzlicher Backstory bekommt. Am emotionalsten fand ich tatsächlich irgendwie die Story von Liam, der ja im ersten Band schon verstorben ist. Und am meisten gespannt war ich auf die Story von Riddock.
0: War das ein Spoiler? Oh, wer weiß das schon. Mittlerweile hat Simone noch mehr davon gelesen. Ihr abschließendes Urteil zu eigentlich einem halben Band aus der Fourth Wing-Reihe. Nämlich Freshing Day. Schwieriges Wort. Das hört ihr in dieser Stunde noch in der jungen Nacht. Erstmal Piggy Goo und Ira Star mit Woman.

0: Die junge Nacht hier mit 7 Meldungen. A1 Osnabrück Richtung Bremen ist zwischen Bremen-Brinkum und Bremen-Arsten bis 6 Uhr früh zu wegen Vermessungsarbeiten. A1 Lübeck-Hamburg, da ist die Norderelbbrücke in beiden Richtungen wegen eines Schwertransports bis 4 Uhr mehrfach kurzfristig zu. A40 Duisburg-Essen ist zwischen Kreuz Duisburg und Kreuz Kaiserberg wegen Bauarbeiten in beiden Richtungen gesperrt bis zum 5. Oktober. A52 Mönchengladbach Richtung Düsseldorf ist zwischen Kreuz Neersen und Kreuz Karst wegen Fahrbahnerneuerungen bis Donnerstag um 5 Uhr zu. A73 Nürnberg Richtung Bamberg ist zwischen Bamberg Süd und Ost wegen Bergungsarbeiten zu. A81 Schaffhausen-Singen ist zwischen Gottmadingen und Hilzingen in beiden Richtungen wegen Tunnelwartungsarbeiten zu bis um 6. Und B96 Berlin, da ist der Tiergartentunnel bis ca. 5.30 Uhr gesperrt wegen Personalmangel.
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0: Ja. Die einen haben Personalmangel, die anderen können
2: Personalmangel nicht
0: richtig aussprechen. Cotaro Dürchen, eine halbe bis 5 Uhr noch für euch am Start.

Zusammen unter anderem auf dem gleichen Track wie UFO 361 Standard. Jetzt machen sie wieder gemeinsam Musik. Und zusammengebracht wurden sie wieder durch Mixu und MacLeod. Zwei Produzenten, die sehr, sehr oft miteinander arbeiten und wahnsinnig erfolgreich sind miteinander. Und Abschied nehmen macht man ein bisschen einen anderen Punkt. Es ist natürlich ruhiger, es ist super traurig. Und die Frage steht im Raum, wann sieht man sich wieder? Wunderschönes Teil. Und mit Trettmann haben sie einfach den Besten für den Job geholt. Sag ich, wie es ist. 2:38 Uhr am frühen Mittwoch.

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0: Clean Bandit mit der Stimme von Zara Larsson, die sich übrigens nicht hat aufstellen lassen für einen Newcomer Grammy, weil sie sagt, Alter, ich mache seit 13 Jahren Musik, ich bin keine Newcomerin mehr, was soll der Quatsch? Ah, ich liebe sie, sie ist super. Hier ist die junge Nacht, 2.47 Uhr. Das Hype-Buch gerade ist Freshing Day, letzte Nacht rausgekommen, wahnsinnig viele Fans haben drauf gewartet. Es gehört so lose zu dieser Fantasy-Drachen-Hype-Reihe von Rebecca Yarros, Fourth Wing, die anderen beiden Bücher auch. Eigentlich warten alle auf Band 4. Freshing Day ist quasi ein Kurzgeschichtenband, in Anführungsstrichen nur. Unsere Bücherfrau Simone Sohn, erklär mal, lohnt sich das oder ist es mehr Geldmacherei?
1: Ehrlich gesagt, ich finde den Preis schon krass. Also 28 Euro für knapp 42 Seiten ist schon irgendwie frech. Oh. Auch wenn es da noch schon ein paar schöne Illustrationen von Drachen zugibt. Ich glaube aber trotzdem, Rebecca Yarros hat das aber nicht geschrieben, um jetzt die Fans abzuzocken, sondern eher wie so eine Fingerübung, an der sie die Fans dann halt auch teilhaben lässt.
0: Okay, und wofür dient diese Fingerübung?
1: Also in Flashing Day werden ja so die POVs von vielen Nebencharakteren erzählt. Ah. Und das ist für die Autorin quasi ja auch schon eine gute Übung, sich nochmal mehr in alle Charaktere einzufühlen und deren ganz eigene Stimme zu finden. Und schon beim dritten Band, Onyx Storm, da wurde die Geschichte ja nicht mehr nur aus der Perspektive der weiblichen Hauptfigur Violet erzählt. Und in Band 4 sollen jetzt wohl auch wieder mehrere Blickwinkel am Start sein. Also deswegen halt Fingerübung.
0: Mhm. Ja, aber jetzt ist ja die Frage, lohnt sich das? Simone, bring's mal auf den Punkt.
1: Ich finde, das ist wirklich so total nice to read und man kommt einzelnen Figuren auch noch was näher, aber man sollte sich einfach nicht zu viel davon erhoffen.
0: Okay, Nice to Read ist die kleine Schwester von Nice to Have. Freshing Day, der Kurzgeschichtenband aus der Fourth Wing-Welt, ist jetzt draußen. Für Fans wahrscheinlich Pflicht, alle anderen? Boah, Teil 4 kommt auch noch irgendwann, ne? Die junge Nacht, 2.49 Uhr.

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2: Um 3 Uhr mit Lydia Wagner. Das Deutschland-Ticket könnte im kommenden Jahr 67 Euro kosten. Die Rheinische Post schreibt, dass heute

0: Der Koordinierungsrat Deutschland-Ticket von Bund, Ländern, kommunalen Spitzenverbänden und der Verkehrsbranche einen neuen Preis festlegen will. Josh Koran.
1: Und der soll höher sein als die aktuellen 63 Euro pro Monat. Das liegt unter anderem an gestiegenen Personal-, Energie- und Betriebskosten. Die Verkehrsverbünde machen große Verluste mit dem Deutschland-Ticket. Deshalb schießen Bund und Länder jedes Jahr 1,5 Milliarden Euro zu, damit das Ticket weiterhin angeboten werden kann. Derzeit haben es rund 14,5 Millionen Menschen in Deutschland und nutzen damit den öffentlichen Regional- und Nahverkehr bundesweit.
0: Der Flughafen Berlin-Brandenburg bekommt ein neues System zur Drohnenerkennung. Das Bundesverkehrsministerium hat mitgeteilt, dass die deutsche Flugsicherung damit jetzt Drohnen im An- und Abflugbereich frühzeitig erkennen kann. Dadurch könne sie die zuständigen Stellen schneller über mögliche Gefährdungen für den Luftverkehr informieren. Zuletzt sind immer wieder Drohnen in der Nähe von Flughäfen aufgetaucht. Beim Thema Pflege deutet sich der nächste große Streit zwischen den Regierungsparteien an. Die SPD hat jetzt nochmal betont, sollte das CDU-geführte Gesundheitsministerium beim Gesetzentwurf für eine Pflegereform erstmal nur Kürzungen vorschlagen, dann werde der Entwurf nicht beschlossen. Eigentlich sollte das Kabinett sich heute damit beschäftigen. Georg Schwarter berichtet aus Berlin.
2: Auf der Fraktionsvorsitzendenkonferenz der SPD-Fraktionschefs in Bund und Ländern in Bremen sagte der Fraktionschef der SPD-Bundestagsfraktion Matthias Mirsch, hier gehe es auch um ein Gerechtigkeitsgefühl der Bürger. Die Leute hätten die Reformen bisher lediglich als Kürzungen wahrgenommen. Diesen Fehler dürfe man jetzt bei der Pflege nicht wiederholen. Dazu gehöre auch ein Gerechtigkeitsausgleich zwischen privater und gesetzlicher Pflegeversicherung, um auch die Privatversicherten an den Kosten und Risiken der Allgemeinheit zu beteiligen.
0: Der englische Fußball-Top-Club Manchester City ist in einem Finanzskandal in allen Anklagepunkten schuldig gesprochen worden. Diese Einschätzung einer unabhängigen Kommission hat die Premier League jetzt bestätigt. Manchester City habe zwischen 2009 und 2018 Scheinverträge geschlossen, falsche Jahresabschlüsse eingereicht und den tatsächlichen Zustand seiner Finanzen verschleiert. Die Strafe dafür steht noch nicht fest. Das Wetter in Deutschland. Heute Nacht teils wolkig, teils klar, nur vereinzelt neblig. Tiefstwerte 18 bis 6 Grad. Tagsüber in Württemberg, Bayern, Thüringen und Sachsen am häufigsten Sonne. Sonst Sonne und Wolken im Wechsel. Und die Temperaturen steigen auf 19 bis 30 Grad. Die Zeit, es ist 3.03 Uhr.
3: Was soll denn das? Es werden wieder mehr Nachrichten. Und kurz noch drei? Nun, 9 Stück gibt's. A1 Dortmund Richtung Münster zwischen Hamm, Bockum, Werne und Ascheberg. 2 Kilometer Stau. A1 Osnabrück Richtung Bremen ist zwischen Bremen-Brinkum und Bremen-Arsten wegen Vermessungsarbeiten zu bis um 6 Uhr früh. A40 Duisburg-Essen ist zwischen Kreuz Duisburg und Kreuz Kaiserberg wegen Bauarbeiten in beiden Richtungen bis um zum 5. Oktober gesperrt. Links, ihr wisst. A52 Mönchengladbach Richtung Düsseldorf ist zwischen Kreuz Neersen und Kreuz Karst wegen Fahrbahnerneuerungen bis Donnerstag 5 Uhr zu. A73 Nürnberg Richtung Bamberg ist zwischen Bamberg Süd und Ost wegen Bergungsarbeiten zu. A81 Schaffhausen-Singen ist zwischen Gottmadingen und Hilzingen in beiden Richtungen wegen Tunnelwartungsarbeiten bis um 6 Uhr zu. B44 Groß-Gerau-Mannheim ist zwischen Bürstadt-Mitte und Lampertheim wegen eines brennenden Fahrzeugs in beiden Richtungen gesperrt. B96 Berlin, der Tiergartentunnel ist wegen Personalmangel gesperrt bis ca. 5.30 Uhr. Hier noch eine Gefahren Information für euch in Ginsheim-Gustavsburg. Im Bereich des Landkreises Groß-Gerau, Ortsteil Gustavsburg, kommt es durch ein Brandereignis zu einer Rauchentwicklung. Bitte meidet das betroffene Gebiet, schließt Fenster und Türen, schaltet Lüftungen und Klimaanlagen ab.
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3: Nee, und das war kein Scherz, das steht bei mir einfach so drin, kam vorhin die Nachricht, sag mal, von Caroline vorhin, soll die Meldung mit dem Berliner Tiergarten eine Sperrung wegen Personalmangel? Ja, es geht ja nicht um den Tiergarten, es geht um den Tiergartentunnel. Ja, immerhin, ne? Kotaro Dill hier noch bis 5 Uhr euch am Start, hi!

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0: Klingt das hier für euch nach Rechtsschwung, Linksschwung? Klingt das hier für euch nach schön den Hügel runterrutschen, lange auf dem Arsch sitzen, die schönsten Kurven der Welt fahren? Für mich schon so ein bisschen. Ich könnte mir vorstellen, Talk to You von Another ist super zum Snowboarden. Ist vielleicht noch ein bisschen hin. Ja, ist noch nicht mal Oktober, I know. Aber die ersten meteorologischen Vorhersagen behaupten, ey, diesen Winter könnte es so richtig krank Schnee geben. Um sich dafür einzustimmen, können wir uns ja Caro anhören. Die macht nicht Snowboarden, die fährt auch nicht Ski. Aber die hat für sich ein fantastisches anderes Hobby gefunden, was, wie ich finde, ja so ziemlich nach Snowboarden klingt, oder?
1: Man macht einen Trick, den macht man 1000 Mal und davon schafft man es irgendwie 2 Mal. Und das ist total normal. 99% der Zeit fällt man und irgendwann kriegt man es hin und alle jubeln und freuen sich für einen, weil man endlich den Trick gestanden hat. Angefangen hat das Ganze in meinem ersten Surfurlaub. Und dann ein Jahr später bin ich nach Köln gezogen, habe da nochmal einen Kurs mitgemacht und mich instant ins Surfskaten verliebt. Die Achse ist flexibler als beim Skateboard. Das ist ein bisschen flowiger. Und da muss ich echt sagen, habe ich auch das Gefühl, dass mir das fürs Surfen echt was gebracht hat. Zusammen mit den Leuten unterwegs zu sein, diese tolle Stimmung, die die Community verbreitet und das mit Sonne draußen sein und Spaß zu verbinden, das ist eine Kombi, die irgendwie unschlagbar ist.
0: Surfskaten, also ich finde es klingt wirklich nach Snowboarden.
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Wenn eine im Pop-Business Stress hatte, dann war es Ariana Grande. Denn sie hatte so viel, dass sie gleich mehrere Songs darüber schreibt, wie nervig das ist, wenn jeder deine Fresse kennt, ne? Petal, Blütenblatt eigentlich. So heißt der Song, den wir gerade gehört haben von ihr. Eine Abrechnung mit dem Leben im Rampenlicht, ne? Also sie singt darüber, wie aus privaten Krisen Songs werden. Ja, wie man Schmerz dann Abend für Abend auf der Bühne wieder neu durchlebt, weil es ist ja alles irgendwie an Erinnerung verknüpft. Unangenehm. Sie hat das härteste Leben. Die junge Nacht hier, 3:22 Uhr.

0: Hier ist die junge Nacht um 3:30 am Mittwoch. A1 Osnabrück Richtung Bremen ist zwischen Bremen-Brinkum und Bremen-Arsten wegen Vermessungsarbeiten bis 6 Uhr früh zu. A40 Duisburg-Essen ist zwischen Kreuz Duisburg und Kreuz Kaiserberg wegen Bauarbeiten in beiden Richtungen bis zum 5. Oktober gesperrt, so rum. A52 Mönchengladbach Richtung Düsseldorf ist zwischen Kreuz Neersen und Kreuz Karst wegen Fahrbahnerneuerungen zu bis Donnerstag um 5. A73 Nürnberg Richtung Bamberg ist zwischen Bamberg Süd und Ost wegen Bergungsarbeiten zu. A81 Schaffhausen-Singen ist zwischen Gottmardingen und Hilzingen in beiden Richtungen wegen Tunnelwartungsarbeiten bis um 6 Uhr zu. A94 München Richtung Passau, da ist der Tunnel Einhausung-Wimpasing nach Auslösung der Höhenkontrolle zu. B44 Groß-Gerau-Mannheim ist zwischen Bürstadt-Mitte und Lampertheim wegen eines brennenden Fahrzeugs in beiden Richtungen gesperrt. B96 Berlin, der Tiergartentunnel, meine Lieblingsmeldung heute Nacht, ist wegen Personalmangel bis ca. 5.30 Uhr gesperrt. Und eine Gefahreninformation für Ginsheim-Gustavsburg im Bereich des Landkreises Groß-Gerau, Ortsteil Gustavsburg. Da hat's gebrannt, deswegen gibt's Rauch, deswegen meidet bitte das betroffene Gebiet, schließt Fenster und Türen, schaltet Lüftungen und Klimaanlagen ab.
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0: Was soll ich sagen, Leute, da in der Meldung steht, es kommt durch ein Brandereignis zu einer Rauchentwicklung. Ja, wenn man raus sieht, dann haut man ab. Naja, Kotaro Dö hier, schönen Mittwoch euch. Hallo.

0: 3.37 Uhr, die junge Nacht hier.
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Einen neuen Standard wollte er setzen. Kevin Parker, der Kopf hinter der Band Tame Impala. Der wollte ein Album machen, das einfach in, keine Ahnung, 50 Jahren immer noch als eines der größten Alben bezeichnet wird. Ich finde, er hat schon mal einen ganz guten Start damit, dass die Leute erst gesagt haben, ja, das Album Deadbeat ist okay, so. Aber es sind so Songs drauf wie Loser, die seltsamerweise vielleicht am Anfang nicht so kleben bleiben, aber sich immer tiefer reinbohren ins Ohr. Ihr werdet's merken. Hier jetzt, Tame Impala, Loser.

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1: Um 4 Uhr mit Lydia Wagner. Das Deutschland-Ticket könnte im kommenden Jahr 67 Euro kosten. Die Rheinische Post schreibt, dass heute der Koordinierungsrat Deutschland-Ticket von Bund, Ländern, kommunalen Spitzenverbänden und der Verkehrsbranche einen neuen Preis festlegen will. Und der soll höher sein als die aktuellen 63 Euro pro Monat. Die Verkehrsverbünde machen große Verluste mit dem Deutschland-Ticket. Deshalb schießen Bund und Länder jedes Jahr 1,5 Milliarden Euro zu, damit das Ticket weiterhin angeboten werden kann. Union und SPD waren sich auch wenige Stunden vor einer geplanten Kabinettsberatung über das Thema Pflegereform noch nicht einig. Vorher hat es stundenlange Diskussionen gegeben. Im Moment ist nicht klar, ob der

0: der Gesetzentwurf von Gesundheitsminister Linnemann auch tatsächlich ins Kabinett kommt. Denn die SPD lehnt ein reines Kürzungspaket weiterhin ab. Sie fordert stattdessen grundlegende Veränderungen daran, wie die Pflege in Deutschland organisiert ist. Außerdem befasst sich das Kabinett heute mit härteren Strafen für Angriffe auf beispielsweise Zugbegleiter oder Busfahrer. Bundesjustizministerin Hubig will, dass solche Straftaten genauso bestraft werden wie Angriffe auf Polizistinnen und Polizisten. Und auch in solchen Fällen sollen die Mindeststrafen steigen. Kasachstan will zukünftig mehr Öl an Deutschland liefern. Das hat Staatspräsident Tokayev nach einem Treffen mit Bundeskanzler Merz in Berlin gesagt. Außerdem wollen Deutschland und Kasachstan auch in anderen Bereichen enger zusammenarbeiten. Christina Nagel berichtet aus Berlin.
1: In einem Punkt sind sich deutsche und kasachische Wirtschaftsvertreter einig. Es gibt noch Potenzial für mehr Zusammenarbeit zwischen beiden Ländern. Im Bereich Logistik zum Beispiel, bei grüner Energie oder auch in der Industrie. Der kasachische Präsident setzt auf mehr Kooperation. Er würde sich mehr wünschen als eine reine Ein- und Ausfuhr von Waren. Ihm schweben gemeinsame Produktionsketten vor, zum Beispiel mit Blick auf strategisch wichtige Rohstoffe wie seltene Erden, die man für Batterien braucht.
0: US-Präsident Trump ist weiterhin gegen gesetzliche Regulierungen und Beschränkungen bei der Entwicklung von künstlicher Intelligenz. Nach einem Gespräch mit den Chefs von großen US-Tech-Unternehmen erklärte er, es reiche aus, wenn sich die Unternehmen selbst regulieren. Die Konzerne würden es nicht zulassen, dass etwas schiefläuft, so Trump. Und er hat zusammen mit den Firmenchefs eine Vereinbarung zur Selbstregulierung unterzeichnet. Trump nannte das Dokument eine Art KI-Verfassung und moralisch bindend. Das Wetter in Deutschland. Aktuell liegen die Tiefstwerte noch bei 18 bis 6 Grad, tagsüber in Württemberg, Bayern, Thüringen und Sachsen am häufigsten Sonne bei 19 bis 30 Grad. Die Zeit, es ist 4.03 Uhr.
2: Die junge Nacht hier. Kurz nach 4, 9 Meldungen. A1 Osnabrück Richtung Bremen ist zwischen Bremen-Brenkum und Bremen-Arsten wegen Vermessungsarbeiten zu bis um 6 Uhr früh. A20 Rostock Richtung Lübeck ist zwischen Kreuz Wismar und Wismar-Mitte nach einem Unfall gesperrt. A40 Duisburg-Essen ist zwischen Kreuz Duisburg und Kreuz Kaiserberg wegen Bauarbeiten in beiden Richtungen gesperrt noch bis zum 5.10. A52 Mönchengladbach Richtung Düsseldorf ist zwischen Kreuz Neersen und Kreuz Karst wegen Fahrbahnerneuerungen bis zum Donnerstag 5 Uhr zu. Die A73 Nürnberg Richtung Bamberg ist zwischen Bamberg Süd und Ost wegen Bergungsarbeiten zu. A81 Schaffhausen-Singen ist zwischen Gottmatingen und Hilzingen in beiden Richtungen wegen Tunnelwartungsarbeiten zu bis um 6. Die B44 Groß-Gerau-Mannheim ist zwischen Bürstadt-Mitte und Lampertheim wegen eines brennenden Fahrzeugs in beiden Richtungen zu. B96 Berlin, der Tiergartentunnel, der ist noch eine halbe Stunde zu, eineinhalb Stunden, Entschuldigung, wegen Personalmangels bis circa 5.30 Uhr. Und hier noch eine Gefahreninformation für Ginsheim-Gustavsburg. Im Bereich des Landkreises Groß-Gerau, Ortsteil Gustavsburg, hat's wohl gebrannt. Da gibt's Rauch, bitte meidet das betroffene Gebiet, schließt Fenster und Türen und schaltet Lüftungen und Klimaanlagen ab.
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2: Hey, wir klären den ganzen Morgen über schon auf über die Endometriose. Das ist eine Krankheit, von der 10% aller Frauen in Deutschland betroffen sind. Prominent darunter ist Lola Weipert. Sie hat uns erzählt, wie sie mit Endometriose umgeht und lebt. Kotaro Dürr hier, hi.

0: 10% aller Frauen in Deutschland leiden unter Endometriose. Es ist Zeit, dass wir darüber sprechen. Gestern war Tag der Endometriose und hier in der Jungen Nacht, da klären wir ein bisschen mehr darüber auf, was das ist und wie das quasi den Tag bestimmt. Zum Beispiel bei Lola Weipert, die ist Moderatorin und Creatorin. Und wenn die so einen richtig schlimmen Endotag hat, dann ist ihr Körper im Ausnahmezustand.
1: Dann muss ich entweder, wenn ich gerade moderieren bin, richtig viele Schmerzmittel nehmen, damit ich durchkomme. Hab dann aber oft, ich hoffe jetzt ist niemand am Essen, auch noch Durchfall. Manchmal ist auch noch Übergeben mit dabei. Also das bedeutet einfach, dass der Körper im Notfallzustand ist und dass man im Best Case einfach den ganzen Tag über ihm liegen bleibt.
0: Eine Freundin von mir hat Endometriose so beschrieben, als würdest du die ganze Zeit von innen mit Messern attackiert werden. Wir sprechen darüber heute. Endometriose, das bedeutet, das Gewebe, das so ähnlich ist wie Gebärmutterschleimhaut, wächst aber außerhalb der Gebärmutter. Und für viele Betroffene sorgt die Krankheit für unglaublich krasse Schmerzen dabei. Wie gesagt, etwa jede 10. Frau hat Endometriose. Auch Lola Weipert. Das Ding ist aber, dass man es ihr im Alltag gar nicht so ansieht.
1: Leute sehen mich dann irgendwie perfekt gestylt in der großen Maske, in der großen Garderobe. Und was in mir los ist, all dieses Blut, alles, was es mit sich bringt, durch welche Schmerzen ich gerade zeitgleich gehe, das sieht man natürlich nicht. Und ich glaube, deswegen nehmen es auch viele nicht ernst.
0: Ja, auch Ärztinnen und Ärzte. Und das ist ja das Traurige daran. Viele Ärzte haben Lola auch nicht ernst genommen bis zu ihrer Diagnose. Ihr Ratschlag an Frauen deshalb.
1: Wenn du diese enormen Schmerzen hast bei deiner Periode, es ist nicht normal, geh zu einer Ärztin oder zu einem Arzt, die dich ernst nehmen. Und wenn die Person, die vor dir sitzt, dich nicht ernst nimmt, dann geh bitte weiter.
0: Außerdem wünscht sich Lola Weipert, dass wir noch mehr darüber sprechen, über das Thema Endometriose, damit Betroffene und ihre Krankheit besser ernst genommen werden, damit mehr Leute checken, was für ein schlimmer Mist das eigentlich ist. 4:15 ist es, die junge Nacht hier.

Man muss nicht in die großen Städte. Man muss den eigenen Traum nicht irgendwo in der Ferne suchen. Es recht nicht in L.A., sagt Adele, ihre Mom. Damals in der Slowakei hatte diesen Traum und Adela hat den auch mal kurze Zeit gelebt und ist dann aber wieder zurück nach Bratislava und singt jetzt darüber, wie egal es eigentlich ist, wo man das Glück findet. Sicher nicht in L.A., sagt sie zumindest. Dann wiederum klingt das Teil so, als könnte man es fantastisch mit Arm raus in so einem L.A.-Vorort hören. Im Auto. Oder da, wo ihr gerade unterwegs seid. Keine Ahnung. Castrop-Rauxel? Auch gut. 4.23 Uhr. 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

0: Die junge Nacht hier, nur noch 6 Meldungen. Nur noch vorhin waren es 9. A1 Osnabrück Richtung Bremen ist zwischen Bremen-Brinkum und Bremen-Arsten wegen Vermessungsarbeiten zu bis 6 Uhr früh. Die A20 Rostock Richtung Lübeck ist zwischen Kreuz Wismar und Wismar-Mittenheim Unfall zu. A40 Duisburg-Essen ist zwischen Kreuz Duisburg und Kreuz Kaiserberg schon noch eine ganze Weile gesperrt wegen Bauarbeiten in beiden Richtungen noch bis 5. Oktober. Die A52 Mönchengladbach Richtung Düsseldorf ist zwischen Kreuz Niersen und Kreuz Karst wegen Fahrbahnerneuerungen bis Donnerstag um 5 Uhr gesperrt. A73 Nürnberg Richtung Bamberg ist zwischen Bamberg Süd und Ost wegen Bergungsarbeiten zu. Und die A81 Schaffhausen-Singen ist zwischen Gottmardingen und Hilzingen in beiden Richtungen wegen Tunnelwartungsarbeiten zu bis um 6.
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0: Ich wünsche euch den größten, lauwarmsten, angenehmsten und zufriedenstellendsten und vor allem nach vorne pushendsten Schluck Kaffee, den ihr euch geben könnt an einem frühen Mittwoch. Ich bin Kotaro Dürr und noch eine halbe Stunde für euch am Start. Hallo.

0: Weltweit sind so unterwegs die Giant Rooks aus Hamm. Große Bühnen, weltweites Publikum und Fans, aber manchmal ist auch mal ganz gut, den kleinen Moment sich anzuschauen.
1: Den winzigen, ja, ja.
0: Nämlich diese kleinen Momente mit Menschen, die man am liebsten festhalten würde. Obwohl man weiß, geht nicht. Mir fallen sofort Verwandte ein, die man irgendwie ganz selten besucht. Und dann merkt man erst wieder, wie schön das ist. Und dann weiß man, okay, man sieht sich vielleicht in 5 Jahren erst wieder so. Und ich dann wieder so, ja scheiße, ich muss wieder nach Japan. So ein Moment wäre es zum Beispiel. Vielleicht habt ihr euren eigenen zu Slowdance von den Giant Rooks.

So. Miley Cyrus nennt sich gerade nur Miley. Das ist okay. Das ist auch vollkommen in Ordnung. Hauptsache, es kommt neue Musik dabei rum und es kommt neue Musik dabei rum. Und ich weiß nicht, was sie geritten hat. Vielleicht hat sie ein Fable für sehr laute Autos entwickelt. Ihr wisst schon, diese Karren, die gerade ein bisschen unscheinbar aussehen. Aber hinten halt diese monströse Bassbox, so groß wie ein Kleinkind im Kofferraum haben. Mit dem sie die Umgebung, sagen wir mal, so um so ein paar tiefe Wellen reicher machen können. So heißt auch der neue Song Bass Persuades. Miley, Klammer auf Cyrus, Klammer zu hier in der jungen Nacht. Ja, let's go.

andere haben vielleicht gerade noch ihr Kissen irgendwie unter der Mind, aber wer bin ich, das zu beurteilen? Ich bin seit längerer Zeit wach und ihr vielleicht auch und geht jetzt rein in den Feiermorgens-Feierabend, weil sie gerade eben erst wach geworden sind. Wunderschönen guten Morgen, die Junge nach der ARD hier. Ich bin der Kotter und morgen wieder für euch im Start. Vollkommen hochkoffinierte, ein bisschen hyperaktive, aber freundliche Menschen warten auf euch bei 1 Live, bei Das Ding, bei Fritz, bei MDR Sputnik und bei Enjoy.

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3: 5:30 halb sechs.
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3: mit Timo Maschewski. Angefangen hat's mal bei 49 Euro, mittlerweile sind's 63 und bald dann wohl schon 67 Euro. Sieht so aus, als wenn heute festgelegt wird, dass das Deutschland-Ticket nochmal teurer wird. Die Zeitung Rheinische Post hat recherchiert, dass der sogenannte Koordinierungsrat von Bund, Ländern, Kommunen und Verkehrsbranche diesen neuen höheren Preis heute beschließen will. Das Deutschland-Ticket kostet die Verkehrsunternehmen viel Geld, deshalb geben Bund und Länder jedes Jahr nochmal Milliarden dazu. Wen hat der Hubschrauber, der gestern Abend in Berlin Baumschulenweg gesucht? Das hat die Polizei in der Nacht auf X erklärt. Wurde mal wieder geschossen in Berlin, diesmal auf zwei Männer im Berberitzenweg, die beide schwer verletzt wurden. Danach hat die Polizei nach den Tatverdächtigen gesucht, aber die sind ihnen entwischt. Na, zum Frühstück erstmal einen Energy-Drink gegönnt. Immer mehr Kinder und Jugendliche trinken die zumindest ab und zu mal, hat eine Studie herausgefunden, die jetzt im Deutschen Ärzteblatt international veröffentlicht wurde. Sorge macht den Fachleuten, dass jeder und jeder 17. sogar täglich Energy-Drinks schlürft. Ist für Minderjährige besonders problematisch, auch weil das Herz-Kreislauf-System noch nicht voll entwickelt ist. Strengere staatliche Regeln für künstliche Intelligenz, die braucht's nicht, findet US-Präsident Trump. Er hat jetzt nochmal gesagt, dass es aus seiner Sicht ausreicht, wenn sich die Unternehmen selbst kontrollieren. Mit den KI-Firmen hat er dazu eine freiwillige Vereinbarung geschlossen. Die Firmen sollen ihre Systeme selbst auf Risiken prüfen und außerdem unabhängige Experten drauf gucken lassen.
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3: Ja, sieht relativ unbewölkt aus heute und so bleibt's heute auch. Es gibt relativ viel Sonne im Laufe des Tages und nochmal so um die 25 Grad. Regen, der kommt dann erst morgen Abend wieder.
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3: Vorsicht auf der nördlichen A10 in Richtung Dreieck Barnim zwischen Birkenwerder und Mühlenbeck. Da steht ein kaputtes Fahrzeug. Auf der südlichen A10 in Richtung Dreieck Potsdam gibt's Probleme nach einem Unfall. Da gibt's gerade nur eine freie Spur zwischen dem Dreieck Werder und Glindow. Und Vorsicht auf der B96 in Löwenberg. Das ist die Berliner Straße. Da steht ein kaputtes Fahrzeug zwischen dem Karl-Marx-Platz und der Triftstraße. Allen unterwegs, gute Fahrt.
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1: Ja, ja, Statistiken. Ist vielleicht deine Meinung. Aber ich hab ein YouTube gesehen. 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Und jetzt rate mal. Also dann lieber 500 Gorillas. 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
2: 6 Uhr, was? Guten Morgen, ihr Lieben.
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3: Das Deutschlandticket dürfte bald wieder teurer werden. Die Zeitung Rheinische Post hat herausgefunden, dass der Preis wohl von jetzt 63 auf rund 67 Euro im Monat angehoben werden soll. Offiziell will der sogenannte Koordinierungsrat von Bund, Ländern, Kommunen und Verkehrsbranche das wohl im Laufe des Tages festlegen. Zum ersten Mal soll der Preis dann über einen Index berechnet werden, in den Personal-, Energie- und Betriebskosten einfließen. Es gibt so einige Berufsgruppen, die immer wieder angegriffen werden und einige davon sollen jetzt besser geschützt werden. Geht unter anderem um Personal in Bus und Bahn, um Einsatzkräfte der Polizei und um ÄrztInnen. Die Bundesregierung will im Laufe des Tages einen Gesetzentwurf auf den Weg bringen, der bei solchen Angriffen eine Mindeststrafe von 6 Monaten vorsieht. Bis zu 5 Jahre Gefängnis soll es geben, wenn man sich gegen die Polizei wehrt. Soll Flüge von und zum BER sicherer machen. Laut Bundesverkehrsminister Bilger ist am Flughafen in Schönefeld jetzt ein neues System zur Drohnenerkennung der deutschen Flugsicherung in Betrieb gegangen. Damit sollen Drohnen im An- und Abflugbereich rechtzeitig erkannt werden, damit die Behörden dem nachgehen können. In den ersten 6 Monaten des Jahres sind am BER so viele Drohnen gesichtet worden wie an keinem anderen deutschen Airport, nämlich fast 30. Ja, und das sind Good News für alle Fans von Game of Thrones. Zu der Serie soll es bald einen Kinofilm geben. Warner Brothers hat

0: angekündigt, dass der 2029 in die Kinos kommen soll. In dem Film geht es wohl um die Eroberung von Westeros durch Targaryen-König Aegon.
1: Verkehr. Brandenburg A10 südlicher Berliner Ring Richtung Dreieck Spreeau. Zwischen dem Dreieck Werder und Glindow, da läuft eine Unfallaufnahme. Nur die linke Spur ist da frei. Und auf der A13 Richtung Berlin haben wir zwischen Teupitz und Großkürbis ein kaputtes Auto, das da rumsteht. In Berlin haben wir eigentlich vor allem nördlich von Großklinike. Da wurde Weltkriegsmunition gefunden. Teile davon werden heute gesprengt. Deshalb ab spätestens 9:30 ist die B2 im Bereich nördlich von Großklinike gesperrt. Teile von Garten war auch dicht. Tempelhof, die Oberlandstraße, Höhe Germaniastraße sind die Ampeln ausgefallen. Und bei der S7 haben wir bis heute Abend keine S-Bahn. Ach so, nee, ab heute Abend erst. Interessiert uns doch gar nicht. S7 fährt normal jetzt erstmal. Kommt gut an.
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4: Hallo, guten Morgen, ihr Lieben.
5: Was also, ist los? Besser hätte der Tag ja wohl nicht starten
4: Wieso?
5: Können. Es wird einen Kinofilm geben zu Game of Thrones?
4: Ja, mein Gott.
5: Hallo, Timo, der erzählt es hier so unvermittelt, als wäre das gar nicht weiter der Rede wert. So, ja, okay, ich droppe das mal nebenbei. Hä? Ich glaube, alle flippen gerade aus.
4: Ich weiß, alle flippen aus. Ich bin ja schon wieder der Einzige, der nicht drinsteckt. Ist Game of Thrones, das würde sich den Arsch versohlen?
5: Auch. Also, es ist vor allem das, wo alle sterben, die du liebst. Das liebe ich ja. Das liebe ich ja komplett.
4: Ich hoffe, es hört niemand zu, den du liebst, Alter.
5: Mann, ist doch nur fiktiv.
4: Also ich habe euch lieb und wegen mir könnt ihr auch gesund bleiben.
5: Guten Morgen.

0: Self-aware. Um 6.06 Uhr. Guten Morgen, ihr hört Fritz.
1: Also, ich glaube, sind wir uns alle einig, Trennung immer scheiße.
0: Auf jeden
1: Fall. Nicht
0: nur
1: aber in einer Beziehung, sondern auch in einer Freundschaft kann es ja richtig dolle wehtun.
0: Ja, vor allem, wenn nicht ihr sagt, ey, sorry, passt nicht mehr für mich, sondern wenn euch jemand die Freundschaft kündigt.
2: Ja. 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Gut zu wissen. Einfach besser klarkommen.
0: Ja, da geht natürlich sofort das Gedankenkarussell los. Habe ich was falsch gemacht? Soll ich vielleicht nochmal schreiben? Kann ich das doch irgendwie retten vielleicht?
1: Ja, Fatma kennt genau diese Situation und hat uns mal erzählt von ihrem Freundschaftsbreakup, wie das gelaufen ist.
3: Also ich war mal an einem Tag mit einer Freundin verabredet, 11, 12 Uhr. Und um 10.30 Uhr hat sie mir geschrieben, dass sie nicht kann. Und hat gesagt, dass es auch besser wäre, wenn wir uns nicht mehr wiedersehen. Ja, ich habe nur geschrieben, okay, das ist schade. Und habe dann die Nummer gelöscht. Ich habe es einfach akzeptiert und habe dann auch nicht mehr nochmal nach Begründungen oder Erklärungen gesucht.
0: Ich weiß nicht, ob ich da so abgeklärt wäre, ehrlich gesagt.
1: Ja, kann ich mir auch nicht vorstellen. Ich finde es aber irgendwie gar nicht so falsch. Also wenn man es drauf hat, sich damit jetzt nicht so neu runterziehen zu lassen. Aber natürlich hat man auch das gute Recht, nochmal nachzuhaken. Also und zu fragen, was ist denn passiert zwischen uns? Und wenn die andere Person jetzt aber klar sagt, sie möchte keinen Kontakt mehr, dann hat man das nicht zu akzeptieren. Das ist wahrscheinlich auch der beste Weg, das irgendwie zu akzeptieren.
0: Ja, kann natürlich trotzdem richtig wehtun, auch wenn es kein so romantischer Breakup ist. Heißt ja nicht, dass ihr nicht genauso traurig sein dürft.
1: Ja, manchmal muss man aber auch sagen, manchmal bahnt sich so ein Ende schon länger an und man hat innerlich vielleicht schon früher angefangen loszulassen. Mhm. So war es bei Noah aus Charlottenburg.
4: Wir waren echt gut befreundet und irgendwann kam es dann halt dazu, dass er angefangen hat, schlecht über mich zu reden. Und irgendwann habe ich dann dasselbe gemacht, um ihm halt mal zu zeigen, wie er sich verhalten hat. Und dann hat er das halt erfahren, war so, ich jetzt die Freundschaft ab. Das kann ich nicht von echten Freunden erwarten. Ich habe schon vorher abgeschlossen.
0: Oh, heavy, ey. Aber ganz ehrlich, wenn es in so eine Richtung geht, vielleicht ist dann manchmal auch besser zu sagen, okay, lass einfach getrennte Wege gehen, weil irgendwie ist es ungesund zwischen uns.
1: Genau, also bei mir war Schmalz. Ich habe schon eine Freundschaft beendet und es wurde auch schon mal eine Freundschaft mit mir beendet. Und ganz ehrlich, es ist am Ende wie in der Liebe. Mit ein bisschen Abstand checkt man, Mann, das war dann wirklich besser für uns beide.
0: Ja, war vielleicht auch nicht so ein Perfect Match, ha?
1: Ey, absolut. Wir haben beide dann Zeit für die Freundschaften, auf die wir wirklich beide Bock haben und das andere gegenüber auch. Haltet die Ohren. Wie heißt das? Haltet die Ohren steif?
0: Haltet die Ohren steif, alle Bäder.
1: Wirklich.
0: Moin.

Achtung, liebe Autofahrerinnen und Autofahrer, hier ist Fritz mit einer Gefahrenmeldung. Wir haben Falschfahrer auf der A10 östlicher Berliner Ring. Achtung, zwischen Hohenschönhausen und dem Dreieck Barnim auf der östlichen A10, dem Berliner Ring, kommt euch ein Falschfahrer entgegen. Bitte fahrt äußerst rechts und überholt nicht. Achtung, auf der A10 östlicher Berliner Ring, zwischen Hohenschönhausen und dem Dreieck Barnim, kommt euch ein Falschfahrer entgegen. Bitte fahrt äußerst rechts und überholt nicht. Gute Fahrt.

0: Dalida.
1: Um 6.14 Uhr hier auf Fritz. Guten Morgen.
2: So, und ganz ehrlich, es ist doch wohl einer der größten Flexes überhaupt, über MusikerInnen, die richtig durch die Decke gehen, sagen zu können, pff, also kenne ich ja schon, also ganz ehrlich, habe ich ja schon vor 2-3 Jahren live gesehen, da kanntet ihr den noch gar nicht.
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1: Dafür sind sie unter anderem da. Unsere Fritz-Sessions, richtig geil. Und sie sind wieder zurück. Montag geht's los, Leute. Im Binu natürlich, wie immer. Und mit dabei sind...
2: Oh, warte mal, wir haben so einen Schnelldurchlauf, glaube ich. Wollen wir mal alles zusammen gleichzeitig hintereinander hören?
1: Na los, mach
2: warte.
1: Doch.
2: Und mal gucken, ob wir die benannt bekommen.
1: Das ist Yenvi.
2: Ja.
1: Das ist Yenvi. Sabo. Das ist Gwendo, würde ich mir ja. Und Haus.
2: Start. 10 von 10 Punkte, Alter.
1: Danke.
2: Ich sag jetzt einfach mal, ich hätte das genauso gut gewusst wie du.
1: Maya Kemper ist auch dabei.
2: Absolut. Und wir haben natürlich wie immer die Gästeliste für euch. Wenn der Gästelistenalarm hier kommt im Programm, dann ruft er einfach direkt an. Das ist die 030 30 31 dreimal die 0. Aber die reicht ja noch gar nicht, meine Liebe.
1: Nee, den Codesatz braucht er wohl auch. Ja. Und der lautet, die beste Liste ist die Fritz-Gästeliste. Und ich sag mal so, wer jetzt schon wach ist, und gerade Fritz hört, könnte möglicherweise einen sehr, sehr großen Vorteil haben.
2: Also meinst du damit, dass es schon gleich passieren könnte quasi?
1: Das meinte ich damit, genau.
2: Verstanden? Perfekt, dann gut, dass wir es geklärt haben.

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0: Breaks haben Faithless, New Religion auf Fritz. Wir haben es 6:55. Guten Morgen.
1: Und jetzt mal kurz zum
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3: Wenn euch das Wetter gestern gefallen hat, dann herzlichen Glückwunsch. Heute wird es genauso schön. Ganz viel Sonne, ein paar Schleierwolken, die können auch mal ein bisschen mehr und ein bisschen dichter sein. Bleibt aber auf jeden Fall trocken und warm bei 21 bis 24 Grad maximal.
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0: Oh, warte mal. Nicht, dass wir abgefragt werden, weil Bastian aus Wandlitz hat angerufen. Schönen guten Morgen.
4: Ja, schönen guten Morgen.
3: Moin, Basti.
0: Aber wobei, Bastian ist Sportlehrer. Da geht gleich die Aufregung wieder runter.
3: Naja, gut, wenn er uns da abfragt, haben wir auch verloren, ehrlich gesagt.
0: Ja, stimmt. Das wird nicht. Gibt es im Sport auch irgendwelche Fragen oder macht man dann eine praktische Prüfung, Bastian?
4: Ja, na, vor allen Dingen ist das Praktische gefragt. Also heute ist Thema Hochsprung und da üben wir ein das Hochspringen und da wird es auf jeden Fall praktisch eher sein. Da wird nicht gefragt, na, wie schaffst du denn hochzuspringen?
3: Ja, scheiße. Ja, na klar, Schere. Aber Schere, oder?
4: Ja, Schersprung. Ja. Grundschule ist Schersprung, ab den höheren Klassen gibt es dann den Flop und...
0: Ach so. Ja. Nee, wir bleiben hier schön bei Grundschule, Bastian. Soweit kommt's noch, dass wir hier noch einen richtigen Sprung machen. Nee, pass auf. Also dann ist die Frage, ob du, mein Lieber, jetzt nämlich mal die Prüfungssituation umdrehen. So, ja, auf dem Moment war ich mein Leben lang
3: so.
0: Jetzt, ob du mal hier über unsere Messlatte jetzt drüber springst. Weil wir haben uns auch was ausgedacht. Wir hätten ja mit ein Codewort von dir. Und da muss der Sportlehrer jetzt auch mal Köpfchen anstrengen.
4: Die beste Liste ist die
0: Fritz-Gäste-Liste. Ach, wie schön. Wunderbar. Wie viele Stunden hast du heute?
4: 5 Stunden heute.
0: Oh,
3: das klingt... 5 Stunden?
0: Sorry, letzter Sportlehrerwitz. Das klingt für Sportlehrer aber anstrengend.
4: Und danach noch Vorbereitung für sämtliche Konferenzen, Elterngespräche.
0: Ach, du Scheiße.
4: Da gibt's noch einiges mit dazu.
0: Ja. Ah, fuck. Okay, ich merke schon, jeden Witz sollte ich zurücknehmen. Alter, halte diesen Tag irgendwie gut durch.
3: Ich weiß gar nicht, ob wir das erwähnt haben, Basti, aber du gehst zu den Fritz-Sessions, by the way, am Montag ins Kino mit Jen Wiesarung, Wendelhaus, F. und Maya Kemper. Wusstest du das?
0: Ich glaube, jetzt ist klar.
3: Jetzt weißt du es. Perfekt.
0: Ganz herzlich viel Spaß am Montag. Wir hören jetzt mal rein. Sarah, wie man tanzt. Und dann wünschen wir dir vor allem Spaß bei den 5 Stunden, weil die klingen deutlich spaßiger als das, was danach kommt.
4: Ja, mega. Vielen lieben Dank.
0: Gerne, Matschi. Komm gut zur Arbeit. Bis dann. Tschüss.
3: Schönen Tag.
5: Ey, wie war das nochmal?

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5: Guten Morgen, wir haben es gleich halb sieben.
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7: Mit einem Ticket überall in Deutschland Busse und Bahn fahren und das zu einem bezahlbaren Preis. Das ist die Idee hinterm Deutschland-Ticket und das soll jetzt wieder teurer werden. Die Zeitung Rheinische Post hat recherchiert, dass der Preis im nächsten Jahr wohl um rund 4 Euro auf knapp 67 Euro steigen könnte. Der sogenannte Koordinierungsrat aus Bund, Ländern, Kommunen und Verkehrsbranche will das im Laufe des Tages wohl so festlegen. Ist Monatsende und bei einigen dürfte das Konto da diesmal noch leerer sein als sonst. Dieser September war laut ADAC der teuerste Monat zum Tanken ever. E10 hat im Schnitt so um die 2,27 Euro pro Liter gekostet, Diesel sogar noch mal gut 10 Cent mehr. Ab morgen früh dürfte es dann erstmal wieder ein bisschen besser aussehen, denn ab 0 Uhr gilt ja der neue Tankrabatt. Da durfte es nachher einen Knall geben. Bei Großglienicke soll eine größere Menge alter Munition aus dem Zweiten Weltkrieg gesprengt werden. Dafür gilt ein Sperrkreis rund um die Großglienicke Heide. Auf Brandenburger Seite sind davon rund 700 Menschen betroffen, die aus ihren Häusern und Wohnungen raus müssen. Auf Berliner Seite in Gatow ungefähr 150. Außerdem wird die B2 ab halb 10 gesperrt. Der alternative Nobelpreis, der wurde ursprünglich mal vor mehr als 40 Jahren aus Protest erfunden, weil es die Nobelstiftung abgelehnt hatte, auch Preise für soziale Gerechtigkeit und Umweltschutz zu vergeben. Und seit heute früh steht fest, wer diesen alternativen Nobelpreis in diesem Jahr kriegen soll. Ausgezeichnet werden eine pakistanische Menschenrechtsaktivistin und eine Informatikerin aus den USA, die sich gegen zu mächtige KI-Systeme einsetzt.
8: Verkehr. Und wir haben immer noch die Gefahrenmeldung durch den Falschfahrer auf der A10. Östlicher Berliner Ring zwischen Hohenschönhausen und dem Dreieck Barnim. Vorsicht, da kommt euch ein Falschfahrer entgegen. Bitte fahrt äußerst rechts und überholt nicht. Auf der A10, dem östlichen Berliner Ring zwischen Hohenschönhausen und dem Dreieck Barnim, kommt euch ein Falschfahrer entgegen. Bitte fahrt äußerst rechts und überholt nicht. A10, südlicher Berliner Ring Richtung Dreieck Spreeau zwischen dem Dreieck Werder und Lindow ist nach einem Unfall nur noch die linke Spur frei. Und auf der A13 Richtung Berlin zwischen Teupitz und Großkürbis, da ist ein liegen gebliebenes Auto unterwegs. Und in diesem Moment kommt die Entwarnung von der A10 östlicher Berliner Ring. Da war kein Falschfahrer mehr zwischen Hohenschönhausen und Dreieck Barnim. Könnt ihr wieder so fahren wie vorher. Auf der B5 Richtung Nauen haben wir zwischen Havelpark Deige und Deige Döberitz ein totes Tier auf der Bundesstraße. Und in Berlin nichts Größeres heute Morgen eigentlich. Nee, ihr kommt noch gut durch. Wir haben nur nördlich von Großglienicke den Fund der Weltkriegsmunition. Deshalb ist die B2 ab spätestens 9:30 in dem Bereich nördlich von Großglienicke gesperrt. Teile von Gatow auch dicht. Ansonsten rollt's kommt gut an.
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8: Hi, guten Morgen, ihr Lieben.
9: Hey, Klausi, hast du gerade im Verkehr B2 gesagt?
8: Ja, na klar.
9: Die B2
8: ja.
9: Statt B2?
8: Ja, sorry.
9: Ja, ganz komisch.
8: Ja,
9: ganz komisch, wer das sagt. Das ist mir suspekt.
8: Na, aber fällt ja richtig früh auf, dass ich komisch bin, Alter.
9: Fair point.
8: Dankeschön.
9: Fair point.
8: Peggy Gou und Ira Star. Woman, jetzt bald um 6.33 Uhr.
9: Guten Morgen. Hi. Hey.

0: Penny Goo. Und Ara Star mit Adigi Didi Deng. Oder Woman, so heißt er eigentlich. 6:36 Uhr.
1: 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Hier kommt Film Anna Wollner.
2: Die Hamadis sind back in town. Wie geil ist das denn?
0: Ja, Four Blocks.
2: Man merkt, du hast es nicht geguckt.
0: Nee, doch, ich hab's geguckt. Aber ich hab mich halt auf den Inhalt konzentriert, im Gegensatz zu euch, anstatt auf die scheiß Titel, ja. Drei Staffeln Neukölln, Hamadi, Clan, Drogengewalt. Eine der erfolgreichsten deutschen Gangster-Serien. Und vollkommen zu Recht, muss man mal sagen, finden alle hier.
2: Ich fand die so geil. Und jetzt gibt's auf HBO Max die Vorgeschichte. Four Blocks Zero. Da reisen wir ins Jahr 1994. Tony heißt noch Ali, ist noch ziemlich weit davon entfernt, Gangsterboss zu werden, also so wie wir ihn kennen. Und Anna, ist das jetzt einfach Four Blocks nochmal in jung quasi?
3: Ne, ich hatte tatsächlich ein bisschen Angst davor, aber nee, die Serie fängt an einem Punkt an, an dem die Hamadis noch gar kein mächtiger Clan sind. Alis Vater Malik, der will ein legales Leben, die Familie hat wenig Geld, kämpft mit ihrem Aufenthaltsstatus, erlebt Rassismus und Ali ist erstmal ein ganz normaler Jugendlicher, der seinen Platz sucht.
4: Was willst du eigentlich?
5: Respekt, Erfolg, Macht.
3: Ja, wir wissen natürlich, die ganze Zeit aus diesem Jungen wird irgendwann, er hat selbst gesagt, Tony Hamadi. Und genau das erzeugt einen ziemlich guten Sog. Four Block Zero ist wirklich eine Gangster-Serie, aber eben auch Coming of Age und Familiendrama.
0: So, okay, wenn du schon so bescheiden nicht von dir aus davon erzählst, muss ich es jetzt einbringen. Du warst einfach beim Dreh mit dabei.
3: Alter.
0: Das ist ja absolut krass. Wie kriegt man denn bitte in der Köln aus den 90ern heute überhaupt noch glaubwürdig hin?
3: Ey, du wirst jetzt lachen. Die haben teilweise gar nicht in Neukölln gedreht, sondern in Babelsberg auf der Studiostraße, die ursprünglich für Babylon Berlin hochgezogen wurde. Da haben sie alte Autos hingestellt, Werbung, Telefonzellen, Graffiti, ziemlich viel bröckelnden Putz, einen Elektronikladen, in dem VHS-Kassetten in der Auslage laden. Und das ist einfach auf 94 getrimmt und wo die Straße aufhört, da wurde dann einfach digital mit einem Greenscreen weitergebaut.
2: Klar.
3: Das funktioniert im fertigen Bild ziemlich gut. Die 90er, die fühlen sich nicht nach Retro-Party an, sondern ziemlich rau.
2: Ich finde, optisch klingt jetzt schon mal sehr strong. Also hab ich schon mal Bock drauf. Aber würdest du sagen, es reicht am Ende auch für eine Serie, bei der du sagst, ey, die müssen wir gucken alle?
3: Also du auf jeden Fall. Klausi lernt dann vielleicht endlich, wie sie heißt. Vor allem die junge Besetzung funktioniert richtig gut. Und irgendwann ist auch dieser alte Four-Block-Sog wieder da. Es ist schnell, dreckig, teilweise wirklich brutal. Ganz sauber geht die Geschichte für mich trotzdem nicht auf, wenn aus Rassismus, Ausgrenzung und unsicherem Aufenthaltsstatus langsam Clan-Kriminalität wird. Erzählt die Serie das manchmal ein bisschen zu geradlinig. Das ist mir stellenweise zu einfach. Mhm. Aber ich hätte nicht gedacht, dass ich nochmal so gerne in diese Welt zurückgehe.
0: Geil.
3: Es ist wirklich kein müder Aufguss, sondern ein Prequel, das Four-Blocks wirklich was hinzufügt.
0: Und Grenze für mich zum Verständnis nochmal. Also wir sagen nicht vier, wir sagen vor, richtig?
3: Korrekt.
0: Okay, dann gibt's die Vorgeschichte und nicht die Viergeschichte bei Four Block Zero auf HBO Max. Vielen Dank.
2: Oh Mann, ich freue mich übelst.
0: Anna, Dankeschön.
3: Sehr gerne.

0: Lady Gaga, Paparazzi, um 6:45 gleich. Ihr hört Fritz, guten Morgen.
1: Also ich habe ja letztens wieder, ich bin ja modisch unterwegs, weißt du. Modisch, also da bin ich ja tatsächlich, ich glaube auch ein Trendsetter in der Fritz.
0: Guckt in die Studiocam, ja. Ihr werdet sofort überzeugt davon.
1: Und da habe ich mich gestern wieder durch die neuesten Jack Wolfskin-Kollektionen und sowas durchgewühlt, weil ich ja weiß, was überhaupt ankommt.
0: Ein Outdoor-Typ auf jeden Fall.
1: Wurde mir von der Fritz-Redaktion dann der Jack Wolfskin-Katalog weggenommen. Denn wir haben wohl was relativ Geiles hier selber im Angebot.
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1: Egal, was ihr für Marken am Körper tragt. Weg damit, braucht kein Mensch.
0: Nee.
1: Denn wir haben es, das streng limitierte Fritz-Festival-Shirt. Und das kriegt ja fast jeder diese Woche hier, muss man sagen.
0: Also zumindest jeder, der mitmacht,
1: ja,
0: bei Schnee von gestern. Da müsst ihr euch wieder unseren Fragen stellen. Da habt ihr immer 45 Sekunden Zeit. Und die sind nicht so schwer. Versprochen.
1: Nee, wirklich nicht. Bester Beweis ist Elena. Also nichts gegen Elena, aber die hat einfach unfassbare... Oh Gott, ich hab schon wieder falsch gesagt.
0: Hast du gestern schon die ganze Zeit falsch gesagt?
1: Elena, wenn du das hörst, es tut mir richtig leid. Ich krieg's nicht auf die Reihe. Gestern unfassbare 10 Punkte geholt. Und wenn ihr es schafft, die zu toppen, dann habt ihr das Fritz-Festival-Shirt, habt ihr schon sicher.
0: Ja.
1: Gibt's schon, wenn ihr mitmacht.
0: Na klar.
1: Aber dann habt ihr die Chance, 10 Liter Werder-Ketchup zu gewinnen. Die verdosen wir nämlich wieder diese Woche.
0: Ja, ganz normaler Gewinn. 10 Liter Ketchup, warum
1: absolut
0: nicht? Wenn ihr Bock habt mitzuspielen, dann könnt ihr euch jetzt schon mal anmelden. 030 30 31 3 mal die 0. Und dann wird gezockt. Wie immer um kurz nach 7:30.
1: Und kurze Frage inhaltlich. Worum geht's immer im Schnee von gestern? Die Fragen richten sich?
0: Na, von gestern alles.
1: Achso, also letzten 24
0: Name.
1: Stunden.
0: Na, doch nicht so doof.
1: Guck mal, weißt du warum? Stormzy und O'Neal sind hier mit 24 Hours.
4: Ey, das ist ja absolut krass.
0: Wow.
4: Das ist ja Wahnsinn.
0: Wow.
4: Guten Morgen.

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0: Why can't you sleep?
1: The Kid LAROI. Naja, was heißt Why Can't You Sleep? Ist 6:53 Uhr, ihr seid ja nicht ohne Grund wach. Also ich finde, ihr habt alles richtig gemacht.
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3: Ach, das wird doch wieder ein richtig schöner Tag. Jetzt gerade ist noch ein bisschen kalt. In Küritz haben wir 14 Grad, in Jüterbog sind es so 12, in Berlin auch so um die 12 bis 13. Aber wir kriegen heute wieder mal 21 bis 24 Grad und dazu ganz, ganz viel Sonne.
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1: Habt ihr auch das Problem, dass immer, wenn ihr beim Dating irgendwie auf Veranstaltungen Leute kennenlernt, dass es irgendwie so Veranstaltungen sind, wo alle besoffen sind oder ihr habt eine Hundemaske auf oder sowas. Also das passiert euch nun wirklich nicht. Beim Tipp von Fritz aber auch Natalia, da kommt man mal richtig kultiviert ins Gespräch. So, was lachst du denn so?
3: Das wäre krass, wenn da jemand eine Hundemaske auf haben würde.
1: Ja, würde ich nicht empfehlen. Viel Spaß.
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4: Schluss mit Swipen und langweiligen Standard-Dates. Ab zur Berlinischen Galerie in Berlin-Kreuzberg zum Gallery Crush. Hier wird das Speed-Dating ins Museum verlegt. In kleinen Gesprächsrunden lernt ihr neue Leute kennen und spaziert dabei durch die Ausstellung. Danach gibt's Drinks, Mucke und Zeit zum Weiterflirten. Ab zum Gallery Crush heute in der Berlinischen Galerie in Kreuzberg. Um 19 Uhr flirtet ihr los und das für um die 25 Euro.
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3: 7 Uhr haben wir. Schönen guten Morgen, ihr Lieben.
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4: Angefangen hat's mal bei 49 Euro, mittlerweile sind's 63 und bald dann schon 67 Euro. Sieht so aus, als wenn heute festgelegt wird, dass das Deutschland-Ticket nochmal teurer wird. Die Zeitung Rheinische Post hat recherchiert, dass der sogenannte Koordinierungsrat von Bund, Ländern, Kommunen und Verkehrsbranche diese neuen höheren Preise heute beschließen will. Das Deutschland-Ticket kostet die Verkehrsunternehmen viel Geld, deshalb geben Bund und Länder jedes Jahr nochmal Milliarden dazu. Bei Polizei und Feuerwehr in Berlin sind aktuell hunderte Fahrzeuge nicht nutzbar oder nicht einsatzbereit. Die Innenverwaltung hat dazu jetzt Zahlen veröffentlicht. Polizei und Feuerwehr haben zusammen rund 4.500 Fahrzeuge in Berlin. Ungefähr 375 davon standen zuletzt wegen Werkstattaufträgen, Wartungen oder technischen Problemen nicht zur Verfügung. Vor allem bei der Feuerwehr dauern Werkstattaufenthalte teils deutlich länger als eigentlich geplant. Unter anderem, weil Personal und Ersatzteile fehlen. Das soll Flüge von und zum BER sicherer machen. Laut Bundesverkehrsminister Bilger ist am Flughafen in Schönefeld jetzt ein neues System zur Drohnenerkennung der deutschen Flugsicherung in Betrieb gegangen. Damit sollen Drohnen im An- und Abflugbereich rechtzeitig erkannt werden können, damit die Behörden reagieren können. In den ersten 6 Monaten des Jahres sind am BER so viele Drohnen gesichtet worden wie an keinem anderen deutschen Airport, nämlich fast 30. Strengere staatliche Regeln für künstliche Intelligenz, die braucht's nicht, findet US-Präsident Trump. Er hat jetzt nochmal gesagt, dass es aus seiner Sicht ausreicht, wenn sich die Unternehmen selbst kontrollieren. Mit den KI-Firmen hat er dazu eine freiwillige Vereinbarung geschlossen. Die Firmen sollen ihre Systeme selbst auf Risiken prüfen und außerdem unabhängige Experten drauf gucken lassen.
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3: Da gucken wir zuerst nach Brandenburg auf die A10 südlicher Berliner Ring Richtung Dreieck Spreeau. Zwischen dem Dreieck Werder und Glindow ist nach dem Unfall nur noch die linke Spur frei und auf der A13 Richtung Berlin zwischen Teupitz und Großköris steht ein kaputtes Auto. In Berlin auf der 100 Richtung Wedding haben wir leider ein Problem, weil Höhe Tempelhofer Damm gab es einen Unfall. Die Unfallstelle ist zwar bereits geräumt, aber ab Dreieck Neukölln braucht ihr Richtung Wedding aktuell noch bis zu 60 Minuten länger. Außerdem haben wir im Waldgebiet nördlich von Groß-Glienicke Weltkriegsmunition, die da gefunden wurde. Teile davon werden gesprengt. Ab spätestens 21:30 ist die B2 in dem Bereich gesperrt. Nördlich von Groß-Glienicke. Teile von Gato sind auch dicht.

0: Rolls, aber kommt gut an.
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0: Frühschicht. Einen wunderschönen guten Morgen, ihr Lieben.
3: Einen wunderschönen.
0: So, wie so oft finde ich mich und mein Leben in den Songs, die wir spielen, hier absolut wieder. Mhm. Ja, muss man mal wirklich sagen. Mhm. Ich spiele euch jetzt Alex Warren mit Passenger. Mhm. Und da muss ich sagen, in dieser Sendung fühle ich mich auch absolut wie der Beifahrer. Aber wie ein guter Beifahrer. Ich bin ja gerne Beifahrer auch. Einfach mal aus dem Fenster gucken. Ein bisschen Musik hören.
3: Was ich dazu sagen soll. Und nicht so viel beitrage eigentlich, ja, zum eigentlichen Prozess.
0: Du bist die Fahrerin, du drehst dich mal schön und guckst da vorne raus.
3: Guten Morgen, Leute.
0: Moin.

0: Alex Warren mit Passenger auf Fritz. Wir haben es genau 6:06. Schönen guten Morgen.
1: Und es tut mir so, wirklich so, so leid für alle Frauen, die sich damit rumschlagen müssen, mit Endometriose. Ich bin nicht betroffen und wirklich so heilfroh. Aber das hat einfach jede 10. Frau. Was ist das für eine krasse Zahl, bitte?
0: Ja, das unterschätzt man wirklich. Jede 10. Frau in Deutschland ist von Endometriose betroffen. Und ich werde nie vergessen, wie einer, die das hat mir in meinem Interview erklärt hat, was sie da durchmacht. Mhm. Weil da wächst halt Gewebe, das eigentlich in die Gebärmutter gehört, einfach an anderen Stellen im Körper drin. Und diese Stellen, die bluten dann auch während der Periode einfach mit. Und das Blut, das kann ja da nicht einfach irgendwo raus. Ja. Und das führt einfach zu richtig, richtig, richtig krassen Schmerzen.
1: Also wirklich so mit Ohnmacht und so teilweise heftig. Das große Problem ist aber, Endometriose wurde bisher kaum erforscht. Mhm. Teilweise müssen Betroffene wirklich jahrelang zu wie es irgendwie vielen ÄrztInnen rennen, bis die mal eine richtige Diagnose überhaupt kriegen. Aber bei uns im Sendegelände. An der Charité gibt's jetzt einfach eine Pflegekraft mit Spezialisierung genau darauf, auf Endometriose. Und sie ist einfach die allererste in ganz Deutschland.
2: Haben Sie sich nicht so, Schmerzen sind normal. Es gehört zum Frausein dazu, zum Erwachsensein dazu.
3: Hi, ich bin Lena. Ich habe den Master in Pflegewissenschaft und ich bin Deutschlands erste Endometriose-Nurse. Mir ist das Thema vor allem deswegen wichtig, weil es super viele Frauen betrifft und ich das einfach auch im klinischen Alltag erlebt habe, dass viele Frauen nach der Diagnose eigentlich gar keine Ahnung hatten, wie es jetzt irgendwie weitergeht und was sie machen sollen oder dürfen, weil einfach viel Aufklärung und auch die Zeit für Aufklärung gefehlt hat. Deswegen frage ich immer die Patientinnen, haben sie eigentlich alles verstanden und gehe mit denen einfach alles nochmal durch. Im Durchschnitt wechselt eine Endometriose-Patientin, glaube ich, 6-mal in ihrem Leben ihre gynäkologische Praxis, was ich ultra viel finde. Und der häufigste Grund ist einfach, ich habe mich nicht ernst genommen gefühlt. Ich mir denke so, dass Leute sich immer mal herausnehmen, über die Schmerzsituation von anderen Leuten zu urteilen, bin ich manchmal auch wirklich sprachlos und schockiert. Eins der interessantesten Erlebnisse war tatsächlich, dass wir eine junge Patientin bei uns hatten, die unbedingt eine Gebärmutterentfernung haben wollte, weil sie halt gesagt hat, sie hält diese Schmerzen nicht mehr aus. Dann habe ich ihr das Krankheitsbild nochmal erklärt, was die Hormontherapie macht, was Bewegung machen kann. Also ich habe wirklich alles ausführlich erklärt und dann hat sie mich angerufen, meinte so, ich bin total glücklich, die Hormontherapie klappt gut, ich habe keine Regelschmerzen mehr. Zum Glück haben sie mir das alles so ausführlich erklärt, dass ich meine Gebärmutter behalten möchte.
0: Krass, ey. Heftig. Zum Glück ist sie auf Lena getroffen. Lena ist die erste Pflegefachkraft mit Spezialisierung auf Endometriose in Berlin, arbeitet an der Charité. Und wir haben deshalb auch gehört, wenn ihr den Verdacht habt, dass ihr Endometriose haben könntet, holt euch mehrere Meinungen, falls ihr da nicht ernst genommen werdet. Und wie gesagt, mit Lena von der Charité haben wir hier bei uns im Sendegelände auch eine echte Expertin dafür.
1: Richtig, richtig gut.
0: Moin.
1: Guten Morgen. Let's go.

0: und Ray. Ja, auf Fritz, wir haben 7.15 Uhr, guten Morgen.
1: So Leute, und wir mal ganz kurz, ja? Es hat sich da jemand bei uns gemeldet.
0: Wer denn?
1: Geht um euer Leben. Der Brokkoli, den er ganz hinten im Kühlschrank hat.
0: Seit dieser kleine, bisschen wirklich? Schon vertrocknete und verschrumpelte?
1: Heute ist der Tag, an dem ihr euch endlich mal um den kümmert.
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0: Ist wirklich ein guter Anlass heute. Ist nämlich Aktionstag gegen Lebensmittelverschwendung. Mhm. In ganz Berlin, zu gut für die Tonne, heißt der Bums. Und da geht's darum, bewusster einzukaufen und besagten Brokkoli vielleicht endlich mal zu essen und zu kochen. Und vor allem einfach weniger Essen wegzuschmeißen.
1: Ja, und ganz bisschen sinnvoll ist es dann schon, weil, hupsi, wir haben wohl letztes Jahr schon wieder 11 Millionen Tonnen Lebensmittel weggeschmissen. Obwohl ein großer Teil davon noch essbar gewesen wäre.
0: Ja, scheiße, da habe ich auch gerade mein Mettbrötchen komplett aufgegessen, weil ich bin wirklich gegen Lebensmittelverschwendung. Und in ganz Berlin gibt es da halt wirklich ganz viele Aktionen. Also am Hermannplatz zum Beispiel könnt ihr checken, wie Foodsharing funktioniert und wie diese öffentlichen Kiezkühlschränke funktionieren. Es gibt lecker Smoothies aus gerettetem Obst und Gemüse und überhaupt Infos, wie ihr Lebensmittel am besten retten könnt.
1: Also Freunde, Good News für euren Geldbeutel, fürs Klima sowieso. Und dann heute einfach erstmal Kühlschrank aufmachen, gucken, ob noch irgendwas drin ist.
0: Ja?
1: Und dann ist auch was ich mir hinter die Ohren schreiben muss. Weil bei mir sind es immer Tomaten. Ich komme gerne mit 2 Packungen Tomaten vom Supermarkt nach Hause und stelle fest, dass ich 3 noch hatte.
0: Na, wisst ihr was? Dann machst du zukünftig nur noch 1 Packung Tomaten.
1: Oder jeden Tag Bolognese.
0: Mmh.

0: 7.23 Uhr, guten Morgen.
1: Und jetzt mal kurz zum
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3: Oh, wir haben gerade einen ganz schönen Sonnenaufgang gesehen. Ihr vielleicht ja auch. Und man erkennt es jetzt schon, wird wieder ein schöner Tag. Blauer Himmel, ganz viel Sonne, paar Schleierwölkchen hier und da. Da stören wir uns natürlich nicht dran. Und maximal 24 Grad wieder. Krass.
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3: Adrian Schnell und Falk Ventures. Mhm. Normalerweise sind die irgendwo unterwegs, wo ich schon beim Googlen denken würde, oh, weiß ich jetzt nicht.
0: Ja, die haben nämlich beim YouTube-Format The Race gewonnen, sind da ohne Geld und Handy durch Südostasien gereist, quer durch China getrennt und gestern Abend dann die vielleicht größte Challenge bisher.
3: Na klar.
0: 2 Stunden Sendung hier auf Fritz.
3: Ja, das war krass, ey. Und falls ihr die beiden noch nicht kennt, dann, ach, ja, die können sich einfach selber vorstellen.
0: Okay. Jungs, macht mal bitte.
4: Ja, was geht, Freunde? Mark Forster ist nicht mehr am Mikrofon, sondern jetzt sind Adrian Schnell und Falk Ventures da. Der Esel nennt sich immer zuerst. Liebe Freunde, das habe ich Loki ein bisschen von Falk geerbt.
5: Hallo Leute, wir sind das erste Mal im Radio. Ich bin sehr, sehr happy. Ich hab Bock.
4: Wir sind so ein bisschen Interaktionsjunkies, Leute. Wir feiern das. Wir sind Generation Pre-TikTok. Das heißt, wir haben auch eine kurze Aufmerksamkeitsspanne. Ruft an, stimuliert unsere Sinne.
0: Geil, ey, ich fühle mich da so zu Hause in der Energie von den beiden. Muss man wirklich sagen.
3: Stimmt, das wäre wirklich ein Mensch mit euch.
0: Ich bin wirklich absolut froh, dass ich da hier nicht mehr mit alleine bin. So, man muss sagen, habt ihr euch auch nicht zweimal sagen lassen mit der Interaktion. Adrian und Falk könntet da alles fragen. Und ich sag mal so, das hat Vicky auch gemacht.
6: Ich würde gerne wissen, so was für euch so, oder ob es überhaupt einen Angstmoment gab und wenn ja, was auf der Reise irgendwie so die größte Angst und Sorge war.
4: Man kann sich das manchmal gar nicht so vergegenwärtigen, wenn man das selbst nicht kennt. Wir waren da aber in Südthailand und es war die größte Flut seit tatsächlich ein Jahrhundert. Und da hatten wir vielleicht nicht unbedingt Angst um unser Leben, aber auch um die thailändischen Mitmenschen, weil da stand Wasser in deren Geschäften drin. Da sind Leute abhanden gegangen. Also das ist schon also Angst und einem Mix aus ganz vielen anderen Gefühlen.
3: Ja, das war richtig krass, habe ich auch gesehen bei The Race, als sie da mitgemacht haben. Heftig. Und ihr durftet aber nicht nur Fragen stellen, es gab auch was zu gewinnen. Und maximal passend zu den beiden war das natürlich ein Weltatlas.
0: Oh, Dirke Weltatlas.
3: Süß, wie geil. Ja. Und Marvin 22 wollte den unbedingt haben, dafür musste aber erstmal beim Quiz ran.
5: Was ist das Dümmste, was man bei einem Marathon machen kann? A. Sich vorm Start nicht mit Sonnencreme eincremen. B. Erst 28 Tage vorher mit dem Training anfangen. Oder C. Beides zusammen.
4: So bodenlos.
7: Ich Marvin, würde sagen,
4: sag nichts Falsches,
7: Frage,
4: ja.
7: Frage, jetzt komm ich rum. Spielt auf Adrians Marathon an. Deswegen mal auch hier C einloggen.
4: Mann!
3: Ja, weil Adrian hat nämlich beim Berlin-Marathon mitgemacht jetzt am Wochenende und anscheinend beide Fehler gemacht.
0: Ja, ganz stark. Ehrlich, hätte ich aber auch schon, also ohne die beiden gut zu kennen, irgendwie nur von der Anmutung, von der Stimmung von den beiden gesagt, dass er sowohl eincremen als auch 30 Tage vorher mit dem
3: Überbewertet.
0: Ja, absolut. So, aber Dirke Weltatlas wurde verlost. 2 Stunden auf Fritz haben nicht nur die beiden überstanden, sondern ihr auch. Mhm. Dann würde ich sagen, heute geht...
3: Ja.
0: Oh, Takeover. Oh nein.
3: Ja, Chiara Baba kommt heute, Leute.
0: Ich bin so großer Fan, Alter.
3: 14 bis 16 Uhr schaltet ein hier bei uns auf Fritz.
0: Oh, das wird so geil. Ja. Ich bin richtig... Meinst du, ich kann Foto fragen?
3: Nein.
0: Ist verboten, ne?
3: Ja.
0: Die sollen sich hier wohlfühlen, deshalb soll ich nach Hause gehen.
3: Du kannst einschalten, aber.
0: Ja, mach ich. 14 Uhr heute Chiara Baba hier auf Fritz. Wird richtig schön.
3: Guten Morgen.

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0: 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Und noch viele mehr.
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1: 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Aber können die auch Radio?
0: Findet's raus.
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0: Guten Morgen, Leute. Halb acht.
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3: Das Deutschland-Ticket könnte bald teurer werden. Die Zeitung Rheinische Post hat herausgefunden, dass der Preis wohl von jetzt 63 auf rund 67 Euro angehoben werden soll. Offiziell will der sogenannte Koordinierungsrat von Bund, Ländern, Kommunen und Verkehrsbranche das wohl im Laufe des Tages festlegen. Zum ersten Mal soll der Preis dann über einen Index berechnet werden, in den Personal-, Energie- und Betriebskosten einfließen. Es soll um Geldwäsche gehen. Die Behörden gehen seit heute früh in Deutschland und anderen Ländern mit einer Großrazzia gegen ein Netzwerk um die Rockergruppe Hells Angels vor. Laut Nachrichtenagentur dpa werden rund 140 Adressen durchsucht, vor allem in Nordrhein-Westfalen, aber auch in Bulgarien, Belgien und den Niederlanden. Die Bild-Zeitung schreibt, dass seit über 4 Jahren ermittelt wird, nachdem es in Duisburg eine Schießerei zwischen RockerInnen und Mitgliedern einer Großfamilie gegeben hatte. Da dürfte es nachher einen ordentlichen Knall geben. Bei Großglienicke soll eine größere Menge alter Munition aus dem Zweiten Weltkrieg gesprengt werden. Dafür gilt ein Sperrkreis rund um die Großglienicke Heide. Auf Brandenburger Seite sind davon rund 700 Menschen betroffen, die aus ihren Häusern und Wohnungen raus müssen. Auf Berliner Seite in Gatow ungefähr 150. Außerdem wird die B2 ab 9:30 gesperrt. Habt ihr Bock auf eure Arbeit oder geht ihr da nur noch hin, weil es halt Geld bringt? Wie wir zu unserer Arbeit stehen, hat sich in den letzten Jahren in Deutschland laut einer neuen Studie für einen Versicherungskonzern krass verändert. Darin haben fast 60% gesagt, sie arbeiteten hauptsächlich, weil sie finanziell darauf angewiesen sind. Fast doppelt so viele wie vor Corona. Mehr als die Hälfte hat auch gesagt, sie würden sofort aufhören zu arbeiten, wenn sie sich das leisten könnten.
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4: Da gucken wir nach Brandenburg auf die A13 Richtung Berlin zwischen Teufels und Großköris steht ein kaputtes Auto und auf der A10 südlicher Berliner Ring Richtung Dreieck Spreeau haben wir zwischen dem Dreieck Werder und Glindow nach einem Unfall nur noch die linke Spur frei unter Vorstau. In Berlin auf der 100 Richtung Wedding haben wir zwischen Dreieck Neukölln und Kreuz Schöneberg 20 Minuten länger und im Waldgebiet nördlich von Großglienicke, habt ihr gerade gehört bei Timo in den Nachrichten, da wurde Weltkriegsmunition gefunden. Teile davon werden heute gesprengt und deshalb ist spätestens ab 9:30 die B2 gesperrt in dem Bereich nördlich von Großglienicke. Teile von Gatow auch dicht. Ansonsten haben wir nichts Größeres heute Morgen. Kommt gut an.
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4: Schönen guten Morgen, ihr Lieben.
5: Hot Take an der Stelle. So eine richtig gute Tomatensauce, ne?
4: Ja.
5: Schmeckt nur geil mit Ketchup. Meine ich ernst. Halbe Flasche Ketchup?
4: Eine halbe Flasche? Nee. Jetzt haben wir
5: ist zu wenig?
4: Nein. Also das Problem ist, also ich bin ja super ambitionierter Hobbykoch. Mhm. Also ich liebe Kochen, ganz, ganz doll.
5: Toll.
4: Das Problem ist, dass ich dir ein bisschen zustimmen muss.
5: Ja.
4: Ich liebe das tatsächlich an alle Soßen.
5: Ketchup ranmachen.
4: Naja, an alle Soßen, irgendein Industrieprodukt, weil die haben die geilsten Emulgatoren, weil die, das pappt dann alles zusammen. Nee, ist wirklich geil. Industrie macht halt, dass alles eine Mischpucke wird.
5: So, und jetzt darf man natürlich nie zu wenig Ketchup
4: Nein.
5: zu Hause haben, um besagte Tomatensauce zu machen. Und wir wollten auf Nummer sicher gehen und schenken euch deshalb diese Woche 10 Liter Ketchup.
4: Aber bitte tut mir einen Gefallen.
5: Ja?
4: Macht, also Josi Domaschke würde aus den 10 Liter Ketchup 15 Liter Tomatensauce machen.
5: Lecker.
4: Du würdest einfach nur ein bisschen Gemüsebrühe drauf gießen, ganz ehrlich. Meine Empfehlung ist, ihr könnt auf jeden Fall aus unseren 10 Liter Werder Ketchup könnt ihr auf jeden Fall Tomatensauce machen, aber so 50, 60 Liter Tomatensauce würde ich euch empfehlen.
5: Ihr könnt die gewinnen diese Woche, ja. Bei Schnee von gestern. Ja. Da könnt ihr mitspielen und jetzt anrufen. 030 30 31 3 mal die 0. Wir zocken gleich.
4: Oh ja.
5: Nach The Bowser.
4: Ja, mit Magnetic.
5: Und dann könnt ihr, wie gesagt, 10 Kilo Ketchup euer eigen nennen. Wer will das nicht, ha?
4: Wirklich, jetzt anrufen. 030 30 31 3 mal die 0.

0: Wir haben es kurz nach 7:30. Und ihr hört Fritz. Das ist wirklich ganz toll. Guten Morgen.
1: Wirklich?
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1: Oh, da schalten wir jetzt zu Charlie auf die Hundegassi-Runde. Schönen guten Morgen, liebe Charlie.
0: Hi, Charlie.
4: Hi, Fritz-Team. Ich freue mich.
1: Hi, ey, wir freuen uns auch. Erstmal, du bist gerade mit deiner süßen Maus Gassi und willst nebenbei ihr 10 Liter Werder-Ketchup gewinnen. Erstmal, was hast du für einen Hund? Wie heißt er oder sie?
4: Sie heißt Sunny, ist ein Dackelmischling, also total süß.
1: Oh Gott.
0: Charlie und Sunny.
1: Oh. Was ist bei Sunny? Unter Hundebesitzern muss man immer fragen. Was macht die Gesundheit? Wie geht's Sunny? Hat alle, passt alles?
4: Sunny geht super. Oh. Also Sunny lebt ihr bestes Leben.
1: Oh.
0: Der Name ist einfach Programm, wie es aussieht.
1: Wirklich.
4: Ja, ist so.
1: Und Charlie lebt, so wie es sich anhört, auch beste Leben mit Sunny zusammen. Richtig geil. Du bist jetzt hier vor der Arbeit voller Energie, noch am Hunderunde machen oder wie kann man sich gerade dein Leben vorstellen?
4: Genau, ich gehe gleich zur Arbeit und habe heute einen kurzen Tag, nur 6 Stunden, also ich kann mich nicht beschweren. Bestes
0: Hammermäßig.
4: Leben, ne?
1: Du bist ja wirklich das blühende Leben.
0: Gut, das sind gute Voraussetzungen, Charlie, weil du müsstest jetzt 11 Fragen richtig beantworten. Antworten bei Schnee von gestern.
4: Wow, okay.
0: Es ist tricky, aber es ist nicht unmöglich. Das sei dir mal gesagt. Du hast jetzt 45 Sekunden Zeit. Wenn du was nicht weißt, sag schnell weiter, weil wir haben keine Zeit, okay?
1: Warte mal, ich überlege eine Sache.
0: Was überlegst du?
1: Es ist jetzt sehr schwer, an 10 Punkte ranzukommen. Ja.
0: Ja,
1: ich habe eine Frage, Charlie. Bist du eine Hundebesitzerin, die Hunde raufen auch immer aufhebt und dann wegwirft?
4: Natürlich.
1: So. Da gab es jetzt schon mal einen Punkt. Und ich muss jetzt zu motivieren, weil einfach, also hier ist richtig, richtig fett vorgelegt, weil Elena hat ja gestern wirklich richtig, richtig hier durchgerusht. Wir gucken mal, was du schaffst. 45 Sekunden Zeit hast du. Wenn du was nicht weißt, sagst du ganz schnell weiter, dann gibt's die nächste Frage, okay?
4: Okay, super, danke.
1: Los geht's.
0: Der Bundeskanzler hat gestern den Schulpreis 2026 verliehen. Sag mal ein Schulfach.
4: Englisch.
0: Elif Ereib war bis 2025 in der Roten Hilfe. Wird die links- oder rechtsextremistisch eingestuft?
4: Oh, links.
0: Gestern war es warm im Sendegelände. Dabei haben wir schon welche Jahreszeit?
4: Herbst.
0: Welches Tier ist im Namen der Berliner Bundesliga Handballmannschaft?
4: Weiter.
0: Füchse. Haben die gestern gewonnen oder verloren?
4: Weiter.
0: Verloren. Gestern war Weltherztag. Wo befindet sich das Herz?
4: In der Brust.
0: Ja, welche Farbe hat das Herz-Emoji?
4: Rot.
0: Gab Stromausfall nach einem Wasserrohrbruch gestern in Siebenstadt. Was hat man nicht bei einem Stromausfall?
4: Strom.
0: Welcher Tag war gestern?
4: Dienstag.
0: Ja.
1: So, wir zählen zusammen und kommen insgesamt auf 8 Punkte, Charlie. Es hat nicht ganz gereicht, aber du hast ihn nebenbei bei der Gassi-Runde trotzdem wunderbar mitgemacht.
0: Ey, wirklich. Für beim Gassi gehen. Ey, danke fürs Mitspielen, Charlie. Außerdem hast du doch den Jackpot mit Sunny.
4: Ist so, genau, ja.
1: Dich hätten wir ja gar nicht glücklicher machen können, muss man auch ehrlich sagen. Also da bin ich ja froh, dass am Ende wahrscheinlich der Ketchup woanders
4: ist. Mein Tag ist heute schon.
0: Oh, und Charlie, du gehst ja auch hier nicht ohne irgendwas raus. Du kriegst ja auf jeden Fall unser Fritz-Festival-Shirt.
4: Ja. Geil, ich freue mich drauf.
0: So. Ey,
1: dann bitte ganz, ganz liebe Grüße von Sunny, von meiner Hündin Kira. Und hab einen wunderschönen kurzen Arbeitstag, du Liebe. Cool, dass du mitgemacht hast.
4: Dankeschön, euch einen schönen Tag.
1: Dankeschön.
0: Dir auch.
1: Ach, ist das
4: ciao, lieb. Ciao.
1: Tschüss.
0: Wenn ihr auch mal mitspielen wollt, 030 31 3 mal die 0, weil morgen zocken wir wieder um 7:45.
1: Ja, 10 Liter Ketchup, Alter.

0: Holly Humberstone. To Love Somebody hier auf Fritz. Wir haben es gleich 7:45. Moin.
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2: Ja, die sind zurück aus der Sommerpause und nächsten Montag geht's endlich weiter im Binu. Wir freuen uns ganz, ganz doll auf euch.
0: Na klar, und nicht nur auf euch, sondern auch auf unsere Acts. Oh, Maya Kemper kommt, Saro, Jenvi, Gwendo und Haus F. Und Mann, ihr kennt uns doch. Natürlich haben wir wieder Gästeliste für euch.
2: So, und natürlich wollen wir auch nicht nur gute Musik spenden, sondern auch ein bisschen Liebe. Und Liebe zusammenbringen ist ja unsere Aufgabe hier.
0: Wir sind ja Amor. Amor fürs Sendegelände, viele nicht. Kathi gestern zum Beispiel, die hat für ihren Freund und sich gewonnen. Die sind seit 3 Jahren zusammen, waren aber noch nie bei einer Fritz-Session. Das geht ja so nicht.
2: Also dachten wir uns einfach, okay, dann machen wir euch halt einfach ein Date klar.
0: Pass auf, Kathi, ich hätte ein Datum für euch, was ihr dann einfach nehmen könntet. 5. Oktober, da sind die Fritz-Sessions im Binu am Montag. Jetzt brauche ich aber bitte noch das Codewort.
3: Oh Gott, ich habe das eben laut im Auto vor mir hergesagt, weil es ist wirklich so ein bisschen Zungenbrecher. Also die beste Liste ist die Fritz Gäste.
0: Ja. Schön. Und heute vielleicht ja dann für euch Gästeliste. Ich sag mal so, es könnte wohl sein, dass innerhalb der nächsten Stunde der Gästelistenalarm wieder schellt. Und dann ruft ihr an 030 30 31 3x die 0 und den Codesatz nicht vergessen.
2: Die beste Liste ist die Fritz-Gästeliste.
0: Klar, welche sonst?
2: Eine Frage hätte ich inhaltlich tatsächlich noch. Wir wollen ja bei Fritz hier auch immer miteinander im Gespräch bleiben. Wenn man inhaltlich seine Kollegin nicht verstanden hat, ist das irgendwie, wenn man am Arm ein Ohr dran hat oder was ist Amor?
0: Genau.
2: Alles klar, dann habe ich es verstanden.
0: Das richtig verstanden, cool. Ja.

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0: Wow, was ein geiler Track, Alter.
1: Wirklich. Ben Rumsfeld, ich gebe mir mit Geile so trotzdem auf Fritz 10 Minuten veracht.
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0: Da mache ich ein Like dran heute, weil wird wieder super schön mit ganz viel Sonne. Hier und da ein paar Wölkchen, die können noch mal ein bisschen dunkler sein, dichter sein, ja. Sagt man doch so zu Wolken, ja, oder? Ich bin jetzt keine Wolkenexpertin,
1: dolle,
0: aber...
1: Dolle, sagt man in der
0: dolle,
1: Meteorologie.
0: Ja, wird dolle. Aber wird schön, ja. 21 bis 24 Grad maximal.
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0: Klausi, du hast vorhin erzählt, du hast die CDU-Doku geguckt gerade, ne? Oder hast angefangen, die zu gucken?
1: Ja, Inside-CDU.
0: Inside-CDU. Yeah. Was meinst du, was macht mehr Spaß zu gucken, die CDU-Doku oder eine Doku übers KitKat? Wo hat man mehr Spaß?
1: Also ich sag mal so, in beiden Fällen wird relativ viel Schwarz getragen. Aber ich glaube, das ist die einzige Übereinstimmung.
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5: Eine Minute nach acht. Schönen guten Morgen.
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6: Mit einem Ticket überall in Deutschland Busse und Bahn fahren und das zu einem bezahlbaren Preis. Das ist die Idee hinterm Deutschland-Ticket und das könnte jetzt wohl teurer werden. Die Zeitung Rheinische Post hat recherchiert, dass der Preis im nächsten Jahr wohl nochmal um rund 4 Euro auf knapp 67 Euro steigen soll. Der sogenannte Koordinierungsrat aus Bund, Ländern, Kommunen und Verkehrsbranche will das laut dem Bericht heute so festlegen. Es gibt so einige Berufsgruppen, die immer wieder angegriffen werden und einige davon sollen jetzt besser geschützt werden. Geht unter anderem um Personal in Bus und Bahn, um Einsatzkräfte der Polizei und um ÄrztInnen. Die Bundesregierung will im Laufe des Tages einen Gesetzentwurf auf den Weg bringen, der bei solchen Angriffen eine Mindeststrafe von 6 Monaten vorsieht. Bis zu 5 Jahre Gefängnis soll es geben, wenn man sich gegen die Polizei wehrt. Sollte die Regenbogenbank im Berliner Tiergarten per Kamera überwacht werden? Nein, finden die OrganisatorInnen vom CSD. Vorstandsmitglied Voges hat dem Tagesspiegel gesagt, dass man den Gedenkort nicht zu einer Festung machen dürfe, aber überlegen sollte, ob man die Bank nicht stabiler bauen könnte. In der Nacht zu gestern war die Regenbogenbank mal wieder beschädigt worden. Sie wollen, dass ihre Schulen besser ausgestattet werden und mehr Personal kriegen. In Frankreich demonstrieren dafür seit Tagen tausende SchülerInnen und es werden immer mehr Jugendliche, die Eingänge zu ihren Schulen dafür auch blockieren. Und immer öfter kommt es dabei auch zu Gewalt und Auseinandersetzungen mit der Polizei. Allein gestern hat die Polizei rund 440 Menschen

0: Menschen festgenommen, die meisten davon Minderjährige.
1: Verkehr. In Brandenburg A13 Richtung Berlin zwischen Teupitz und Großköritz steht ein kaputtes Auto. Und in Berlin haben wir nördlich von Großgelinicke eine Sperrung ab 9:30 heute. Da wurde Weltkriegsmunition gefunden und Teile davon werden heute gesprengt. Ab 9:30 ist die B2 im Bereich nördlich von Großklinike gesperrt. Teile von Gardur fallen auch unter die Sperrung. Und in Berlin selbst auf der 100 Richtung Wedding haben wir 20 Minuten länger zwischen dem Britzer Tunnel und dem Kreuz Schöneberg. In der Gegenrichtung haben wir Stau vor der Abfahrt Treptow. A15 Richtung Berlin vorm Kreuz Zehlendorf braucht da 20 Minuten länger. Außerdem ist es sehr voll heute Morgen statt einwärts auf der Landsberger Allee, Höhe Märkischer Allee und auf der B1, B5 in Alt-Biesdorf. Ansonsten, Reutz, kommt gut an.
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1: Das sind wir. Schönen guten Morgen.
4: Hello.
5: Ja, oh, wow.
4: Oder wie ich ja sagen würde, vielleicht Buenos Dias.
5: Oha.
4: Sagt man in Spanien, glaube ich? Ja.
5: Ja.
4: Ich war in Spanien, genau.
5: Buenos Dias.
1: Du warst vor ein paar Tagen weg und du musstest jetzt gerade laut im Radio überlegen, überhaupt in welchem Land du warst, ob es überhaupt Spanien war, ja?
4: Ja, wie gesagt, war echt schön.
1: Naja,
4: also echt bleibenden Eindruck hinterlassen.
1: Auch. Ja. Und wie war's? Hast du Mailand angeguckt oder wo warst du?
4: In Spanien, genau. Mailand in Spanien.
1: Moin.
5: Guten Morgen.
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0: Chiagu mit verschwommen auf Fritz in der Frühschicht. 7:08 haben wir es gleich an diesem Mittwoch. Schönen guten Morgen, ihr Lieben.
1: Guten Morgen. Und ich glaube, wir sind uns einig, Trennungen immer scheiße. Ja. Also sowohl in der so Classic-Beziehung, ja, aber auch in der Freundschaft tut es richtig doll weh.
0: Absolut. Und muss man sich auch so ehrlich machen, dann tut es nochmal ein Stück mehr weh, wenn man nicht selbst die Person ist, die entscheidet, dass Schluss ist, sondern wenn auch in der Freundschaft mit einem Schluss gemacht wird.
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1: Naja, da geht natürlich sofort dieses Gedankenkarussell los. Habe ich was falsch gemacht? Bin ich scheiße?
0: Ja.
1: Kann ich das noch irgendwie retten? Soll ich nochmal schreiben vielleicht?
0: Also um die Frage erstmal zu beantworten, du bist überhaupt gar nicht scheiße, sondern das Gegenteil. Aber wir haben jemanden getroffen, die Situation genauso kennt, Fatma. Und die hat uns erzählt von ihrem Freundschaftsbreakup.
3: Also ich war mal an einem Tag mit einer Freundin verabredet, 11, 12 Uhr. Und um 10.30 Uhr hat sie mir geschrieben, dass sie nicht kann. Und hat gesagt, dass es auch besser wäre, wenn wir uns nicht mehr wiedersehen.
1: Boah,
3: ja, ich habe mir geschrieben, okay, das ist schade. Und habe dann die Nummer gelöscht. Ich habe es einfach akzeptiert und habe dann auch nicht mehr nochmal nach Begründungen oder Erklärungen gesucht.
1: Aber Fatma auch krass abgeklärt.
0: Voll.
1: Also irgendwie ist ja gut, wenn man dann einfach so weiterleben kann. Ich glaube, das könnte ich nicht.
0: Nee, ich glaube, ich könnte das auch nicht so schnell abhaken. Ich finde es aber wirklich sehr respektabel und irgendwie auch gesund. Auf der anderen Seite ist natürlich das gute Recht, dass man nochmal fragt, ey, was ist denn bitte passiert zwischen uns?
1: Ja, auf jeden Fall.
0: So, wenn jetzt aber euer Gegenüber sagt, ich will keinen Kontakt mehr, dann also bleibt auch nichts anderes übrig, als das zu akzeptieren.
1: Ja, und manchmal bahnt sich so ein Ende dann ja auch schon länger an und man hat innerlich vielleicht auch schon früher angefangen, so ein bisschen loszulassen. Genauso war es nämlich bei Noah aus Charlottenburg.
4: Wir waren echt gut befreundet und irgendwann kam es dann halt dazu, dass er angefangen hat, schlecht über mich zu reden. Und irgendwann habe ich dann dasselbe gemacht, um ihm halt mal zu zeigen, wie er sich verhalten hat. Und dann hat er das halt erfahren und war so, dann bräuchte ich jetzt die Freundschaft ab, das kann ich nicht von echten Freunden erwarten. Ich habe schon vorher abgeschlossen.
1: Ah, ey, wenn es auch in so eine Richtung geht, also sowohl in einer Beziehung als auch in einer Freundschaft, dann ist vielleicht auch besser, dass sich irgendwann die Wege trennen. Wenn du merkst, es wird hier irgendwie ungesund zwischen uns, wir spielen komische Spielchen, dann
0: überhaupt
1: lieber ciao.
0: Das muss ich auch sagen, ich kenne es aus beiden Perspektiven. Ich habe schon mal eine Freundschaft beendet, mit mir wurde auch schon mal eine Freundschaft beendet. Mhm. Und in beiden Fällen, wie in einer Beziehung, muss man mit ein bisschen Abstand sagen, das hat uns beiden nicht geschadet.
1: War vielleicht nicht das beste Match.
0: Absolut. Guten Morgen, ihr
1: Lieben. Guten Morgen.

0: Rihanna, Pon the Replay auf Fritz. Und wir haben es 7:45. Einen wunderschönen Mittwochmorgen, euch ihr Lieben.
1: Und ich sage Achtung an dieser Stelle, falls ihr gerade in der Bahn sitzt oder irgendwo, wo andere Leute sind mit euch. Ich könnte jetzt einer abgehen.
0: Ja, dir auch.
1: Oh, episch, Alter. Game of Thrones.
0: Oh, ja.
1: Es ist schon so lange vorbei und ich krieg immer noch Gänsehaut bei dem Intro.
0: Ja, also das verstehe ich tatsächlich, ohne es gesehen zu haben, weil der Hype einfach richtig, richtig fett ist. Aber dann hoffen wir mal, dass sie das dann beim Kinofilm auch wieder nehmen.
1: Ja!
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1: Alter, ich dreh am Rad. Game of Thrones geht weiter, Leute. Aber nicht als Serie, sondern als Kinofilm.
0: Also bin ich ja tatsächlich raus, deshalb kein Plan, ob ich es richtig ausspreche. Aber
1: hast nicht geguckt, ne?
0: 2020? Überhaupt gar nicht. Ist mir auch. Also ich check das nicht. Aber Game of Thrones, Aegon's Conquest. Oder weit?
1: Ja.
0: Der soll in die Kinos kommen 2029.
1: Oh, ist noch ganz schön lange. Irgendwie 2,5, 3 Jahre oder so. Über den Cast wissen wir jetzt noch nichts, aber es gibt wohl schon Gerüchte, worum es gehen soll. Ist quasi ein Prequel, wie man das so schön nennt. Es geht um die Eroberung von Westeros durch Targaryen-König Aegon den Ersten.
0: Nein.
1: Wenn ich das schon alles höre. Doch, das ist der Typ mit den Drachen.
0: Aber der will jetzt Westeros mit den Targaryen-König mit den Drachen? Also ich weiß Bescheid.
1: Ja. Du weißt jetzt richtig Bescheid. Balerion war Naga und Meraxes heißen ja die Drachen.
0: Sind halt.
1: Oh Mann, ich finde das so toll. Ich bin richtig hyped, aber wehe, die verkacken das, Alter.
0: Da wäre ich auch richtig, richtig sauer. Nee, weil tatsächlich, ich muss ja sagen, ohne Game of Thrones Fan zu sein,
1: ja.
0: Weil alle meine Freundinnen und Freunde Fans davon sind, wenn der Film nicht geil wird, dann habe ich auch ein Problem.
1: Ja, weil alle werden maximal schlechte Laune haben.
0: Also ich hoffe quasi mit euch, ohne einer von euch zu sein. Ist mir aber wichtig, das nochmal zu betonen an der Stelle.
1: Also 2029, Game of Thrones im Kino.
0: Moin.

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0: Zerb und die Chenille. Hä, warum sage ich Chainsmokers? Die machen sonst immer mit den Chainsmokers Mucke.
1: Aber jetzt doch keine Scheiße, lies doch einfach vor.
0: Ja, Zerb, Tide on the Side, Wiz Khalifa mit Locations. Ohne die Chainsmokers, falls ihr das auch gefragt habt. Ja, 8:22.
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1: Raus mit euch heute wieder, wird ein schöner Tag. Jetzt ist es auch relativ bewölkt und kann auch immer wieder mal ein paar Schleierwolken kommen. Aber es bleibt sonnig, trocken und ziemlich warm bei 21 bis 24 Grad maximal.
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0: Oh, da hat man ja wohl gerade gehört, dass hier ein kleiner Alarmbiss-Programm gegangen ist.
1: So, und wir haben jetzt Maja am Telefon. Guten Morgen, Maja.
0: Hallo, guten Morgen.
3: Guten Morgen, wie geht's euch?
0: Ah, du bist ja lieb, dass du fragst.
1: Gut, das, danke, dass
0: ich
1: du mir mal fragst.
0: Ich meine, wir werden uns nie gefragt, ganz ehrlich.
1: Nein, alles cool. Wie geht's dir?
3: Mir geht's auch richtig gut, dass ich durchgekommen bin, was mich sehr glücklich macht.
0: Was mich tatsächlich traurig macht an deinem Anruf, Maja, ist, dass du bist ja offensichtlich eine sehr gut gelaunte Person, die auch, ich möchte mal sagen, ich sage das sehr kritisch, ein ganz bisschen Sonnenschein hier nach Berlin bringt, aber du ziehst ja weg aus Berlin.
3: Ja, genau, morgen geht's nach Dresden.
1: Oh, aber cool. Oh, Dresden
0: ist schon geil.
1: Studierst du da?
3: Ja, genau. Ich fange dann da an zu studieren und jetzt sind erstmal die ersten Tage, also so die erste Woche.
0: Was studierst du denn dann?
3: Regenerative Energiesysteme.
0: Oh.
1: Wow. Eine Schlaue. Ja, und wichtig noch dazu.
0: Ja, wirklich.
1: Geil. Maja, cool, ey. Das wird ja richtig, richtig geil.
0: Ja, jetzt würde ich aber ganz gerne, bevor du aus Berlin weg bist, wir machen halt wie in so einer Beziehung, wo man am Ende aber nochmal richtig aufdreht. Damit du uns auch richtig vermisst hier in Berlin. Würde ich, wenn du uns den richtigen Codesatz sagst, würde ich ganz gerne dich am Montag jetzt noch auf die Fritz-Session schicken. Wie lautet denn der Codesatz?
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1: Ja, du gehst zu unseren Fritz-Sessions am Montag und jetzt habe ich ja schon mal eine Frage. Da ist ja unter anderem Maja Kemper dabei. Das bist aber jetzt nicht du, oder? Weil dann, du müsstest auf der Bühne dann nicht extra noch Gästeliste dir holen.
3: Nein.
1: Okay, perfekt. Dann siehst du Maja Kemper live. Saro, Jenvi, Gwendo und House F. Wir wünschen dir ganz, ganz viel Spaß.
3: Dankeschön.
0: Ey, und schönen Tag euch noch. Ist deine Postleitzahl dann auch 01099 wie die von der Band?
3: So genau habe ich mich noch gar nicht informiert, aber ich weiß Dresden.
0: Nee, auch mal selber informieren, Maja. Nee,
1: ein Schritt nach dem anderen.
0: Schönen Studientag und am wichtigsten ganz viel Spaß am Montag.
3: Dankeschön.
0: Jenvi ist auch mit dabei, die hören wir jetzt hier mit, weil ich kann auf Fritz und natürlich gibt's bis Montag noch Gästeliste für die Fritz-Session irgendwie nur am Montag.
1: Verständlich.
0: Moin.
1: Happy Mittwoch.
0: Hat's auch Maja aufgelegt? Ah, nee.
4: Ich kann's. Ich kann mir vielleicht reden. Ich hab nur alles nachgedacht.
5: Ja, das ist schön, aber ich brauch die Zeit etwas nur für mich. Vielleicht irgendwann wieder.

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3: Um 8:30, guten Morgen.
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7: Die hat jetzt Timo Maschewski.
8: Da hat sich doll was verändert seit Corona. Zu diesem Ergebnis kommt die neue Berufe-Studie eines Versicherungskonzerns. Da ist nämlich rausgekommen, dass immer mehr Menschen vor allem oder ausschließlich fürs Geld arbeiten und nicht, weil sie Bock auf den Job haben. Ging in der Studie auch ums Thema KI. Ungefähr ein Viertel sagt, dass KI die Arbeit leichter macht. Aber über 40% rechnen auch damit, dass deshalb Jobs gestrichen werden. Müssen wir bald mehr für Bus und Bahn zahlen? Sieht danach aus. Im Laufe des Tages will der sogenannte Koordinierungsrat von Bund, Ländern, Kommunen und Verkehrsbranche entscheiden, welcher Preis künftig fürs Deutschlandticket gelten soll. Und dabei geht's auch darum, wie viel zum Beispiel Personal- und Entwicklungskosten mittlerweile ausmachen. Laut der Zeitung Rheinische Post will der Rat wohl, dass der Preis fürs Deutschlandticket um rund 4 Euro auf etwa 67 Euro im Monat steigt. Wen hatten der Hubschrauber da gestern Abend in Berlin-Baumschulenweg gesucht? Das hat die Polizei in der Nacht auf X erklärt. Wurde mal wieder geschossen in Berlin, diesmal auf zwei Männer im Berberitzenweg, die beide schwer verletzt wurden. Danach hat die Polizei nach den Tatverdächtigen gesucht, aber die sind ihr entwischt. Der alternative Nobelpreis, der wurde ursprünglich mal vor mehr als 40 Jahren aus Protest erfunden, weil es die Nobelstiftung abgelehnt hatte, auch Preise für soziale Gerechtigkeit und Umweltschutz zu vergeben. Und seit heute früh steht fest, wer diese alternativen Nobelpreise in diesem Jahr kriegen soll. Ausgezeichnet werden eine pakistanische Menschenrechtsaktivistin und eine Informatikerin aus den USA, die sich gegen zu mächtige KI-Systeme einsetzt.
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10: Da gucken wir erstmal auf die Weltkriegsmunition, die gesprengt wird ab 9.30 Uhr. Haben wir nämlich nördlich von Großklinik auf der B2 die Sperrung. Die Waldsiedlung ist dort dicht. Außerdem werden Teile von Gato auch abgesperrt. Auf der A10 südlicher Berliner Ring Richtung Dreieck Spreeau, da gab es einen Unfall zwischen dem Dreieck Werder und Glindow. Ist nur noch die linke Spur frei. Auf der A13 Richtung Berlin haben wir zwischen Teupitz und Großkürbis ein liegengebliebenes Auto. Und in Berlin auf der 100 Richtung Wedding auch da zwischen Britzer Tunnel und dem Kreuz Schöneberg 20 Minuten länger. In der Gegenrichtung haben wir Stau vor der Abfahrt Treptow und auf der A115 Richtung Berlin haben wir zwischen Kleinmachnow und Spanischer Allee 20 Minuten länger. Und es sah vorhin so aus, als wenn der Stau auch noch vor Kleinmachnow losgeht, wenn ihr nach Berlin reinfahrt. Da gab es vorhin eine Unfallstelle, die sollte aber inzwischen geräumt sein. Ansonsten haben wir auch aus Brandenburg nichts Größeres Neues, kommt gut an.
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7: Hallo, guten Morgen.
10: So, und da muss ich mal wirklich sagen, da haben wir wieder gekocht heute Morgen, weil da haben wir einen Song geschafft auszuwählen, der euch inhaltlich tatsächlich alle abholen sollte an dieser Stelle. Also ich glaube, es gibt keinen Song, Hot Take.
7: Ja.
10: Kein Song in dieser Sendung zwischen 6 und 10, mit dem ihr euch so sehr, wie heißt es, identifizieren könnt.
7: Es sei denn, ihr seid gerade in Los Angeles.
10: Ah, das wäre richtig kacke.
7: Das wäre echt, das würde wäre schade für euch jetzt.
10: Aber dann haben wir unsere Rechnung auch noch gemacht tatsächlich, weil hier ist Adela mit Ain't in L.A. Und oh mein Gott.
7: Also ich bin nicht in L.A.
10: Nee, ich auch nicht. Das ist am

0: Adela mit Ain Dinner A. Wir haben es 8.37 Uhr am Mittwoch. Schön, dass ihr mit dabei seid.
1: 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Hier kommt Film Anna Wollner.
2: Die Hamadis sind back in town. Ja. Wie geil ist das denn?
0: Ja, Four Blocks.
2: Man merkt, du hast es nicht geguckt.
0: Nee. Doch, ich hab's geguckt. Aber so. Ich habe mich halt auf den Inhalt konzentriert, im Gegensatz zu euch, anstatt auf die scheiß Titel, ja. Drei Staffeln Neukölln, Hamadi, Clan, Drogengewalt. Eine der erfolgreichsten deutschen Gangster-Serien. Und vollkommen zu Recht, muss man mal sagen, finden alle hier.
2: Ich fand die so geil. Und jetzt gibt's auf HBO Max die Vorgeschichte. Four Blocks Zero. Da reisen wir ins Jahr 1994. Toni heißt noch Ali, ist noch ziemlich weit davon entfernt, Gangsterboss zu werden. Also so, wie wir ihn kennen. Und Anna, ist das jetzt einfach Four Blocks nochmal in jung quasi?
3: Ich hatte tatsächlich ein bisschen Angst davor, aber nee, die Serie fängt an einem Punkt an, an dem die Hamadis noch gar kein mächtiger Clan sind. Alis Vater Malik, der will ein legales Leben, die Familie hat wenig Geld, kämpft mit ihrem Aufenthaltsstatus, erlebt Rassismus und Ali ist erstmal ein ganz normaler Jugendlicher, der seinen Platz sucht.
4: Was willst du eigentlich?
5: Respekt, Erfolg, Macht.
4: Ein Hamadi.
3: Ja, wir wissen natürlich, die ganze Zeit aus diesem Jungen wird irgendwann, er hat selbst gesagt, Toni Hamadi. Und genau das erzeugt einen ziemlich guten Sog. Four Blocks Zero ist wirklich eine Gangster-Serie, aber eben auch Coming-of-Age und Familiendrama.
0: So, okay, wenn du schon so bescheiden nicht von dir aus davon erzählst, muss ich es jetzt einbringen. Du warst einfach beim Dreh mit dabei.
3: Das Alter.
0: Ist ja absolut krass. Wie kriegt man denn bitte in der Köln aus den 90ern heute überhaupt noch glaubwürdig hin?
3: Ey, du wirst jetzt lachen. Die haben teilweise gar nicht in Neukölln gedreht, sondern in Babelsberg auf der Studiostraße. Die ursprünglich für Babylon Berlin hochgezogen wurde. Da haben sie alte Autos hingestellt, Werbung, Telefonzellen, Graffiti, ziemlich viel bröckelnden Putz, einen Elektronikladen, in dem VHS-Kassetten in der Auslage lagen.
0: Geil.
3: Das ist einfach auf 94 getrimmt und wo die Straße aufhört, da wurde dann einfach digital mit einem Greenscreen weitergebaut.
2: Klar.
3: Das funktioniert im fertigen Bild ziemlich gut. Die 90er, die fühlen sich nicht nach Retro-Party an, sondern ziemlich rau.
2: Ich finde, optisch klingt jetzt schon mal sehr strong. Also habe ich schon mal Bock drauf. Aber würdest du sagen, es reicht am Ende auch für eine Serie, bei der du sagst, ey, die müssen wir gucken, alle?
3: Also du auf jeden Fall. Klausi lernt dann vielleicht endlich, wie sie heißt. Vor allem die junge Besetzung funktioniert richtig gut. Und irgendwann ist auch dieser alte Four-Block-Sog wieder da. Es ist schnell, dreckig, teilweise wirklich brutal. Ganz sauber geht die Geschichte für mich trotzdem nicht auf, wenn aus Rassismus, Ausgrenzung und unsicherem Aufenthaltsstatus langsam Clan-Kriminalität wird. Erzählt die Serie das manchmal ein bisschen zu geradlinig. Das ist mir stellenweise zu einfach. Aber ich hätte nicht gedacht, dass ich nochmal so gerne in diese Welt zurückgehe. Es ist wirklich kein müder Aufguss, sondern ein Prequel, das Four Blocks wirklich was hinzufügt.
0: Und ganz kurz für mich zum Verständnis nochmal. Also wir sagen nicht vier, wir sagen Four, richtig?
3: Korrekt.
0: Okay, dann gibt's die Vorgeschichte und nicht die Viergeschichte bei Four Blocks Zero auf HBO Max. Vielen Dank.
2: Oh Mann, ich freue mich übelst.
0: Anna, Dankeschön.
3: Sehr gerne.

0: Lückeli hört er hier auf Mittwoch um 8.47 Uhr.
1: Und die Fritz-Frühschicht ist an guten Morgen.
2: Like absolutely. Und ihr habt wieder ein bisschen was zu flexen, ihr Berlinerinnen und Berliner. Und zwar steht laut dem Timeout Magazine der beste Club von ganz Europa einfach bei uns in Berlin.
0: Ja, und nee, ist nicht Berghain. Das wäre auch echt irgendwie lame, ehrlich gesagt. Es ist das Sisyphos, Mensch, bei mir da um die Ecke in Rummelsburg. Oh. Ja, das ist wirklich vor sehr, sehr bekannten Clubs Nummer 1 geworden. In Amsterdam zum Beispiel oder Ibiza, die haben ja auch eine richtig, richtig fette Feierkultur und richtig krasse Clubs.
2: Aber im Gegensatz zu Berlin halt langweilig, weil Berlin hat gewonnen mit dem Sissi. Timeout feiert vor allem, dass es da ein bisschen mehr so Festival gibt, als so einfach nur klassisches Clubgedöns. 5 Floors, großer Garten, Teil versteckte Ecken zum Chillen, sag ich mal.
0: Zum Chillen, genau.
2: Und musikalisch alles zwischen Techno, House und Disco.
0: Ich liebe ja die Hammerhalle. Das ist ja mein liebster Floor. Das ist halt richtig
2: geht um die,
0: in die Fresse.
2: Das ist jetzt nicht für Heimwerker, sondern da wird getanzt.
0: Da wird gehämmert mit den Füßen. Immer nach unten. Nee, geil und anscheinend auch ein Pluspunkt. Im Vergleich zum Berghain stehst du nur so eine Stunde an. Mhm, das ist ja noch relativ human eigentlich.
2: Ja. Und tatsächlich, weil mich der Journalist in mir hat sich auch interessiert, das Time Out Magazine, wie genau haben die sich den Club angeguckt? Weißt du, manchmal gibt es ja die sind einfach nur vorbeigelaufen.
0: Ja, ja, klar, oder eine Google-Bewertung.
2: Also kann sein, dass ich mir das auch ausgedacht habe, aber Recherchen zufolge, die haben richtig intensiv recherchiert, die waren da 5 Tage drin.
0: Das wird mich nicht überraschen.

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0: einen neuen Fan gewonnen.
1: Ich mag's.
0: Franzi, mit 10 von 10 auf Fritz. Wir haben es gleich 6 vor 9, eine Stunde vor 10 quasi. Also eigentlich ist 66
1: Minuten. Ich liebe das, wie präzise du immer bist. Toll.
0: 66 Minuten vor 10 haben wir es. Nicht 10 vor. Also wirklich, Franzi.
2: Und jetzt mal kurz zum Wetter.
1: Da werde ich euch jetzt nicht mit Zahlen langweilen. Na gut, doch mit 2 Zahlen. 21 bis 24 Grad.
0: Du machst
1: maximal.
0: Wetter? Das geht gar nicht ohne Zahlen.
1: Klar, ich kann einfach sagen, wird schön.
0: Achso,
1: und sonnig.
0: Hat's einen Punkt.
1: Das ist das Wichtigste.
0: Ein paar Zahlen vielleicht noch?
1: Ich habe jetzt, wie gesagt, reicht.
0: Okay, alles klar. Na, dann mache ich jetzt hier weiter.
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0: Also ich sag mal so, bei dem Dings müsst ihr auch zahlen, weil ich jetzt nicht für Oma, aber lohnt sich, denn ihr werdet heute ein bisschen flirten können. Aber ich sag mal, kultiviert flirten. Muss ich auch erst nachschlagen, scheint sich aber zu lohnen.
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7: Habt ihr Bock auf eure Arbeit oder geht ihr da nur hin, weil es halt Geld bringt? Wie wir zu unserer Arbeit stehen, das hat sich in den letzten Jahren in Deutschland laut einer neuen Studie für einen Versicherungskonzern krass verändert. Darin haben fast 60% gesagt, sie arbeiteten hauptsächlich, weil sie finanziell darauf angewiesen sind. Fast doppelt so viele wie vor Corona. Mehr als die Hälfte hat auch gesagt, sie würde sofort aufhören zu arbeiten, wenn sie sich das leisten könnte. Ging um Geldwäsche. Die Behörden, die gehen seit heute früh in Deutschland und anderen Ländern in Europa mit einer Großrazzia gegen ein Netzwerk um die Rockergruppe Hells Angels vor. Laut Medienberichten wurden rund 140 Adressen durchsucht, vor allem in Nordrhein-Westfalen, aber auch in Bulgarien, Belgien und den Niederlanden. 14 Verdächtige wurden da per Haftbefehl gesucht. Die Bild-Zeitung schreibt, dass seit über 4 Jahren ermittelt wird, nachdem es in Duisburg zu einer Schießerei zwischen RockerInnen und Mitgliedern einer Großfamilie gekommen war. Na, zum Frühstück erstmal einen Energydrink gegönnt. Immer mehr Kinder und Jugendliche trinken die zumindest ab und zu mal, hat eine Studie rausgefunden, die jetzt im Deutschen Ärzteblatt international veröffentlicht wurde. Sorge macht den Fachleuten, dass jede und jeder 17. Jugendliche die sogar täglich schlürft. Ist für Minderjährige demnach besonders problematisch, weil sich das Herz-Kreislauf-System noch nicht voll entwickelt hat. Sie wollen, dass ihre Schulen besser ausgestattet werden und mehr Personal kriegen. In Frankreich demonstrieren seit Tagen dafür tausende SchülerInnen und es werden immer mehr Jugendliche, die die Eingänge zu ihren Schulen dafür auch blockieren. Und immer öfter kommt es dabei auch zu Gewalt und Auseinandersetzungen mit der Polizei. Allein gestern hat die Polizei in Frankreich rund 440 Menschen festgenommen, die meisten davon Minderjährige.
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6: Da kommen wir zuerst nach Brandenburg und haben die Sperrung von Teilen der Weltkriegsmunition, die nördlich von Großglienicke gefunden wurde. Deshalb wird ein 1,5 Kilometer großer Sperrkreis eingerichtet. Bis 9:30 werden die Waldsiedlung Großglienicke und Teile von Gato evakuiert. Ihr könnt da zum Beispiel ins Bürgerhaus Großglienicke, wenn ihr betroffen seid. Wenn ihr im Auto durch oder dran vorbei wollt, dann seid ihr davon betroffen, dass die B2 in dem Bereich jetzt schon gesperrt ist, also im Bereich Großglienicke und Teile von Gato, wie gesagt, auch gesperrt. A10 südlicher Berliner Ring Richtung Dreieck Spreeau. Hier gab es einen Unfall zwischen dem Dreieck Werder und Lindow. Nur die linke Spur ist frei. Und auf der A13 Richtung Berlin steht ein kaputtes Auto zwischen Teupitz und Großküritz. In Berlin auf der 100 Richtung Wedding haben wir 20 Minuten länger zwischen Britzer Tunnel und dem Kreuz Schöneberg. In der Gegenrichtung Stau vor der Abfahrt Treptow und Richtung Treptow braucht auf der 100 länger. Eine halbe Stunde zwischen Detmalda und Albuinstraße. Vor der Abfahrt Treptow kommt außerdem noch ein paar Minuten drauf. A115 statt einwärts 20 Minuten länger vom Kreuz Zehlendorf. Und bei der S-Bahn gibt es einen Polizeieinsatz im Bereich Yorkstraße. Die S2 25 und S26 ist aktuell zwischen Anhalter Bahnhof und Yorkstraße unterbrochen. Ansonsten rollt's, kommt gut an.
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6: Hallo, guten Morgen, ihr Lieben.
8: Guten Morgen und an der Stelle ein Song.
6: Ja.
8: Da geht's um die Geburt, um den Geburtsvorgang.
6: Ja.
8: Wir wollen euch auch ein bisschen mitnehmen, ne?
6: Ja,
8: dass ihr auch mal wisst, was passiert denn in diesen Liedern? Was sind denn die Lyrics?
6: Ja.
8: Und hier ist es jetzt Will Lindley mit dem Geburtssong namens Head First. Kopf zuerst.
6: Dass ich mich mal vor sowas schäme. Krass.

0: 9.05 Uhr haben wir es gehört. Fritz, guten Morgen.
1: So, wenn ich sage Bruce Donnell, was fällt dir ein?
0: Die Handtasche muss lebendig sein.
1: Ja.
0: Das ist so sein Satz von Germany's Next Topmodel. Der ist aber auch nicht nur hier Jurymitglied, auch beim Supertalent.
1: Ja.
0: Der ist ja auch Model und Entertainer und alles.
1: Ich muss auch zuerst mal denken an diesen Ausschnitt, wo er vier Finger zeigt und sagt drei.
0: Stimmt.
1: So, aber jetzt ist die Sache, wenn man sich mal zwei Stunden mit dem Mann unterhält, dann merkt man einfach, dass der so unfassbar viel mehr zu erzählen hat, als das, was wir vielleicht mal in lustigen Memes über ihn gesehen haben. Wie gut, dass ihr genau das gestern tun konntet, nämlich mal zwei Stunden mit Bruce Donnell quatschen.
0: Der hat den Blue Moon getakeovert und wie. Ihr konntet ihn fragen, was ihr wollt. Das hat Tu gemacht. Mhm. Tu wollte wissen, wie Bruce Donnell mit dem Tod umgeht, weil sein Partner ist ja vor einiger Zeit an Krebs gestorben.
2: Ich glaube, der Tod ist einfach gar nichts Schlimmes. Es gehört einfach zu leben einfach. Ich glaube auch, es ist grundsätzlich, dass die meisten Leute, die haben einfach Angst vor dem Tod, weil die weiß nicht so ganz genau, was einfach auf die zukommt. Deswegen, die Zeit, was sie auf die Erde einfach haben, wir müssen das genießen, wir müssen das mit den Eltern, mit der Familie, mit your friends, tell them that you love them every day.
0: Ach, das ist so ein toller, ey.
1: Ich verstehe nicht, wie man diese krasse Ausschauung haben kann. Aber egal welches Thema, auch beim Thema Tod, kann ich ihm wirklich eine Stunde zuhören.
0: Natürlich.
1: Und das ist so, so schön. Dann hat Jakob noch angerufen. Der hat ihn gefragt, war das eigentlich leicht, im deutschen Fernsehen durchzustarten? Und Bruce sagt, nee. Anfangs wurde er von einigen auch ganz schön gemobbt. Aber er meinte auch das hier.
2: Es ist einfach schon, wenn das deutsche Publikum sagt, dass du gehörst zu uns. I never, ever would have thought that I'm so sorry to cry right now, but I never ever would have thought I would find this form of love from so many nice people.
0: Oh, ich finde das nicht okay, um kurz vor 10 hier schon Zwiebeln zu schneiden.
1: Ja,
0: das
1: wirklich.
0: Ist nicht in Ordnung. Mann, Bruce Donnell, einfach ganz, ganz toller Mensch. Das wussten wir vorher schon.
1: Ja.
0: Und gestern haben wir es auch wieder bestätigt bekommen.
1: Wir zwei sind wahrscheinlich nicht die Einzigen mit Gänsehaut. Und was ich so krass finde, der hat gestern diesen Blue Moon nicht nur gezeigt, also wie man sich als Mensch auch geben kann, was, glaube ich, in den Medien also auch gar nicht so häufig vorkommt, dass da Typen wie er sind. Aber vor allem fand ich das richtig, richtig schön, durch diesen Ausschnitt, den wir gerade gehört haben, auch gezeigt zu bekommen, was wir für eine Macht haben als Publikum und wie sehr wir nicht nur Leute fertig machen können, wie das oft passiert, sondern auch so krass supporten, dass sie Jahre später hier Abend im Blue Moon sitzen und heulen, weil sie so gut behandelt wurden vom Fernsehpublikum.
0: Oh,
1: die ganze Sendung, die könnt ihr euch nochmal anhören. Den Blue Moon von gestern Abend mit Bruce Donnell auf Fritz, den gibt's in der ARD Sounds App und es geht ja heute noch weiter.
0: Ja, das könnt ihr auch dann alles noch nachhören. Wir haben heute zum Beispiel da Chiara Baba ab 14 Uhr, aber auch noch viele andere Leute kommen. Chiago, Juju, die Creators. Es kann wirklich alles passieren.
1: Ja.
0: Es wird auch alles passieren. Das können wir euch garantieren. Und wir freuen uns schon mal dolle auf Chiara Baba heute Nachmittag.
1: Moin.
0: Guten Morgen.

0: Kygo and Whitney Houston. Songtitel haben wir jetzt schon ein paar Mal gehört, deshalb sage ich ihn jetzt nicht nochmal. Wir haben es 9.14 Uhr, ihr hört Fritz, guten Morgen.
1: So, und ich nochmal ganz kurz, ich will die Stimmung gar nicht runterziehen, ja?
0: Aber
1: ich spreche jetzt gerade nicht in meinem Namen, sondern es hat sich jemand bei uns gemeldet. Jemand, der schon länger bei euch sich nicht so beachtet fühlt.
0: Wer denn?
1: Der Brokkoli ganz hinten im Kühlschrank. Und das ändern wir heute, Leute, das ändern wir heute.
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0: Ja, der so ein bisschen schrumpelige schon, ne? Ja. Der aber eigentlich ja noch Gutes auf der Art. Heute am Aktionstag gegen Lebensmittelverschwendung. In Berlin wird der heute begangen. Zu gut für die Tonne ist das Motto. Und der Name sagt's ja schon, da geht's darum, dass wir zum Beispiel Reste verwerten, wie den Brokkoli, dass wir bewusster einkaufen und vor allem einfach weniger Essen wegschmeißen.
1: Das ist also nicht nur sinnvoll, sondern auch bitter nötig, weil wir, hupsi, allein letztes Jahr in Deutschland 11 Millionen Tonnen Lebensmittel weggeschmissen haben.
0: Junge.
1: Obwohl ein großer Teil davon noch essbar gewesen wäre.
0: Deswegen gibt es diverse Aktionen heute in Berlin. Am Hermannplatz zum Beispiel könnt ihr vorbei. Mhm. Da gibt es Infos zu Foodsharing, wie der ganze Bums so funktioniert, wie diese öffentlichen Kiezkühlschränke funktionieren. Mhm. Ihr könnt schön Smoothies trinken aus so gerettetem Obst und Gemüse und natürlich generell Infos dazu, wie ihr selber am besten Lebensmittel retten könnt.
1: Genau, guckt mal auf der Aktionswebsite zugutfürdietonne.de heißt die. Da findet ihr so eine Karte und ganz, ganz viele Spots auch bei euch in der Nähe, wo es bestimmt irgendwelche Infoveranstaltungen gibt oder sowas. Und ganz ehrlich, also ich darf mich da selber nicht ausnehmen, weil ich bin der Klassiker. Ich komme mit 2 Packungen Tomaten aus dem Supermarkt zurück und stelle fest, ich hatte 3 noch zu Hause.
0: Nächstes Mal nimmst du nur eine, bitte.
1: Ja, oder koche jeden Tag Polo.

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0: Marco.
1: Und The Chainsmokers in- und auswendig. Wir haben es 9.22 Uhr. Schönen guten Morgen.
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3: Ein sonniger Tag steht uns bevor, aber auch ein paar Wolken. Also
0: nicht so schön.
3: Prignitz, Havelland und Uckermark, da könnte auch mal ein bisschen dichtere Bewölkung sein. Ansonsten aber wirklich schön heute, viel Sonne, bleibt trocken, bis zu 24 Grad maximal.
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3: Und wirklich, ich muss an der Stelle sagen, es tut mir so, so leid für alle von euch, die mit Endometriose zu kämpfen haben. Ja. Ich bin wirklich so froh, dass ich das nicht habe. Das müssen so eine Schmerzen sein. Und jede zehnte Frau hat Endometriose, musst du dir mal vorstellen.
1: Diese Zahl ist immer wieder krass, dafür, dass man so wenig, so selten eigentlich darüber hört. Jede zehnte Frau ist betroffen davon. Ich werde nie vergessen, wie eine, die das hat, mir im Interview mal erklärt hat, was sie da durchmacht, einmal im Monat mindestens, weil da halt Gewebe wächst, das eigentlich in die Gebärmutter gehört, aber eben an anderen Stellen im Körper sich quasi ansammelt. Und diese anderen Stellen im Körper, irgendwo bei anderen inneren Organen, die bluten halt während der Periode einfach mit. Und im Gegensatz zur Gebärmutter kann ja das Blut da nicht einfach so raus auf dem natürlichen Weg. Und das führt, kann man sich glaube ich sogar vorstellen, auch als Typ irgendwie zu unglaublich krassen Schmerzen, die noch weit über das der Periode hinausgehen.
3: So, das ist aber das große Problem, dass Endometriose natürlich kaum erforscht wurde bisher. Teilweise müssen Betroffene wirklich jahrelang, haben einen richtigen Ärztemarathon hinter sich, weil sie nicht ernst genommen werden, weil sie nicht die richtige Diagnose bekommen. Aber bei uns im Sendegelände, an der Charité, da gibt's jetzt einfach eine Pflegekraft mit Spezialisierung nur auf Endometriose und sie ist einfach die allererste in ganz Deutschland.
4: Haben Sie sich nicht so, Schmerzen sind normal, es gehört zum Frausein dazu, zum Erwachsensein dazu. Hi, ich bin Lena, ich habe einen Master in Pflegewissenschaft und ich bin Deutschlands erste Endometriose-Nurse. Mir ist das Thema vor allem deswegen wichtig, weil es super viele Frauen betrifft und ich das einfach auch im klinischen Alltag erlebt habe, dass viele Frauen nach der Diagnose eigentlich gar keine Ahnung hatten, wie es jetzt irgendwie weitergeht und was sie machen sollen oder dürfen, weil einfach viel Aufklärung und auch die Zeit für Aufklärung gefehlt hat. Deswegen frage ich immer die Patientinnen, haben sie eigentlich alles verstanden und gehe mit denen einfach alles nochmal durch. Im Durchschnitt wechselt eine Endometriose-Patientin, glaube ich, 6-mal im Leben ihre gynäkologische Praxis, was ich ultra viel finde. Und der häufigste Grund ist einfach, ich habe mich nicht ernst genommen gefühlt. Ich mir denke so, dass Leute sich immer mal herausnehmen, über die Schmerzsituation von anderen Leuten zu urteilen, bin ich manchmal auch wirklich sprachlos und schockiert. Eins der interessantesten Erlebnisse war tatsächlich, dass wir eine junge Patientin bei uns hatten, die unbedingt eine Gebärmutterentfernung haben wollte, weil sie halt gesagt hat, sie hält diese Schmerzen nicht mehr aus. Und dann habe ich ihr das Krankheitsbild nochmal erklärt, was die Hormontherapie macht, was Bewegung machen kann. Also ich habe wirklich alles ausführlich erklärt und dann hat sie mich angerufen, meinte so, ich bin total glücklich, die Hormontherapie klappt gut, ich habe keine Regelschmerzen mehr. Zum Glück haben sie mir das alles so ausführlich erklärt, dass ich meine Gebärmutter behalten möchte.
1: Das ist Lena, Expertin von der Charité und die erste echte Endometriose-Pflegekraft, die wir in Deutschland haben, die auch nochmal deutlich gesagt hat, wenn ihr den Verdacht habt, dass ihr Endometriose haben könntet, holt euch auf jeden Fall mehrere Meinungen, falls ihr nicht ernst genommen werdet, weil das leider immer noch das größte Problem von Betroffenen ist in Deutschland.
3: Guten Morgen.

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8: Moini, Herr Zähne.
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8: Die kriegt er jetzt von Timo Maschewski.
9: Da hat sich doll was verändert seit Corona. Zu diesem Ergebnis kommt die neue Berufestudie eines Versicherungskonzerns. Da ist nämlich rausgekommen, dass immer mehr Menschen vor allem oder ausschließlich fürs Geld arbeiten und nicht, weil sie Bock auf den Job haben. Ging in der Studie auch ums Thema KI. Ungefähr ein Viertel sagt, dass die KI die Arbeit leichter macht. Aber über 40% rechnen auch damit, dass deshalb Jobs gestrichen werden. Sollte die Regenbogenbank im Berliner Tiergarten per Kamera überwacht werden? Nein, finden die OrganisatorInnen vom CSD. Vorstandsmitglied Voges hat dem Tagesspiegel gesagt, dass man den Gedenkort nicht zu einer Festung machen dürfe, aber überlegen sollte, ob man die Bank nicht stabiler bauen könnte. In der Nacht zu gestern war die Regenbogenbank mal wieder beschädigt worden. Ist Monatsende und bei einigen dürfte das Konto da diesmal noch leerer sein als sonst. Dieser September war laut ADAC der teuerste Monat zum Tanken ever. E10 hat im Durchschnitt so um die 2,27 Euro pro Liter gekostet, Diesel sogar noch mal gut 10 Cent mehr. Ab morgen früh dürfte es dann erstmal ein bisschen besser aussehen, denn ab 0 Uhr gilt der neue Tankrabatt. Die Regierung in Brandenburg, die will beim Thema Rüstungsindustrie mit Berlin gemeinsame Sache machen. Wirtschaftsministerin Clement hat dem rbb24 Inforadio heute früh gesagt, dass beide Bundesländer zusammen das Potenzial hätten, ganz vorn mitzuspielen. Ob sich das aber mit der künftigen Regierung in Berlin so umsetzen lasse, müsse man abwarten, sagt sie. Notfalls werde Brandenburg den Weg auch alleine gehen.
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10: Vorsicht auf der A10 südlicher Berliner Ring Richtung Dreieck Werder. Zwischen Schönefelder Kreuz und Rangsdorf. Achtung, da liegen Gegenstände auf der rechten Spur. Im Waldgebiet nördlich von Großklinike, da wurde Weltkriegsmunition gefunden, werden heute gesprengt und deshalb gibt es jetzt schon einen Sperrkreis. Betroffen ist die Waldsiedlung Großklinike und Teile von Gartow. Die B2 Potsdamer Chaussee ist in dem Bereich gerade auch gesperrt. B96 Richtung Fürstenberg, Höhe Oranienburg Zentrum, steht ein kaputtes Auto auf der rechten Spur und in Berlin 100 Richtung Wedding braucht er 20 Minuten länger. Zwischen dem Britzer Tunnel und Kreuz Schöneberg und Richtung Treptow haben wir 10 Minuten Stau zwischen Detmolder und Albu. Straße. Außerdem steht ein paar Minuten länger vor der Abfahrt Treptow. A111 Richtung Charlottenburg zwischen Stolpe und Schützenhofer Straße 10 Minuten länger. Ebenfalls 10 Minuten länger auf der A115 Richtung Berlin vorm Kreuz Zehlendorf. Ansonsten Holz kommt gut an.
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10: Hallo, guten Morgen, liebe Menschen.
8: Na, und wenn ihr Fritz hört, dann ergeben wir euch ja auch gerne natürlich viel schöne Musik mit. Ja. Ne? Und auch, worum es da so geht. Also man hört ja oft nur so nebenbei. Vorhin hatten wir zum Beispiel einen Song über eine Geburt.
10: Ja.
8: Der hieß ja Head First.
10: Ja.
8: Und jetzt haben wir einen Song, da geht es ums Fallschirmspringen tatsächlich.
10: Nee.
8: Ja, Lost Frequencies und Basti haben einen Song geschrieben. Doch, weil die lieben Fallschirmspringen.
10: Warst du schon mal Fallschirmspringen?
8: Ja, paar Mal schon.
10: Wie, und da springt man mit dem Kopf zuerst?
8: Achso, ich mein Bungee-Jumping.
10: Okay, also dann bringe ich den Witz zu Ende.
8: Hier ja, sind das danke.
10: Frequencies und das Till mit Head Down. Falls ihr Fallschirmspringer oder angehende Fallschirmspringerinnen seid, macht das nicht so, wie die Frau im Radio es gesagt hat. Macht das so, wie die Profis euch das erzählen.
8: Oh Mann, voll den Witz versauen.

0: da. Lost Frequencies und Pistol mit Head Down. Oh, Fritz, 5 Minuten nach 10 haben wir es. Schönen guten Morgen, ihr Lieben. Und wir gucken mal, was hier so in den nächsten Tagen passiert und zuletzt passiert ist.
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2: Adrian Schnell und Falk Ventures. Ja, normalerweise sind die beiden irgendwo in Ländern und Ecken unterwegs, wo, glaube ich, viele von uns schon beim Google denken würden, nö, danke, lass mal, ehrlich gesagt.
0: Falls ihr die beiden nicht kennt, wir meinen diese beiden hier.
3: Wir waren zusammen bei The Race, einem Travel-Format, wo wir ohne Geld, ohne Handy von Vietnam bis nach Singapur reisen mussten. Adrian?
4: Ja, wir sind so ein bisschen Interaktions-Junkies, Leute. Wir feiern das. Wir sind Generation Prä-TikTok.
0: Ja, und gestern Abend dann die vielleicht größte Challenge bisher, muss man sagen. Also, scheiß drauf, was du in irgendwelchen Ländern schon erlebt hast. Zwei Stunden mit Fritz übernehmen, das ist mal eine Challenge.
2: Ja, und haben sie gut gemeistert. Ihr konntet Adrian und Falk wirklich alles fragen. Und da hat dann direkt Vicky angerufen.
5: Ich würde gerne wissen, so was für euch so, oder ob es überhaupt einen Angstmoment gab.
4: Und es war die größte Flut seit einem Jahrhundert. Da waren wir auf so einem Flüchtlingstruck unterwegs, wurden wir also auch eingesammelt und uns wurde am Ende des Tages auch offizieller Flüchtlingsstatus oder der Naturkatastrophenflüchtlingsstatus in Thailand gegeben. Und da hatten wir vielleicht nicht unbedingt Angst um unser Leben, aber auch um die thailändischen Mitmenschen. Da stand Wasser in deren Geschäften drin. Da sind Leute also tragischerweise zu Tode gekommen und so weiter, weil die mitgerissen wurden aus ihren Gebäuden. Also Angst und einem Mix aus ganz vielen anderen Gefühlen.
2: War richtig krass. Das war auch bei The Race, als sie da mitgemacht haben. Das war richtig übel.
0: So, und ihr durftet nicht einfach nur fragen. Es gab natürlich auch was zu gewinnen. Natürlich sehr, sehr passend zu den beiden. Der Dirke-Weltatlas
2: wurde
0: verlost. Das fand ich so süß. Marvin 22 wollte den haben und dafür musste er aber ran beim Quiz.
4: Wir machen heute Deutsche, wer wird Millionär?
3: Was ist das Dümmste, was man bei einem Marathon machen kann? A. Sich vorm Start nicht mit Sonnencreme eincremen. B. Erst 28 Tage vorher mit dem Training anfangen. Oder C. Beides zusammen.
4: Das ist so bodenlos.
6: Mal auch hier C einloggen.
4: Marvin! Unschlagbar, dieser Mann.
2: Ihr müsst wissen, Adrian hat an einem Marathon teilgenommen, jetzt am Wochenende in Berlin und hat beide Sachen halt eben nicht gemacht.
0: Ja, wunderbar. Und ihr könnt aber besser machen als er, nämlich einfach euch die 2 Stunden reinziehen, ohne irgendwie Marathon eingecremt, uneingecremt zu laufen. Denn unter anderem in der ARD Sounds App gibt's die Takeovers nachzuhören, auch die noch kommenden. Und da muss ich sagen, da bin ich, also ich freue mich zwar, dass ich hier früh Feierabend machen kann, weil wir früh aufgestanden sind.
2: Aber
0: ich bin
2: aber
0: sehr traurig, dass ich heute Nachmittag nicht da bin, weil ich bin ein richtig großer Fanboy. Also ich bin relativ
2: Chiara
0: klein.
2: Chiara Baba. Ja. Aber Chiara Baba kommt. Würdest du gern sehen, ne? 15 bis 16 Uhr ist sie hier.
0: Ja, das wird ganz special.
2: Das wird cool. Du kannst einschalten. So wie ihr auch.
0: Ja, das werde ich machen. Kannst aber Gift draufnehmen, meine Liebste.
2: Aber nicht hier heimlich vorbei.

0: Lady Gaga, Abracadabra, auf Fritz um 9.44 Uhr. Guten Tag.
1: Oh, apropos Abracadabra. Ja? Warte mal, ich habe einen Zaubertrick, den habe ich dir noch gar nicht gezeigt, Alter.
0: Du kannst zaubern.
1: Ja, ich kann sogar, ich bin ja ein Nerd, ich übe ja ganz viel zu Hause. Pass auf. Oh, geil. Gut, dass wir, apropos Abracadabra, gut, dass mir das einfällt. Pass auf.
0: Na?
1: Ich möchte, dass du so einen Zauber, ich werde mich jetzt verwandeln, live
0: okay.
1: im Radio.
0: Okay.
1: Ich will, dass du so ein Zauberverwandlungsgeräusch mit dem Mund einfach nachmachst, ja? Ich werde jetzt auch einmal kurz runtergehen.
0: Ja.
1: Und ich werde als eine andere Person wieder ins Radio reinkommen. Pass auf.
0: Zauberverwandlungsgeräusch mit dem Mund.
1: Los geht's.
0: Guten Morgen, schön, dass ihr dabei seid. Guten Morgen, schön, dass ihr dabei seid.
2: Sally, du hier? Wie geht's dir? Hä, wo ist Klausi hin?
3: Oh mein Gott.
2: Ja, ich weiß, ich find's auch krass, dass du hier bist.
3: Nee, ich merke schon, dass du fast einschläfst. Dein rechtes Auge ist schon fast zu.
2: Oh krass, ja, das stimmt wirklich. Ich bin auch wirklich ein bisschen müde.
3: Leg die wieder hin.
2: Ich soll mich wieder hinlegen?
3: Ich mach das mal ganz kurz alleine. Klausi ist ganz kurz unterwegs.
2: Ja, das merke ich, der ist gar nicht mehr da.
3: Hör mal auf, Klausi, Alter.
2: Klausi,
1: wieder. Oh, und was ist hier gerade passiert?
2: Ich hab gar nicht, du glaubst nicht, Alter. Wieso? Sally war da.
1: Nein.
2: Du warst
1: Quatsch,
2: weg.
1: Ernsthaft?
2: Die hat gesagt, ich soll mich wieder hinlegen.
1: Hat sie schon wieder diesen Zaubertrick gemacht? Ey, ist eine Frechheit.

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Also, wenn die rein wollen, die raus wollen, nicht rauslassen, können die raus wollen, die rein wollen, nicht reinlassen. Versteht ihr? Ganz einfach.

0: Trommelfälle dürften jetzt freigepustet sein.
1: Oder geplatzt.
0: Das war Vicky mit Fliegen. Auf Fritz, wir haben es 10 vor 10. Schönen guten Morgen.
1: Morgen.
2: Und jetzt mal kurz zum Wetter.
1: Es sieht gerade noch nicht so richtig danach aus, zumindest nicht hier in Potsdam. Es soll wieder ein super sonniger Tag werden. Ein paar Wölkchen hier und da zwar, aber ansonsten eigentlich so wie die letzten Tage und auch wieder richtig angenehm warm. Eigentlich ist es nicht okay Ende September, aber das what it is, 21 bis 24 Grad maximal.
0: Oh, das ist wirklich perfekt.
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0: Wie kann es sein, dass der Herbst ein geilerer Sommer ist als der Sommer?
1: Als der Sommer.
0: Das ist wirklich irgendwie sehr komisch gelaufen.
1: Weiß nicht. Also mit Klimawandel wird es nichts zu tun haben. Das kann ich mir jetzt nicht vorstellen.
0: Nur weil die da oben das wieder sagen. So weit kommt es noch.
1: Ach, naja.
0: So, pass mal auf. Jetzt gleich ab 10 Uhr, apropos die da oben. Da kommt Cassandra.
1: Die daneben, meinst du?
0: Die daneben, genau. Cassandra und die daneben. Nee, eigentlich sind wir daneben, muss man tatsächlich mal sagen. Also gerade, was wir gerade sind, ist auch ein bisschen drüber.
1: Ziemlich daneben drüber und deshalb würden wir jetzt auch Tschüssi sagen. Ja. About damn time.
0: Wollen wir hinter die Kulissen einmal blicken lassen und sagen, warum die Menschen gerade mit die planloseste Moderation dieser Sendung hören?
1: Sag mal.
0: Weil wir gerade festgestellt haben, wir haben zusammengerechnet, dass wir, bevor Cassandras Sendung um 10 Uhr losgeht, wohl noch so 40, 50 Sekunden Lücke haben.
1: Und deshalb labern wir uns hier eben weg.
0: Aber ich finde,
1: die Lücke ist jetzt gefüllt. Nee, würde hätte man nicht gemerkt, wenn du das nicht gesagt hättest.
0: Ich fürchte wahrscheinlich, wir haben noch ein bisschen Lücke, aber dadurch, das kann man ja euch jetzt nicht mehr zumuten.
1: Komm,
0: wenn Cassandra vielleicht 10 Sekunden früher heute Arbeitsbeginn, wenn es für sie okay ist.
1: Mut zur Lücke, Klausi, Mut zur Lücke.
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3: Guten Tag. Den wie es Gumo, ihr Süßmäuse. Ich hoffe, ihr seid im Gegensatz zu mir ohne kleine Rotznase aus dem Bett gekrochen und könnt diesen warmen Late-Summer-Day in Berlin richtig schön genießen. Und genau für so einen habe ich den allerperfektesten Soundtrack dabei. Und den hier darf der allerperfekteste Song dafür eröffnen. Wait for You nämlich. Wo ist DMC jetzt hier bei Fritz?

Taylor Swift war das hier gerade ganz neu bei Fritz. Ey, kein Scheiß. Das hier war eins der geilsten Konzerte, auf dem ich jeweils war. Nämlich auf dem von Roja.

Ich bin es nicht. Roja war nämlich 2024 mal bei uns bei den Fritz Sessions und haben so ein heftiges Set gespielt. Die beiden kommen aus Dänemark, wobei Roja die Sängerin eigentlich Aserbaidschanerin ist. Anyways, ich finde, die haben einen so krassen Stil, die beiden. Es ist so Elektro mit einer guten Kelle Pop drin, aber sind dabei meistens so abgespaced. So irgendwie futuristisch abstrakt. Vor allem liegt das wahrscheinlich daran, dass Roja einfach so eine heftige Stimme hat, die out of space ist. Und was ich noch nice finde an deren Auftritten, ist die Dynamik zwischen den beiden. Die sind richtig witzig und süß miteinander und interagieren nicht nur miteinander, sondern auch mit der Crowd. Und dabei stehst du dann halt so bei einem Konzert, lachst mit den Artists auf der Bühne um Blödes rum und 2 Minuten später ballern die ihren Song weg und du bist für 3 Minuten im Universum. Es ist richtig, richtig nice. Und bei dem hier wird das genauso gut funktionieren. Erfahr, Roja jetzt, ganz neu bei Fritz. 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

gerade haben. Es ist ein richtig schöner Sommersong geworden, den er zusammen mit seiner EP Laut Sein Immer dafür 2 Wochen rausgebracht hat. So, und jetzt noch schnell die schlechte Nachricht. Young Pepper hat schon gesagt, dass das sein letzter Song für dieses Jahr sein wird. Und wir sind erst im Oktober, mind you. Aber andererseits gönne ich ihm das auch wirklich, weil ich meine, der Dude ist halt erst 18 Jahre alt, geht halt literally noch zur Schule und hat trotzdem voll viele Konzerte gespielt diesen Sommer. Also gönnen wir ihm die kleine Pause. Und wir selbst und diesen neuen Song hier von ihm. 29 Grad ist verflucht.

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5: 10:31 haben wir.
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5: Mit Anja Hofe. Wer als Studi eine kleine Einzimmerwohnung anmieten will, zahlt in Berlin im Schnitt rund 720 Euro im Monat. Die Mieten sind seit letztem Jahr wieder etwas gestiegen. Das sind Ergebnisse aus dem Studentenwohnreport 2026. Von den großen Unistädten in Deutschland ist damit nur München teurer als Berlin. Guckt man die WG-Zimmer an, kostet eins in Berlin durchschnittlich 660 Euro, ist also rund 60 Euro im Monat billiger als die Einzimmerwohnung. Drohnen und Flughäfen, kein gutes Match. Und deshalb ist am Flughafen BER jetzt ein neues System in Betrieb genommen worden, mit dem Drohnen besser erkannt werden sollen. Das soll Starts und Landungen sicherer machen, berichtet Ingo Janssen.
6: Drohnen sind am BER keine Seltenheit mehr. Allein im ersten Halbjahr wurden hier 28 solcher Flugobjekte gesichtet, mehr als an jedem anderen deutschen Flughafen. In 7 Fällen musste der Flugverkehr vorübergehend unterbrochen werden. Jetzt soll ein neues Erkennungssystem für mehr Sicherheit sorgen. Die deutsche Flugsicherung kann damit Drohnen im An- und Abflug Bereich frühzeitig erkennen und die zuständigen Stellen informieren. Bundesverkehrsminister Bilger sagte, die zunehmende Gefahr durch Drohnen an Flughäfen werde sehr ernst genommen. Brandenburgs Verkehrsminister Krumbach betonte, entscheidend sei, schnell reagieren zu können.
5: Der US-Bundesstaat Kalifornien hat 2 wichtige muslimische Feiertage offiziell anerkannt, das Zuckerfest und das Opferfest. Die werden jetzt keine Feiertage für alle, aber muslimische SchülerInnen haben das Recht, sich freistellen zu lassen. Und wer arbeitet, für den wird es auch leichter, an dem Tag frei zu bekommen. Mehr dazu von unserer USA-Korrespondentin Gabi Biesinger.
7: Die kalifornische Regierung hat schon andere religiöse Feiertage außerhalb des christlichen Kalenders in ähnlicher Weise anerkannt. Etwa das Lichterfest Diwali, ein hinduistisches Fest, und das Mondneujahr, das eben im asiatischen Raum vor allem gefeiert wird. Und in Kalifornien, da leben mehr als 1 Million Muslime, und muslimische Verbände feiern diese Entscheidung und sagen, dass eben muslimische Schüler, Studierende und Angestellte in Kalifornien sich jetzt nicht mehr entscheiden müssen, ob sie eben an den Feiern teilnehmen, die wichtig sind für ihren Glauben, aber dadurch im Zweifel bei der Ausbildung oder am Arbeitsplatz Nachteile in Kauf nehmen müssen.
5: Und noch eine wilde Geschichte aus Dubai, die gerade Schlagzeilen macht. Da gab es heute die Sorge, ein Passagierflugzeug sei entführt worden. Bei einem Flug von Dubai nach Tel Aviv wurde der Flugsicherung der internationale Code für Entführung angezeigt. Direkt wurden Kampfjets losgeschickt, um die Lage zu checken. Das Flugzeug ist dann abgedreht nach Saudi-Arabien und da sicher gelandet. Turns out, laut Medienberichten, haben die Piloten an Bord sich geprügelt. Möglicherweise hatte einer Sorge, der andere wolle das Flugzeug abstürzen lassen.
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5: Bisschen kühler als gestern, wenn wir die Höchstwerte angucken, so maximal 21 bis 24 Grad heute. Die Wolken sind ein bisschen dicker und es ist ein bisschen windiger, aber es ist trotzdem auch immer wieder viel Sonne dabei und Regen. Ich habe mal geschaut, ist frühestens für Freitag angesagt.
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5: Im Waldgebiet nördlich von Groß-Glienicke wird ja Weltkriegsmunition gesprengt heute, deswegen ist da ein Sperrkreis. Betroffen sind Waldsiedlungen, Groß-Glienicke und Umgebung sowie Teile von Gartow. Und die B2 Potsdamer Chaussee ist in dem Bereich auch zurzeit gesperrt. A10 östlicher Berliner Ring Richtung Dreieck-Barnim zwischen Erkner und Rüdersdorf braucht ihr 20 Minuten länger. A13 Dresden Richtung Berlin. Im Schönefelder Kreuz ist die Überleitung zur A10 Richtung Dreieck-Spreeau gesperrt, aber nur noch bis 11. Also wenn ihr da später vorbei wollt, geht's. A24 Hamburg Richtung Berlin zwischen Neuruppin Süd und Fähr Berlin ist nach einem Unfall die A24 da gesperrt. Hamburg Richtung Berlin und Berlin. A100 Stadtring Richtung Wedding zwischen Oberlandstraße und Kreuz Schöneberg. 10 Minuten Stau. Das war's aber. Gute Fahrt euch.
7: Dankeschön, Anja.
5: Gerne.
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5: 10:35 Uhr. Richtig, richtig sweet. Stella Lefty dachte die ganze Zeit über, sie würde ihre ganze Karriere lang als Songwriterin arbeiten und war auch super happy und zufrieden damit, bis sie ihren Song Boston mal auf TikTok gezeigt hat und der ist dann instantly viral gegangen und hat sie jetzt selbst zum Star gemacht. Diesen Song gibt's hier jetzt. Stella Lefty, jetzt hier bei Fritz.

0: Wenn Mixo und McCloud einen Song raushauen, dann ist doch klar, dass der Welt geht. Und deswegen könnt ihr euch vorstellen, was mit einem kompletten Album abgeht.
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0: Es wird so, so crazy, Leute. 3 Jahre ist es her, dass die Jungs zuletzt ein Album released haben. Und in der Zeit haben sie natürlich weiter rausgeballert und für andere Artists Songs produziert und gebaut. Aber natürlich war da immer im Hinterkopf die Frage, okay, aber wann machen wir denn jetzt das nächste Mal Musik für uns und hauen die raus? Und die Antwort ist jetzt. Oder zumindest war es das für ein paar Wochen, weil die Platte mittlerweile schon stehen müsste, glaube ich. Die erste Single daraus ist nämlich schon raus. Abschied nehmen heißt der Track. Hört ihr hier schon gerade ein kleines bisschen im Hintergrund. Das ist eine Kollabo zusammen mit Trettmann und UFO361, die ja damals schon mit dem Song Standard die Messlatte für die Kollabo zwischen den beiden nach ganz oben gelegt haben vor 8 Jahren.

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0: Wie nice ist denn bitte der neue Tove-Lo-Track geworden? Souls of Life war das hier gerade bei Fritz. Auf den hier freue ich mich auch sehr. Ich habe vielleicht einen kleinen Musik-Crush auf ihn. Vielleicht auch nicht nur auf die Musik. Bad Bunny, nur mal wirklich hier bei Fritz.
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1: Elf Uhr eins haben wir es. Ich liebe es doch, die neue Stunde hier mit einem OG Kreuzberger zu eröffnen und dann auch noch mit einem meiner absoluten Lieblingssongs von ihm. Ich rede von Paschenen und Augenblick. Jetzt hier mal Fritz.

0: Ende des Jahres 2026. Also schon eine ganz schön hohe Messlatte, die Team Ski Agoda anlegt. Aber ich meine, er wird in der Columbia-Halle auftreten. Ich finde, das ist eine der nicesten Venues in Berlin überhaupt. Es fühlt sich immer so an, oder ich weiß, dass da richtig viele Menschen reingehen, aber es fühlt sich trotzdem so an, als wäre es so intim und close. Und intim wird es nicht nur deswegen, sondern auch, weil Team Agu das Ganze schon bezeichnet als Community-Abend für Ski Agu Ultras. Tickets dafür, die sind schon in den Vorverkauf gegangen, also schnell sein Sendegelände, wenn ihr da dabei sein möchtet. Am 26. Oktober wird das Ganze stattfinden. Ihr könntet aber auch ein kleines bisschen pokern. Das Konzert wird nämlich präsentiert von Fritz. Und wir haben dann natürlich, wie es sich gehört, eine Gästeliste für euch bereitgelegt, damit ihr diese Story auch live hören könnt. Verschwommen, Chiago jetzt hier.
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noch 6 Monate bis dahin. Aber immerhin zeigt sie uns schon mal so ein kleines bisschen, wie dieses Album dann klingen wird, weil wir schon mal die erste Single daraus haben. 3 Punkte heißt dieser Song hier und ist eben schon die erste Single-Auskopplung von neuem Album. Lass mal zusammen reinhören. Potter.

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1: Schluss mit Swipen und langweiligen Standard-Dates. Ab zur Berlinischen Galerie in Berlin-Kreuzberg zum Gallery Crush. Hier wird das Speed-Dating ins Museum verlegt. In kleinen Gesprächsrunden lernt ihr neue Leute kennen und spaziert dabei durch die Ausstellung. Danach gibt's Drinks, Mucke und Zeit zum Weiterflirten. Ab zum Gallery Crush heute in der Berlinischen Galerie in Kreuzberg. Um 19 Uhr flirtet ihr los und das für um die 25 Euro.
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3: Es ist 11.28 Uhr.
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3: Mit Anja Haufe. Als Studie eine bezahlbare Wohnung finden, ist eine Challenge. Heute ist der neue Studentenwohnreport rausgekommen. Was für Mietpreise da drin stehen, sagt euch News-Kollege Timo Maschewski.
4: In München sind Wohnungen und WG-Zimmer für Studis am teuersten, aber direkt auf Platz 2 folgt schon Berlin. Eine 30 Quadratmeter Wohnung kostet hier rund 720 Euro, das durchschnittliche WG-Zimmer 660 Euro. Berlin ist damit eine der wenigen Unistädte, in denen Wohnen für Studis in diesem Jahr günstiger geworden ist. Die BAföG-Wohnpauschale von aktuell 380 Euro reicht trotzdem fast nirgendwo für eine Warmmiete. Eine Wohnung kriegt man in den untersuchten Unistädten nur noch in Chemnitz. Für ein WG-Zimmer reichen die 380 Euro in Magdeburg und Greifswald.
3: Im Nordosten Potsdams warten gerade alle auf lautes Gerumse. Da werden heute 4 Tonnen Weltkriegsmunition kontrolliert gesprengt. In der Nähe von Großlenike passiert das. Geplant sind 4 Explosionen. Deshalb mussten 850 Leute raus aus ihren Häusern und Wohnungen. Gerade wird der Sperrkreis überprüft und dann gibt es noch eine sogenannte Vergrämungssprengung. Vorab kannte ich nicht, aber damit sollen Tiere aus der Gegend verscheucht werden, bevor es richtig losgeht. Alles wird jedes Jahr teurer. Alles? Nein. Strom und Gas waren dieses Jahr bis jetzt billiger als letztes Jahr. Das zeigt eine Auswertung vom Statistischen Bundesamt. Laut dem sind Strom und Gas unter anderem billiger geworden, weil die Bundesregierung die Gasspeicherumlage abgeschafft hat. Ist beides aber immer noch deutlich teurer als vor dem Ukraine-Krieg. Und das sind Good News für alle Fans von Game of Thrones. Zu der Serie soll es bald noch einen Kinofilm geben, kam raus. Warner Brothers hat angekündigt, dass der 2029 in die Kinos kommen soll. In dem Film geht's wohl um die Eroberung von Westeros durch Targaryen-König Aegon.
2: Wetter.
3: Immer noch trocken und sonnig heute. Nur ein bisschen mehr Wolken und ein bisschen windiger als die letzten Tage. Temperaturen leicht kühler, maximal 21 bis 24 Grad heute.
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3: Ich hab's gerade gesagt, im Waldgebiet nördlich von Großlienicke wird Weltkriegsmunition gesprengt und deswegen sind die Waldsiedlung Großlienicke, die Umgebung, Teile von Gartow und die B2, die Potsdamer Chaussee, betroffen von diesem Sperrkreis und im Moment gesperrt. A13, Dresden Richtung Berlin, im Schönefelder Kreuz, Überleitung zur A10, immer noch gesperrt. B96, Marlow Richtung Luckau, zwischen Rüdingsdorf und Giesmannsdorf, Probleme nach einem Unfall. In Berlin nur ein Problem auf der A100 Schottring Richtung Wedding, zwischen Oberlandstraße und Kreuz Schöneberg, da 10 Minuten Stau. Und das war's. Gute Fahrt euch.
5: Dankeschön, Anja.
3: Ciao.
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3: 11.31 haben wir es. Ich liebe es doch, wenn Artists sich mal an einem neuen Genre ausprobieren und das dann auch noch nice klingt und das dann so richtig unerwartet ist, wie im Fall von Clock Clock. Adore you. Mit ein bisschen Country-Einschlag. Jetzt hier bei Fritz.

Richtiger Klassiker. TLC, No Scrubs habt ihr gerade hier gehört bei Fritz. Ey, ich hoffe, die hier, die sind immer noch am Feiern, weil sie endlich ihr allererstes eigenes Album rausgebracht haben. Oswald. Wir waren hier, heißt die Platte, die sie letzte Woche Freitag rausgebracht haben. Und das ist so ein schönes Album zum Raven geworden, Leute. Und zusammen Raven und Party machen ist, glaube ich, sowieso einer so der Signature-Moves von den Jungs, würde ich sagen. Wenn die vier am Puls sind, dann gehen die so krass ab. Die pumpen so eine heftige Energy rein, dass einem fast nichts anderes übrig bleibt, als mitzudanzen und einfach gute Laune zu bekommen. Und genau diese Energy, die packen sie aber auch in ihre Songs, die so ein richtig nicer, melancholischer Elektro-Vibe sind. Das hier ist ihr neuester Song, heißt Ozean. Jetzt hier bei Fritz, ganz neue Oswald. It's

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1: Ha, gönn ich jetzt nur zum Späti? 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
2: Kommst du nur zum Späti?
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2: Ja, zum Späti.
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2: Ha, wenn du zum Späti gehst, dann komm ich mit.
1: Ja, wo na jetzt?
2: Na, zum Späti.
1: Zum Späti, gute Idee, da komm ich mit.
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0: Eine richtig nice Girl Group habt ihr ja gerade gehört. Flo waren das mit Remedies bei Fritz. UJ und sollte jetzt gleich Jamaican. Bleibt ihr kurz bei mir?
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1: 11:59 haben wir es. Hello, hello. Ey, falls euch gerade eine Person so richtig hart auf den Sack geht, ihr das ihr aber nicht ins Gesicht sagen könnt, dann seid einfach ein kleines bisschen passiv-aggressiv und singt die.

Teddy Swims, Mr. Know-It-All war das hier gerade bei Fritz. Also dieser Topic-Track hier, der bricht ja mal in eine ganz, ganz andere Richtung aus als seine letzten Releases. Zuletzt war es ja schon sehr Afro-House-lastig bei Topic. Adore You kam aus der Richtung, aber dafür auch Sorry Puffy kam auch aus derselben Ecke. Aber Lucky Ones, so heißt der neueste Song, der klingt schon so Afro-mäßig, hat so einen nice Dance-Beat mit Elektropop-Einschlag. Ich find's richtig, richtig nice. Deswegen laber ich euch jetzt gar nicht groß voll, sondern gebe euch den Check mal direkt in voller Länge. Lucky Ones, jetzt hier bei Fritz.

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0: leichte Opfer.
2: Das gibt es nicht. Mir hat gerade Elon Musk ein Video geschickt. In perfektem Deutsch. Ich soll jetzt investieren und bin garantiert in 11 Tagen Milliardär. Na, da klicke ich doch gleich mal auf den Link hier.

Flucht nach vorne für ihn hier. Langsam wird's besser, Mama, ich geh in die Offensive. Für Yassin. Knapp 10 Monate war komplett Funkstille und jetzt ist er wieder am Start. Yassin hat released. War aber auch ganz schön was los bei ihm in den vergangenen Monaten, wenn ich mir mal so die

Safe Space mit seinen Family und Friends abgehangen ist, um so ein kleines bisschen vor dem Druck zu fliehen, den sein größeres Umfeld und so einfach Showbusiness-Lifestyle ihm auferlegt hat. Und ich glaube, dieser Rückzug, der war nicht nur notwendig, aber vor allem auch hilfreich dabei, sich eine andere Attitude drauf zu packen, nämlich eine, die sagt, ey, scheiß drauf, ich gehe nach meinem ganz eigenen Tempo. Offensive, ihr seht jetzt hier bei Fritz.

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7: Mit Anja Haufe. Wer als Studi eine kleine Einzimmerwohnung anmieten will, sagen wir mal so 30 Quadratmeter, zahlt in Berlin im Schnitt rund 720 Euro im Monat. Die Mieten sind seit letztem Jahr wieder etwas gestiegen. Das sind Ergebnisse aus dem Studentenwohnreport 2026. Von den großen Unistädten in Deutschland ist damit nur München teurer als Berlin. Guckt man die Preise für WG-Zimmer an, kostet eins in Berlin durchschnittlich 660 Euro, ist also rund 60 Euro im Monat billiger als die Einzimmerwohnung. Da wird es demnächst ein paar Explosionen geben. Nördlich von Potsdam, in der Nähe von Großlienicke, werden 4 Tonnen Weltkriegsmunition gesprengt heute. Aber nicht alles auf einmal, sagt Sprengmeister Schwitzke.
8: Wir würden dort viel zu viel Vibration in den Boden reinbringen. Und deshalb haben wir das portioniert, weil wir müssen ja auch dran denken, wir haben dort ein Villenviertel, 700 Meter weg. Und wir wollen verhindern, dass dort irgendwelche Schäden stattfinden.
7: Bevor die Sprengungen losgehen, kontrollieren Polizei und Ordnungsämter gerade noch den Sperrkreis. Rund 850 Leute mussten raus aus ihren Wohnungen und Villen. Es sieht so aus, als wäre heute ein schlimmer Flugzeugabsturz verhindert worden. Eine Maschine war in Dubai gestartet, auf dem Weg nach Tel Aviv. An Bord 180 israelische BürgerInnen. Und dann ging ein Entführungsnotruf beim Tower ein. Es gab wohl eine Prügelei zwischen den Piloten im Cockpit. Warum, erzählt unsere Israel-Korrespondentin Anna Osius.
9: Wir hören von verschiedenen Medien, dass einer der beiden sich offenbar umbringen wollte, möglicherweise die Maschine zum Absturz bringen wollte. Israelische Medien sprechen von Terrorverdacht. Und sein Pilotenkollege, der hat versucht, das zu verhindern. Deshalb haben die beiden sich so lange geprügelt, bis einer von den beiden bewusstlos geworden ist. Die Passagiere sollen den Streit gehört haben. Das Flugzeug soll abgesackt sein, vom Kurs abgekommen. Und dann konnte es aber zum Glück sicher notlanden.
7: Wenn ihr Mustafas Gemüsedöner mal ohne lange Schlange sehen wollt, dann geht es ab nächster Woche bei Madame Tussauds. Da wird Berlins berühmtester Döner als Wachsfigur ausgestellt. Madame Tussauds hat mit dem Inhaber von Mustafas in Kreuzberg zusammengearbeitet und versucht, eine möglichst realistische Version von dem Döner nachzubauen. Sieht also wahrscheinlich lecker aus, bringt euch aber nichts, wenn ihr ihn essen wollt.
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7: Viel Sonne immer noch heute, allerdings ein bisschen mehr Wolken und auch ein bisschen mehr Wind. Temperaturen ein bisschen niedriger als die letzten Tage, maximal 21 bis 24 Grad. Und ich habe auch mal in unserem Wetterbericht geguckt, wann es das nächste Mal regnen soll. Vielleicht am Freitag.
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7: A24, Berlin Richtung Hamburg. Zwischen Pritzwalk und Meinburg steht ein kaputtes Fahrzeug. Die rechte Spur ist gesperrt. Berlin A100, Stadtring Richtung Treptow. Höhe Dreieck Charlottenburg nach einem Unfall. Rechte Spur blockiert. A100, Stadtring Richtung Wedding. Zwischen Oberlandstraße und Kreuz Schöneberg 10 Minuten Stau. Charlottenburg Nord Siemensdamm. Der ist nach einem Unfall gesperrt. Und zwar ab Nikolai Große Weg Richtung Jakob Kaiser. Platz. Ach, da weiß ich ja immer nicht, ob ich wüsste, wo das ist. Aber ihr, wenn ihr es euch auskennt, wisst ihr vielleicht. In Kreuzberg ist am Schöneburger Ufer zwischen Flottweltstraße und Schöneberger Brücke nur eine Spur frei. Bis Freitag ist das so. Und in Siemensstadt sind noch ein paar Straßen nach dem Wasserrohrbruch gestern gesperrt. Das war's. Gute Fahrt euch.
10: Dankeschön, Anja.
7: Gerne.
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7: 12.32 ist es. Ich finde, wir hatten noch viel, viel zu wenig Felixien und Schaus in der Playlist. Deswegen ändern wir das jetzt. Work with me bei Fritz.

0: Sarah Larsson. Gerade hier bei Fritz gehört. Ey, die hier sind wieder zurück.
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0: Genau die, aus der Sommerpause nämlich, werden auch am Montag 5 Acts im Binu erwachen. Und zwar Guendo. Bin ich dir

0: Maya Kämpfer und die Jungs von Haus F sind auch am Start. Am 5. Oktober, also nächste Woche Montag, starten die nächsten Fritz-Sessions im Venue. Um 19 Uhr geht's los und Tickets gibt's auch noch. Nicht mehr viele, deswegen schnell sein. Kosten auch gerade mal 14 Euro. Aber wenn ihr sagt, okay, die 14 Euro, die sitzen gerade bei mir nicht so ganz locker, dann ruft schnell an. Nummer ist die 030 30 31 3 mal die 0. 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So, und solange hören wir Maya Kämpfer mit ihrem Song Dumme Sachen fühlen. Ist ein Statement, sagt sie auch selbst.
1: Ich finde es ein ganz tolles Lebensmotto, einfach zu akzeptieren, dass Gefühle dumm sind und man sie halt fühlt.
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0: unserer Reihe Neulich, jetzt. Neulich beim Bäcker.
1: Aha, tschüss. Nächster.
2: Hallo, ich hätte gerne 3 Weltmeister-Wuppi, ein Schokoschlawiner, 2 Zimtzicken und eine flotte Knusperpute direkt auf die Hand. Haben Sie auch Leinsamen Lümmel?
1: Nee, kriegen wir nicht gebacken.
2: Ah, okay. Dann nehme ich stattdessen den halben Knackknorzknüppel da drüben.
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0: Also mal wieder einen rausgehauen. Fastboy waren das hier gerade ganz neu bei Fritz mit Music Sounds. I like Carrie Hilson, habe ich euch gleich. Ein richtig schöner Klassiker. Bleibt ihr kurz hier?
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3: 13 Uhr haben wir es. Ey, früher waren die Victoria's Secret Fashion Shows ja immer so ein riesengroßes Ding und irgendwie probiert die Wäschemarke auch wirklich wieder das zu so einem richtig großen Happening zu machen. Unter anderem, indem sie mega große Artists dazu einladen, live auf dem Laufsteg zu performen, während die Models da runterlaufen und die neue Modekollektion präsentieren. Und diesmal, am 18. Oktober, wurden ganz frisch Release angekündigt. Als Acts Tate McRae, Megan Thee Stallion und diese Girls hier, Cat's Eye. Animal jetzt hier bei Fritz.

0: Eure Lieblingsartist im Radio zu hören ist Hammer. Aber gleich alle eure Favorite Personalities zu hören, klingt nicht so machbar? 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
0: Aha, beim Takeover übernehmen mal nämlich die Stars hier im Studio die Regler. 3 Wochen lang laden wir über 15 Celebrities zu Fritz ein. Und ein paar waren diese Woche auch schon da. Adrian Schnell zum Beispiel und zusammen mit Falk Ventures.
2: Wir waren zusammen bei The Race, einem Travel-Format, wo wir ohne Geld, ohne Handy von Vietnam bis nach

0: Singapur reisen mussten. Adrian?
1: Ja, wir sind so ein bisschen Interaktionsjunkies, Leute. Wir feiern das. Wir sind Generation Prä-TikTok.
2: Und richtige Adrenalin-Junkies. Gestern Abend im Blue Moon war einfach mal Bruce Darnell hier und der hatte eine richtig süße und ein paar auch diepe Messages an uns alle.
3: Wir dürfen nicht vergessen und ich glaube, ist es einfach nicht schlimm. Das Tod gehört einfach zu leben. Aber bevor man stirbt, man sollte zuerst einfach leben. Aber seid in der Lage, über das Tod einfach zu sprechen. Man muss es nicht jeden Tag auf den Tisch einfach bringen. Aber you should live as if today is the last day. And enjoy life. I think that's so important.
2: Word. Und das Leben genießen, das könnt ihr mit Fritz natürlich immer. Aber heute ab 14 Uhr wieder ganz besonders. Da geht Takeover nämlich weiter. Und zwar mit keiner geringeren Rapperin als die von diesem Song hier. Ja, nee.

0: eingehen.
1: Pink Pinterest war das hier gerade. Ey, wenn ein Song Thank God It's Friday heißt, dürfen wir den dann eigentlich auf dem Donnerstag spielen?

0: Musik am Start, die schöne Berliner Jungs, die haben ja im Sommer erst ihr eigenes Festival gespielt, zusammen mit zum Beispiel Peter Fox, KIZ, Paula Hartmann oder Chiago. Und scheinbar hat sie das gar kein kleines bisschen ausgelaugt, sondern eher kreativ aufgetankt, weil sie danach ins Studio verschwunden sind und jetzt hier schon mit neuer Musik um die Ecke kommen. TGIF ist dabei rausgekommen. Lass mal hier reinhören, mein Fritz.
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1: Schluss mit Swipen und langweiligen Standard-Dates. Ab zur Berlinischen Galerie in Berlin-Kreuzberg zum Gallery-Crush. Hier wird das Speed-Dating ins Museum verlegt. In kleinen Gesprächsrunden lernt ihr neue Leute kennen und spaziert dabei durch die Ausstellung. Danach gibt's Drinks, Mucke und Zeit zum Weiterflirten. Ab zum Gallery-Crush heute in der Berlinischen Galerie in Kreuzberg. Um 19 Uhr flirtet ihr los und das für um die 25 Euro.
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0: 13:29.
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4: Als Studierende eine bezahlbare Wohnung finden, es ist eine Challenge und heute ist der neue Studentenwohnreport rausgekommen, der das bestätigt. Was für Mietpreise da drin stehen, sagt euch News-Kollege Timo Maschewski.
5: In München sind Wohnungen und WG-Zimmer für Studis am teuersten, aber direkt auf Platz 2 folgt schon Berlin. Eine 30 Quadratmeter Wohnung kostet hier rund 720 Euro, das durchschnittliche WG-Zimmer 660 Euro. Berlin ist damit eine der wenigen Unistädte, in denen Wohnen für Studis in diesem Jahr günstiger geworden ist. Die BAföG-Wohnpauschale von aktuell 380 Euro reicht trotzdem fast nirgendwo für eine Warmmiete. Eine Wohnung kriegt man in den untersuchten Unistädten nur noch in Chemnitz. Für ein WG-Zimmer reichen die 380 Euro in Magdeburg und Greifswald.
4: Auch wenn gerade noch 20 Grad sind, offiziell fängt ab morgen die Kältehilfe für Obdachlose in Berlin an. Und noch sind zu wenige Übernachtungsplätze da, hat Berlins Sozialsenatorin Kiesel-Thepe gesagt. Aktuell sind laut ihr 930 Plätze gesichert. Es werde aber immer schwieriger, geeignete Häuser oder Räume zu finden. Laut Wohlfahrtsverbänden fehlen in Berlin noch mehr als 200 Plätze, um eine Grundversorgung für den Winter zu bieten. Drohnen und Flughäfen, kein gutes Match. Und deshalb ist am Flughafen BER jetzt ein neues System in Betrieb genommen worden, mit dem Drohnen besser erkannt werden sollen. Das soll Starts und Landungen sicherer machen, berichtet Ingo Janssen.
6: Drohnen sind am BER keine Seltenheit mehr. Allein im ersten Halbjahr wurden hier 28 solcher Flugobjekte gesichtet, mehr als an jedem anderen deutschen Flughafen. In 7 Fällen musste der Flugverkehr vorübergehend unterbrochen werden. Jetzt soll ein neues Erkennungssystem für mehr Sicherheit sorgen. Die deutsche Flugsicherung kann damit Drohnen im An- und Abflugbereich frühzeitig erkennen und die zuständigen Stellen informieren. Bundesverkehrsminister Bilger sagte, die zunehmende Gefahr durch Drohnen an Flughäfen werde sehr ernst genommen. Brandenburgs Verkehrsminister Krumbach betonte, entscheidend sei, schnell reagieren zu können.
4: Wichtig für alle, die keine Kinder haben wollen oder können, ihr müsst bald mehr in die Pflegeversicherung einzahlen. Das hat die Bundesregierung gerade beschlossen. Demnach soll der Beitragszuschlag für Kinderlose ab dem nächsten Jahr auf 0,9% angehoben werden. Das ist Teil der Pflegereform, die Bundesgesundheitsminister Lindemann vorgestellt hat. Er sagt, die Zahl der Pflegebedürftigen sei in den letzten Jahren stark gestiegen. Im Pflegesystem sei deshalb zu wenig Geld.
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4: Es ist eine kleine Veränderung heute beim Wetter. Es ist ein bisschen wolkiger und ein bisschen windiger als die letzten Tage. Aber meistens weiter sonnig und auch noch maximal 24 Grad. Bleibt auch morgen ähnlich. Nur Freitag kann es dann mal regnen.
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4: A10 nördlicher Berliner Ring Richtung Dreieck Barnim. Zwischen Mühlenbeck und Dreieck-Pankow ist nach einem Unfall die rechte Spur gesperrt. A12 Berlin Richtung Frankfurt-Oder. Zwischen Fürstenwalde-West und Fürstenwalde-Ost steht ein kaputtes Auto. Und Achtung, da sind Leute auf der Fahrbahn. A24 Hamburg Richtung Berlin. Zwischen Neuruppin-Süd und Fair-Berlin rechte Spur und Standspur gesperrt. Ihr braucht da eine Stunde länger und auch auf den Umfahrungen über Fair-Berlin dauert eine halbe Stunde länger. In Berlin A100 Stadtring Richtung Wedding zwischen Oberlandstraße und Kreuz Schöneberg 10 Minuten Stau. Im weiteren Verlauf auch noch zwischen Hohenzollerndamm und Dreieck Funkturm und im Anschluss zum Messedamm Stau. Da ist nur eine Spur frei. Sonst sieht es aber ganz gut aus. Lass mich kurz schauen. U-Bahn, S-Bahn. Nee, alles gut.
7: Gute Fahrt. Nice. Dankeschön, Anja.
4: Gerne.
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7: 13.33 Uhr haben wir es. Ich weiß, der Sommer ist noch nicht wirklich vorbei, aber ich freue mich jetzt schon auf den nächsten, weil nächstes Jahr Harry Styles aus dem Tempelhofer Feld auftreten wird und ich werde alles daran setzen, da dabei zu sein, wenn es euch da genauso geht. Schön aufmerksam Fritz hören. Wir haben nämlich Gästeliste für euch. Aber erst nächstes Jahr. Okay, beruhigen Sie sich. Harry Styles, Watermelon Sugar jetzt.

0: Ey, überall, wo wir hingucken, ist doch Krise und irgendwie so ein negativer Subtext drunter angesagt, oder? Und dann kommt hier so ein Rapper und hat plötzlich so eine Happy Attitude.
1: 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Einer geht dir aus dem Weg und der andere vermisst dich nicht.
0: Ritalin nämlich. Der hat ganz frisch eine neue Single rausgebracht, heißt Optimistisch, hat er zusammen mit dem Producer Lizer released. Und beschreibt darin so die Attitude, die er sich selbst zugelegt hat, um mit dem ganzen Bad Stuff und Krise auf der Welt irgendwie umzugehen. Optimistisch bleiben nämlich. Und das nicht so im Sinne von Delulo alles absegnen und sagen, ja, ja, am Ende wird ja alles gut, keine Ahnung, ich ignoriere einfach mal. Sondern eher so die Attitude, ja, es ist kacke, aber lass bitte nicht die Chance ignorieren, dass wir am Ende vielleicht doch noch die Kurve kriegen können. Optimistisch, Ritalin jetzt in der Fresse.

Ich führe gerade so eine komplizierte Dreiecksbeziehung. Ich habe was mit drei von meinen Ex gleichzeitig. 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

0: sehr. Alles an diesem Song ist einfach nur sexy. Tame Impala war das hier gerade bei Fritz und es geht sexy weiter, weil ich verabschiede mich jetzt. Aber die Sexiness, die kommt auch nicht von meinem Abschied, sondern die kommt von der Person, die jetzt hier gleich das Studio übernimmt. Und das ist Chiara Bava. Ich wünsche euch ganz viel Spaß bei diesem Takeover.
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1: 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Gleich laufen hier explizite Aussagen und Worte, die auf manche verstörend oder beleidigend wirken können. Wer das nicht hören will, schaltet jetzt besser ab. Allen anderen viel Spaß. 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
2: Aiwa Leute, hier ist Chiara Baba. Ich freue mich, dass ich heute bei Fritz bin und euch ein bisschen durch meine Playlist nehme. Ich zeige euch heute meine Top-Songs, die ich teilweise jeden Tag höre und würde direkt mit meinem letzten Release anfangen. Pushe viel mit Gangster Ralf, bester Newcomer zurzeit. Aiwa.

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1: Aiwa, Leute, hier ist Chiara Baba, ich bin heute bei Fritz. Das war gerade mein letzter Song, Release, mit Gangster Ralf. Hat mir sehr viel bedeutet, ich feiere ihn sehr. Und würde direkt mit dem nächsten Song reingehen von Eminem, Superman. Ich weiß gar nicht, was es ist, der Flow, die Melodie, aber ich höre den Song behindert.

0: Aiwa, geiler Song auf jeden Fall. Ich habe gehört, wir haben jemanden in der Leitung.
1: Hi, Chiara.
0: Hi, was geht?
1: Hi, hier ist Lurika aus Hannover. Ich hoffe, dir geht's gut. Geht's dir gut?
0: Mir geht's super. Und wie geht's dir?
1: Ja, mir geht's auch gut. Ich wollte dich eigentlich sehen vor einem Monat. Wir sind extra nach München gefahren.
0: Oh nein, sag's nicht, Alter. Ich hatte so Schuldgefühle.
1: Ey, nein, wir haben's gesehen. Wir haben's doch verstanden.
0: Ja, ich war so krank.
1: Aber egal, wenn wir nach München fahren für dich, fahren wir woanders auch hin.
0: Schreib mir, wenn ich in Hannover bin, schreib mir und du kommst so auf Bällig, dann natürlich schreien bei mir, Schwester. Als Entschuldigung.
1: Nein, niemals. Wir machen das doch gerne für dich.
0: Du, ich küsse dein Herz.
1: Ich wollte anrufen, ich wollte dir erzählen, ich arbeite an einer Grundschule und auf einer IGS mit Kindern.
0: Sehr schön.
1: Und gut, auf der Grundschule kennen die Kinder dich noch nicht, aber auf der IGS geht schon gut ab, weißt du, ab der 8. so.
0: Ja.
1: Und ich wollte dich einfach mal gerne fragen, ich bin nämlich natürlich morgen wieder auf Arbeit und ich habe so richtig Bock, ein bisschen anzugeben, dass ich Chiara Baba am Telefon hatte, ist ja,
0: ja
1: klar.
0: Normal.
1: Und was könntest du denn den Jugendlichen für einen Tipp geben, wenn sie so gar keinen Bock auf gar nichts haben, wenn morgens aufstehen, richtig eklig
0: ist? Okay,
1: weißt du, wie ich meine?
0: Natürlich.
1: Deine paar Worte und dann kann ich das morgen weiterleiten und auf dich hören sie besser als auf mich.
0: Genau, guck mal. Also Schule ist wichtig, Leute. Ihr müsst immer parat sein. Ich habe bereut, dass ich manchmal nicht auf die Älteren gehört habe, weil es später einfach nachhängt. Macht euer Ding, seid immer fleißig, findet eine Leidenschaft. Ja, ich habe auch meine Leidenschaft gefunden. Für meine Musik habe ich Jahre, jeden Tag von morgens bis abends gearbeitet. Und ihr müsst auf jeden Fall irgendwas finden, wo ihr richtig Bock drauf habt und ja, wo ihr gerne für aufsteht, ne? Und immer respektvoll und nett sein. Das ist auch eine Lebensformel.
1: Habe ich auch das Gefühl. 100%. Wenn man das nennt, dann läuft das Leben leichter, dann schafft man Mathe auch mal vielleicht besser.
0: Ja, Mann, genau. Ich feiere auch deinen Job und so, deswegen Hut ab.
1: Und ich gebe mein Bestes.
0: Ich danke für deinen Anruf, ne?
1: Ich danke dir auch.
0: Meld dich wegen Hannover.
1: Mach ich meinen Schatz, du bist extrem inspirierend für uns Frauen vor allem und allgemein
0: vielen
1: auch
0: Dank,
1: für
0: dich. Vielen Dank, es freut mich sehr.
1: Also, love you, mein Schatz. Mach's
0: danke
1: gut,
0: sehr.
1: Ja?
0: Bis dann, ciao. Aiwa. Ja, ist immer schön zu hören, wenn Leute einen anrufen, die einen auch wegen der Musik und so feiern. Genau, deswegen würde ich direkt weitermachen mit 187 Straßenbande, Schnapp. Das war ein Song, den habe ich jeden Tag als Kind gehört, mit der ganzen Schule gefühlt. Ja, Mann. Aiwa.

0: 187. Hier ist Chiara Baba bei Fritz. Und ich zeige euch heute meine Songs und habe auch gehört, dass jetzt wieder jemand in der Leitung ist. Und da hören wir jetzt mal rein. Hallo.
1: Hallo.
0: Was geht, Arthur?
1: Was geht bei euch?
0: Nicht viel. Wir sind hier im Radio. Bei dir?
1: Ja, auch nicht viel. Okay. Läuft alles. Wie läuft bei dir denn?
0: Woher kommst du?
1: Aus Hessen.
0: Okay.
1: Ja, wann kommt nächste Lieder?
0: Nächste Lieder? Also bald kommt wahrscheinlich ein Feature, mein Bruder.
1: Mit wem denn?
0: Ja, das ist noch geheim. Geheimnisse haben wir auch, weißt du?
1: Ja.
0: Ja, Mann. Und du bist mit deinem Kollegen am Chillen, oder was?
1: Ja, klar.
0: Und du hast einfach so angerufen? Wolltest du mal im Radio sein?
1: Jo. Ja.
0: Tamam.
1: Brutal.
0: Jo. Tamam. Hat mich gefreut, dass du angerufen hast, ja?
1: Ja.
0: Aywa. Schönen Tag noch euch. Bis
1: euch
0: dann.
1: Auch.
0: Ciao.
1: Ciao.
0: Ja, genau. Leute, ich spiele jetzt den nächsten Song, Be With You, Can Do Mix. Der Song geht um eine tiefe, ernste Liebe, so Treue, Loyalität und ja, ich kann ohne dich nicht, dies, das. Also es ist ein sehr schöner Song, auch vom Flow her. Ich höre nie so auf Text, also den Inhalt, sondern immer so Melodien und so. Genau, gebt euch.

Bonsoir. Hier ist Chiara Baba. Ich bin heute bei Fritz. Als nächstes würde ich von Haftbefehl Glänzen abspielen. Ein Baba-Song. Ich liebe den. Aywa, gönnt euch.

0: Aiwa, einer meiner Lieblingssongs von Haftbefehl. Hier ist Chiara Baba bei Fritz. Ich darf hier heute meine Top-Songs vorstellen und ein paar Anrufer empfangen, sag ich mal. Und ich habe gehört, wir haben wieder wen in der Leitung.
1: Aiwa, hallo Chiara Baba, was geht ab?
0: Wer ist denn da?
1: Ich bin der Gianluca, ich komme aus München und ich weiß nicht, ob du mich kennst, aber ich wollte fragen, wann kommt Charmuta Bass, Schatz?
0: Bist du mein, der Gianluca, den ich mir gerade denke?
1: Ja, Schatzi, natürlich.
0: Ich liebe dich, Bruder, du bist der Beste.
1: Oh, danke schön.
0: Mein Top-Supporter bist du.
1: Du checkst gar nicht, was du machst mit Bär.
0: Ja, und wenn du Charmuta Bass hörst, ich habe so kranke Songs gemacht, produziert. Ich freue mich, wenn ihr das hören könnt, wenn du das hören kannst.
1: Ja, ich habe schon Hip-Hop gehört, war sehr krass. Ja. Mit runde Arsch.
0: Mit runde Arsch. Wie ging das denn nochmal? Egal.
1: Alles an mich gemacht, komm und schaust dir an.
0: Ja,
1: wenn
0: genau.
1: Ich will, bist du heute mein Mann. Aber Arsch, gib mir los.
0: Weiß ich, was weg ist. Genau so. Ja, Charmuta Bass, wir planen das jetzt fürs nächste Jahr. Aber dann auch richtig. Und du bist der Erste, der von mir ganze Merch, jedes T-Shirt auf Belash natürlich kriegt, mein
1: Ey, was
0: T-Shirt.
1: Was laberst du? Ich küsse doch dein Herz, nein.
0: Und du jetzt, ich schenk dir alles von mir. Ja. Ich freue mich, dass du in der Leitung warst. Bleib wie du bist, bitte. Und genau.
1: Ich hab du lässt dich nicht unterkriegen.
0: Natürlich
1: von
0: nicht.
1: Von diesen ganzen Wichsern, die
0: ach Quatsch, nein, mach ich nicht. Und du auch nicht, natürlich.
1: Nein, danke.
0: Ich habe mich über deinen Anruf sehr gefreut. Hab einen schönen
1: Dankeschön.
0: Tag, eine tolle Woche.
1: Spaß.
0: Ja? Bis dann.
1: Spaß, ciao, Schatzi.
0: Danke, ciao. Ja, das ist immer so schön, wenn man diese Top-Zuhörer hat, sage ich mal, und du so viel Liebe von denen kriegst. Genau. Jetzt als nächstes hören wir von Justin Timberlake, Cry Me a River. Das ist auch ein Dauerschleifenlied von mir. Ich habe das, glaube ich, 1 Million Mal schon gehört. I will.

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3: 14:30 ist es.
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3: Mit Anja Haufe. Sie kontrollieren unsere Bahntickets, sind für Feuerwehr oder Polizei im Einsatz und arbeiten im Krankenhaus. Und sie alle sollen in Zukunft besser geschützt werden. Die Bundesregierung hat beschlossen, dass Angriffe auf Leute, die fürs Gemeinwesen arbeiten, härter bestraft werden sollen. Warum das wichtig ist, erklärt Bianca Schwarz.
4: Allein bei der Bahn gäbe es aktuell 5 Angriffe pro Tag. Das sagt Bundesjustizministerin Stefanie Hubig von der SPD im Deutschlandfunk. Und wörtlich, wer unser Land am Laufen hält, verdient unseren Schutz. Dazu will Hubig schärfere Gesetze. Wenn man zum Beispiel Polizisten schubst oder anspuckt, steigt die Mindeststrafe von 3 auf 6 Monate Haft, in schweren Fällen auf mindestens 1 Jahr Haft. Wer schlägt oder tritt, kann mit bis zu 10 Jahren Haft bestraft werden.
3: Wie viel spart man in Berlin eigentlich, wenn man ein WG-Zimmer statt einer Einzimmerwohnung nimmt? Laut einer neuen Untersuchung sind es 60 Euro pro Monat. Im Studentenwohnreport für 2026 ist Berlin bei den Warmmieten auf Platz 2. Nur München ist teurer. Eine 30 Quadratmeter Wohnung kostet in Berlin im Schnitt 720 Euro, ein WG-Zimmer rund 660. Die Mieten sind im Vergleich zum letzten Jahr wieder ein bisschen gestiegen, so um die 3%. Sieht so aus, als wäre heute ein schlimmer Flugzeugabsturz verhindert worden. Eine Maschine war in Dubai gestartet, auf dem Weg nach Tel Aviv. An Bord 180 israelische Passagiere und dann gingen in einen Führungsnotruf beim Tower ein. Es gab wohl eine Prügelei zwischen den Piloten im Cockpit. Warum, erzählt unsere Israel-Korrespondentin Anna Osius.
5: Wir hören von verschiedenen Medien, dass einer der beiden sich offenbar umbringen wollte, möglicherweise die Maschine zum Absturz bringen wollte. Israelische Medien sprechen von Terrorverdacht und sein Pilotenkollege, der hat versucht, das zu verhindern. Deshalb haben die beiden sich so lange geprügelt, bis einer von den beiden bewusstlos geworden ist. Die Passagiere sollen den Streit gehört haben. Das Flugzeug soll abgesackt sein, vom Kurs abgekommen und dann konnte es aber zum Glück sicher notlanden.
3: Wenn ihr Mustafas Gemüsedöner mal ohne lange Schlange sehen wollt, dann geht es ab nächster Woche bei Madame Tussauds. Da wird Berlins berühmtester Döner als Wachsfigur ausgestellt. Madame Tussauds hat mit dem Inhaber von Mustafas in Kreuzberg zusammengearbeitet und versucht, eine möglichst realistische Version von dem Döner nachzubauen. Sieht also wahrscheinlich lecker aus, bringt euch aber nichts, wenn ihr Hunger habt.
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6: Aywa, hier ist Chiara Baba und ich sag euch heute, wie das Wetter ist. Es wird maximal 21 bis 24 Grad, die Sonne scheint viel, gibt nur ein paar Wolken und ein bisschen Wind.
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3: A10 nördlicher Berliner Ring Richtung Dreieck-Barnim zwischen Mühlenbeck und Dreieck-Pankow ist nach einem Unfall die rechte Spur gesperrt. A24 Hamburg Richtung Berlin zwischen Neuruppin-Süß und Fähr-Berlin rechte Spur in Standspur gesperrt. Da braucht ihr 45 Minuten länger und auch auf der Umfahrung. Über Fähr-Berlin dauert es eine halbe Stunde länger. Potsdam-Bornstedt, Nedlitzer Straße zwischen Puschkin-Allee und am Pfingstberg ist die B2 stadtauswärts gesperrt. Da sind Polizei und Rettungswagen im Einsatz. Berlin A100 Stadtring Richtung Wedding zwischen Oberlandstraße und Kreuz-Schöneberg 10 Minuten Stau. Im weiteren Verlauf auch noch Stau zwischen Hohenzollern-Damm und Dreieckfunkturm und rund um die Kreuzung Halenseestraße und Messedamm. Sonst sieht aber alles gut aus. Gute Fahrt euch!
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7: Gleich laufen hier explizite Aussagen und Worte, die auf manche verstörend oder beleidigend wirken können. Wer das nicht hören will, schaltet jetzt besser ab. Allen anderen viel Spaß!
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6: Aywa, hier ist Chiara Baba mit Fritz. Und jetzt machen wir weiter mit Musik und hören von Bones MC, Glaub mir, ein Top-Song. Aywa.

0: Iowa. Hier ist Chiara Baba heute mit Fritz. Ihr habt gerade Bones gehört, auf jeden Fall ein Baba-Song. Und ich habe auch gehört, dass wir wieder wen in der Leitung haben.
1: Hallo.
0: Hallo.
1: Oh mein Gott, was?
0: Ich höre dich, aber nicht so gut.
1: Hört man mich jetzt?
0: Ja, besser. Perfekt. Alles gut bei dir?
1: Was geht? Also ich wollte dir erstmal sagen, ich liebe deine Musik. Ehrlich, du hast mein Leben mit deiner Musik so besser gemacht.
0: Das weiß ich gar nicht.
1: Und dieses Lied, was du gemacht hast, sie ist mein Bruder. Ich finde, du bist die erste Rapperin, die jetzt, also in diesen ganzen Jahren erstmal richtig über Freundschaften geredet hat, also gerappt hat in diesem Lied. Und du hast mir und einer Freundin damit so den Rücken gestärkt. Ich schwör's dir, du bist echt das Beste. Ich liebe dich.
0: Das
1: und ich liebe
0: mich.
1: Deine Musik. Mach weiter so. Ich höre, du hast es so weit geschafft in so einer kurzen Zeit. Mach weiter so.
0: Ich danke dir, das freut mich zu hören.
1: Das ist einfach perfekt, ich
0: schwör's. Oh, danke, das freut mich. Und es freut mich auch, dass du eine Freundin hast, mit der du den Song hören kannst und alles. Und ja, ganz viel Liebe zurück. Danke dir.
1: Dankeschön, Mann. Ich glaube, das war es eigentlich, was ich sagen wollte.
0: Beste
1: aber
0: Frau.
1: Ja,
0: ich küsse dein Herz.
1: Und pass einfach auf dein Herz auf in der heutigen Zeit, weil man hört in deinen Texten, du hast sehr Erfahrung im Leben und mach einfach weiter so.
0: Scheiße, ich habe das alles durchgespielt. Dankeschön. Danke.
1: Das ist deine Macht.
0: Ja. Vielen Dank. Hab noch einen schönen Tag, ne, und genieß das Wetter.
1: Mach ich, du auf jeden Fall auch. Du hast es mir jetzt gesagt, welches Wetter wir haben. Das wäre am besten, wenn du immer die Wetteransagen machen
0: könntest. Das macht Spaß auf jeden Fall.
1: Ja, okay. Mann, okay, dann wünsche ich
0: Liebe.
1: Dir noch einen schönen Tag. Pass auf dich auf, mein Engel.
0: Ich dir auch, danke schön.
1: Bis dann.
0: Ciao. So, Leute, auf jeden Fall, jetzt machen wir weiter mit Vaco Sunshine Benz. Ist, glaube ich, die Newcomerin aus Amerika. Sie hat wirklich Baba-Lieder und eins hört ihr jetzt davon.

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1: Aiwa. Hier ist Chiara Baba, heute mit Fritz. Ja, wir hören jetzt als nächstes Wine Ponyo von Doja Cat. Es war auch ein Dauerschleifenlied, jetzt noch vor 2 Wochen ungefähr. Wenn ich einen Song fühle, dann läuft er wirklich die ganze Zeit. Und das war auch einer davon. Aiwa.

Hier ist Chiara Baba, heute bei Fritz. Wir machen jetzt direkt weiter mit Gangster Ralf, mit dem ich meinen letzten Release hatte. Bester Newcomer meiner Meinung nach. Genau, gebt euch.

Ciara Baba heute bei Fritz. Ich würde direkt weiter mit Gangster Ralf machen. Ich wusste, ich glaube, es war einer seiner ersten Releases. Auch ein sehr geiler Song. Aiwa.

0: 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Ihr hört gleich nach der Werbung Frauen von Chelo Abdi. Da sind noch ganz viele andere drauf. Auch ein kranker Song, den man bis heute durchrappt, Asahbi. Ja.
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1: So, und hier ist wieder Fritz Takeover. Diesmal mit Chiara Baba.

wow. Baba's Song auf jeden Fall. Wir machen jetzt weiter mit einem Remix, wo ich selber mit drauf bin, von Summer Jam, Shirin David ist drauf, Kolja Goldstein und Chelo Abdi. Ich habe mich auf jeden Fall sehr gefreut, mit so krassen Künstlern einen Song zu produzieren. Es war eine super Erfahrung. Ja, und jetzt könnt ihr mal reinhören.

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4: 15 Uhr ist es.
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4: Vorsicht auf der A10 nördlicher Berliner Ring Richtung Dreieck Barnim. Zwischen Birkenwerder und Mühlenbeck liegen Reifenteile auf der Fahrbahn. Dann Achtung, A10 westlicher Berliner Ring Richtung Dreieck Havelland. Zwischen Großkreuz und Vöben gibt's Stau nach einem Unfall. Dann Potsdam-Bornstedt, Nedlitzer Straße. Zwischen Puschkin-Allee und am Pfingstberg ist die B2 stadtauswärts gesperrt. Da sind auch gerade Polizei und Rettungswagen im Einsatz. Hat's wohl einen Unfall gegeben. Dann gucken wir noch rein in den Stadtverkehr Berlin. A100 Richtung Wedding. Zwischen Oberlandstraße und dem Kreuz Schöneberg gibt's Stau. Da braucht er so 10 Minuten länger. Im weiteren Verlauf staut es sich dann noch zwischen Hohenzollerndamm und dem Dreieck Funkturm sowie rund um die Kreuzung Halenseestraße und Messedamm. Und in Richtung Treptow gibt es einen dicken, fetten Stau zwischen Schmargendorf und Tempelhofer Damm. Da braucht er gerade eine Dreiviertelstunde länger. Und länger dauert es auch in Mitte auf der Leipziger bis Gruner Straße Richtung Alex, in Köpenick auf der Rudolf-Rühl-Allee Richtung S-Bahnhof Wuhlheide. Und Achtung, Lichterfelde, die Heinersdorfer Straße ist zwischen Hildburghauser Straße und am Pfuhl in beiden Richtungen gesperrt. Da gibt's nämlich ein Gasleck. Kommt trotzdem gut an.
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0: Gleich laufen hier explizite Aussagen und Worte, die auf manche verstörend oder beleidigend wirken können. Wer das nicht hören will, schaltet jetzt besser

Ja, Mann, dieser Remix war auf jeden Fall Baba. Eamon hat mir, wir wollten eh einen Song machen und hat mir einen Part geschickt. Ich habe einen zurückgeschickt und er kam dann auf die Idee daraus, ein, wie heißt es nochmal? Egal, auf jeden Fall was Großes zu machen. Und ich habe da so einen Support bekommen, es war wirklich geil. Ich komme zwar nicht aus Frankfurt, aber so vom Herz her, man ist sich auf jeden Fall ähnlich, ne? Und jetzt würde ich euch auch einen Song zeigen, von den ich sehr gefeiert habe, von Juju und Raf Camora, Du stirbst, wenn du mich siehst. Als ich ihn damals, da habe ich auch keine Musik gemacht, das erste Mal gehört habe, ich habe 3 Tage Gänsehaut gehabt. Einmal.

0: war heute mit Fritz Takeover und ich habe gehört, dass wir eine Anruferin in der Leitung haben.
1: Ey, ich bin's, Alia. Was geht?
0: Was geht, Alia? Alles gut?
1: Ja, und bei dir?
0: Ja, auch. Woher kommst du?
1: Aus Frankfurt.
0: Frankfurt am Main?
1: Ja, Mann.
0: Okay, und wie alt bist du?
1: 18.
0: Okay. Freut mich auf jeden Fall zu hören. Wie geht's dir?
1: Gut. Ich wollte dir sagen, ich feiere unnormal deine Musik, deine Richtung, diesen ganzen Vibe, was du da machst und deine Features, die du rausgebracht hast.
0: Das freut mich zu hören. Welches Feature hat dir am meisten gefallen?
1: Das mit Eamon.
0: Mit Eamon. Ammo, hast du mich da so mäßig, nicht kennengelernt, aber du weißt, was ich meine? Gefühlt?
1: Ja. Baba. Ja, auf jeden Fall.
0: Eamon und Ammo, beste Leute.
1: Ja, Mann. Ich wollte dich auch was fragen. Was
0: ja,
1: war
0: bitte.
1: Bisher dein emotionalster Moment in deiner Musikkarriere?
0: Meinst du positiv oder negativ, Jani?
1: Kannst aussuchen, welches okay. Du willst, positiv oder negativ.
0: Boah, ich glaube, ich sag dir ehrlich, wo ich die ganzen Anfragen hatte. Und mich halt mäßig, wenn du Hype hast, sag ich mal, dann will dich jeder sein. Und da habe ich halt gemerkt, okay, ich kann mir jetzt meinen Traum erfüllen. Und das war sehr emotional für mich. Und eine große Entlastung, weil man weiß halt nicht auf dem Weg, ob das überhaupt funktioniert, was du dir die ganze Zeit da erarbeitest. Ja.
1: Ja.
0: Diese.
1: Ja, stark.
0: Ja, Mann. Hat mich auf jeden Fall gefreut, dass du angerufen hast. Hab noch eine tolle Woche.
1: Auch.
0: Pass auf dich auf, Schwester. Immer Kopf nach
1: Danke
0: oben.
1: Danke, du auch.
0: Tamam. Dankeschön.
1: Danke, ciao.
0: Bis dann, ciao. Yeah, auf jeden Fall machen wir jetzt weiter mal mit Chiara Baba. Also eine Single, Deine Haare. Auch einer meiner ersten Songs. Genau.

0: einer meiner Favorite Songs von mir wegen dem Beat. Der Beat ist 1-Charge auf jeden Fall. Jetzt haben wir wieder wen in der Leitung.
1: Hallo.
0: Hallo.
1: Hallo, Ewa.
0: Was geht? Alles gut?
1: Was geht bei dir? Ja, mir geht's voll gut. Und dir?
0: Ja, auch. Alhamdulillah, alles super.
1: Ja, cool. Wie geht's dir? Was machst du?
0: Ich bin gerade im Radio. Und du?
1: Ja, ich telefoniere gerade mit dir im Radio.
0: Woher kommst du, Schwester?
1: Ich komme aus der Nähe von Mannheim.
0: Mannheim, okay. Kenn ich. Da war ich mal. Ich war mal in Heidelberg.
1: In Heidelberg? Heidelberg ist voll schön, ne?
0: Ist schön. Da war ich, glaube ich, Klassenfahrt oder so. 10. Klasse oder so.
1: Nice. Aber schöne Richtung hier, ne?
0: Auf jeden Fall. Und was geht? Genießt ihr das Wetter?
1: Ja, klar. Ich suche gerade meinen Postboten.
0: Okay. Paket fehlt? Man hat dich kurz nicht gehört.
1: Ich habe gesagt, mein Paket fehlt. Was ich dich fragen wollte.
0: Ja, bitte.
1: Guck mal, du, ich habe ja dein Interview mitbekommen letztes Mal im Radio. Also mit dem einen Mann, wie heißt der? Keine Ahnung, hattest du ein bisschen längeres Interview?
0: Ja, hiphop.de.
1: Genau. Das war so emotional. Und es hat mich auch so ein bisschen mitgenommen, weil ich finde deine Vergangenheit ist richtig krass eigentlich. Ich finde es voll cool, dass du weitergemacht hast, dass du an dich glaubst, dass du nicht aufhörst.
0: Dankeschön.
1: So, mach einfach weiter, Chiara.
0: Ich küsse dein Herz, Schwester.
1: Wir feiern dich alle, ich schwöre.
0: Aber ich muss auch sagen, das hört sich vielleicht ein bisschen traurig und so alles an, aber das war eigentlich normales Leben, weißt du, man kennt sich anders und man muss halt immer weitermachen. Aber schön, dass du das gefühlt hast. Das freut mich sehr, natürlich.
1: Ja. Ich bin auf jeden Fall ein großer Fan von dir.
0: Dankeschön, das bedeutet mir viel.
1: Bitte schön, bleib stark. Und
0: ja, mach
1: weiter so.
0: Ihr auch, Mädels. Habt noch einen schönen Tag auf jeden Fall.
1: Dankeschön, Chiara, du auch.
0: Bis dann, ja? Danke.
1: Bis dann, ciao.
0: Ja, voll die Süßen. Auf jeden Fall, Leute, jetzt ein kleiner Einblick in meine Depri-Tage. Wenn ich irgendwie traurig bin, habe ich so meine Top-Songs. Gleich kommt auch noch mal eine, aber Rehab heißt es hoffentlich. Ich kann kein Englisch, von Rihanna. Genau, das ist auch mein Dauerschleifensong.

0: Aber hier ist Chiara Baba heute mit Fritz Takeover. Ich habe gehört, dass Sie wieder einen Anrufer in der Leitung haben. Hallo?
1: Hallo?
0: Ori, was geht?
1: Hallo, ich bin Jem und ich wollte nur sagen, erstmal herzlichen Glückwunsch für den ganzen Erfolg. Wir sind ganz, ganz stolz auf dich.
0: Dankeschön.
1: Deine Fans auf jeden Fall auch. Ich habe mal eine Frage. Du hast ja den neuen Song mit Gangsta Ralf gemacht.
0: Yes.
1: Und da hast du auf jeden Fall mit den Looks abperformiert. Also du sahst wunderschön aus, erstmal von meiner Seite aus.
0: Danke.
1: Woher kam denn so die Inspiration? Weil es hat mir doch so die 2000er-Vibes gegeben.
0: Ja, ich habe mir diesmal ein bisschen mehr Gedanken gemacht für meine Styles und so. Und ich habe einfach zurzeit so eine Phase, Puri, dass ich trage ja jeden Tag glatte Haare und zurzeit fühle ich das nicht. Und das hat man dann auch im Video gemerkt, dass ich da ein bisschen überlegt habe, wie ich das noch aufpeppen kann, weißt du? Und ich glaube, in den nächsten Videos werdet ihr noch mehr Looks sehen, auf jeden Fall.
1: Chiara, es sieht auf jeden Fall wunderschön aus.
0: Dankeschön.
1: Ich freue mich sehr, sehr auf jeden Fall viel mehr von dir zu sehen, mit den neuen Looks auch.
0: Yes.
1: Und ich wünsche dir nur das Beste für die Zukunft. Ganz viel Erfolg.
0: Dankeschön. Ich wünsche dir auch nur das Beste. Und nächstes Jahr geht's los mit Charmutabas. Das sind Baba-Songs.
1: Charmutabas, ey, wow.
0: Man wird sich so fühlen, Bruder.
1: Ich freue mich richtig.
0: Ja, Mann. Okay, dann hab noch einen schönen Tag. Danke für deinen Anruf.
1: Dankeschön.
0: Und bis dann.
1: Dankeschön, du auch.
0: Danke, ciao. Ist immer so schön, die Leute zu hören. Auf jeden Fall, Leute, wir machen jetzt weiter mit Let Me Love You von Ariana Grande und Lil Wayne. Das ist für mich so ein, man schwingt sich und man fühlt sich so, wisst ihr, so, ja, yeah, so, ja, man fühlt sich halt, oder ein Schlafzimmerlied. Einmal.

0: Rababa, heute mit Fritz Takeover. Ich zeige euch meine Songs, meine Top-Songs und ab und zu auch ein paar Hörer. Ihr könnt auch gerne, wenn ihr das nicht wisst, hier anrufen 030 30 31 000. Also ich sag's nochmal, 030 30 31 000. Ich freue mich, wenn ihr anruft. Auf jeden Fall habe ich jetzt auch jemand in der Leitung.
1: Hallo.
0: Hallo.
1: Oh mein Gott, hallo. Ich wusste nicht, dass du gewartet hast.
0: Ich?
1: Ja.
0: Auf was gewartet?
1: Achso, dass wir was sagen.
0: Achso, was geht ab?
1: Was geht ab? Wie geht's dir? Wir haben gerade Ju geraucht. Wir sind lieber kurz davor auszugehen. Und ich schwöre, ich bin gerade um mein Leben gelaufen. Walla.
0: Aber warum gelaufen?
1: Damit ich Handy lade, weil ich hatte so Angst, dass mein Handy ausgeht. Weil
0: ach so, ich checke. Okay. Ist bei euch auch schönes Wetter?
1: Behindert. Richtig geil. Warm.
0: Woher kommt ihr?
1: Köln.
0: Ach so, ist doch bei mir in der Nähe. Ich habe in Solingen gewohnt. Ich bin da ja mäßig aufgewachsen.
1: Ich weiß.
0: OLX Baby.
1: Genau.
0: Wart ihr Nachflug?
2: Ja, yeah. Das war so geil. Das sah so krass aus. Ich habe das nicht geglaubt. Wow. Mhm.
0: Und wart ihr oben bei mir oder wart ihr unten?
1: Nein, wir waren unten. Aber wir waren sehr weit vorne, aber wir waren so behindert weggekickt.
2: Ich schwöre.
1: Die Crowd ist crazy gegangen. Ja. Auch als so T-Shirts gegeben.
0: Es hat auch richtig Spaß gemacht. Ja, Nachflug war Baba-Stimmung, muss ich sagen. Ja. Hätte ich nicht gedacht, cool. Von NRW. Weil sonst sind Berliner, Wiener, Schweizer auf jeden Fall sehr gut drauf. Okay, ich hoffe, ihr hattet Spaß auf jeden Fall.
1: Danke,
0: wollt ihr noch irgendwas sagen?
1: Wir lieben dich, wir finden dich cool. Gib mal einen Lebenstipp, weil Leben ist gerade Krise.
0: Okay, ja, Schwester, aufstehen, weitermachen und immer versuchen, jeden Tag ein Stück besser zu werden von der Persönlichkeit und von allem, was du machst, ja, den Job, dies, das. Also ich lebe damit, weil wir machen alle Fehler und wir denken auch manchmal ein bisschen falsch. Und man muss sich halt immer ein bisschen entwickeln, das ist mein Tipp.
1: Bei Gott, ich liebe dich. Du bist meine kurdische Inspiration.
0: Danke. Ey, was seid ihr für Landsfrauen noch?
1: Ich bin Kurdin und Russin.
0: Geil. Ja, cool. Ja. Tamam, dann habt noch einen schönen Tag.
1: Dankeschön, du auch.
0: Tamam.
1: Viel Erfolg. Ganz viel
0: Dankeschön.
1: Liebe
0: an euch auch. Vielen Dank. Mama. Bis dann. Ciao.
2: Okay. Bye, bye.
1: Bye.
0: Bye. Oh, ja. Auf jeden Fall, Leute, jetzt machen wir weiter mit einem Song von Shirin David. Ich liebe diese Frau. Sie hat mich unfassbar viel gepostet und dies und das. Doch, das ist auch so eine Unterstützung und dafür bin ich auch immer natürlich dankbar. Und jetzt hatte ich auch letztens diesen Remix mit ihr. Und ein Favorite-Song von ihr ist 9060111.
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0: Rapperin verschieben ihr Album um eine Woche.
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1: Um 15.31 Uhr.
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6: Mit Marie Boll. Ihr habt nicht zufällig ein Deutschland-Ticket. Naja, dann müsst ihr bald mehr dafür blechen. Und zwar 3,80 Euro extra. Ab Januar nächstes Jahr kostet das Deutschland-Ticket insgesamt also 66,80 Euro pro Monat. Das hat der zuständige Koordinierungsrat gerade beschlossen. Kommt nicht bei allen gut an. Umweltverbände zum Beispiel kritisieren, dass ab morgen ja der Tankrabatt kommt. Autofahren also günstiger und Öffifahren dagegen teurer wird. Ja, und wir bleiben gleich bei diesem Thema, denn jetzt ist es auch ganz offiziell, in Berlin werden einige Mieten teurer. Die landeseigenen Wohnungsunternehmen erhöhen die Mietpreise bei fast jedem vierten Haushalt. Die müssen im Schnitt zwischen 15 und 30 Euro mehr zahlen. Entsprechende Briefe werden gerade verschickt. Als Grund werden stark gestiegene Bau- und Instandhaltungskosten genannt. Jemanden von der Polizei schubsen oder Bahnmitarbeitende schlagen. Wer sowas macht, soll bald stärker bestraft werden. Die Bundesregierung hat es vorhin beschlossen. Ihr geht's da um das sogenannte Gemeinwesen. Das soll besser geschützt werden. Bianca Schwarz erklärt noch mal kurz, wer da eigentlich genau mit gemeint ist.
7: Zum Beispiel Mitarbeitende der Bahn, der Stadtwerke, Feuerwehrleute, Sanitäter, Ärztinnen, Gerichtsvollzieher, Busfahrer, Polizisten. Ne? Also kurz gesagt, alle, deren Job es eigentlich ist, Menschen zu retten oder dieses Land am Laufen zu halten. So hat es zumindest Bundesjustizministerin Steffi Hubig von der SPD gesagt. Die Angriffe auf diese Berufsgruppen steigen seit Jahren. Die Bahn gibt zum Beispiel an, dass es aktuell auf ihre Mitarbeitenden im Schnitt zu 5 Angriffen pro Tag kommt. Und da sagt Steffi Hubig, das kann ein Staat einfach nicht hinnehmen. Die Strafen müssen hoch.
6: Was macht ihr eigentlich so gegens Müdesein? Viele Kinder und Jugendliche stehen offenbar auf Energy Drinks. Die Krankenkasse DAK sagt, dass der Konsum dazugenommen hat. Im letzten Schuljahr hat jeder oder jede Dritte mindestens einmal im Monat einen Energy Drink getrunken. Und die Gesundheitsprofis, die warnen auch davor, weil in Energy Drinks ja viel Zucker und Koffein drin ist. Die DAK, die fordert auch eine bessere Kennzeichnung auf den Dosen, die klar vor Risiken warnen.
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8: Aber heute Wetter mit Chiara Baba. Heute gibt's ganz viel Sonne und ein bisschen Wind, maximal 24 Grad. Morgen wieder so ähnlich, vielleicht ein bisschen Wolken, aber es soll zum Glück trocken bleiben, ja.
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8: Ja, jetzt darf ich auch heute mal den Verkehr vorlesen. A10, nördlicher Berliner Ring Richtung Dreieck Havelland zwischen Kreuz Oranienburg und Oberkremer ist nach einem Unfall die rechte Spur gesperrt. Die westliche A10 ist zwischen Großkreuz und Vöben in beiden Richtungen nach einem Unfall gesperrt. Es staut sich. B96A, Marlow Richtung Berlin zwischen Wassmannsdorf und Schönefeld sind Fahrer auf der Fahrbahn unterwegs. Okay. Stadtverkehr Berlin, A100, Stadtring Richtung Wedding zwischen Oberlandstraße und Kreuz Schöneberg Stau. Es dauert bis zu 10 Minuten länger, wie man es auch kennt in Berlin. Im weiteren Verlauf staut es sich zwischen Hohenzollern-Damm und Dreieck Funkturm sowie rund um die Kreuzung Halenseestraße und Messedamm. Und in Richtung Treptow stockender Verkehr zwischen Jakob-Kaiser-Platz und Funkturm. Außerdem staut zwischen Schmargendorf und Tempelhofer Damm wegen eines defekten Fahrzeugs. Länger dauert es auch in Marzahn auf der Landesberger Allee staatsauswärts und in Köpenick auf der Rudolf-Rühl-Allee Richtung S-Bahnhof Wohlheide. Lichterfelde, die Heinesdorfer Straße ist zwischen Hindeburg-Hauser Straße und Amphol in beiden Richtungen gesperrt. Dort gibt es auch ein Gasleck. Ja, das war's. Gute Fahrt, Leute. Passt auf euch auf. Und yes.
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9: Gleich laufen hier explizite Aussagen und Worte, die auf manche verstörend oder beleidigend wirken können. Wer das nicht hören will, schaltet jetzt besser ab. Allen anderen viel Spaß.
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10: Hallo, hier ist Chiara Baba, heute bei Fritz Takeover. Ich würde mal sagen, wir machen direkt weiter mit ein bisschen Musik. Das ist ein Song, den ich mal manchmal auch eine Woche Dauerschleife gehört habe, wenn nicht auch länger. Von Bones MC und Raf Camora, Augenblick.

0: geht unter die Haut. Also ich habe den wirklich behindert tot gehört. Aber ich höre den heute auch noch. Ich finde einfach so krass, das ist ja eigentlich so ein Depri-Lied, also für mich. Und ohne es zu sagen, checkt ihr? Deswegen feiere ich das so. Jetzt haben wir wieder wen in der Leitung?
1: Jasmin.
0: Hallo Jasmin.
1: Oh mein, bist du Chiara?
0: Ich bin Chiara Baba.
1: Ehrlich? Warte, du kannst meinen Namen bitte aufbrechen. Hallo.
0: Jasmin, was geht?
1: Was machst du wirklich? Also rede ich gerade mit Chiara Baba.
0: Du redest mit Chiara Baba.
1: Boah,
0: ey. Wie geht's dir, Schwester?
1: Gut, dir auf jeden Fall. Auf jeden Fall, ich finde es so krass, ne? Also, du bist so eine krasse Rapperin, Digga. Auf jeden Fall, ich höre deine Lieder. Mein Lieblingslied war bisher Reich Sexy.
0: Okay.
1: Boah, ey, das war so ein krasses Lied, auf jeden Fall. Also, ich mag's. Ich höre meine Eltern zu manchmal. Anfang, also, ich würde so gern mit dir reden. Oh mein Gott, darf ich wirklich einfach alles auspacken?
0: Sag mal. Und wenn nicht, dann sage ich dir Bescheid, tamam?
1: Okay, mach mal.
0: Weil wir haben hier auch nur eine begrenzte Zeit, aber sag mal. Ja?
1: Am Anfang, meine Eltern, die waren so am Anfang so, ja, krass, dass mein Kind so Lieder und so hört, normal. Aber dann irgendwann, die waren so richtig abgefuckt, ja, immer diese Chiara Baba. Ich, Papa, du checkst nicht immer die Lieder von dir, ne? Also dann wirst du checken, wer Chiara Baba ehrlich ist, ne? Mhm. Und dann hörst du, der check mal, dies, das, ist ja, Papa, ne? Krass, das, ja. Und dann hat das Lied von Amen und so alles, und du hast so ein Lied da jetzt rausgebracht, ne? Auch gehört, fand der auch super. Wirklich, mein Vater hat dank dir angefangen, irgendwie plötzlich Deutschrap anzuhören. Wirklich,
0: oh, ist wie süß. Dankeschön. Ja, ich kenne das. Früher hat meine Mutter mir auch geschimpft. Oder hier, wo ich in diesen Wohngruppen war, durfte man auch nicht jede Musik hören. Ja. Ist schade, ne? Die verstehen halt Rap nicht so. Also nicht jetzt dein Vater, aber halt die Älteren, meine ich. Und wenn da eine Beleidigung ist oder so, denken die direkt, ist so Notalarm, ja, weißt du? Und nicht, dass das nur ein Stilmittel ist.
1: Oder die denken wirklich direkt, du wirst auch so. Oh mein Gott.
0: Ja,
1: wirklich.
0: Genau. Ja.
1: So, ich will auch irgendwie so, ich liebe Rappen und so alles auch, ne? Ich möchte so richtig so, manchmal, ich schreibe einfach so, ich höre so alte Lieder von Enno und so, diese alle Rapper, und wo die einfach so singen. Oder du hast doch einmal gesagt, bei einem Interview oder bei einem Video, du magst dieses Lied von Haftbefehl.
0: Ja, das hören wir gleich tatsächlich. Ich und meine Sonnenbrille. Mm.
1: Ja, oh mein Gott, Bruder, rede. ich dachte mir so, ich habe meine Freundin erzählt, oh mein Gott, Chiara Baba, wir sind fast gleich im Kopf, Mentalität. Und du kennst nämlich dich, ne? Aber die meinten wirklich, hey, ja, so, die kennen dich eigentlich nur vom Video, wie du so immer drauf bist.
0: Ich check
1: und so.
0: Schon. Wie alt bist du denn?
1: Ich bin 16, also ich bin noch jung.
0: Okay, mein Schatz. Dann pass bitte auf dich auf. Es hat mich sehr gefreut zu hören, was du hörst und so, und dass du mich feierst, das bedeutet mir sehr viel. Pass auf dich auf, ne? Du bist noch sehr jung, bestimmt auch schon so, ich check schon, aber man weiß, ne, damit du weißt, pass auf dich auf und lass dich nicht unterkriegen, tamam?
1: Auch. Okay. Auf jeden Fall, wie geht's dir und so heute? Ich will dich einfach nicht loslassen, das tut mir sehr leid. Aber
0: wir müssen jetzt weitermachen. Man sieht sich bestimmt irgendwann auf Festivals oder Konzerten und so, und dann möchte ich, dass du dich bemerkbar machst.
1: Auf Snap oder auf TikTok oder Insta zurückfolgen.
0: Das darf ich leider nicht. Ich habe doch Management, die schimpfen mir.
1: Stimmt,
0: ich
1: krieg
0: direkt Ärger.
1: Oh ja, alles gut. Tamam. Oh mein Gott, danke. Ich
0: genieß das Wetter, tamam. Danke für deinen Anruf.
1: Auch. Genieß dein Leben, Bruder.
0: Danke.
1: Du schaffst mehr.
0: Ciao.
1: Vielleicht sehen wir uns irgendwann mal. Auf jeden Fall, ich schwöre, du bist die Beste, Bruder. Ich küsse doch dein
0: Okay.
1: Herz.
0: Okay, dankeschön. Voll die Süße, ja. Genau, Leute, jetzt geht's auch weiter mit einem HDF, was ich auch damals, ne, wenn du so jung bist und dann sowas siehst, du fühlst einfach jede Sekunde. Ich und meine Sonnenbrille von Haftbefehl.

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Hier ist Chiara Baba heute bei Fritz Takeover. Wir starten direkt mit dem nächsten Song von Shirin David, Küss mich doch. Auch ein sehr, sehr schöner Song.

0: schöner Song. Es war auf jeden Fall sehr schön hier zu sein, Leute. Danke für danke an Fritz, dass ich heute hier sein konnte. Das war's auch schon von mir. Streamt meine Songs auf Spotify, YouTube, was auch immer. Und nächstes Jahr kommt meine EP Scharmutter Bass. Nächsten Monat noch ein geiles, krankes Feature. Und ich freue mich auf jeden, der mich supportet. Und danke an alle. Aiwa.
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3: Wir haben 16 Uhr.
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3: Und da habe ich eine gute und eine schlechte Nachricht für euch, weil die gute ist, wir haben nur eine Meldung aus Brandenburg. Die schlechte ist ein bisschen eine größere. Von der westlichen A10, die ist zwischen Großkreuz und Vöben beidseitig nach einem Unfall gesperrt und es gibt sehr lange Staus. Ansonsten rollt es in Brandenburg. Wir gehen in den Stadtverkehr Berlin 100, Stadtring Richtung Wedding, zwischen Oberlandstraße und Kreuz-Schöneberg Staus für 10 Minuten und dann im weiteren Verlauf nochmal Stau zwischen Hohenzollerndamm und dem Dreieck Funkturm und rund um die Kreuzung Hallenseestraße und Messedamm. Dann 100, Stadtring Richtung Treptow stockt zwischen Jakob-Kaiser-Platz und Funkturm. Und außerdem haben wir dann nochmal 10 Minuten plus zwischen Schmargendorf und Tempelhofer Damm wegen eines Liegenbleibers. Länger dauert es außerdem in Westend auf dem Fürstenbrunner Weg Richtung Spandauer Damm, Marzahn, Landsberger Allee stadtauswärts und in Köpenick auf der Rudolf-Rühl-Allee in Richtung S-Bahnhof Wuhlheide. Wir schauen nach Lichterfelde. Die Heinersdorfer Straße ist zwischen Hildburghauser Straße und am Pfuhl beidseitig gesperrt wegen eines Gaslecks. Und das war's, Leute, allen unterwegs. Gute Fahrt.
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3: Was ein wilder Ritt gerade, das Fritz-Takeover mit Chiara Barber. Falls ihr es verpasst habt, falls ihr jetzt gerade einschaltet und denkt, fuck, ich wollte doch, dann ist AD Sounds your way to go, weil zum einen ballern wir das Takeover mit Chiara Barber da ganz bald schon für euch als Podcast rein und außerdem könnt ihr da ja auch den Fritz-Stream immer bis zu 4 Stunden zurückspulen. Es ging los um 14 Uhr, also habt ihr ganz entspannt Zeit, egal wann, egal wo, euer Fritz-Takeover mit Chiara Barber nochmal nachzuhören. Wir machen jetzt weiter ein bisschen normal, Fritz. Wir haben zum Beispiel Film Anna Wollner gleich mit einem Seriencheck zu 4 Block Zero und vorher haben wir Mucke von Will Lindley. Hier ist Head First.

0: Das war Will Lindley mit Head First.
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0: Eine der erfolgreichsten deutschen Gangsterserien ist zurück. Four Blocks. 7 Jahre ist es jetzt her, dass wir in Neukölln Drogen, Gewalt und den Hamadi-Clan auf dem Bildschirm hatten. Und jetzt kriegen wir auf HBO Max in Four Blocks Zero die Vorgeschichte. Berlin 1994. Tony heißt noch Ali und ist ziemlich weit davon entfernt, der Gangsterboss zu werden, den wir kennen. Das ist also basically einfach Four Blocks, aber in jung?
2: Ja, davor hatte ich tatsächlich ein bisschen Angst, aber die Serie fängt an einem Punkt an, an dem die Hamadis noch gar kein mächtiger Clan sind, als Vater Malik nämlich ein legales Leben aufbauen will. Die Familie hat wenig Geld, kämpft mit dem Aufenthaltsstatus, erlebt Rassismus und Ali ist erstmal ein ganz normaler Jugendlicher, der seinen Platz sucht.
3: Was willst du eigentlich?
4: Respekt, Erfolg, Macht.
3: Ein Hamadi.
2: Wir wissen natürlich die ganze Zeit, aus diesem Jungen wird irgendwann Tony Hamadi und genau das erzeugt einen ziemlich guten Sog. Four Blocks Zero ist Gangster-Serie, aber eben auch Coming-of-Age und Familiendrama.
0: Jetzt wohne ich ja in Neukölln und kann aus erster Hand berichten, da sieht überhaupt nicht mehr viel nach 90er Jahre aus. Aber Anna, du warst ja beim Dreh dabei, das finde ich übrigens ultra krass. Wie haben die das hingekriegt, nochmal dieses Retro-Feeling aufleben zu lassen?
2: Ich war tatsächlich nicht bei dir ums Eck, denn du wirst lachen, die haben nicht alles in Neukölln gedreht.
0: Ach so.
2: Das steht hier gegenüber in Babelsberg.
0: Ah.
2: Auf der Studiostraße, die ursprünglich mal für Babylon Berlin hochgezogen wurde. Da haben die mit alten Autos, Werbung, Telefonzellen, Graffiti und ziemlich viel bröckelndem Putz eben auf 1994 getrimmt. Und wo die Straße aufhört, also diese Kulisse, da wird Berlin dann digital weitergebaut. Das funktioniert im fertigen Bild ziemlich gut. Die 90er, die fühlen sich jetzt nicht so nach Retro-Party an, sondern wirklich rau.
0: Okay, also der Style stimmt schon mal, aber Aussehen ist ja bekanntlich nicht alles. Also ist das jetzt eine Serie, bei der du sagst, die muss unbedingt auf die Watchlist?
2: Also für alle, die Four Blocks geliebt haben, auf jeden Fall. Vor allem die junge Besetzung funktioniert richtig gut und irgendwann ist auch diese alte Four Blocks, dieses Feeling wieder da. Es ist schnell, es ist dreckig, es ist teilweise wirklich brutal. Ganz sauber geht die Geschichte für mich trotzdem nicht auf, denn wenn aus Rassismus, Ausgrenzung und unsicherem Aufenthaltsstatus automatisch Clankriminalität wird, ist mir das so ein bisschen zu geradlinig und einfach konstruiert. Aber ich hätte trotzdem nicht gedacht, dass ich nochmal so gerne in diese Welt zurückkehre. Es ist wirklich kein müder Aufguss, sondern ein Prequel, das Four Blocks tatsächlich was hinzufügt.
0: Four Blocks Zero heißt das Ganze und das könnt ihr euch auf HBO Max gönnen. Danke, Anna.
2: Sehr gerne.

0: Cyrus war das mit Bass Persuades hier auf Fritz. Ich habe gerade mal geguckt, Miley spielt im Oktober in der Hollywood Bowl ein Konzert. Tickets arschteuer. Das billigste, $380, geht bis weit über $1,000. Natürlich könnt ihr das machen. Natürlich könnt ihr euch Konzertkarten für so riesige Stars holen und dafür in eine Privatinsolvenz rutschen. Ihr könnt euch aber auch einfach gleich 5 Musiker auf einmal gönnen und das für gerade mal 14 Euro.
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0: Ich habe gerade nachgerechnet, das sind umgerechnet pro Act 2,80. Ist ein Deal, oder? 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Yeah.

die Boxen hier im Studio immer ganz laut aufgedreht, wenn er am Radio kommt. Das war Zomba auf Fritz mit Homewrecker. Denn Leute, was für uns Deutsche Malle ist, das ist für die Briten ja Ibiza. Also Ibiza, sagen sie ja. Und er hier, er ist da sehr häufig anzutreffen. Clooney, Produzent und DJ, ursprünglich aus Großbritannien. Mittlerweile ist er aber nach Sunny California, nach Los Angeles rübergewechselt und von da aus reist er zu den größten Bühnen auf der Welt, um aufzulegen und um gemeinsam mit den Leuten Crashout zu gehen. Und ich würde sagen, genau das können wir jetzt auch tun. Also außer ihr sitzt gerade im Auto, dann bitte Hände am Steuer lassen. Ansonsten Crashout gehen mit Clooney, Prosper und Tristan Henry. Hier ist Good Girl auf Fritz. I miss you.

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0: Nein, nein. Habt ihr gehört hier auf Fritz? Und ich glaube, wir sind uns ja wohl alle einig, Feiertage, die kann es nicht genug geben. Deshalb absolute Frechheit, dass der Tag der Deutschen Einheit jetzt auf den Samstag fällt. Aber naja, dass es Feiertage nicht genug geben kann, das sieht auch Kalifornien so. Die haben ja ziemlich gleich 2 neue Feiertage eingeführt. Und das Besondere daran ist, das sind muslimische Feiertage. Eid al-Fitr und Eid al-Adha. Ich hoffe, ich habe es richtig ausgesprochen. Es geht um das Zuckerfest und das Opferfest. Kollegin Gabi Biesinger ist vor Ort in L.A. und sie sagt, Kalifornien ist da sowieso ziemlich großzügig, was die Feiertage von nichtchristlichen Kulturen angeht.
1: Ja, die kalifornische Regierung hat schon andere religiöse Feiertage außerhalb des christlichen Kalenders in ähnlicher Weise anerkannt. Etwa das Lichterfest Diwali, ein hinduistisches Fest, und das Mondneujahr, das eben im asiatischen Raum vor allem gefeiert wird. Und jetzt mit dem Zuckerfest am Ende des Fastenmonats Ramadan und dem Opferfest wohl auch die beiden wichtigsten muslimischen Feste.
0: Ja, aber wichtig, für solche Feiertage gilt eine besondere Regelung.
1: Ja, das bedeutet jetzt nicht, dass an diesen beiden muslimischen Festtagen künftig alle Leute in Kalifornien automatisch frei haben, sondern dieses Gesetz soll es Muslimen ermöglichen, ihren vorhandenen bezahlten Urlaub zu nutzen, um diese Feiertage zu begehen. Das konnten sie natürlich bisher theoretisch auch schon, aber das Gesetz stellt diese Tage nun unter einen besonderen Schutz und Schülerinnen und Schüler, die können sich beim Fehlen in der Schule an diesen Tagen auch auf dieses Gesetz berufen. Und Schulbezirke haben außerdem die Möglichkeit, an bestimmten Schulen eben an diesen beiden Tagen auch komplett schulfrei zu geben.
0: Ja, dass diese Regelung ausgerechnet in Kalifornien kommt, ist ziemlich naheliegend.
1: In Kalifornien, da leben mehr als 1 Million Muslime und muslimische Verbände feiern diese Entscheidung und sagen, dass eben muslimische Schüler, Studierende und Angestellte in Kalifornien sich jetzt nicht mehr entscheiden müssen, ob sie eben an den Feiern teilnehmen, die wichtig sind für ihren Glauben, aber dadurch im Zweifel bei der Ausbildung oder am Arbeitsplatz Nachteile in Kauf nehmen müssen. Und darum geht es der demokratischen Regierung in Kalifornien mit der Anerkennung solcher Feiertage auch, eben ein Zeichen zu setzen, dass sie die Vielfältigkeit der Gesellschaft in ihrem Bundesstaat anerkennt.
0: Im Bundesstaat Washington, das ist ganz im Nordwesten der USA, da gibt es diese Regelung schon seit einem Jahr. Dazu muss man aber sagen, Kalifornien und Washington sind beide super demokratisch. Alle anderen US-Bundesstaaten, die zögern eher noch, aber ich finde, vielleicht wollen Berlin und Brandenburg ja auch mal über sowas nachdenken. Mal nach, weißt du, über den Teich schauen, nach Kalifornien mal sagen, ach, gute Idee. Wäre doch was, oder? Hier ist Fritz.

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4: Und dem Deutschland-Ticket. Das wird ab Januar nämlich teurer. Es kostet dann etwa 4 Euro mehr, also insgesamt 66,80 Euro pro Monat. Mehr Infos dazu hat Jim Bob Nikschas.
5: Es ist das dritte Mal seit der Einführung vor 3 Jahren, dass der Preis für das Deutschland-Ticket angehoben wird. Grund für die erneute Preiserhöhung sind die steigenden Kosten, unter anderem für Diesel und die Angestellten der Verkehrsbetriebe. Zum ersten Mal wurde der neue Preis für das Deutschland-Ticket nicht von der Politik festgelegt, sondern nach einer speziellen Formel berechnet, die auch die steigende Inflation berücksichtigt. Dass die knapp 14,5 Millionen Abonnenten des Tickets künftig mehr bezahlen sollen, ist politisch gewollt. Bund und Länder hatten sich darauf geeinigt, ihren Zuschuss für das Deutschland-Ticket nicht zu erhöhen.
4: Ja, und das sind Good News für alle, die auf die Berliner U-Bahn angewiesen sind. Ab Montag fahren die U1 und U2 wieder normal. Vor 2 Wochen gab es doch ein Feuer in einem Sicherungskasten am U-Bahnhof Wittenbergplatz. Seitdem gab es Probleme bei den U-Bahn-Linien. Die Reparaturarbeiten, die laufen aber gut, sagen die Berliner Verkehrsbetriebe. Tauchen jetzt nicht irgendwelche Überraschungen auf, dann sollten U1 und U2 also ab Montag wieder nach Plan fahren können. Es gibt neue Infos zur geplanten Zuckersteuer. Das Handelsblatt schreibt über einen Entwurf aus dem Bundesfinanzministerium. Demnach soll die Steuer ab dem 1. Juli nächstes Jahr gelten und pro Jahr rund 1 Milliarde Euro einbringen. Noch ist die Zuckersteuer ja aber nicht final beschlossen. Die Politik, die diskutiert da noch drüber. Die Bundesregierung hat damit allerdings 2 Ziele. Mehr Einnahmen für den Bundeshaushalt und auch einen Anreiz für Hersteller, weniger Zucker in ihre Getränke reinzumachen. Habt ihr vielleicht schon auf Social Media gesehen? Fotos und Videos von einem Hai in Südkorea. Der hat sich offenbar verirrt und ist in einem Kanal von einer Hafenstadt aufgetaucht. Und deswegen kommen gerade auch viele Leute dahin, um den Hai live zu sehen oder zu fotografieren. Und das ist auch gut für die Wirtschaft vor Ort. Es gibt zum Beispiel einen Laden, der Eis in Haiform verkauft und gerade mehr Umsatz macht als sonst. Der Hai, der soll aber natürlich nicht für immer in diesem Kanal bleiben. Für übermorgen ist eine Rettungsaktion geplant.
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4: Ja, heute gibt's ganz, ganz viel Sonne und ein bisschen Wind. Maximal 24 Grad sind drin. Morgen, ja, da wird's dann eigentlich wieder so ähnlich. Vielleicht gibt's ein bisschen mehr Wolken, soll aber trocken bleiben.
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4: Vorsicht auf der A10 südlicher Berliner Ring Richtung Dreieck Werder. In der Ausfahrt Ludwigsfelde West steht ein kaputtes Fahrzeug rum. Dann müsst ihr anstehen auf der A10 westlicher Berliner Ring zwischen Großkreuz und Vöben gibt's in beiden Richtungen Behinderungen nach einem Unfall. Jeweils eine Dreiviertelstunde plus. Stadtverkehr Berlin A100 Stadtring Richtung Wedding zwischen Oberlandstraße und dem Kreuz Schöneberg gibt's Stau. Im weiteren Verlauf dann auch nochmal Stau zwischen Hohenzollerndamm und dem Dreieck Funkturm. In Richtung Treptow stockender Verkehr zwischen Jakob-Kaiser-Platz und Funkturm. Außerdem zwischen Schmargendorf und Tempelhofer Damm, weil da ein kaputtes Fahrzeug rumsteht. Dann braucht er noch mehr Zeit in Tiergarten auf der Potsdamer Straße Richtung Mitte, in Marzahn auf der Landsberger Allee stadtauswärts und in Köpenick auf der Rudolf-Rühl-Allee Richtung S-Bahnhof Uhlheide. Dann schauen wir nach Wilhelmstadt. Auf der Heerstraße gibt's in Höhe Gatower Straße Behinderungen nach einem Unfall und es staut sich da auch rund um die Kreuzung und Achtung Lichterfelde. Die Heinersdorfer Straße ist zwischen Hildburghauser Straße und am Pfuhl in beiden Richtungen gesperrt. Da gibt's ein Gasleck. Ansonsten rollt's. Gute Fahrt euch.
6: Dankeschön.
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6: Es gibt seit Freitag ja 4 neue Songs von Taylor Swift als Zugabe zu ihrem Album Life of a Showgirl. Marie Boll, du als Ultra-Swiftie,
4: ja.
6: Bist du immer noch hyped? Geht's deinem Puls seit Freitag nicht mehr ganz so gut? Nimm uns in deine Welt.
4: Also ich bin richtig hyped. Ich liebe diese 4 Lieder. Sie laufen bei mir hoch und runter. Danke, meine Göttin. Danke, Taylor Swift, für diese 4 Nummern. Ich freue mich riesig.
6: Ja, jetzt sind ja nicht alle so happy mit den neuen Songs. Es gibt auf Insta und TikTok durchaus Kritik, sogar von Swifties selber. Was da los ist, das checken wir gleich nochmal mit dir, Marie, wenn du den Bock hast. Vorher gibt's aber noch Fat Puppy und Freaked Out.

0: Same Old Sky, habt ihr gehört hier auf Fritz. Wir machen einen kleinen Flashback vor einem Jahr, als Taylor Swifts letztes Album erschienen ist. Da sind alle Swifties Crash Out gegangen. Und seit ein paar Tagen gibt's neue Songs von ihr. Cleveland, Pink Clouding, Babylon und Patient Zero. Was soll ich sagen? Die Swifties, die sind nicht so richtig überzeugt. Zumindest laut TikTok. Da wird sich nämlich ordentlich beschwert. Marie Boll, unsere Tay-Tay-Expertin und Ultra-Swiftie. Vielleicht kannst du erst mal sagen, worum geht's in den neuen Songs?
1: Also größtenteils um Beziehungen. Pink Clouding hört sich an wie so eine verspätete Entschuldigung an einen Ex-Freund. In Patient Zero verarbeitet sie eine toxische Beziehung und schreibt auch so eine Art Guide für ihre Nachfolgerin, also die neue Flamme von dem Typen. Cleveland wird als dicker Mittelfinger gegen ihre Hater und gleichzeitig auch als Liebeserklärung für Ehemann Travis gesehen.
0: Oh, wie süß. Jetzt ist ja Kritik an Taylor Swift Songs erstmal nichts Neues, aber diesmal kommt die auch von den Fans selber. Woran liegt's?
1: Also jemand schreibt auf Social Media, die Songs, die klingen so, wie Krankenhausessen schmeckt. Vielen sind die neuen Lieder also zu langweilig, nicht originell genug und auch an den Texten gibt's Kritik. Die seien viel zu platt, nicht so deep und nicht so poetisch wie halt sonst bei Taylor Swift.
0: Also Entschuldigung, dass ich gerade gelacht habe, das ist natürlich ultra fies,
1: voll
0: aber
1: fein.
0: Auch ein bisschen kreativ. Mhm. So, du bist ja jetzt, also Swiftie haben wir ja schon etabliert. Was ist denn deine fachliche Meinung dazu?
1: Also, erstmal vorneweg. Wir als Fans müssen natürlich nicht alles lieben, was unsere Stars so machen. Das ist klar. Und du hast es ja vorhin auch schon gesagt, sobald Taylor Swift irgendwie was Neues rausbringt, dann gibt's auch erstmal Hate. War bei Reputation zum Beispiel auch so. Mittlerweile wird das Album aber krass gefeiert und geliebt. Ich privat persönlich mag diese neuen Songs. Ich freue mich einfach, dass Taylor offenbar ziemlich happy ist und finde es ehrlich gesagt auch gut, dass ich mal kein Wörterbuch brauche, um ihre Texte komplett zu verstehen. Danke dafür.
0: Okay, also wie man es macht, man macht es falsch am Ende, so ist es ja immer. Aber es geht um Geschmack und wie ihr die neuen Tracks findet, das könnt ihr selber rausfinden, weil wir hören zumindest jetzt schon mal Cleveland von den vier Life of a Showgirl Encore Songs. Marie, ist das dein, also quasi Ranking 1 bis 4? Wo ist der bei dir?
1: 1 plus mit Stern, mein Favorite.
0: Oh, dann mache ich jetzt hier mein Mikro aus, damit wir den in Ruhe hören können. Danke,
1: ja,
0: Marie.
1: Gerne.

Ich begrüße Sie alle ganz herzlich zu unserem wöchentlichen Selbsthilfeseminar der anonymen Schönheitschirurgie-Abhängigen. Ich sehe hier in unserer Runde einige neue Gesichter. Ich bin enttäuscht.

Fantastische Rihanna war das mit Only Girl in the World hier auf Fritz. Wir machen jetzt einen kleinen Flashback vor ziemlich genau einem Jahr. Also am 6. Oktober 2025. Da waren auch Fritz Sessions. So wie kommenden Montag, ihr wisst. Und da war Sophie dabei. Die hören wir jetzt auch. Ich möchte euch bloß ein kleines Disclaimer geben, weil klar, mir ist bewusst, 16:50, wir gehen in Richtung Feierabend oder in Richtung Uni oder Schule ist zu Ende. Ihr könnt euch natürlich zurücklehnen. Ihr könnt jetzt richtig schön Braindead vor euch hinsabbern. Der Song heißt bloß Fokus. Das ist keine Handlungsempfehlung. Hier

0: So, wir haben heute den letzten Septembertag. Außerdem ist Heizen arschteuer. Deswegen, klar, was muss man machen, um durch den Winter zu kommen? Sich ein süßes Date zum Kuscheln anlegen. Und wie ihr das heute machen könnt, falls ihr noch keins habt, falls ihr schon eins habt, hey, good for you. Falls nicht, gibt Möglichkeiten. Welche weiß Natalia?
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2: Schluss mit Swipen und langweiligen Standard-Dates. Ab zur Berlinischen Galerie in Berlin-Kreuzberg zum Gallery Crush. Hier wird das Speed-Dating ins Museum verlegt. In kleinen Gesprächsrunden lernt ihr neue Leute kennen und spaziert dabei durch die Ausstellung. Danach gibt's Drinks, Mucke und Zeit zum Weiterflirten. Ab zum Gallery Crush heute in der Berlinischen Galerie in Kreuzberg. Um 19 Uhr flirtet ihr los und das für um die 25 Euro.
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7: Und damit haben wir 17 Uhr.
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7: Verkehr. Vorsicht bitte, auf der A11 Richtung Stettin zwischen Bernau Nord und Wandlitz liegt ein Reifen auf der Fahrbahn. A10 westlicher Ring zwischen Großkreuz und Föben ist gibt's beidseitig Behinderungen nach einem Unfall. Deswegen haben wir auch beidseitig Stau. In Richtung Dreieckhafenland dauert es 40 Minuten länger, in Richtung Dreieckwerder immerhin nur eine Viertelstunde. Stadtverkehr Berlin 100. Stadtring Richtung Wedding zwischen Oberlandstraße und dem Kreuz Schöneberg Stau für 10 Minuten. Und dann im weiteren Verlauf zwischen Schmargendorf und Spandauer Damm nochmal eine halbe Stunde obendrauf. Und Gegenrichtung nach Treptow, da stockt zwischen Jakob-Kaiser-Platz und Funkturm. Und wir haben 20 Minuten plus zwischen Schmargendorf und Tempelhofer Damm. Länger dauert es außerdem auf der Tiergartenstraße und der John-Foster-Dall-Allee in Richtung Mitte, in Wilhelmstadt, Heerstraße an einer geräumten Unfallstelle, im Marzahn, Landsberger Allee stadtauswärts und in Köpenick, Rudolf-Rühl-Allee in Richtung S-Bahnhof Wuhlheide. Und dann schauen wir noch nach Lichterfelde. Die Heinersdorfer Straße ist zwischen Hildburghauser Straße und am Fuhl beidseitig gesperrt. Grund ist ein Gasleck. Allen unterwegs gute Fahrt.
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7: Ja, mit dem Anfang vom Oktobermorgen endet für einige Leute die Studizeit, so wie für mich. Ich bin ab morgen offiziell nicht mehr matrikuliert. Für andere, viele von euch, die Erstis, geht's morgen los. Und das Geile am Studi-Sein ist ja, es gibt Rabatte ohne Ende. Sei es ein Deutschland-Ticket, sei es an der Kinokasse. Wir haben euch gefragt, welche Studi-Rabatte findet ihr am allergeilsten und nutzt ihr häufig? Ihr da draußen, wenn ihr das hört, gerne auch eure Favorites reinschicken bei WhatsApp an die 030 30 31 3x die 0. Wir quatschen gleich drüber nach Cat's Eye und Animal hier auf Fritz.

0: Jasper Kelzer, auf Fritz. Fritz-Redakteurin Antonia Kienast sitzt bei mir im Studio.
1: Ja.
0: Es ist für uns beide ein Tag des Zurückerinnerns, fast schon melancholisch. Wir sind beide heute zum letzten Mal, zum letzten Tag offiziell StudentInnen.
1: Es ist wirklich so absurd. Ich war es so lange Jahre immer.
0: Ja.
1: Oder?
0: Und jetzt sind wir durch.
1: Es ist heute crazy. Das letzte Mal als Studentin ins Bett gehen.
0: Und morgen als erwachsene Person aufwachen.
1: Oh, ja.
0: Nein, also folgendes, es gibt ja viele Vorteile, ne? Zum Beispiel den Studi-Rabatt, den lieben wir. Den können wir beide heute das letzte Mal nutzen. Viele von euch, die ganzen Erstis, morgen zum ersten Mal. Und wir haben euch gefragt, wo ihr denn am liebsten euren Studiausweis zückt und ganz offensichtlich damit rumwedelt, um Sachen günstiger zu kriegen.
2: Ich nutze sehr viel die Rabatte im Museum, weil ich bin sehr gerne im Museum und das spart mir immer fast die Hälfte von dem Geld. Also finde ich prima.
3: Was ihr am besten nutzen könnt, wahrscheinlich die Mensa, günstiges Essen, das Studienticket natürlich ist auch immer sehr, sehr gut.
2: Noch studiere ich nicht, aber ich weiß, dass wenn ich studieren werde, dass das Gym dann günstiger sein wird.
4: Ich gehe gerne ins Kino und da kann man dann auch immer günstigere Tickets bekommen.
5: In verschiedenen Modegeschäften kriegt man 10% Rabatt und auch bei verschiedenen Restaurants kriegst du auch manchmal Rabatt. Und Fahrräder, man kann bestimmte Fahrräder für so bis zu 180 Minuten gratis am Tag benutzen.
0: Ach stimmt, krass. Oh nein, ab morgen ist Gym ja teurer, dann werde ich wohl leider nicht gehen.
1: Oh, dann geht man. Ich muss ehrlich sagen, ich habe viel davon nie benutzt.
0: Ja.
1: Ich bereue alles gerade.
0: Ja, scheiße, dass wir es jetzt erst hören. Ne? Hast du sonst noch Ergänzungen?
1: Ja, was ich tatsächlich immer genutzt habe, war in der Bib chillen. Das klingt jetzt erstmal komisch, weil an sich hat man da keinen Bock drauf. Aber in der Grimm-Bib, da ist es ruhig, da ist es gemütlich im Winter, da hat man seine Ruhe, falls man sich mal auf irgendwas konzentrieren will. Aber die kontrollieren da immer Ausweise, dass da nur Studis rein dürfen. Und ab morgen bin ich da raus aus der Nummer.
0: Aber nur in den Grimm-Bib. In den anderen Bibs, wo ich immer so unterwegs war, die haben Zoo zum Beispiel ziemlich geil. Da kann man sogar seinen Rucksack mit reinnehmen, da wird ja nicht kontrolliert.
1: Nee, das stimmt. Aber die Stabi am Potsdamer Platz, die wird jetzt bald renoviert, dann macht die zu und dann werden alle Bibs in Berlin krass überfüllt.
0: Ey, schönen Studienstart morgen euch auf jeden Fall. Ich adde zur Liste. Also ich werde nachher am Feierabend nochmal 5 Runden Ringbahn fahren. Und mal richtig das Deutschlandsemester-Ticket zum Glühen bringen. Checkst du?
1: Oh ja, einfach allen Leuten zeigen, die auch nicht Kontrolleure sind. Guck hier!
0: Hallo, ich bin übrigens Studi, du kannst mir gar nicht.
1: Top Ticket!
0: Welche Studi-Rabatte habt ihr gerne schon genutzt? Oder worauf freut ihr euch, sie nutzen zu können? Das ist ja auch durchaus ab morgen möglich.
1: Ja.
0: Schickt uns das sehr gerne bei WhatsApp an die 030 30 31 3 mal die 0.

Das waren Camo-Fan und Josh Gigante mit So Good hier auf Fritz. Und Leute, falls ihr jetzt schon die ultimative Idee hattet, wie ihr bald bei TikTok so richtig viral gehen werdet. Ja, schlechte Nachrichten, zumindest falls eure Idee war, ein Schwein in der Großstadt zu halten. Das hat eine TikTokerin aus Berlin nämlich versucht, ist da auch regelmäßig mit dem Schweinchen Gassi gegangen, hat das dann gefilmt, hat damit ihre Klicks gemacht. Aber Gericht hat jetzt gesagt, so ein Schwein in der Großstadt halten, im vierten Stock, ohne Aufzug, das ist wohl vielleicht mit dem Tierschutzgesetz gar nicht so super vereinbar. Da hat es dann auch nicht geholfen, dass sie gesagt hat, ja, aber im Winter kuschelt das so gerne auf meiner Couch. Das hat alles nichts gebracht, weil der Bewegungsapparat von Schwein, Zitat, ist nicht auf Treppensteigen ausgelegt. Und das soll ja auch eine gute Zeit draußen haben. Ich find's vollkommen fair, so ein Schweinchen sollte sich bitteschön im Dreck suhlen können. Müsst ihr vielleicht doch auf irgendwelche TikTok-Tänze oder so zurückgreifen. Hier ist

0: Die Good Neighbors auf dem Donnerstagnachmittag hier auf Fritz mit Home. Und nächsten Montag, da ist es endlich soweit, die Fritz Sessions, sie kommen aus der Sommerpause zurück, unter anderem mit ihr hier.
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0: Das ist Yenvi. Auf Englisch hat sie angefangen, Songs zu schreiben und zu singen, hat dann aber relativ schnell gemerkt, dass sie auf Deutsch noch realer, noch nahbarer unterwegs ist. Und das ist für sie ziemlich wichtig, weil sie schon immer persönliche Dinge in ihrer Musik verarbeitet. Aufwachsen, Identität und Selbstbewusstsein. Genau darum geht's in ihrem neuen Song, Weil ich kann. 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Und während ihr das tut, hören wir jetzt die fantastische Yenvi mit Weil ich kann.
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0: Das waren die Giant Rooks hier auf Fritz mit Slow Dance for a Minute. Und Leute, dieser Clip hier, der ist ja wohl legendary.
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0: Bruce Dunnell, er ist Entertainer, Model, Jurist beim Supertalent. Und weil das alles noch nicht reicht, war er gestern auch noch bei uns im Blue Moon.
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0: Er war wirklich für alle Fragen von euch offen. Und ich glaube, wir können festhalten, es war intens, aber wirklich schön. Zum Beispiel wollte Tu wissen, wie sollte man mit dem Tod umgehen? Und das ist für Bruce eine sehr emotionale Frage, weil sein Partner vor einiger Zeit an Krebs gestorben ist.
3: Ich glaube, der Tod ist einfach gar nichts Schlimmes. Es gehört einfach zu leben einfach. Ich glaube auch, es ist grundsätzlich, dass die meisten Leute, die haben einfach Angst vor dem Tod, aber die weiß nicht so ganz genau, was einfach auf die zukommt. Deswegen, die Zeit, was sie auf die Erde einfach haben, wir müssen das genießen, wir müssen das mit den Eltern, mit der Familie, mit your friends, tell them that you love them every day.
0: Amen. Jakob wollte wissen, wie schwer es war, im deutschen Fernsehen durchzustarten. Und da hat Bruce gesagt, das war tatsächlich gar nicht mal so einfach. Er wurde anfangs teilweise echt ganz schön gemobbt, aber er sagt auch das hier.
3: Es ist einfach schon, wenn das deutsche Publikum sagt, dass du gehörst zu uns. I never ever would have thought that I'm so sorry to cry right now, but I never ever would have thought I would find this form of love from so many nice people.
0: Bruce, wirklich eine absolute Maus. Deshalb, wenn ihr sein Takeover-Blumen gestern Abend verpasst habt, dann hört ihn unbedingt nach bei Fritz in ARD Sounds. Und Stichwort Takeover, da geht's gleich um 18 Uhr auch direkt weiter mit Fabi, a.k.a. Zuckerpuppe. Der hat uns schon verraten, es wird ein Ariana Grande-Theme-Takeover. Genauso wird Fritz gleich ab 6 klingen im Takeover mit Zuckerpuppe. Ich glaube, es könnte wohl eventuell ganz fantastisch werden.

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5: Und die hat Maribol.
7: Nicht schon wieder, sagen da einige. Denn das Deutschland-Ticket wird teurer. Ab Januar soll es insgesamt 66,80 Euro pro Monat kosten und damit etwa 4 Euro mehr als jetzt gerade. Das hat der zuständige Koordinierungsrat vorhin beschlossen. Warum? Das erklärt euch Jim Bob Nikschas.
8: Ja, der Grund dafür ist, dass auch die Kosten für die Verkehrsbetriebe immer weiter steigen. In diesem Jahr vor allem der Preis für Diesel, den ja gerade Busse tanken, oder auch die Ausgaben fürs Personal, also LokführerInnen und Schaffnerinnen. Es gibt zwar Zuschüsse von der Politik und die Einnahmen durch die Abos. Aktuell haben ja rund 14,5 Millionen Menschen das Deutschlandticket. Das reicht aber in Summe nicht aus. Und deswegen wurde entschieden, die Kosten jetzt eben auch stärker an die Abonnentinnen und Abonnenten weiterzugeben.
7: Hater im Internet, die haben wir alle vielleicht schon mal gesehen. Heute gab es eine bundesweite Razzia gegen eine ganze Hater-Community. Diese Gruppe, die soll ganz gezielt einen bestimmten Mann im Netz und auch im echten Leben attackiert haben. Die haben ihn also online runtergemacht, aber auch die Gräber von Familienangehörigen kaputt gemacht. Und die sollen im Namen ihres Opfers Drohmails an Gedenkstätten, PolitikerInnen oder auch Läden geschickt haben. Auch wenn es ja gerade noch ziemlich warm ist, offiziell fängt ab morgen die Kältehilfe für Obdachlose in Berlin an. Und noch sind zu wenige Übernachtungsplätze da, hat Berlins Sozialsenatorin Kiesel-Thepe gesagt. Aktuell sind laut ihr 670 Plätze gesichert. Es werden aber immer schwieriger, geeignete Häuser oder Räume zu finden. Ziel ist es, wie in den letzten Jahren im Winter, mindestens 1000 Plätze anzubieten. Online eine Hose in drei Größen bestellen und dann mindestens zwei wieder zurückschicken, ist ein Klassiker. In Deutschland werden dieses Jahr wahrscheinlich so viele Pakete zurückgeschickt wie noch nie. Laut eines Retourenforschers der Uni Bamberg werden es Ende des Jahres rund 560 Millionen Pakete sein. Von den online bestellten Paketen gehen demnach rund 25% zurück. Und den größten Anteil machen da Klamotten aus.
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7: Auch jetzt am Abend scheint noch die Sonne. Es gibt ein bisschen Wind bei Maxiwerten um 24 Grad. Morgen wird es dann eigentlich wieder so schön wie heute. Gibt ganz viel Sonne, auch ein paar Wolken. Soll aber trocken bleiben.
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7: Und da seid ihr doch bitte vorsichtig Moment, ich muss das Dokument nochmal wechseln. Hier ist was Neues reingekommen. Vorsicht, auf der A24 Richtung Hamburg. Zwischen Neuruppin Süd und Neuruppin stehen zwei kaputte Fahrzeuge auf der rechten Spur. Dann die A10, westlicher Berliner Ring Richtung Dreikafeland. Zwischen Großkreuz und Vöben ist die Unfallstelle jetzt zwar geräumt, es gibt aber trotzdem noch Stau. Eine ganze Stunde braucht er länger. A12 Richtung Berlin, zwischen Briesen und Fürstenwalde Ost gibt's Stau. Da steht ein kaputter LKW im Baustellenbereich, halbe Stunde plus. Stadtverkehr Berlin, A100 Richtung Wedding, zwischen Oberlandstraße und dem Kreuz Schöneberg Stau. Und im weiteren Verlauf nochmal Stau zwischen Schmargendorf und Spandauer Damm. Da braucht er so eine Viertelstunde länger. In Richtung Treptow auch voller, zwischen Jakob-Kaiser-Platz und Funkturm. Außerdem zwischen Schmargendorf und Tempelhofer Damm. Mehr Zeit einplanen dann auch noch auf der Tiergartenstraße Richtung Mitte und in Köpenick auf der Rudolf-Rühl-Allee Richtung S-Bahnhof Wuhlheide. Kommt gut an.
5: Dankeschön.
7: Gerne.
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5: Denn wir starten in unsere letzte gemeinsame halbe Stunde mit einer Künstlerin, die ist nicht nur so fame, dass sie die ganze Zeit Songs rausballert, die jenseits der Millionen Streams sind. Nein, sie ist so fame, dass andere Leute Songs nach ihr benennen. Dua Lipa. Zum Beispiel Dua Lipa von Ritalin. Oder von Jack Harlow. oder von Jay. Ja, aber vollkommen zu Recht, nicht umsonst ist Dua Lipa der größte oder zumindest einer der größten Popstars unserer Zeit. Und wir hören sie jetzt zusammen mit Danny L. Harley und Two Hearts.

0: Girl Group Action aus London habt ihr gehört hier auf Fritz. Das war Flow mit Leak It.
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0: Eine der erfolgreichsten deutschen Gangsterserien ist zurück. Four Blocks. 7 Jahre ist es jetzt her, dass wir in Neukölln Drogen, Gewalt und den Hamadi-Clan auf dem Bildschirm hatten. Und jetzt kriegen wir auf HBO Max in Four Blocks Zero die Vorgeschichte. Berlin 1994. Tony heißt noch Ali und ist ziemlich weit davon entfernt, der Gangsterboss zu werden, den wir kennen. Das ist also basically einfach Four Blocks, aber in jung?
2: Ja, davor hatte ich tatsächlich ein bisschen Angst, aber die Serie fängt an einem Punkt an, an dem die Hamadis noch gar kein mächtiger Clan sind. Als Vater Malik nämlich ein legales Leben aufbauen will. Die Familie hat wenig Geld, kämpft mit dem Aufenthaltsstatus, erlebt Rassismus und Ali ist erstmal ein ganz normaler Jugendlicher, der seinen Platz sucht.
3: Was willst du eigentlich?
4: Respekt, Erfolg, Macht.
3: Ein Hamadi.
2: Wir wissen natürlich die ganze Zeit, aus diesem Jungen wird irgendwann Tony Hamadi und genau das erzeugt einen ziemlich guten Sog. Four Block Zero ist Gangsterserie, aber eben auch Coming of Age und Familiendrama.
0: Jetzt wohne ich ja in Neukölln und kann aus erster Hand berichten, da sieht überhaupt nicht mehr viel nach 90er Jahre aus. Aber Anna, du warst ja beim Dreh dabei, das finde ich übrigens ultra krass. Wie haben die das hingekriegt, nochmal dieses Retro-Feeling aufleben zu lassen?
2: Ich war tatsächlich nicht bei dir ums Eck, denn du wirst lachen, die haben nicht alles in Neukölln gedreht.
0: Ach so.
2: Das steht
0: naja,
2: teilweise
0: klar,
2: in, hier gegenüber in Babelsberg.
0: Ah.
2: Auf der Studiostraße, die ursprünglich mal für Babylon Berlin hochgezogen wurde. Da haben die mit alten Autos, Werbung, Telefonzellen, Graffiti und ziemlich viel bröckelndem Putz eben auf 1994 getrimmt. Und wo die Straße aufhört, also diese Kulisse, da wird Berlin dann digital weitergebaut. Das funktioniert im fertigen Bild ziemlich gut. Die 90er, die fühlen sich jetzt nicht so nach Retro-Party an, sondern wirklich rau.
0: Okay, also der Style stimmt schon mal, aber Aussehen ist ja bekanntlich nicht alles. Also ist das jetzt eine Serie, bei der du sagst, die muss unbedingt auf die Watchlist?
2: Also für alle, die Four Blocks geliebt haben, auf jeden Fall. Vor allem die junge Besetzung funktioniert richtig gut und irgendwann ist auch dieser alte Four Blocks, dieses Feeling wieder da. Es ist schnell, es ist dreckig, es ist teilweise wirklich brutal. Ganz sauber geht die Geschichte für mich trotzdem nicht auf, denn wenn aus Rassismus, Ausgrenzung und unsicherem Aufenthaltsstatus automatisch Clankriminalität wird, ist mir das so ein bisschen zu geradlinig und einfach konstruiert. Aber ich hätte trotzdem nicht gedacht, dass ich nochmal so gerne in diese Welt zurückkehre. Es ist wirklich kein müder Aufguss, sondern ein Prequel, das Four Blocks tatsächlich was hinzufügt.
0: Four Blocks Zero heißt das Ganze und das könnt ihr euch auf HBO Max gönnen. Danke, Anna.
2: Sehr gerne.

Ganz emotional. Sam Smith habt ihr gehört hier auf Fritz mit Stay With Me. Und Self habt ihr euch doch schon mal gefragt, wie klingt wohl jemand, der seine Musik beschreibt als zwischen Sonne und Schmerz? Ja, falls ihr euch das tatsächlich gefragt haben solltet, habe ich jetzt die Antwort für euch, weil so beschreibt Greta ihre Musik und wir hören sie jetzt mit 100.001.

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1: Das war Greta mit 100.000 Eins hier auf Fritz. Und an dieser Stelle melde ich mich nur noch rein, um Tschüss zu sagen. Mein Name ist Samuel Mache. Vielen Dank für die letzten 2 Stunden mit euch. Es hat mir eine große Freude gemacht. Wenn ihr mögt, hören wir uns morgen Nachmittag wieder. Und ihr bleibt natürlich dran, weil hier startet in wenigen Minuten um Punkt 18 Uhr das Fritz-Takeover mit Fabi aka I am Zuckerpuppe. Was genau er machen wird, das wissen wir auch noch nicht. Die CreatorInnen, die Stars, die Musiker und alle, die beim Fritz-Takeover vorbeikommen, können ja machen, was sie wollen. So viel hat er uns schon verraten. Es wird eine Ariana Grande-Themed-Sendung. Ich bin sehr gespannt. Gleich um 18 Uhr geht's los. Wir hören uns morgen wieder. Euch einen zauberhaften Mittwochabend.
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4: Um 18 Uhr und wir gucken auf die A10 westlicher Berliner Ring Richtung Dreikafeland. Zwischen Großkreuz und Vöben gibt es Stau an einer zwar geräumten Unfallstelle. Hier steht aber wie gesagt noch an, 20 Minuten plus. A12 Richtung Berlin zwischen Driesen und Fürstenwalde Ost gibt es auch noch mal Stau. Da steht ein kaputter LKW im Baustellenbereich, auch da 20 Minuten mehr. Dann gucken wir in den Stadtverkehr Berlin. A100 Richtung Treptow, stockender Verkehr zwischen Jakob-Kaiser-Platz und Funkturm. Außerdem 10 Minuten mehr zwischen Schmargendorf und Tempelhofer. Damm. Länger dauert es dann auch noch auf der 115 Abus statt einwärts auf der Überfahrt zum Messedamm. In Moabit auf der Heidestraße Richtung Fennbrücke und in Mitte auf der Leipziger Straße Richtung Alex. Und Achtung, Lichterfelde, die Heinersdorfer Straße ist zwischen Hildburghauser Straße und am Fuhl in beiden Richtungen gesperrt. Da ist nämlich eine Gasleitung kaputt. Ansonsten rollt's, gute Fahrt euch.
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5: Huhu, ihr Zuckerpöppchen, so begrüße ich eigentlich meine ZuschauerInnen, oder wie man das auch immer nennt. Heute dachte ich mir mal, übernehme ich den Fritz-Radio, das Fritz-Radio. Und zwar habe ich richtig Lust auf eine Ariana Grande-Show und deswegen bekommt ihr die jetzt. Und jetzt geht's auch direkt los mit dem ersten Song, Seven Rings von Ariana Grande.

Seven Rings von Ariana Grande. Das war doch ein toller Start, finde ich. Ich habe mir nicht ausgesucht, was hier genau kommt, sondern ich habe einfach gesagt, Ariana Grande, habe 15 Songs reingeschickt und die wurden auf jeden Fall aufgenommen. Der Rest wurde ausgesucht und ich glaube, Seven Rings war tatsächlich gar nicht von mir, auch wenn ich den richtig toll finde. Ich soll mich jetzt hier auch mal ein bisschen vorstellen, beziehungsweise was ich so generell mache. Ich bin eine Zuckerpuppe, ich bin TikToker, so würde man das sagen. Andere schämen sich dafür und sagen, Content Creator, mir ist das eigentlich total egal. Und gerade wurde ich vorgestellt als der die Squishies macht. Ja, das mache ich. Das mache ich jetzt irgendwie so seit 2 Wochen. Aber ich mache das tatsächlich schon seit 6 Jahren. Also ich habe auch schon ein paar andere Sachen gemacht, außer nur das. Aber ich freue mich heute tatsächlich hier zu sein. Und jetzt habe ich tatsächlich den Faden verloren. Aber ich glaube, das ist kein Problem, denn wir spielen jetzt einfach den nächsten Song, Problem, vom Ariana Grande.

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1: Und hier ist auch schon Zuckerpuppe Fabi. Und falls ihr euch jetzt fragt, was ich hier mache, ich bin hier beim Fritz Takeover und übernehme die Show. Falls ihr das nicht kennt, morgens, mittags, abends übernehmen hier ein paar Leute wie zum Beispiel Domiziana oder sogar Chiago oder jetzt zum Beispiel ich hier die Show. Und ich habe ja hier eine Ariana Grande Show. Und jetzt fragt ihr euch bestimmt, ob ich ein Ariana Grande Fan bin. Und ich würde sagen, ich liebe ihre Musik, aber die Frau hatte einige Dinge, die ich ein bisschen merkwürdig finde. Aber ich bin auch ein bisschen merkwürdig. Ich glaube, viele Leute gucken mich einfach nur und denken sich auch, eigentlich ist das total komisch. Ich glaube aber auch, dass man über mich ein bisschen mehr weiß als über Ariana Grande selbst. Aber jetzt will ich eigentlich mal wissen, von wem ihr Fan seid. Und deswegen habe ich mir überlegt, könnt ihr hier auch mal anrufen. Und falls ihr hier anrufen möchtet, dann ruft gerne die 030 30 130 dreimal die 0 an. Dann freue ich mich, von euch zu hören. Und jetzt geht's erstmal weiter mit Interview.

0: Jetzt anrufen oder eine Sprache über WhatsApp schicken. 030 30 31 3x die 0.
1: Hier ist wieder eure Zuckerpuppe. Eigentlich heiße ich auch Fabi. Ich weiß gar nicht, ob ich euch das schon gesagt habe, aber das wäre vielleicht auch mal wichtig, dass ihr das wisst. Und wir haben ja gerade eine Ariana Grande Show und ich habe ja gerade schon darüber geredet, dass ich ein Ariana Grande Fan bin, aber schon eher von der Musik als von ihr. Nicht, weil ich sie nicht mag, sondern einfach, weil ich nicht so der Menschen-Fan bin. Versteht ihr, was ich meine? Also nicht, dass ich so jemand bin, der jetzt sagt, er hasst Menschen, sondern ich mag das einfach nicht so, berühmte Persönlichkeiten die ganze Zeit zu verfolgen. Passt ja auch super, dass ich so tue, als wäre ich eine irgendwie im Internet. Aber dafür gibt es ja verschiedene Interessen. Die einen mögen das, die anderen mögen das nicht. Wobei ich das zum Beispiel mag bei Leuten, die auch meine Sprache sprechen. Vielleicht liegt es auch einfach daran, dass mein Englisch so schlecht ist und ich halt einfach nicht verstehe, was sie sagt. Weil obviously spricht Ariana Grande Englisch und meistens hapert es ja bei mir schon beim Namen. Also wenn ich den Namen Ariana Grande sagen muss, dann habt ihr schon beim ersten Take gehört, falls ihr seitdem schon da seid, dass mir das nicht so leicht viel. Aber ja, trotzdem bin ich ja ein Fan ihrer Musik und deswegen habe ich ja in der vorherigen Redestunde, oder wie man das hier nennt, schon mal gefragt, von wem ihr denn Fan seid und ob ihr mal darüber erzählen könnt. Und da habe ich euch eine Nummer gegeben. Die Nummer war falsch. Das darf ja auch mal passieren. Jetzt aber nochmal richtig die Nummer. Ich gebe mir jetzt richtig viel Mühe. Und zwar wird es die 030 30 31 dreimal die 0. Vorhin habe ich nämlich 130 gesagt. Das war natürlich falsch. Aber wenn ihr da anruft, freue ich mich auf jeden Fall, wenn ihr da mir mal erzählen würdet, von was ihr Fan seid. Aber ich bin auf jeden Fall Fan vom nächsten Song, nämlich Yes And von Ariana Grande.

0: Hier ist I am Zuckerpuppe. Da habe ich gerade irgendwie meinen Einsatz verpasst. Und ich habe gehört, dass wir jemanden in der Leitung haben. Und ich bin jetzt mal ganz gespannt, wer das denn ist. Hallo? Kannst du mich hören?
1: Hallo? Hallo?
0: Ja, hallo. Ich kann dich auf jeden Fall hören.
1: Hey, Hallöchen.
0: Na, wie heißt du denn?
1: Alea.
0: Ach so, das ist aber ein schöner Name. Wo kommst du denn her?
1: Berlin.
0: Ach so, also genau wie ich.
1: Ich muss erstmal meinen Echo-Dot-Laser machen. Alexa, Lautstärke 2.
0: Ja, Alexa ist irgendwie auch toll. Ich habe auch richtig viele Alexas. Ich bin irgendwie ein bisschen Alexa-süchtig. Hast du mehrere?
1: Ich hatte mal zwei. Ich hatte den Echo Dot der dritten Generation und jetzt habe ich den Echo Show 8 der, ich glaube, vierten Generation. Oh.
0: Ich habe keine Ahnung, was das ist. Für mich heißt das einfach nur Alexa.
1: Also der Echo Show ist halt ein Bildschirm, wo du alles mit Touch machen kannst.
0: Ach so, das habe ich auch. Da habe ich aber den kleinen. Dann hast du wahrscheinlich den großen, ne?
1: Nee, ich hab auch den etwas kleinen halt, aber den Echo Show 8, der, ich glaube, dritten oder vierten Generation, ich weiß es gar nicht mehr genau.
0: Ah, no, aber
1: mit
0: auch cool.
1: Mit Kamera und Smart Home einstellen, das Ganze musst du nicht immer alles mit Sprache machen.
0: Sondern. Ja, auch geil. Ja, ich habe mir extra mehrere geholt, weil wenn man da sagt, Alexa, jetzt mach Gruppe an, dann spielt er das auf allen Boxen gleich laut. Das ist richtig toll.
1: Ja, ich habe dafür in meiner Einzimmerwohnung meine Soundbar, die macht... wenn ich den Fernseher anhab und Nelix anhab zum Beispiel, dann, also technomäßig.
0: Ja, dann na, das macht natürlich Sinn. Nelix. Das genau. Ist vielleicht noch ein bisschen besser als eine kleine Alexa. Wenn wir jetzt gerade davon sprechen, was wir mögen, du bist ja auch ein Fan, zumindest habe ich danach gefragt. Von was bist du denn ein Fan?
1: Also ich höre liebend gerne auch amerikanische Musik, auch wenn ich kein bisschen Englisch kann, Linkin Park.
0: Ja, was hörst du denn da am liebsten?
1: Deutschsprachig, von Linkin Park eigentlich alles. Also ich habe da keinen Lieblingssong.
0: Gar keinen, weil ich könnte den danach vielleicht auch für dich spielen.
1: Okay, dann machen wir mal von Linkin Park vielleicht zum Wachbleiben Given Up.
0: Given Up, okay, ich gebe das mal ein. Das bleibt eine Überraschung, ob wir das am Ende spielen können, das wirst du dann sehen. Aber was hörst du denn so gerne an deutscher Musik? Wo bist du denn da Fan? Gibt es da jemanden?
1: Saltatio Mortis.
0: Wer ist das denn?
1: Das ist eine Mittelalter-Rockband aus Kaiserslautern.
0: Oh, sehr interessant. Da komme ich tatsächlich her, also in der Nähe davon. Ich komme aus der Pfalz und das ist in der Nähe von Kaiserslautern.
1: Ja, die haben als Straßenmusikband 2000 angefangen und spielen mittlerweile auf dem Wacken.
0: Ach, sehr cool. Das ist so wie hier Rock am Ring?
1: So ungefähr, ja. Da haben sie auch schon gespielt, glaube ich. Ich war das erste Mal auf dem Konzert 2018, hab sie aber schon auf dem Mittelalter-Fantasiespektakel mit 4 oder 5 Jahren gesehen.
0: Oh, krass. Sehr krass. Dann kennst du die ja schon richtig lange.
1: Ja. Ich durfte sogar mal mit dem Gründungsmitglied, Timo Greichmann heißt der, tatsächlich mal damals auf dem MPS trommeln.
0: Na gut, das ist ja geil. Das ist auch irgendwie ein Träumchen von mir, bei Ariana Grande mal ein bisschen zu trommeln. Also auf... also auf einem Instrument mit dir zusammen. Ja, nee, cool, dass du angerufen hast. Freut mich. Und dann kriegst du jetzt von mir Linkin Park Given.
1: Dankeschön.
0: Gerne. Mach's gut.

Da bin ich wieder, I am Zuckerpuppe. Ihr dürft mich aber auch gerne Fabi nennen. Ich übernehme hier heute das Fritz Takeover. Und zwar bis 20 Uhr. Und jetzt hatten wir ja gerade etwas sehr Hartes. Das hätte ich jetzt wahrscheinlich nicht ausgewählt. Aber ich mache natürlich alles für euch. Und wenn ihr anruft, dürft ihr euch natürlich auch etwas wünschen. Aber ich dachte mir, jetzt dürfen wir natürlich auch nicht direkt wieder ganz runtergehen von dem BPM. Aber wir machen auch etwas mit Hart. Aber dieses Mal Love Me Harder von Ariana Grande mit.

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0: 18:30 Uhr.
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3: Mit Marie Boll. Ja, und wer ein Deutschland-Ticket hat, muss mehr dafür blechen. Ab Januar soll es etwa 4 Euro mehr kosten, also 66,80 Euro pro Monat. Wie dieser Preis zusammengekommen ist, also berechnet wurde, das erklärt euch Jim Bob Nikschas.
4: In den letzten Jahren hat ja die Politik den Preis festgelegt. Bund und Länder haben sich ewig drum gestritten, wer jetzt wie viel Geld für das Ticket gibt und wie hoch der Preis dann am Ende sein muss. Das war jetzt zum ersten Mal nicht so. Stattdessen wurde genau ausgerechnet, wie hoch die Kosten für Diesel, Personal und so weiter auf der einen Seite sind und wie viel Geld auf der anderen Seite durch die Ticketeinnahmen reinkommt. Und dann hat man eben geschaut, was noch fehlt. Und das Ergebnis, das normale Deutschland-Ticket muss nach diesen Berechnungen nächstes Jahr knapp 4 Euro im Monat teurer werden, damit die Kosten wirklich gedeckt sind.
3: Ja, alles wird teurer, könnte man da denken, weil stimmt nicht so ganz. Strom und Gas waren dieses Jahr bis jetzt billiger als letztes Jahr. Das zeigt eine Auswertung vom Statistischen Bundesamt. Laut dem sind Gas und Strom unter anderem billiger geworden, weil die Bundesregierung die Gasspeicherumlage abgeschafft hat. Ist beides aber immer noch deutlich teurer als vor dem Ukraine-Krieg. Sie kontrollieren unsere Bahntickets, sind für Feuerwehr oder Polizei im Einsatz oder arbeiten im Krankenhaus und sie sollen in Zukunft besser geschützt werden. Die Bundesregierung hat vorhin beschlossen, dass Angriffe auf Leute, die fürs Gemeinwesen arbeiten, härter bestraft werden sollen. Warum das wichtig ist, erklärt Bianca Schwarz.
5: Allein bei der Bahn gäbe es aktuell 5 Angriffe pro Tag. Das sagt Bundesjustizministerin Stefanie Hubig von der SPD im Deutschlandfunk. Und wörtlich, wer unser Land am Laufen hält, verdient unseren Schutz. Dazu will Hubig schärfere Gesetze. Wenn man zum Beispiel Polizisten schubst oder anspuckt, steigt die Mindeststrafe von 3 auf 6 Monate Haft, in schweren Fällen auf mindestens 1 Jahr Haft. Wer schlägt oder tritt, kann mit bis zu 10 Jahren Haft bestraft werden.
3: Ein Schwein halten. In einer Altbauwohnung im 4. Stock. Das macht eine Creatorin in Berlin. Geht so aber nicht, hat das Verwaltungsgericht vorhin geurteilt. Und es begründet das mit dem Tierschutzgesetz. Die Creatorin, die postet immer wieder Videos von dem Schwein, zeigt zum Beispiel, wie sie damit Gassi geht. Und sie betont auch immer wieder, das Schwein, das darf sich frei bewegen und liegt im Winter gerne auf der Couch. Die Polizei musste es allerdings auch schon mal von der Straße holen, weil es ausgebüxt ist.
6: Wetter. Jetzt sind wir hier mit dem Wetter. Und zwar bleibt ein bisschen die Sonne noch. Aber wenn sie... Was sagst du? Tut mir leid, ich mache das hier gerade zum ersten Mal. Ich fange nochmal von neu an. Ein bisschen bleibt die Sonne noch. Ist sie aber weg, kühlt es sich ganz schön schnell ab. In der Nacht gibt es Tiefwerte zwischen 12 und 8 Grad. Morgen am Donnerstag dann endlich wieder, so wie heute. Viel Sonne und ein paar dünne Schleierwolken bei maximal 25 Grad.
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6: A10 westlicher Berliner Ring Richtung Dreieck Havelland zwischen Großkreuz und Pöbenstau an geräumter Unfallstelle plus 10 Minuten. A12 Frankfurt-Oder Richtung Berlin zwischen Briesen und Fürstenwalde-Oststau plus 20 Minuten. Stadtverkehr in Berlin A100 Stadtring Richtung Wedding zwischen Kreuz, Schöneberg und Tunnel Innsbrucker Platz rechte Spur gesperrt. Dort gibt es eine Gefahrenstelle Stau ab Britzer Tunnel plus 45 Minuten. Und A100 Richtung Treptow zwischen Schmargendorf und Tempelhofer Damm Stau plus 10 Minuten. Länger dauert es unter anderem auch auf der A115 Abus stadteinwärts auf der Überfahrt zum Messedamm in Mitte auf der Leipziger Straße Richtung Alexanderplatz. Lichterfelde, die Heinersdorfer Straße ist zwischen Hildburghauser Straße und am Pool in beiden Richtungen gesperrt, wegen einer defekten Gasleitung. Das war's, das war ein bisschen holprig, aber gute Fahrt.
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6: Und hier bin ich, eure Zuckerpuppe. Eigentlich ist mein Name ja Fabi, aber ihr habt ja schon gerade gehört, es liegt mir nicht so, das Wetter und vor allem auch den Stau anzusagen. Ich glaube, so hieß das, beziehungsweise den Verkehr. Man muss dazu sagen, ich musste hierbei ablesen. Gerade muss ich nicht ablesen, deswegen ist es jetzt wahrscheinlich nicht mehr so holprig wie gerade. Aber wenn ihr es hier drin riechen würdet, also hier ist echt ein bisschen schwitzig geworden, als ich mich hier die ganze Zeit verquatscht habe. Aber ich habe mir überlegt, es wird jetzt hier vielleicht auch ein bisschen ruhiger. Ich habe hier nämlich die Mia in der Leitung und die wird mir jetzt mal darüber reden, von wem sie Fan ist. Mia, bist du da?
2: Ja, hallo, hört man mich?
6: Ja, man hört dich. Na, wie geht's dir?
2: Ich bin leicht aufgeregt.
6: Das ist nicht schlimm, ich bin auch sehr aufgeregt. Ich weiß nicht, ob du es gerade gehört hast, wie ich den Stau und das Wetter angesagt habe, aber das lief nicht so gut.
2: Na, ich bin ein großer Fan von dir, deswegen bin ich so aufgeregt.
6: Ach toll, das freut mich richtig. Warum bist du denn großer Fan von mir?
2: Ich liebe deine Videos.
6: Oh, danke.
2: Wir haben gerade über Ariana Grande gesprochen.
6: Ja, richtig. Davon bist du ja auch Fan, ne?
2: Ich liebe Ariana Grande. Oh mein Gott, ich liebe sie.
6: Was ist denn dein liebster Song von Ariana Grande?
2: Boah, ich glaube, das ist schwer einzuschätzen. Aber ich glaube sogar Yes And.
6: Oh ja, Yes And finde ich auch schon ziemlich gut. Weißt du, was mein aktueller Lieblingssong ist? Ich liebe es ja, ihre Weihnachtssongs zu hören. Und es gibt einen Song... wie heißt er denn? Ich vergesse ja immer, wie Songs heißen. Es ist nicht, es ist Santa Tell Me, ist es. Kann das sein?
2: Ja, oh mein Gott, ich höre das immer an. Oh mein Gott, es ist immer in der Weihnachtsplaylist drinnen.
6: Ja, und ich höre den ja jetzt schon und wir haben September. Das ist vielleicht ein bisschen dolle, das sollte man vielleicht nicht machen. Aber was liebst du denn an Ariana Grande so?
2: Also ich glaube, ich liebe ihre witzige Comedy-Art, denn wenn sie bei SNL ist, dann muss ich mich wirklich totlachen.
6: Ja, das stimmt. Lustig ist sie schon. Das stimmt. Aber findest du nicht auch, dass sie, ich habe vorhin so gesagt, manchmal ist sie irgendwie so ein bisschen merkwürdig. Also ich finde, früher war sie ein bisschen merkwürdiger als heute, aber damals immer ihre Schwarz-Weiß-Bilder und sie wollte auch immer so in die Richtung. Weißt du, was ich meine?
2: Ja, klar. Ich glaube, also sie hat ja selber gesagt, dass sie jetzt mäßig geheilt ist und dass sie jetzt anders ist, dass sie jetzt glücklicher ist und dass es ihr gut geht. Mhm. Aber ich denke, für andere Leute, also für viele Leute ist das jetzt nicht mehr so der Fall. Sie finden ja, dass sie nicht mehr so aussieht, also dass sie nicht mehr so wie früher ist. Mhm. Aber ich glaube, alle wollen ihre Dangerous Woman Era wieder zurückhaben. Kann ich verstehen. Ich mag ihre Dangerous Woman Era auch sehr, muss ich ehrlich sagen.
6: Ja, die mochte ich auch sehr. Aber ja, ich finde das halt schwierig, ihren Gesundheitszustand anhand ihres Körpers zu messen. Ich finde, das macht man nicht mehr. Dennoch muss man natürlich auch sagen, falls irgendwer Probleme hat, dann muss man sich natürlich auch dahingehend Hilfe suchen. Und wenn Freunde einen darauf ansprechen, dann sollte man sich vielleicht auch eher Hilfe suchen, weil ich meine, das meint ja niemand böse. Zum Beispiel bei fritz.de/Hilfe. Da bekommt ihr auf jeden Fall Hilfe, falls ihr welche braucht. Ja.
2: Was ich schade finde, ist, dass es vielleicht ihre letzte Tour jetzt erst ist und dass sie erstmal Pause macht.
6: Ja, das finde ich auch richtig schade, weil ich liebe ja ihre Musik. Warst du, hattest du die Möglichkeit, auf die Tour zu gehen?
2: Ja, ich war in London.
6: Echt, warst du? Bei welchem Konzert warst du?
2: Ich glaube bei dem letzten, wo sie in London war, war ich da.
6: Beim allerletzten?
2: Ja.
6: Oh toll, ich war bei Night 7 oder 8 war ich da, ich weiß es nicht mehr ganz genau, aber es war so toll, es war so, so toll. Was hat dir am meisten gefallen?
2: Ich glaube, also ich muss sagen, dass ihre Thank You Next, das was sie bei Thank You Next gesungen hat, mir am meisten gefallen, aber ich muss sagen, ich fand, was mich gecatcht hat, war, dass sie wieder mit Ricky zusammen ist, das fand ich so krass.
6: Ja, das stimmt.
2: Als ich das gehört habe in den Lyrics, also als ich glaube, es hat sie, ich weiß nicht, was in ihren ersten Shows oder ein bisschen so in der Mitte, ich hatte ja gesagt, dass sie da mit Ricky so zusammen ist, hat mich so gecatcht. Ich so, was, wann, wie?
6: Ja, das stimmt. Einfach so wieder mit dem Ex zusammengekommen. Aber naja, so läuft das halt manchmal in der Liebe, ne?
2: Ja, ich glaube, die Leute waren auch geschockt. Und man hat in dem neuesten Album Paddle ja rausgehört, einfach, dass sie ihr Leben auch sehr privat gehalten hat.
6: Ja.
2: Und dass wir nicht immer alles wissen.
6: Das stimmt. So ist das ja aber auch meistens, ne? Wie alt bist du eigentlich?
2: Ich bin 19.
6: 19. Und hast du einen Ex-Freund oder Freundin?
2: Ich hatte einen Ex-Freund, ja.
6: Und würdest du den wieder zurücknehmen?
2: Never ever. Er hat mich am Valentinstag betrogen.
6: Okay, dann würde ich den auf jeden Fall auch nicht mehr zurücknehmen, wenn er dich betrogen hat. Also das ist ja wirklich next level.
2: Ja, ich habe ihn direkt blockiert und nie wieder angeschrieben.
6: Ja, das ist auch richtig so. Das tut mir auf jeden Fall leid, aber da hast du auf jeden Fall das Richtige gemacht. Ich bedanke mich jetzt erstmal bei dir, dass du angerufen hast. Das war richtig, richtig schön. Und ich hoffe, wir hören uns irgendwann nochmal. Und jetzt geht's erstmal weiter mit Santa Tell Me von Ariana Grande.
2: Tschüss.

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1: Hier ist I am Zuckerpuppe, besser bekannt als Fabi. Und ich übernehme hier gerade den Fritz Takeover. Und falls ihr nicht wisst, was das ist, hier machen morgens, mittags, abends, übernehmen hier irgendwelche Leute, in dem Fall jetzt ich, die Show hier. Und wir haben hier auch noch in der Pipeline Juju, House F und Nico Santos, die hier vielleicht auch in den nächsten Tagen, nicht nur vielleicht, sondern ziemlich sicher, aufkreuzen werden. Also falls ihr sich verpassen wollt, dann schaltet da auf jeden Fall ein. Wir haben ja jetzt gerade schon über Liebe gesprochen. Unter anderem auch über Ariana Grande Liebe. Das ist jetzt nämlich hier gerade eine Ariana Grande Show, die ich mir extra ausgesucht habe. 2 Stunden lang geht das hier. Bis 20 Uhr bin ich hier noch. Und wenn man über Ariana Grande redet, muss man natürlich auch über ihre Beziehungen reden. Und ihre Beziehungen, die sind dauerhaft. Nicht immer dieselbe. Sie wechselt da gerne drin rum, aber ich habe tatsächlich mitbekommen, dass sie noch nie Single war. Und das finde ich auch ein bisschen lustig, weil davon können wir wahrscheinlich auch alle ein Lied singen. Alleine sein ist schwer. Und deswegen möchte ich euch jetzt ein bisschen unterstützen, falls ihr gerade alleine seid und über irgendetwas reden wollt oder falls ihr über eure Beziehung reden wollt, die ihr gerade habt, ruft hier doch gerne an. Und jetzt ist es wichtig, dass ihr zuhört. Die Nummer ist nämlich 030 30 31 3x die 0. Und wenn ihr jetzt hier anruft, dann kommt ihr hier in meine Leitung. Und dann würde ich jetzt richtig gerne mit euch sprechen. Und in der Zwischenzeit, in der ihr anruft und gecastet werdet, hört ihr jetzt No Tears Left to Cry von natürlich Ariana Grande.
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1: Hier ist einem Zuckerpuppe besser bekannt als Fabi, beziehungsweise gar nicht besser bekannt. Und ich habe meinen Zuschauern gesagt, dass ich sie grüßen werde hier im Radio live. Und ich habe hier einmal drei Namen für euch. Und zwar grüße ich einmal Nele, Henry und Amy. Und falls ihr auch gegrüßt werden wollt, dann kommt auf jeden Fall in meiner Livestream auf TikTok, I am Zuckerpuppe. Da werde ich euch auf jeden Fall grüßen. Aber jetzt haben wir hier einmal jemanden, der hier anrufen darf. Und da haben wir hier einmal den Linus. Hi.
2: Hallo.
1: Na, du sollst einmal das Radio leiser machen.
2: Kannst du das Radio leiser machen? Ich bin hier gerade im Uber.
1: Ah ja, geil. Wo fährst du hin?
2: Entschuldigung.
1: Nicht schlimm.
2: Wieder zurück zum Office. Ich habe meinen Arbeitstag beendet. Ich bin Fundraiser und ich versuche immer, die Leute mit dem Besten zu überzeugen.
1: Ja.
2: Aber heute war der Tag hart, viele Ablehnungen bekommen. Deswegen dachte ich mir, rufe ich einfach mal an.
1: Ja, ja, ist auch gut. Ne, muss man mal ein bisschen so von sich reden. Aber was machst du da ganz genau als Fundraiser?
2: Ja, im Endeffekt, heute war ich für die Welthungerhilfe unterwegs. Ich denke mal, das ist viel ein Begriff. Wir sind eine riesen Hilfsorganisation und wir versuchen einfach immer Leute zu finden, die Lust haben, langfristig unsere Projekte zu unterstützen.
1: Ja, cool.
2: Genau.
1: Wie heißt das?
2: Welthungerhilfe.
1: Welthungerhilfe. Okay, und da bist du dann sozusagen auf, also ich kenne die Welthungerhilfe, ich wollte jetzt nur nichts Falsches sagen. Bist du dann sozusagen auf der Straße mit diesen kleinen Kästchen, mit mehreren Leuten und du fragst dann eben die Leute, ob sie helfen möchten. Verstehe ich das richtig?
2: Ja, genau, das machen wir auch. Mhm. Aber heute mein Job war, von Tür zu Tür zu gehen, einfach bei Leuten zu klopfen, mit denen in Gespräche zu kommen, zu schnacken und dann halt im Endeffekt von unseren Projekten zu überzeugen und im besten Fall halt einen Spender zu finden.
1: Das war okay. Ja, ist aber auch eigentlich ganz cool, ne? Also klar, natürlich, wenn es am Ende funktioniert, ist natürlich schön. Aber ich meine, es ist toll, dass du dich dafür einsetzt.
2: Ja, ist auch mega erfüllend. Man hat natürlich auch viele nette Gespräche, aber heute war es irgendwie hart. Viele Ablehnungen bekommen, viele Leute waren sauer. Dass ich überhaupt im Haus bin oder so.
1: Ja, die denken natürlich, dass man denen was verkaufen will, ne? Wie damals die Staubsaugervertreter und sowas.
2: Genau, das ist auch mein Witz tatsächlich. Am Anfang, ich sag immer, ich verkaufe nichts, ich bin nicht von der Telekom, ich verkaufe keinen Staubsauger.
1: Ja, guter Einstieg. Aber klappt das meistens? Also heute nicht, aber normalerweise?
2: Wie bitte?
1: Heute hat's nicht geklappt, aber klappt's normalerweise, dein Spruch?
2: Ja, also die Leute lachen immer auf jeden Fall, aber manche hauen direkt die Tür zu. Manche sind offen für Gespräche.
1: Ja.
2: Kommt immer ein bisschen auf die Leute drauf an.
1: Ach,
2: aber
1: Mann.
2: Es freut einen immer mega zu sehen, wenn Leute sehr offen sind. Zum Beispiel gestern hatte ich eine Person, die hat mir einfach Geld in die Hand gedrückt für einen Döner. Das war mega geil.
1: Naja, das ist auch lieb.
2: Hey, komm, gönn dir einen Döner.
1: Ja.
2: Und dann hat er die Tür zugehauen.
1: Sehr gut, sehr gut. Und dein Office ist in Mitte?
2: Nee, das ist in der Nähe von Görlitzer Park.
1: Ah, okay. Ah ja, okay. Also das Kreuzberg, ne?
2: Genau.
1: Naja, sehr gut. Na gut, na dann hoffe ich mal, dass dein Tag jetzt gleich noch ein bisschen besser wird und dass ich dich wenigstens ein bisschen aufheitern konnte.
2: Ja, auf jeden Fall. Es war auf jeden Fall witzig. Du hast mir ein Lächeln ins Gesicht gezaubert und dass das einfach so klappt. Wir haben einfach spontan die Nummer gerufen.
1: Ja, sehr gut.
2: Angegangen. Das ist mega cool.
1: Ja, geil. Ja, danke, dass ihr angerufen habt und sagt deinem Uberfahrer, dass er auf jeden Fall vorsichtig fahren soll und dich da gut hinbringen soll und ich hoffe, dein restlicher Tag wird jetzt auf jeden Fall gut.
2: Vielleicht hat er ja auch noch irgendwas zu sagen. Willst du im Radio sein? Nee.
1: Okay, auch gut. Na gut, dann hab einen schönen Tag.
2: Okay.
1: Ciao.
2: Ciao, ciao.
1: So, und ich habe jetzt noch drei Namen, die ich nochmal grüßen möchte. Ich habe die ja in der letzten Runde vergessen und das ist natürlich auch mein Fehler und ich möchte natürlich meine Zuschauer hier nicht traurig machen oder irgendwas was Falsches versprechen. Deswegen grüße ich noch einmal die Mathilda, Soraya und den Lukas und jetzt geht's weiter mit 3-4 plus 3-5 Remix, weil die englischen Zahlen, die kann ich nicht sagen, von Ariana Grande.

0: Es geht hier weiter. Hier ist I am Zuckerpuppe. Fabi ist aber auch mein richtiger Name. Und ihr habt ja schon gerade gehört, dass ich mit jemandem telefoniert habe. Und jetzt haben wir hier zwei kleine Mädels, die mich hier fragen möchten, wie ich zu meinem Erfolg gekommen bin. Hi Mädels, na?
1: Hi!
0: Na, wie geht's euch?
1: Gut, dir?
0: Ja, mir geht's auch gut. Wie heißt ihr?
1: Linda und Jodine, ja.
0: Hi, na, das freut mich. Was wollt ihr mir denn fragen?
1: Also, ich wollte halt fragen, wie du halt so groß geworden bist, wie du halt Influencer geworden bist.
0: Ja, also ich mache ja das Ganze mit Influencer sein schon seitdem ich 8 bin. Da habe ich mein erstes YouTube-Video hochgeladen. Also das ist tatsächlich nicht von einem auf den anderen Tag gegangen. Aber ich habe dann mit 18, dachte ich mir, das wäre jetzt eine gute Zeit, um richtig mit Instagram loszulegen. Damals war das noch ein Ding für euch, heute wahrscheinlich eher TikTok. Oder benutze eher TikTok oder Instagram lieber?
1: Beides.
0: Ja. Ich muss sagen, ich bin immer noch irgendwie so ein bisschen auf Instagram, aber ich liebe natürlich auch TikTok. Das macht einfach, da geht einfach alles so ein bisschen schneller, ne?
1: Ja.
0: Nee, auf jeden Fall habe ich dann da, bis ich 20 war, habe ich dann ganz viele Bilder hochgeladen und es lief so schleppend, aber trotzdem gut. Also ich hatte schon 30.000 Follower, das ist ja natürlich auch nicht wenig. Ja. Und dann habe ich mit TikTok angefangen und dann ging es richtig los. Es hat dann ein Jahr gedauert und dann hatte ich 1 Million Follower. Und heute seid ihr 2,2 Millionen. Da erstmal danke an der Stelle.
1: Das ist richtig krass.
0: Aber falls ihr da einen Tipp haben wollt, wenn ihr das auch irgendwann mal anfangen möchtet, einfach ganz viel hochladen und nie aufhören. Und immer ihr selbst sein. Das hört sich immer so ein bisschen blöd an, aber das ist auf jeden Fall der Key, womit es dann am Ende richtig funktioniert.
1: Ja, ich finde dich halt voll krass, weil du machst es halt einfach gut und so und bist halt so halt nett und so sympathisch.
0: Auch danke euch, ihr seid aber lieb. Woher kommt ihr eigentlich?
1: Aus Hessen.
0: Ah, cool. Ihr habt ja jetzt gerade schon gesagt, dass ihr ein Fan von mir seid. Das freut mich natürlich richtig doll. Aber seid ihr auch noch Fan von irgendeinem Künstler oder einer Künstlerin?
1: Also ja, zum Beispiel, ich bin Fan von Sahide.
0: Ah ja, cool. Die macht ja auch coole Sachen. Die macht ja noch gar nicht so lange Musik, ne? Ein Jahr jetzt ungefähr?
1: Ja, so ein Jahr, so ja.
0: Ja, sehr cool. Das ist auf jeden Fall richtig cool. Na gut, Mädels, das freut mich auf jeden Fall, dass ihr angerufen habt. Johanna und Jolene, habe ich das richtig gesagt?
1: Ja.
0: Ja, super. Dann habt auf jeden Fall noch einen schönen Abend und dann hören wir uns hoffentlich. Ja. Und wenn ihr jetzt einschaltet bei Fritz Radio, dann hört ihr vielleicht sogar euren Lieblingssong, nachdem ich hier gleich noch 3 Leute gegrüßt habe. Ich grüße nämlich einmal die Martha, Ramona und den Lukas und jetzt hört ihr TikTok sportlich von Sahide.
1: Ey, danke. Tschüss.

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10: Hier ist Fabi, aka I am Zuckerpuppe, und ich übernehme hier heute den Fritz Takeover. Und wir haben ja jetzt hier gerade schon sehr viel Ariana Grande gehört, und ich liebe ja Ariana Grande. Also zumindest ihre Musik, das haben wir jetzt schon mal herausgefunden, und gerade durften auch ganz viele von euch anrufen, und ich freue mich da auf jeden Fall. Falls ihr auch mal anrufen wollt, ruft auf jeden Fall an, die 030 30 31, dreimal die 0, dann werde ich hier mit euch sprechen, und zwar über Liebe oder vielleicht auch sogar über das Fantum. Und jetzt würde ich sagen, crashe ich mal den Livestream von Fritz. Da könnt ihr jetzt mal reinschauen, und zwar ist das Fritz_live auf TikTok. Da will ich jetzt mal rübergehen und 7 Minuten mit euch den Livestream da crashen, bevor es hier weitergeht. Aber jetzt hört ihr hier erstmal Hate That I Made You Love Me von Ariana Grande. Oh, ich liebe den Song.
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Das war Ariana Grande mit Mac Miller und The Way. Ich bin übrigens einem Zuckerpuppe, a.k.a. Fabi. Ich glaube, das habe ich jetzt falsch rum gesagt. Aber ich habe hier tatsächlich eine kleine Überraschung für euch. Und zwar haben wir den Song schon mal live gehört. Die Ariana Grande war mal hier, tatsächlich ohne den Mac Miller, und hat den live performt. Hier mal ein kleiner Ausschnitt davon.

0: wie toll war das denn? Das war doch Balsam für die Seele oder für die Ohren. Länger können wir das tatsächlich nicht spielen. Mir wurde gesagt, dass die Ariana Grande noch keine Erlaubnis gegeben hat. Wir haben sie auch gar nicht gefragt. Aber ich habe gehört, dass wir auch jemand anderen haben, von dem wir die Erlaubnis haben, nämlich der Kevin. Der wollte ja mit mir sprechen. Kevin, bist du da?
1: Servus, hi.
0: Na, wie geht's dir?
1: Mir geht's momentan noch beschissen, weil ich Schnupfen habe.
0: Oh.
1: Aber ich sag mal so, was kann man dagegen schon machen, ne? Ich sag mal so, ich habe mich jetzt die letzten Tage ausgeruht, hab sehr viel Tee getrunken, hab inhaliert und so.
0: Super.
1: Und jetzt hoffe ich, dass ich natürlich am Freitag wieder zur Arbeit gehen kann, was auch natürlich so sein wird. Und am Samstag darf ich reportieren, also moderieren quasi bei den TSB Jets. Da freue ich mich tierisch drauf.
0: Cool.
1: Aber ich bin traurig, dass ich jetzt erstmal gerade nicht zur Arbeit gehen kann. Ich wurde jetzt die letzten 3-4 Tage, es müssen 3-4 Tage gewesen sein, war ich krankgeschrieben. Mhm. Und ja, das hat mich sehr traurig gemacht. War auch sehr scheiße zu Hause, weil du weißt nicht, was du zu Hause machen kannst. Ne? Videos drehen darfst du nicht in deiner Krankenstand.
0: Das stimmt natürlich.
1: Und deswegen bin ich einfach ein bisschen traurig, dass ich jetzt die letzten Tage nichts machen konnte. Einkaufen gehen konnte ich halt schon, das war ja auch das Einzige. Aber jetzt sonst eigentlich weiter durfte ich nichts machen.
0: Ach man, ja, das ist natürlich immer blöd, wenn man krank ist irgendwie dann. Ich habe immer so das Gefühl,

0: Wenn man krank ist, will man alles machen. Wenn man gesund ist, dann will man am liebsten eigentlich nur chillen. Jetzt wurde mir hier gesagt, du möchtest mit mir über etwas reden. Was ist das denn?
1: Ja, genau. Also ich hab, glaube ich, das jetzt nicht speziell, glaube ich, gesagt. Aber ich finde deine Videos einfach total super cool. Einfach deine Videos, wie du drauf bist und so. Und auch deine Livestreams finde ich richtig cool und so.
0: Oh, cool.
1: Und alles, was du machst, einfach, ich verfolge dich auch schon, glaube ich, schon jetzt länger und so.
0: Ja.
1: Aber ich finde deine Videos einfach mega cool, mach einfach weiter damit. Und für die anderen Leute, die es gerade im Radio hören, guckt einfach seine Videos, die machen mega Spaß und sie sind so super toll. Ich mag dich wirklich, auch wenn du jetzt anders, du auch ein anderes sexuelles Geschlecht hast und so. Also ich meine, ich weiß ja nicht, ob du jetzt schwul oder sowas bist, aber es ist mir auch eigentlich egal. Hauptsache, du bist ein Junge, der sein Leben wirklich lebt, der sich von niemandem was sagen lässt und bleib einfach so, wie du bist.
0: Das hast du toll gesagt. Das hast du wirklich toll gesagt. Danke dir. Und ja, das nehme ich natürlich gerne mit. Also wenn ihr mir folgen möchtet, I am Zuckerpuppe auf TikTok. Ihr habt es gerade gehört, da wurde ich richtig geglazed. Das soll auf jeden Fall gut sein. Danke dir, Kevin, dass du angerufen hast und ich hoffe, dass du ganz, ganz schnell wieder gesund wirst. Und jetzt geht es weiter mit dem nächsten Song, nämlich Ariana Grande Positions.
1: Danke dir.
0: Danke.

0: Wo habt ihr eigentlich immer euer Telefon? Ariana Grande hat das an einem ganz besonderen Ort, wie wir jetzt hier gerade mal kurz hören können.
1: And like, sorry, oh my god, my phone's in my vagina and I can't talk.
0: Falls ihr es nicht verstanden könnt, falls ihr auch kein Englisch könnt wie ich lese es mal hier ab. Und zwar sagt sie, dass sie ihr Handy in ihrer Vagina hat. Ja, also ich meine, das kann man da natürlich auch reinstecken. Ich weiß jetzt nicht, ob da ein Pro Max reinpasst. Ich habe keine, deswegen kann ich darüber tatsächlich gar nicht reden. Aber vielleicht ja doch. Sagt mir mal bitte, wo ihr euer Handy hinmacht. Also wo war der komischste Ort, wo ihr euer Handy hingesteckt hat? Bei mir war es tatsächlich nirgendwo in der Richtung, es war tatsächlich im Kühlschrank, aber falls ihr mir das auch nochmal live erzählen wollt, dann ruft jetzt gerne mal an 030 30 31 dreimal die 0. Da freue ich mich richtig, wenn ihr mir da anruft und mir mal sagt, wo ihr euer Handy steckt. Also ja, ich hoffe mal nicht da, wo sie das hingemacht hat, aber vielleicht auch doch, kann ja auch sein. Weiter geht's mit dem nächsten Song, Save Your Tears von The Weeknd und natürlich Ariana Grande.
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0: Das war Save Your Tears von The Weeknd und Ariana Grande. Und ich bin, I am Zuckerpuppe. Mein richtiger Name ist Fabi. Falls ihr mich nicht kennt, dann lernt ihr mich jetzt mal kennen. Und ich habe hier eine zuckersüße WhatsApp-Nachricht bekommen. Da könnt ihr euch natürlich auch melden unter der 030 30 31 dreimal die 0. Aber hier hat jetzt gerade der Hannes geschrieben und der Hannes schreibt, die Ariana Grande-Sendung finde ich mega. Sie macht schon sehr gute Popmusik. Das finde ich richtig schön zu hören, weil ich liebe es natürlich auch, sonst hätte ich jetzt hier keine 2 Stunden gespielt. Aber wir haben hier jetzt tatsächlich jemanden, der sogar anruft. Das könnt ihr nämlich auch unter derselben Nummer, nämlich die Emily 28 aus Cottbus. Hi Emily, na? Kannst du mich hören, Emily?
1: Ja, ich kann dich hören. Hörst du mich auch?
0: Ja, ich höre dich auch. Freut mich auf jeden Fall, dass du anrufst.
1: Ja, witzig, ich habe noch nie im Radio angerufen, aber ich dachte irgendwie, jetzt rufe ich mal an.
0: Geil, worüber hast du es denn gefunden? Hast du über meinen Livestream oder warst du einfach hast du Radio gehört?
1: Nee, ich habe gerade Radio gehört und ich habe zwischendurch auch irgendwie gar nicht verstanden, dass jemand anderes moderiert gerade. Also ich finde die Stimmen bei Fritz ja immer sehr sympathisch, aber ja. Habe gar nicht mitgekriegt, habe ich jetzt gerade eben, wo ich jetzt schon am Telefon gewartet habe, aber...
0: oh toll, das heißt, du findest meine Stimme wohl auch sympathisch. Vielen Dank, Sie sind auch sehr schlank.
1: Ja. Definitiv.
0: Dankeschön. Ja, mir wurde gesagt, du hast eine Handy-Story für mich und ich soll sie mir erzählen lassen, damit ich lache. Erzähl gerne deine Handy-Story.
1: Ja, also bin gespannt, ob du lachst, aber ich fand es irgendwie gerade witzig und musste gerade daran denken, dass mir auch sowas Ähnliches wie dir schon mal mit dem Kühlschrank und dem Handy passiert ist.
0: Ja.
1: Und zwar, im Sommer überhitzt ja das Handy manchmal irgendwie, gerade so iPhones haben irgendwie da so ein Thema mit.
0: Ja.
1: Und ich fand es ganz clever, das Handy dann ins Gefrierfach zu legen. Und irgendwie habe ich dann irgendwas anderes gemacht und habe völlig vergessen, dass mein Handy im Gefrierfach liegt und es einfach gesucht im ganzen Haus.
0: Um Gottes Willen.
1: Ja, es war irgendwie, glaube ich, so um die 4 oder 5 Stunden da drin. Ja, so viel dazu. Also ich bin tatsächlich doch gar nicht so viel am Handy, aber da habe ich es dann erstmal wieder rausholen müssen, enteisen müssen und ein paar Wochen später fiel mir das zwischen die Autotür und ich habe es zwischen der Autotür eingeklemmt, das hatte dann einen Knick. Es war ein iPhone 6 und ich props an das iPhone 6, also ich weiß gar nicht, wie stabil kann sowas sein, dass es einmal dieses Freezing-Erlebnis da überlebt hat und
0: krass. Ja, vor allem dann kann ja auch so innen drin eine Feuchtigkeit entstehen durch den extremen Temperaturwechsel und sowas.
1: Absolut, und ich habe auch gar keine Ahnung, wie man sowas irgendwie da rausbekommt oder wie man da was macht, aber es gab ja mal so ganz viele schlaue Tipps. Ich habe es dann in Zewa eingewickelt und auftauen lassen, weil es hat kein Knopf mehr funktioniert. Es ging natürlich nicht mehr. Oh. Ich dachte, das ist schon Schrott, aber
0: hat dann trotzdem wieder funktioniert, obwohl das da so von heiß auf kalt und schlagartig hat alles geklappt.
1: Ja, genau. Ich habe es Gott sei Dank danach nicht auf eine Herdplatte gelegt, aber...
0: Ja, das wäre natürlich noch die Krönung gewesen.
1: Ja, das wäre natürlich, vielleicht, dann hätte es wirklich nicht mehr funktioniert, aber...
0: Och man.
1: Nee, manchmal muss man ja dann einfach den Sachen Zeit geben.
0: Das stimmt. Aber sonst ist dir nicht nochmal was mit dem Handy passiert?
1: Nö, nichts Spannenderes.
0: Oh Gott, weißt du, was mir mal passiert ist? Ich war mal im Schwimmbad und das iPhone 7 war ja dann tatsächlich wasserfest oder wasserdicht. Ich weiß gar nicht, wie man das nennt. Das haben die ja dann eingeführt. Und mein Arsch dachte sich dann, das wäre eine gute Idee, dieses iPhone 7 Plus, was ich mir wirklich habe, das wirklich hart erarbeitet. Ich habe beim Metzger gearbeitet als Vegetarier damals. Das mit in den Pool zu nehmen. Naja, dreimal das Raten, welches Handy dann nicht mehr funktioniert dann. Und es war wirklich richtig kaputt. Also es war richtig, richtig, richtig kaputt. Ging gar nichts mehr.
1: Ah, das war das Erste, was eigentlich so wasserfest sein sollte?
0: Ja, genau. Und ich hatte das 2 Tage. Ah, ja. Das war natürlich richtig blöd. Aber ich bin dann in den Apple Store gegangen, habe ein bisschen Drama gemacht und die haben mir das tatsächlich zurückgegeben. Also Props an Apple an der Stelle. Das hätte ich nicht gedacht.
1: Also manchmal muss man da auch einfach ein bisschen Drama machen bei so einen Sachen.
0: Das stimmt. Manchmal muss man einfach ein bisschen dreist sein. Naja, hat mich auf jeden Fall gefreut, dass du angerufen hast. Ich hoffe, dass du gut nach Hause kommst.
1: Definitiv. Danke.
0: Und danke wirklich für deinen Anruf. Und jetzt darfst du, falls du Radio Fritz hörst, gerne Breedin von Ariana Grande hören.
1: Sehr cool, danke.
0: Tschüssi.
2: Ski Agu.
3: Wo ist Lena?
0: Hallo? Hallo? Hallo? Na? Was Richtiges. Ach so, hallo, na Leute? Ich dachte gerade, ich muss hier sowas Kleines sagen, aber irgendwie muss ich doch einen ganzen Satz sagen. Jetzt weiß ich gar nicht, in welche Richtung es geht.

0: Chi, Agu.
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0: Die alle.
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5: Mit Marie Boll. Ja, und wir gehen rein mit dem Deutschland-Ticket. Das wird ab Januar nämlich teurer. Kostet dann etwa 4 Euro mehr, also insgesamt 66,80 Euro pro Monat. Mehr Infos dazu hat Jim Bobnik Schass.
6: Es ist das dritte Mal seit der Einführung vor 3 Jahren, dass der Preis für das Deutschland-Ticket angehoben wird. Grund für die erneute Preiserhöhung sind die steigenden Kosten, unter anderem für Diesel und die Angestellten der Verkehrsbetriebe. Zum ersten Mal wurde der neue Preis für das Deutschland-Ticket nicht von der Politik festgelegt, sondern nach einer speziellen Formel berechnet, die auch die steigende Inflation berücksichtigt. Dass die knapp 14,5 Millionen Abonnenten des Tickets künftig mehr bezahlen sollen, ist politisch gewollt. Bund und Länder hatten sich darauf geeinigt, ihren Zuschuss für das Deutschland-Ticket nicht zu erhöhen.
5: Das ist wichtig für alle, die keine Kinder haben wollen oder können. Ihr müsst bald mehr in die Pflegeversicherung einzahlen. Das hat die Bundesregierung vorhin beschlossen. Demnach soll der Beitragszuschlag für Kinderlose ab dem nächsten Jahr auf 0,9% angehoben werden. Das ist Teil der Pflegereform, die Bundesgesundheitsminister Linnemann vorgestellt hat. Er sagte, die Zahl der Pflegebedürftigen, die sei in den letzten Jahren stark gestiegen. Im Pflegesystem sei deshalb zu wenig Geld. Ja, und der US-Bundesstaat Kalifornien, der hat jetzt 2 wichtige muslimische Feiertage offiziell anerkannt, nämlich das Zuckerfest und das Opferfest. Die werden jetzt keine Feiertage für alle, aber muslimische SchülerInnen haben das Recht, sich freistellen zu lassen. Und wer arbeitet, für den wird es auch leichter, an dem Tag frei zu bekommen. Mehr Infos dazu von unserer USA-Korrespondentin Gabi Biesinger.
7: Die kalifornische Regierung hat schon andere religiöse Feiertage außerhalb des christlichen Kalenders in ähnlicher Weise anerkannt, etwa das Lichterfest Diwali, ein hinduistisches Fest, und das Mondneujahr, das eben im asiatischen Raum vor allem gefeiert wird. Und in Kalifornien, da leben mehr als 1 Million Muslime, und muslimische Verbände feiern diese Entscheidung und sagen, dass eben muslimische Schüler, Studierende und Angestellte in Kalifornien sich jetzt nicht mehr entscheiden müssen, ob sie eben an den Feiern teilnehmen, die wichtig sind für ihren Glauben, aber dadurch im Zweifel bei der Ausbildung oder am Arbeitsplatz Nachteile in Kauf nehmen müssen.
5: Ey, und wenn ihr Mustafas Gemüsedöner mal ohne lange Schlange sehen wollt, dann geht es ab nächster Woche bei Madame Tussauds. Da wird Berlins berühmtester Döner nämlich als Wachsfigur ausgestellt. Madame Tussauds hat mit dem Inhaber von Mustafas in Kreuzberg zusammengearbeitet und versucht, eine möglichst realistische Version von dem Döner nachzubauen. Sieht also wahrscheinlich ziemlich lecker aus, bringt euch aber nichts, wenn ihr Hunger habt.
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8: Hier kommt das Wetter mit einem Zuckerpuppe. Sonne weg, jetzt kühlt sich's ab. In der Nacht gibt's Tiefstwerte zwischen 12 und 8 Grad. Morgen am Donnerstag dann wieder so wie heute. Viel Sonne und ein paar dünne Scheibenwolken bei maximal 25 Grad.
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5: A12, Frankfurt Richtung Berlin, zwischen Briesen und Fürstenwalde Ost gibt Stau, da braucht er gerade 10 Minuten länger. Ansonsten in Brandenburg alles gut, guck mal rein nach Berlin, A100, Stadtring Richtung Wedding. Zwischen dem Kreuz Schöneberg und Tunnel Innsbrucker Platz ist die rechte Spur gesperrt, da gibt's eine Gefahrenstelle. Stauabritzertunnel 43 Minuten, nicht, sind 45 sogar, eine Dreiviertelstunde braucht er länger. Und A100 Richtung Treptow, zwischen Schmargendorf und dem Tempelhofer Damm gibt Stau, da 10 Minuten plus. Ansonsten sieht's auf den Straßen erstmal soweit okay aus, wir gucken noch fix zur S-Bahn. Es gab 2 Zugstörungen und deswegen gerade Probleme bei der S5, 8 und S46. Ansonsten rollt's. Gute Fahrt euch.
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8: Hier ist Zuckerpuppe Fabi und ja, heute so viel über Scheide geredet, dass ich hier gerade Scheidenwolken vorgelesen habe. Und direkt beim Lesen dachte ich, soll das gar nicht irgendwie sein, was ist denn eine Scheidenwolke? Naja, ich meine natürlich die Schleierwolke. Aber apropos Scheide, das gibt es ja auch in einer Beziehung, zumindest in hetero- oder lesbischen Beziehungen oder Date-M-Beziehungen, das gibt es natürlich auch. Aber ich möchte mit euch über Beziehungen sprechen. Die Ariana Grande, über die es ja hier seit fast 2 Stunden geht, zumindest noch bis 20 Uhr, dann haben wir die 2 Stunden voll. Da gibt es natürlich einige Beziehungen und jetzt wollte ich will ich euch natürlich auch fragen, was ihr so für eine Beziehung habt, ob ihr gerade eine Beziehung habt, was für Probleme ihr habt oder was ihr für eine hattet. Und wenn ihr hier mal anrufen möchtet und mit mir darüber sprechen möchtet, die 030 30 31 und dreimal die 0 wäre dafür da. Und dann freue ich mich, von euch zu hören. Jetzt hört ihr Rain on Me von Lady Gaga und Ariana.

0: Ach, das war doch ein toller Song. Rain on Me von Ariana Grande und Lady Gaga. Und ich habe ja vorhin hier schon mal ganz kurz erwähnt, dass ich beim Metzger gearbeitet habe als Vegetarier. Und die Geschichte würde ich jetzt mal ganz kurz erzählen. Und zwar ist mir da was richtig Schlimmes passiert. Nämlich habe ich da erstmal nur geputzt. Und ich bin mir nicht zu fein zum Putzen. Das fand ich super. Da war natürlich auch ganz vieles tierisches Fett auf dem Boden. Aber das fand ich nicht so schlimm. Da war ich sehr froh drüber. Ich habe 7,50 Euro damals bekommen. Ob das nun so legal war, das lassen wir mal dahingestellt. Aber da war ich natürlich auch 14, das ist vielleicht auch 2 Jahre her. Aber irgendwann hatten die nichts mehr zu putzen und ich hatte noch eine Stunde offen und dann musste ich Teufelspastete machen. Das war deren Spezialdingens, warum man mich da drin reinkrapschen lässt, weiß ich auch nicht. Und das war minus 14 Grad kaltes Fleisch. Ohne Handschuhe, natürlich frisch gewaschene Griffel, aber natürlich wurde mir davon so schlecht, dass ich mich übergeben musste. Und ich habe erstmal nicht verstanden, was da überhaupt los war und bin die ganze Zeit von der Toilette, dann ging es mir wieder gut, dann bin ich wieder zurück zu dieser Leberpastete, bis mir aufgefallen ist, dass es an der Leberpastete liegt. Naja, habe ich dann dem Chef gesagt, der meinte, ich würde nur schauspielen. Ich habe dann gekündigt, weil ich konnte nicht. Ich musste mich die ganze Zeit übergeben und ich wollte nicht in seine Teufelspastete reinreiern, obwohl es dann natürlich zu einer richtigen Teufelspastete werden würde. Aber naja, dumme Sachen passieren. Und jetzt haben wir auch jemanden in der Leitung, dem auch was Dummes passiert ist, nämlich, wie heißt er denn? Hallo Mathis. Na, kannst du mich hören? Mathis, bist du noch in der Leitung? Ach, hi. Na, das freut mich. Deine Geräuschunterdrückung ist so gut, die, da habe ich dich fast nicht gehört. Was hast du denn zu erzählen? Was ist dir denn passiert?
1: Wie vorhin erwähnt, ich habe mir bei Vinted eine kleine Kaufsucht mal so entwickelt und dann dachte ich so, ich will das neue iPhone 17 Pro Max, schön in Orange, in meiner Lieblingsfarbe.
0: Ja.
1: Dann habe ich jemanden gefunden, der ich vertraut habe und die mir Videos geschickt hat, dass sie die Person wäre, hat mir Ausweis von ihr geschickt, sah alles echt aus, sah null fake aus. Und dann hat es herausgestellt, dass es eine spanische Mafia war anscheinend und die mir mein Geld abgezogen haben und ich dann insgesamt 800 Euro los war.
0: Oh, das ist natürlich wirklich nicht gut. Und hast du dein Geld wiederbekommen?
1: Ich habe mein Geld nie wieder gesehen, leider.
0: Oh, das tut mir echt leid. Wo hast du es denn hinüberwiesen?
1: Auf ein Bankkonto von ihr.
0: In Deutschland?
1: Ja, in Deutschland. Das war Deutsch. Alles normalerweise, wie man halt überweist.
0: Ja.
1: Nur am Ende, dass die Person mich nach 2 Wochen dann gesperrt hat, überall. Und ich hatte ja auch ihre Handynummer und wir haben Audios gemacht und das hat sich alles echt halt angehört und ja.
0: Ach man, nee, das tut mir auf jeden Fall leid. Mir ist auch tatsächlich jetzt erst vor 2 Wochen was passiert. Und zwar habe ich mir eine PlayStation 5 gekauft und ja, da war auch eigentlich alles so, als wäre alles gut, nur das war ein bisschen zu günstig tatsächlich, da hätte ich ein bisschen aufmerksam werden können, aber ich dachte mir, vielleicht will die Person das einfach nur loswerden, hab dann da das Geld hinüberwiesen, auch an deutsches Bankkonto, ja, hab mein Geld auch nie mehr wieder gesehen, also das ist natürlich erst 4 Wochen her, aber die Polizei meinte auch zu mir, ja, da wird wahrscheinlich nichts mehr kommen, das ist auf jeden Fall sehr blöd und da kann man sich auch irgendwie nicht so davor schützen, oder was siehst du jetzt hier resultierend daraus, was also machst du dann nächstes Mal anders?
1: Ich habe gelernt, nichts mehr bei Vinted für elektronische Geräte zu kaufen, nichts mehr über so 100 Euro.
0: Ja.
1: Denn es kann immer wieder passieren. Ich habe auch eine PlayStation gesehen, die wollte ich haben, weil ich auch eine PlayStation 5 haben wollte, für 300 Euro irgendwie. Und dann dachte ich so, okay. Und dann habe ich die Person angeschrieben und dann war da halt kein Profilbild, nur null Follower, die Person hatte. Und dann dachte ich so, nee. Ich lasse es lieber.
0: Ach man, ja,
1: ich habe
0: was
1: gelernt, um schnell zu machen. Ich habe lange gespart für mein iPhone und dann boom.
0: Ja, oh Mann, das tut mir echt leid. Nee, aber da, das ist auf jeden Fall ein guter Tipp. Ich würde das tatsächlich auch nicht mehr online machen, beziehungsweise vielleicht einfach abholen. Ne, dann kann sowas nicht passieren.
1: Ja, das war 700 Kilometer weiter entfernt. Das wäre direkt kurz abholen und dann nochmal zu überprüfen, aber
0: ja.
1: Ich halt gern schnell und deswegen.
0: Ja, das verstehe ich. Ach man, ich hoffe, dass es dir nicht nochmal passiert und dass du jetzt hoffentlich dein iPhone 17 hast.
1: Ja, ich habe es mir irgendwann nochmal gegönnt.
0: Na, sehr gut.
1: Schmerzen, Herzen.
0: Ja.
1: Aber jetzt hoffe ich mir das Neue irgendwie.
0: Ja, ach man, nee. Na gut, dann hoffe ich mal, dass dir das auf jeden Fall nicht wieder passiert. Danke, dass du angerufen hast und ich hoffe, du freust dich jetzt auf den nächsten Song. Thank you. Next, nachdem ich natürlich hier meine 3 Mäuse gegrüßt habe, die Somaya, Saya und die Lauri. Viel Spaß mit dem Song.

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1: Hier ist I am Zuckerpuppe und mein richtiger Name ist Fabi. Man kennt mich von TikTok, da habe ich tatsächlich 2,2 Millionen Follower. Irgendwie hasse ich das zu sagen, aber das ist natürlich auch, das hat man sich natürlich auch erarbeitet, ne? Dafür muss man sich natürlich nicht schämen, vor allem wenn man sich das Leben so gelebt hat, wie man sich das vorgestellt hat, versteht ihr, wie ich meine? Ich hasse das, wenn man sich dafür schämt, wie man sich sein Leben entworfen hat. Aber es gibt natürlich auch einige, die das tun. Das finde ich nicht richtig. Falls ihr das macht, dann solltet ihr das auf jeden Fall lassen, weil ich meine, ihr seid natürlich immer noch dafür verantwortlich und ihr dürft auch stolz auf euch sein, auch wenn andere Leute euch sagen, dass ihr das vielleicht nicht tun sollt. Ich glaube, dann ist es in den meisten Fällen auch einfach Neid. Bei Ariana Grande, um die es natürlich auch in dieser Show geht, gibt es natürlich auch sehr viele Neider. Und hier reden natürlich auch sehr oft über ihre sehr oft wechselnden Beziehungen. Dazu habe ich natürlich auch eine Meinung. Und darüber möchte ich jetzt auch mit euch sprechen. Und zwar, falls ihr eine Beziehung habt, über die ihr mit mir sprechen möchtet. Oder falls ihr über Liebe sprechen möchtet. Oder generell Liebe, kann natürlich jetzt auch Liebe zu einem Hund sein. Oder, also, ich meine, Haustierliebe, ne? Also nichts, was darüber hinausgeht, bitte. Das finde ich nämlich nicht normal und darüber möchte ich auch nicht mit euch reden. Aber falls ihr mit mir über jemanden sprechen möchtet, den ihr einfach super gerne habt oder ja, den ihr super gerne habt und der euch verletzt, ruft gerne an 030 30 31 dreimal die 0. Ich freue mich auf euren Anruf. Und jetzt geht's weiter mit Kiss Me von Ariana Grande, dem neuen Album Petal.
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Hier ist I am Zuckerpuppe. Mein richtiger Name ist Fabi. Man kennt mich von TikTok, falls ihr meine Stimme vielleicht erkannt habt. Das war jetzt Kiss Me von Ariana Grande und wir reden ja hier jetzt ein bisschen über die Liebe und über Ex-Freunde. Und ich habe natürlich auch einen, über den möchte ich jetzt aber irgendwie nicht so wirklich sprechen, aber weil ich finde, das macht man irgendwie nicht, vor allem in der Öffentlichkeit. Findet ihr, man spricht über seine Ex-Partner in der Öffentlichkeit? Ich finde nicht und deswegen werde ich das auch nicht tun. Aber meine Ex-Beziehung war eine öffentliche Beziehung und darüber kann ich natürlich ein bisschen mit euch sprechen, weil ich würde es nie mehr wieder tun und hier kommen meine Gründe. Und zwar gibt es sehr, sehr viele Sachen in meinem Leben, die ich teile und die teile ich dann natürlich auch gerne und darüber mache ich mich dann vorher, also das ist mir natürlich auch bewusst, aber eine Beziehung zum Beispiel, das finde ich jetzt für mich sowas Privates, weil das endet natürlich auch irgendwann. Und dann möchte ich nicht haben, dass mich Leute im Internet fragen, was da passiert ist. Das will ich einfach nicht. Da will ich doch erstmal selbst drüber klarkommen, was hier überhaupt alles passiert ist und ob man das überhaupt möchte, weil wenn man sich natürlich auch in der Öffentlichkeit trennt, dann ist es natürlich auch peinlich, sich wieder zusammenzufinden und sowas. Und manchmal ist das halt so. Manchmal trennt man sich und dann denkt man sich so, vielleicht sollte man es ja doch nochmal versuchen. Und dann werden Bilder auf der Straße gemacht und das ist mir natürlich auch passiert und die wurden mir zugeschickt. Und ich wurde vielleicht auch erpresst damit. Aber das habe ich natürlich nicht an mich rangehen lassen. Ich meinte dann postet natürlich. Und dann habe ich es einfach löschen lassen. Das hat natürlich auch funktioniert. Die Macht hatte ich dann zum Glück. Ich wurde erhört und die Sachen wurden gelöscht. Aber nochmal zu einer neuen Beziehung. Ich würde sie nicht mehr zeigen, weil das ist einfach meins. Das ist meine Beziehung und das ist meins. Und das gehört irgendwie mir und meinem Privatleben. Und deswegen würde ich das nicht mehr öffentlich machen, aber naja, wer weiß, vielleicht One Last Time, so wie der nächste Ariana Grande Song, den ihr jetzt hört.

Das war der vorletzte Ariana Grande Song von mir. Ich bin ja I Am Zuckerpuppe. Mein richtiger Name ist Fabi. Und ich übernehme hier beim Fritz Takeover gerade die Show. Wie auch viele anderen in den nächsten 3 Wochen. Ich glaube, das hat auch schon vor ein paar Tagen angefangen. Also es sind nicht mehr ganz 3 Wochen. Also müsst ihr mal hier flott sein und alle reinhören. Wer hier noch kommt, ist Wo ist Lena und Wo ist Lena Mama. Dann kommt hier noch Juju, Shiagu und meine allerliebste Sarah Aslan, besser bekannt vom Podcast Take Me Späti. Da freue ich mich ja besonders drauf. Da höre ich natürlich auch rein. Und jetzt möchte ich mir natürlich auch richtig dolle bei euch bedanken, weil das hat mir ja um ehrlich so ein bisschen sehr viel Spaß gemacht. Und falls ihr mich öfter hören wollt, jetzt vielleicht nicht nur eine Ariana Grande Show, obwohl ich das natürlich sehr gerne nochmal machen würde, dann sagt mal hier Fritz Bescheid. Ihr könnt Fritz Bescheid sagen auf TikTok, ihr könnt Fritz Bescheid sagen auf Instagram, ihr könnt Fritz Bescheid sagen, indem ihr hier anruft, nämlich unter der 030 30 31 und dreimal die 0. Dann könnt ihr euch nämlich sehr gerne nicht nur einen Song wünschen, sondern vielleicht auch das hier, die Zuckerpuppe hier ein bisschen öfter hören möchtet. Und ich habe jetzt hier als allerletztes einen Song, den ich auch wirklich sehr dolle mag, von Ariana Grande, nämlich God is a Woman. Und das war's mit mir. Falls ihr mehr von mir sehen wollt, dann folgt mir. Ich heiße überall I Am Zuckerpuppe.

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3: Recht herzlich willkommen bei Rap in D mit meiner Wenigkeit Use You. Und noch 4 Stunden haben wir. 4 Stunden gebe ich euch noch. Im September 2026, dann ist vorbei. Der Monat ist vorbei und jeder, der diese Sendung kennt, weiß, dass es dann Zeit wird für einen Blick auf den September. Welche Releases kamen raus? Das ist quasi die aktuelle Doppelstunde zum Thema Deutschrap in den letzten 4 Wochen. Es wird kein Release mehr in diesem Monat geben, es sei denn, jemand bringt um 23.59 Uhr noch ein Lied raus. Ich glaube nicht. Aber auch so war dieser Monat, wie immer, voller Highlights. Und das heißt, wir gehen heute nur durch aktuelle Releases der letzten 4 Wochen durch. Und ich möchte mit einem Song beginnen, der eigentlich eine Kombination von Künstlern ist, die ich so nicht so ganz erwartet hatte, die total Sinn macht, aber vor allem, wenn es um die Leidensfähigkeit dieser drei Protagonisten geht. Die Rede ist von UFO 361, Soli und Blumengarten. Und alle von denen haben ja so eine Stimme und so einen Vibe, den sie in Songs reinlegen, der so ein bisschen auch die Struggle so richtig fühlbar macht, ja. Ich will nicht sagen, dass man schon das manchmal das Gefühl hat, dass sie sozusagen so cryen, aber es geht manchmal so ein bisschen in die Richtung. Und ich finde, dass die drei jetzt zusammen einen Song gemacht haben, macht total Sinn, ja. Also so stilistisch passt das. Ding heißt, war nie weg. Und ich muss sagen, UFO war wirklich nie weg. Also es ist offiziell UFO featuring Soli und Blumengarten. Ich weiß, UFO hat mal seine Karriere beendet, aber er hat schneller wieder ein neues Album rausgebracht, als andere Leute überhaupt normalen Album ohne Karriereende rausbringen. Deshalb, er war wirklich nie weg.

Also wenn ich mir die Infos zu diesem Song Stadt aus Gold und zu Trettmann jetzt durchlese, ich bin nicht sicher, was die Stadt aus Gold ist. Ja, da nennt mich naiv oder so. Also Trettmann ist, soweit ich weiß, aus Chemnitz, ne? Aber ich glaube, er hat lange Zeit in Leipzig gelebt und so. Und ich frage mich, ist die Stadt aus Gold wirklich ein echter Ort? Also ist er jetzt nach Berlin gezogen oder so? Ich bin vielleicht ein naiver Mann. Ich höre da dieses Lied und denke mir so, oh, schön. Was ich hingegen viel interessanter finde, ist, dass Trettmann, wie gesagt, auch ein neues Album angekündigt hat, das da heißt Stadt aus Gold. Und er hat seinen Style, was die Bilder angeht, verändert. Und damit man das überhaupt tun kann, also damit man überhaupt den Style an Bildern verändern kann, den man hat, muss man erstmal einen sehr, sehr starken Style haben, mit dem man immer identifiziert wird. Und das hatte Trettmann geschafft. Er hatte immer diese Schwarz-Weiß-Ästhetik, hat immer seine Cap, seine Brille aufgehabt und immer so einen gewissen Look. Ja, den hat er auch auf die Bühne übertragen, auf Cover-Artwork, auf Pressefotos, auf alles. Alles hat er diesen Trettmann-Look. Und wenn du irgendwas hast, was man Trettmann-Look nennt, dann weißt du, hast du alles richtig gemacht, weil dann wissen Leute, wer du bist und du bist eine Marke sozusagen. Und ich finde es interessant, wie jemand, der so eine starke optische Sprache hat, das jetzt angepasst hat. Und zwar hat er jetzt so ganz bisschen was gedreht. Er trägt keine Kappe mehr, sondern Glatze. Und er hat jetzt so Brauntöne reingedreht, was ich cool finde, weil statt aus Gold, ne, Gold ist ja auch eher so in Richtung braunische Farbe, und trägt jetzt so ein Trenchcoat. Also stilistisch wieder voll geil. Ich muss sagen, ich habe es gesehen und habe gedacht, sieht mega aus. Sieht aus wie so ein Future-Film aus den 70ern oder so. Also es ist einfach ein gutes Ding. So, auf jeden Fall. Was die optische Sprache angeht von Tom Hanks, so meinem nächsten Künstler hier, den ich hier spiele, weiß ich noch nicht. Also hat auf jeden Fall eine eigene optische Sprache. Ich finde aber, er hat vor allem eine eigene musikalische Sprache mittlerweile für sich gefunden und ich liebe einfach seinen Flow. Der Typ hat einfach dieser durchgehende, monotone, aber doch einfach super on-pointe Flow mit diesen ganzen Zeilen. Der Typ ist einfach eine Maschine in meinen Augen. Und so ist es auch sein neuer Song, Bruce Wayne.

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Ja, bei YC, da läuft es gerade. Muss man sagen, hier, Drop-Sachen, funktioniert alles sehr gut. Das Ding heißt Power, seine neue Single. Ich habe jetzt gesehen, dass er im Sommer hier einfach mal so einen Major-Deal unterschrieben hat. Ich sage ja nicht, dass ein Major-Deal unbedingt das große Ding ist, aber wenn man natürlich viel Geld für seine Pläne braucht, dann ist so ein Major-Label-Deal vielleicht auch, könnte was bringen, auf jeden Fall. Vor allem auch, wenn man da sieht, wer da so alles managementtechnisch und so dabei ist. Also der Mann ist auf jeden Fall am Steigen, YC, check den gerne mal aus. So, jemand, der für mich zumindest auch am Steigen ist, ist auf jeden Fall Ramsey. Hat jetzt gerade sein Debütalbum rausgebracht. Habe ich mich sehr darauf gefreut. Die ewigen Jagdgründe heißt es. Und es ist ein Konzeptalbum. Ich war so, wow, okay, krass. Muss mich da noch mal mehr drauf einlassen. Ramsey, von mir hier an der Stelle, bist herzlich eingeladen, um über dieses Album hier mit mir in der Sendung zu reden. Ich finde es sehr, sehr spannend. Ich glaube, man muss wirklich das ganze Album hören. Und das ist eigentlich was ich extrem feier, dass man einfach ein Konzeptalbum macht. So ein bisschen wie Kimo damals gemacht hat mit Mann beißt Hund. Einfach ein Ding, wo man sagt, hey, ich weiß, ihr wollt alle irgendwie nur 1:50 Songs hören, aber ich scheiß drauf. Ich mache einfach ein ganzes Album. Und um es zu verstehen, müsst ihr es ganz hören. Ich liebe diese künstlerische Attitude. Ich habe mal 2 Songs rausgesucht aus diesem Album, einfach nur, weil ich die irgendwie vom Vibe gut fand. Ob das jetzt die besten Meilensteine in dem Album sind, um dieses Album zu verstehen, weiß ich nicht. Aber wir hören jetzt mal Truppe, den Song, und danach den Song Genick.

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ich muss ja wirklich sagen, Ramsey, der ist einfach ein uniker Artist, so. Ich finde, gerade in Zeiten von Streaming, wo alles irgendwie immer so gleich klingt und so gleich wird, dieses Album ist wirklich abgefahren. Zieht euch das auf jeden Fall mal rein. Genick war das jetzt gerade der Song von seinem neuen Album Die ewigen Jagdgründe. So, kommen wir zu Jace. Jace ist so ein Typ, der bringt, also sozusagen, der denkt sich nicht bei jedem Album jetzt einen neuen Albumtitel aus. Das neue Album heißt einfach Free Game 3. So wie davor Free Game 2 oder Free Game. Das heißt, er bleibt seinem Ding treu. Ja? Free Game heißen einfach seine Releases. Und ich habe das Gefühl, das bleibt auch einfach sein Ding. Dass diese ganzen Songs, die der macht, die klingen so ein bisschen wie so Radio-Freestyles. Also nicht wie so Freestyle-Freestyles wie früher, sondern die klingen so wie, wenn man total assoziativ schreibt, einfach so auf Reime und einfach nur so Sätze und Sprüche aneinander reiht. Und ich muss sagen, mir gefällt das sehr gut. Er hat das auch irgendwie so zu seinem Markenzeichen gemacht, dass er das einfach macht. Deshalb, Jace, Free Game 3 ist draußen, ist auf jeden Fall ein guter, ich hatte gesagt, früher sowas ist ein Mixtape. Es gibt's ja nicht mehr, diese ganzen Kategorien, aber hört euch das an. Es macht auf jeden Fall Spaß. Wir hören jetzt den Song Jergen und danach hören wir den Song Paralympics. Und er hat auch einen interessanten Feature-Gast drauf. Ich sag nicht, was es ist. Mal sehen, ob ihr es selber erkennt.

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9: Das ist wichtig für alle, die ein Deutschland-Ticket haben. Das wird ab nächsten Januar teurer, um etwa 4 Euro. Heißt, es kostet dann 66,80 Euro pro Monat. Das hat der zuständige Koordinierungsrat entschieden. Berechnet hat der den neuen Preis anhand des sogenannten Kostenindex. Der berücksichtigt so Sachen wie Personal, Energie und Betriebskosten. Die sind gestiegen und eben deswegen wird auch das Ticket teurer. Dieser Preisanstieg kommt übrigens nicht bei allen gut an. Umweltverbände und die Verbraucherzentralen, die sind zum Beispiel sauer. Die Verbraucherzentrale warnt vor einer Preisspirale, an deren Ende kein attraktives Angebot mehr da sei. Die Deutsche Umwelthilfe dagegen kritisiert, dass die Politik nicht mehr Geld zum Deutschlandticket beisteuern will, gleichzeitig aber Milliarden für den Tankrabatt ausgegeben werden. Gibt neue Infos zur geplanten Zuckersteuer. Das Handelsblatt schreibt über einen Entwurf aus dem Bundesfinanzministerium. Demnach soll die Steuer ab dem 1. Juli nächstes Jahr gelten und pro Jahr rund 1 Milliarde Euro einbringen. Noch ist die Zuckersteuer aber nicht final beschlossen. Die Politik diskutiert noch drüber. Die Bundesregierung hat damit zwei Ziele. Mehr Einnahmen für den Bundeshaushalt und ein Anreiz für Hersteller, weniger Zucker in ihre Getränke zu machen. Ferhat Kocak, den Namen habt ihr in letzter Zeit vielleicht öfter gehört. Das ist ein Berliner Linken-Politiker, der Kontakte zur Familie Remo hat. Deswegen gibt's viel Kritik für ihn. Jetzt aber sagt er, ich ziehe mich endgültig aus dem Innenausschuss des Bundestages zurück. Und Kocak betont, der Umgang mit diesen Kontakten sei seinem eigenen Selbstverständnis nicht gerecht geworden. Deswegen übernehme er jetzt Verantwortung.
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9: Knappe 20 Grad haben wir noch im Fritz-Sendegelände, geht nachher runter bis auf 8. Überall trocken, meistens auch klar, die ganze Nacht. Morgen am Donnerstag geht's nochmal los mit viel Sonne. Zum Nachmittag hin ziehen von Westen her mehr und mehr Wolken rein. Wird aber nochmal richtig warm mit bis zu 25 Grad und bleibt auch nochmal trocken. Der Freitag soll dann grau und regnerisch werden.
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9: Berlin A100 Richtung Wedding zwischen Kreuz Schöneberg und Tunnel Innsbrucker Platz hat einen Unfall gegeben. Die rechte Spur ist gesperrt. Gibt Stau ab Oberlandstraße 20 Minuten plus. In Lichterfelde ist die Heinersdorfer Straße gesperrt in beiden Richtungen zwischen Hildburghauser Straße und am Pfuhl. Da ist eine Gasleitung kaputt. Und dann gucken wir nochmal zur S-Bahn. Nach zwei Zugstörungen kommt es bei der S5, 8 und 46 noch zu Verspätung und Ausfällen. Gute Fahrt.
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8: Das ist völlig korrekt. Ihr seid bei Rap Indie mit meiner Wenigkeit User You in der letzten Sendung, die hier im September stattfinden wird. Und wir machen deshalb den großen September-Rückblick, weil der September ist einfach in 3,5 Stunden vorbei. Ich sag's euch, wie es ist. Und wir machen weiter aber mit einem Song, der eigentlich schon letzten Monat erschienen ist, aber der ist jetzt im September nochmal als so eine Art Mammut-Remix erschienen, wobei Mammut vielleicht ein bisschen groß ist, aber es geht um den Song More Money, More Haters von Summer Jam und Shirin David. Das ist eigentlich einfach ein Feature-Song gewesen, ein kurzes Lied, aber sie haben sich gedacht, nee, wir machen nochmal ein Lied, wo wir ein paar Leute featuren, unter anderem Chelo und Abdi, Chiara Baba und Kolja Goldstein. Und ich verstehe es, warum man dieses Lied nochmal länger macht. Weil erstens ist es so ein Representer und zweitens dieser Beat, der da läuft, das ist so ein simpler Loop, aber der geht so rein. Also so, man hört den, der geht auch gar nicht so krass nach vorne oder so, sondern der, also hört einfach diesen Beat an. Ich verstehe, dass man sagt, nee, ein Release ist nicht genug.
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Ja, das nenne ich mal Dramatik hier auf der neuen Single von Lacazette. TTT, wie immer, nur drei Buchstaben, der Songtitel, wie immer bei Lacazette. Er zieht es einfach immer noch durch, gnadenlos. Ich habe die ganze Zeit gedacht, woher kenne ich dieses Sample? Die ist irgendwie wie so ein Filmsoundtrack, aber ich komme nicht drauf. So, wir bleiben mal in Berlin aber und wir bleiben auch mal auf den Straßen von Berlin. Wir gehen mal zu Banks AOB, ein Mann, der für, sag ich mal, sehr offene und nah an der Lebensrealität seiende Straßenperspektiven bekannt ist. Also sag ich mal jetzt nicht, es gibt ja, sag ich mal, im Straßenrap zwei Möglichkeiten. Also die eine ist so diese Rick Ross Perspektive sozusagen, wo alles so drüber ist. Und das andere ist so eine sehr, sehr nah an der Straße seiende Perspektive, die oft aber auch einfach ein bisschen weniger glamourös ist. Und ich finde, das ist das, was Banks eigentlich macht. Vor allem auf diesem Song hier. Er heißt passenderweise Psychologin.

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Sosa Lam, Off, die neue Single. Ich finde das erstaunlich bei ihm, dass nur die Art, wie er Sachen vorträgt, dass immer so eine unglaubliche, arrogante Überlegenheit mitschwingt. Es ist ja nicht mal so, dass die Zeilen alle so überkrass arrogant werden, also schon auch, aber es ist einfach, ja, manche Leute haben einfach diesen, die haben es einfach, ja. Ja, ich habe vor kurzem mit einem Freund darüber geredet. Es gibt Leute, die haben einfach dieses Charisma, diesen Sternenstaub, einfach Sachen anzufassen, weil es wirkt ja unfassbar locker. Ich finde, Sosa Lam wirkt immer so, als geht er so ans Mic mit so halb offenen Augen und just spittet den Shit einfach so ein und es ist einfach cool. Es ist einfach cool, ja. So, apropos halb offene Augen, ich weiß nicht, ob zum Beispiel Juju 19 von der 1019 Crew, also auf jeden Fall, wenn man jetzt aufs Cover von seinem neuen Album guckt, da hat er die Augen auf jeden Fall auch nur so halb offen, aber nicht, weil er so cool bleibt, sondern weil er offensichtlich so ein bisschen stoned ist. So lese ich das zumindest. Sieht ein bisschen aus wie eine Haribo-Packung, dieses Cover. Oder wie heißen denn diese Dinger? Diese, boah, jetzt stehe ich krass auf dem Schlauch, die aussehen wie Kidneybohnen, aber Süßigkeiten sind. So sieht das aus, sein neues Cover. Und der Titel des Covers ist einfach nur H und dann 5 Sternchen, so als wäre da was zitiert. Ja, und ihr könnt es selber reininterpretieren, was ihr wollt. Es könnte Haribo heißen, weil das Ding sieht ja aus wie eine Haribo-Packung. Es könnte aber auch was anderes heißen. Wir gehen jetzt mal im Jugendsender einmal davon aus, es heißt Haribo. Und wenn wir schon bei Süßigkeiten sind, es heißt nämlich einiges hier nach Süßigkeiten, Powerade heißt eine Single, zusammen mit Pajonim.

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Das ist Lenzko aus Kreuzberg und trotzdem will er Sensakan gehen. Also Sensakan.waff heißt das Ding. Ich weiß nicht, ich wusste nicht, bevor ich den Song gehört habe, was das überhaupt ist. Wenn man es googelt, dann ist das Sensakan ein Restaurant. Das ist aber in Frankfurt anscheinend und nicht in Berlin. Er kann natürlich auch nach Frankfurt gehen und einfach da ins Sensakan gehen. Ist ja überhaupt kein Problem. Und wenn wir schon in Frankfurt sind, dann können wir ja auch direkt da kurz mal in Rhein-Main bleiben. Und Sufjan, Kave und Amo haben zusammen einen neuen Song gemacht. Der da heißt Straße. Und das, sag ich mal, stylet ja mal ganz gut thematisch hier rein in das, was wir gerade in dieser halben Stunde hier machen. Nämlich ausschließlich Geschichten von der Straße zu hören.

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3: Das ist völlig korrekt. Ihr seid bei Rap in D mit meiner Wenigkeit Use You und wir hören gerade aktuelle Releases aus dem September. Das heißt, alles hier relativ neue Musik, relativ alles brandneu. Ja, für mich ist alles brandneu, was in den letzten 4 Wochen rausgekommen ist. So, und da bin ich wieder über einen Künstler gestolpert, den ich länger nicht mehr gespielt habe in dieser Sendung, nämlich Erabi. Ich weiß gar nicht, ob er jetzt immer noch so im engen Kontakt mit Azad war, aber er ist ein Karlsruher Straßenrapper, der lange Zeit mit dem Produzenten NRK zusammengearbeitet hat. Da, so bin ich auf ihn aufmerksam geworden. Und der immer noch seinen eigenen Film, seine eigene Stories, seine eigenen Geschichten erzählt. Und diese Songs heißen dann eben auch sowas wie Schafe. Und da wir gerade den Song Straße gehört haben, passt das ja ganz gut von Straße zu Schafe.
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0: Ja, wenn man bei Blockgeschichten ist, dann finde ich diesen Newcomer hier, Sasko Bratte, auf jeden Fall sehr gut. Ich habe den ja schon, ich spiele den ja immer, wenn er was Neues rausbringt. Ich finde einfach die ganze Art, wie der betont und seine ganze Stimme, auch was er erzählt und wie er erzählt, das ist irgendwie so, man kann sich so richtig vorstellen, also so dieses Blocklife, was er da beschreibt. Der Song heißt übrigens Endpunkt Waff. Also die Songtitel werden immer wilder, auf eine gewisse Weise. Wer hingegen eher klassische Songtitel wählt, ist Echo Fresh. Der hat jetzt ein neues Lied rausgebracht, das heißt Struggles. Ich finde das sehr klassisch. Und ich finde es wild, dass er AZ featured. Für alle Leute, die es nicht wissen, AZ war oder ist ein Rapper aus den USA. Ich würde sagen, der hatte so sein High, so Mitte der 2000er vielleicht, dass man so gesagt hat, ah ja, krass, AZ, schon, nicht so schon, AG schon nicht, aber so, das ist irgendwas, wo ich so denke, da hat sich auf jeden Fall, oder ich verwechsel es gerade, aber soweit ich weiß, hat sich da Echo, glaube ich, einfach einen Traum erfüllt, ne, mit so jemanden wie ihm einfach ein Feature zu machen, weil das so ein bisschen so ein, weißt du, das ist jetzt nicht so, dass in Deutschland die Leute kommen und sagen, boah, krass, Echo hat ein AZ-Feature, ne? Das, also jetzt böse gemeint, das sagt ja jetzt heute niemand. Also AZs Zeit ist, in der so krass drauf war und so krass Dings. Er macht immer noch Musik und so, gar keine Frage. Ich sag's mal so, die große Zeit von ihm ist vorbei. Und ich finde das aber trotzdem voll schön. Weil Echo so ein Typ ist, der sich dann einfach wahrscheinlich so ein Jugendtraum erfüllt und gesagt hat, hey, den habe ich irgendwie gehört, als ich 18 war. Und jetzt mache ich einen Song mit ihm. 20 Jahre später. Ist doch irgendwie geil. Struggles.
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0: Am Ende sagt er dann nochmal den Titel des Songs. Hamlet. Das ist Lackmann mit Chinch und Orangefield zusammen mit dem Song Hamlet. Und ich finde, Lackmann ist irgendwie so ein OG, weißt du? Irgend so ein Typ, der irgendwie sagt, ja, ich mach's niemandem mehr recht, ist mir doch scheißegal, ich bin so ewig dabei. Und genauso könnte ja die Sache auch Sido sehen. Sieht er vielleicht auch so. Der hat jetzt eine neue Single rausgebracht diesen Monat, heißt Woke. Und als ich gesehen habe, oh, Sido macht eine Single, die heißt Woke. Da bin ich doch mal gespannt, ob das jetzt eine politische Nummer wird oder so. Und turns out, wird es nicht. Aber es ist natürlich ein genialer Move, einfach eine Single Woke zu nennen, wo gerade sowas ganz stark in der Debattenkultur und alle drehen die ganze Zeit durch, wenn sie diskutieren und so. Und er sagt einfach Woke, aber er meint einfach damit Woke up like this. Wo ich sage, der weiß schon genau, was er tut. Der weiß, wenn er so eine Single, dass viele einfach draufklicken und sagen, oh, jetzt bin ich aber gespannt. Wird jetzt die Abrechnung mit den Woken oder ist er jetzt selber woke oder was? Nichts dergleichen. Es ist einfach eine Sido-Single, wo er so Sido-Dinge tut.
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Das ist der Song Slick Rick, Mr. Nice, produziert von Haggy, das ist eigentlich ein Produzentensingle, aber unverkennbar darauf zu hören sind Louvre 47 und Anzu. Was ich aber sehr interessant finde bei dieser Geschichte ist, dass dieser Song Slick Rick, also ich kenne nur einen Slick Rick und Slick Rick, der Storyteller aus New York natürlich, der Mann ist aber über 60. Also als Slick Rick seine große Zeit als Rapper hatte, da waren die beiden lange noch nicht geboren. Und so cooler finde ich ist, dass so jüngere Rapper oder so krass jung sind die jetzt auch nicht, aber so Rapper, die da noch nicht geboren waren, trotzdem Respekt geben an so eine Legend wie Slick Rick. Weil es ist auch nicht Slick Rick, es ist auch nicht B.I.G., ne? Es ist jetzt auch nicht so, dass den jetzt jeder kennt. Vielleicht meinen sie auch irgendeinen anderen Slick Rick, aber ich glaube, sie meinen schon den Slick Rick mit der Augenklappe. Insofern, ja. However, kommen wir mal zu Yazeek und Luciano. Die haben einfach zusammen ein Album gemacht. Das ist crazy. Wenn der krasseste Newcomer und, also der krasseste, sag ich mal, Neustar, Newcomer wäre es, finde ich falsch, also Superstar, neuer Superstar, mit dem Rap-Superstar der letzten Jahre ein Album macht, dann wird es einfach crazy. Und was ich aber interessant finde, ist, dass sie schon versucht haben, so einen Sound dem Album zu geben. Und zwar, finde ich, klingt alles so ein bisschen wie so ein 2000er Club-R&B-Rap-Mischmasch-Album. Also die ganze Ästhetik ist auf jeden Fall so mit 2000s. Und allein schon den Song, den ich jetzt spiele, ich meine, der heißt Make It Bounce. Also wie 2000 kann man sein?

Saatja gerade der Diskussion hier. Von wem das Original ist, ja? Musikkenner müssen es wissen. Neben mir stehen nämlich Paul und Hinnack, die hier gleich den Takeover machen werden. Ein Comedian und ein Musiker. Und glaubt ihr, die wussten das? Nein. Aber glaubt ihr, ich wusste das, von wem der Song ist? Nein, ich wusste es auch nicht. Aber jeder kennt ihn, Ring My Bell. Es ist ein Lied von Anita Ward aus dem Jahr 1979. Hier gesampelt von dem britischen Rapper H und gefeatured im German Remix ist Billa Joe gewesen. So viel Musik-Nerdtum jetzt hier, ist auch ein bisschen lang her, 1979. Gehen wir mal mehr in die Gegenwart zu einem sehr, sehr jungen Mann, an den nicht gedacht wurde 1979. Vielleicht noch nicht mal an seine Eltern. Die Rede ist von Benno. Und der droppt ja einfach. Der droppt und droppt und droppt. Und weil jetzt die Nachrichten kommen, haben wir einfach seine neue Single raus. Heißt Besties.

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4: Ihr habt ein Deutschland-Ticket, dann müsst ihr bald mehr dafür blechen, und zwar 3,80 Euro. Ab Januar nächsten Jahres kostet das Deutschland-Ticket insgesamt 66,80 Euro pro Monat. Das hat der zuständige Koordinierungsrat heute beschlossen. Kommt nicht bei allen gut an. Umweltverbände zum Beispiel kritisieren, dass ab morgen ja der Tankrabatt kommt, Autofahren also günstiger und Öffifahren dagegen teurer wird. Die Bundesregierung will bei der unabhängigen Beratung für Asylsuchende sparen. Laut dem evangelischen Pressedienst will Bundesinnenminister Dobrindt, dass die nur noch für besonders schutzbedürftige Menschen bezahlt wird. Statt den knapp 25 Millionen Euro aus diesem Jahr sollen im nächsten Jahr dafür nur noch rund 5 Millionen Euro zur Verfügung stehen. Die Linke findet es schlecht und sagt, dass das Asylsystem so kompliziert ist, dass es die Beratung dringend braucht. Mit der Ringbahn einmal im Kreis durch Berlin fahren, ist ja bei einigen Leuten tatsächlich beliebt, geht jetzt aber erstmal nicht mehr. Ab 22 Uhr wird die Ringbahn gesperrt zwischen Beusselstraße und Hallensee. Bis Montag früh fahren da dann keine Züge. Es gibt Ersatzbusse. Grund ist mal wieder die neue Brücke für die A100, die gerade gebaut wird. Nächsten Sommer soll die fertig sein, wenn alles nach Plan läuft. Ein Schwein halten in der Altbauwohnung im 4. Stock, das macht eine Quäterin in Berlin. Geht so aber nicht, hat das Verwaltungsgericht vorhin geurteilt und begründet das mit dem Tierschutzgesetz. Die Quäterin postet immer wieder Videos von dem Schwein, zeigt, wie sie damit Gassi geht, und sie betont immer wieder, das Schwein darf sich frei bewegen und liegt im Winter gerne auf der Couch. Die Polizei musste es allerdings auch schon mal von der Straße holen, weil es ausgebüxt ist.
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4: Um die 15 Grad haben wir noch in Brandenburg und Berlin, geht noch runter bis auf 8 in der Nacht, dazu überall trocken, meistens auch klar. Morgen am Donnerstag tagsüber geht's nochmal los mit viel Sonne, zum Nachmittag hin ziehen aber mehr und mehr Wolken rein von Westen her, wird nochmal warm mit bis zu 25 Grad. Am Freitag sieht das dann schon anders aus, da soll's dann grau und regnerisch werden.
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4: B5 Richtung Berlin, Vorsicht zwischen Bredow und Wustermark-Ost, da liegen Fahrzeugteile rum. Dann haben wir die nördliche A10 Richtung Dreieck Barnim dabei. Zwischen Oberkrämer und Kreuz Oranienburg ist wegen Markierungsarbeiten bis morgen früh um 5 nur die rechte Spur frei. Deswegen stoppt es da auch. Und dann haben wir gerade schon gehört, schon mal ein Hinweis zur S-Bahn. Ab 22 Uhr fahren bei der Ringbahn zwischen Hallensee und Beusselstraße keine Züge mehr bis Montag früh. Solange gibt es dann Ersatzbusse. Gute Fahrt.
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3: Das war ich korrekt. Und noch eine halbe Stunde Zeit haben wir in aktuelle Releases reinzuhören. Alle diesen September erschienen, alles brandneu. Und brandneu haben auch die Menas Moos etwas. Ein neues Album. Dieses Album heißt Saufen. Wie man mit wenigen Worten so viel sagen kann. Saufen heißt das neue Album der Menas Moos. Sie haben jetzt ihr Intro gedroppt dazu, auch mit dem wunderschönen Video. Und ich habe aus diesem Lied geschlossen, dass die Menas Moos auf jeden Fall sehr viel Deutschrap in den 2000ern gehört haben. Denn ich habe das Gefühl, viel von der Attitude, die sie hier so ein bisschen verarschen, ist so Deutschrap 2000er-Attitüde. Ich musste sehr lachen. Ich weiß nicht, wie es euch geht, aber ich schon. Intro heißt das Lied.

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Dieser Song heißt Big Body 2024 und ist von dem aber gerade 2026 im September erschienenen neuen Banger-Fabrik-Album. Banger-Fabrik, ein Kollektiv von Rapperinnen aus Hamburg. Der Song heißt, das Album heißt Made It Out of the Group Chat. Auch ein guter Titel, muss man sagen, für so ein Album. So, Shindy macht irgendwie Dinge wieder. Ziemlich viele sogar. Er droppt auch irgendwie gerade jeden Monat eine Single. Album ist sozusagen soll kommen. Und jetzt hat er eine neue Single rausgebracht, die heißt Hinter den Kulissen. Und ich finde es immer wieder interessant, weil Rapper haben ja quasi so ihre Go-To Art von Songs. Also man kann sagen, Rapper haben 100 Songs, aber eigentlich haben sie nur 3 oder 4. Manchmal auch 6. Ich will nicht sagen, dass nicht man viele verschiedene Arten von Songs haben kann, aber oft wiederholt man sich auch so ein bisschen. Und es gibt immer wieder diese Shindy-Songs, die, sag ich mal, unter den schlüpfrigen Shindy fallen. Und so ist der Song hier, Hinter den Kulissen.

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Ja, Leute wissen vielleicht schon, dass ich diesen Künstler immer ganz gern spiele. In letzter Zeit Dubem heißt er. Noch ist er nicht so bekannt, aber vielleicht machen wir ihn ja ein bisschen bekannter. Money Affirmations heißt dieser Song. So, und damit sind wir kurz vor dem Ende dieser Sendung. Also es kommen noch ein paar Lieder, aber eins, da möchte ich nochmal drauf eingehen, und das ist der Song Clickhanger von Dendemann. Und Dendemann hat wieder Dende-Dinge getan. Also er hat so eine Art, ja, im weitesten Sinne würde man wahrscheinlich sagen, Mixtape gemacht. Aber er veröffentlicht es nicht auf die übliche Weise, wie man das so denken mag. Also dieser Song Clickhanger, den gibt's schon überall im Streaming. Aber das ganze Ding, das ganze Tape, was er gemacht hat, das hat eine spezielle Veröffentlichungsform. Deshalb googelt gerne mal Dendemanns neues Release, denn es ist wirklich, wirklich eine spannende Aktion, das so zu machen. Also, so wie ich das verstehe, gibt es sozusagen eine eigene Webseite für dieses Ding. Und das ist ab jetzt sozusagen frei zugänglich. Ihr könnt das quasi hören. Das ist quasi wie eine Kassette im Internet, die ihr abspielt. Dazu geht er wieder auf Tour, doch Tour. Und da gibt's das ganze Ding dann als Kassette zu kaufen sogar und als Vinyl. Also ist abgefahren. Wie gesagt, geht mal ins Internet und sucht. Manchmal muss man auch mal was tun für Musik. Man kann nicht einfach immer die gleiche App öffnen. Wir hören jetzt mal den Song Clickhanger. Damit verabschiede ich mich auch. Bleibt hier noch dran, es wird, glaube ich, jetzt richtig gut. Und mein Name ist Yuzu Yu, das war Rap in D für diese Woche.

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3: Wow. Jetzt geht's anscheinend los.
4: Wahnsinn.
3: Geil. Wir haben ja auch noch so ein bisschen softe, so Background-Musik.
4: Hi.
3: Ja, hallo. Mein Name ist Hinak Köhn. Mir zu meiner Rechten sitzt gerade Paul Siess.
4: Hi.
3: Ich bin Stand-Up-Comedian, Paul ist Musiker und Schauspieler und wir wollen heute über das Thema Nervosität, Aufregung, ja, im Bühnenkontext, im privaten Kontext reden. Und es ist echt krass. Also ich weiß gerade gar nicht, ob ich wirklich aufgeregt bin oder es einfach dieser massiv starke Kaffee ist, den ich jetzt in großen Mengen gerade in mich reingefahren habe. Wir reden über Aufregung. Und zu Beginn würde ich, glaube ich, einfach mal fragen, Paul, wie ist das eigentlich? Hast du irgendwie, bevor du auftrittst, so Rituale, die dich irgendwie so ein bisschen setteln, so ein bisschen runterziehen, so ein bisschen die Aufregung nehmen?
4: Hatte ich früher, also ich habe früher ganz viel, gerade so im Theater, extrem viel mich eingesprochen und stundenlang warm gemacht. Also ich hatte ein völlig rigides, stundenlanges Dehn- und Einsprechprogramm.
3: Ja.
4: Das mache ich halt nicht mehr.
3: Gar nicht mehr?
4: Nee, ich mache nur noch so eine Runde, kurz die Stimme durchrutschen, dann geht das eigentlich. Und in der Musik war ich viel, viel, viel, viel schlimmer aufgeregt.
3: Ja.
4: Und da habe ich extrem viel getrunken tatsächlich, vor und während Auftritten. Also ich habe das irgendwie über Saufen kompensiert.
3: Ja.
4: Und das war nicht so gut.
3: Nein, wirklich.
4: Man denkt das ja nicht, wenn man das so hört, so, aber es war gar nicht so gut. Und damit habe ich irgendwann aufgehört.
3: Ja, das ist so.
4: Es wurde alles schönerweise besser. Genau.
3: Ich glaube aber tatsächlich, dass es bei manchen, also weil so Rituale vorm Auftritt, das haben, glaube ich, viele Kolleginnen, also so gerade in meiner Branche gibt es viele Leute, die sich irgendwie nochmal vorm Auftritt die Zähne putzen für ein frisches Mundgefühl. Und und ich glaube allgemein, also ohne jetzt böse über Kolleginnen zu reden, ich glaube so dieses so ein Aufregungsbier vorher, das ist bei vielen Leuten auch irgendwie gang und gäbe.
4: Ja.
3: Das ist natürlich sehr gefährlich, ne?
4: Wie machst du das?
3: Also ich bin da tatsächlich, also ich bin ja so ein bisschen abergläubisch und ich habe so Glücksklamotten. Also ich habe so einen Glücksring und so ein Glückshemd und das ist irgendwie komplett albern, weil es ist am Ende des Tages, es ist ja einfach nur, ich fühle mich in den Klamotten wohl und deswegen fühle ich mich selbstsicherer. Aber ich habe auch, es ist natürlich auch ein easy way out, dass du einfach auf der Bühne stehst, hast mal dein Lieblingshemd nicht an oder ein Glückshemd, wie ich es dann nennen würde, und dann ist der Auftritt nicht so gut und man denkt sich, ja, das lag natürlich daran, dass ich jetzt das T-Shirt an hatte.
4: Ja, aber ich check das komplett. Also ich glaube aber auch ehrlich gesagt, also alle KünstlerInnen sind irgendwie abergläubisch. Ich kenne, glaube ich, niemanden, der nicht irgendwas Kleines hat.
3: So, ja,
4: ja, ja, safe. Also ich meine, das ganze Ding am Theater ist ja voll mit Aberglauben. So. Und ich glaube, alle Leute haben irgendwas und sei es nur was Kleines.
3: Ja.
4: So, weil es ist ja auch so ein bisschen Voodoo, was man macht. Deswegen so, ich glaube. Also mal, sollen wir uns noch ein bisschen so vorstellen mäßig?
3: Ja, das haben wir gar nicht gemacht.
4: Haben wir gar nicht gemacht. Wir sind direkt reingesprungen in das Aufregungsthema, weil wir natürlich einfach aufgeregt sind wahrscheinlich. Also ich bin es auf jeden Fall ein bisschen. Aber vielleicht sagen wir kurz, wer wir sind.
3: Ja.
4: Hinak Köhn. Wer bist du denn?
3: Also wirklich charmant, ne?
4: Nee, andersrum machen wir das. Also Hinak ist ein fantastischer Comedian, den ich jetzt schon ein paar Mal live sehen durfte. Wir haben uns kennengelernt letztes Jahr, glaube ich.
3: Ja.
4: Oder vorletztes Jahr. Bei einem gemeinsamen Auftritt. Und du machst so viele Sachen mit Schreiben und Auftreten und für dich und für andere Schreiben und in so vielen verschiedenen Formaten. Ich habe den Überblick verloren. Was sind so die 5 coolsten Sachen, an denen du gerade Spaß hast, die du machst?
3: Also ich bin gerade mit meinem neuen Solo-Programm unterwegs, aber jetzt, der Werbepart kommt am Ende von dem ganzen Takeover.
4: Ja, ja.
3: Also ich bin Stand-Up-Comedian, ich bin gerade mit einem neuen Programm unterwegs. Ich habe insgesamt 3 Podcasts. Ich glaube, es sind mittlerweile 3. Zwischenzeitlich waren es 4. Ich bin bei Fritz, bei Falsch aber lustig zum Beispiel auch gewesen und sowas. Das mache ich viel und das macht mir alles, macht mir unabhängig voneinander alles gleich viel Spaß, würde ich sagen, weil die Projekte auch so unterschiedlich sind. Und das ist das, was ich mache. Also ich bin auch wirklich komplett ohne irgendeine Grundausbildung, bin ich irgendwie so in diese künstlerische Selbstständigkeit reingestolpert. Also ich habe keine Grunderfahrung irgendwie gehabt. Ich habe so Schultheater gespielt, auch so komplett weird. Also ich war Leni Riefenstahl und einmal Florian Silbereisen.
4: Und als ein Rollenfach.
3: Ja, dann habe ich mit Poetry Slam angefangen, einfach weil ich ab und zu ein bisschen geschrieben habe und dann ist das so vor sich hingekleckert. So, ja. Das war, also ich habe dann später auch nochmal eine Ausbildung gemacht, weil mein Vater wollte, dass ich das mache und ich das auch ehrlicherweise auch sehr sinnig fand und bin gelernter Veranstaltungskaufmann.
4: Geil.
3: Und habe dann lange Zeit gemerkt, dass neben der Bühne stehen toll ist, aber auf der Bühne gefällt mir tatsächlich noch besser.
4: Hilft das beim Tourenplanen noch, die Veranstaltungskaufmannstätigkeit?
3: Überhaupt nicht, aber geil. Für die Buchhaltung ist es geil. Da war ich aber sehr schlecht drin, da hatte ich ja 6. Aber ja, Paul, so jetzt Paul Siehst, grandioser Musiker. Ich liebe das, was du machst. Ich habe dich leider bisher noch nie als Schauspieler gesehen. Wie ist das bei dir passiert? Also hast du eine klassische schauspielerische Ausbildung genossen?
4: Ja, ich habe in Leipzig 4 Jahre Schauspiel studiert und war danach jetzt 7 Jahre in Potsdam hier fest am Theater und bin jetzt habe die letzten Jahre viel Mucke gemacht und bin jetzt erstmal größtenteils komplett Musiker.
3: Ja,
4: also abgesehen von einzelnen Vorstellungen oder wenn mal Drehs reinkommen, ich mache vor allem jetzt Musik erstmal.
3: Und war das irgendwie für dich so ein Klassenclown-Aspekt, wo du immer gemerkt hast, nee, ich will irgendwie auf die Bühne? Weil das ist ja das, was mir immer vorgeworfen wird und was ehrlicherweise auch stimmt.
4: Ja, letztlich stimmt das eigentlich irgendwie auch. Also ich weiß, dieses Klassenclownige, weiß ich gar nicht, ob ich das so krass hatte, aber das Theater war halt immer ein Ort, wo Energie halt raus durfte und hin durfte.
3: Ja.
4: Der sich gut angefühlt hat und so, wo man irgendwie... Also ich finde eigentlich immer noch 2 Leute auf einer Theaterbühne, die totalen Quatsch machen oder sich anschreien oder was auch immer tun, empfinde ich als viel natürlicher als 2 Leute, die so ein Gespräch bei ihrem Urlaub führen. Da fühle ich mich viel freier.

0: lustig. Also Entschuldigung, wir müssen über eure Ehe reden. Manchmal habe ich das Gefühl, ich würde mich am liebsten rüberbeugen und sagen, hallo, da ist gerade komödiantisches Potenzial.
1: Ja.
0: Aber da müssen wir doch jetzt nochmal dran arbeiten.
1: Ach krass, also was auf einer professionellen Ebene, die immer mitläuft.
0: Ja, ja. Die Maschine ist immer an, sag ich. Ne?
1: Ja. Wir sollten heute auf jeden Fall viel mit Stimmen machen, das finde ich gut.
0: Ja, ich finde das gut. Und wir wollen vor allem was mit euch machen, denn wenn ihr irgendwelche Fragen habt zum Thema Aufregung oder Anekdoten zu Nervosität oder ja, irgendwelche Fragen an uns habt, ich meine, wir haben ja einen studierten Schauspieler sitzen und jemanden, der einfach einigermaßen reden konnte und hier reingestolpert ist, dann ruft uns gerne an unter der 030 30 31 und dreimal die 0.
1: Ich denke jetzt gerade so, also ich denke einfach laut, ne? Ich habe gar nichts vorbereitet. Aber so, wenn ich bei Aufregung nachdenke, habe ich das Gefühl, es gibt so, sie ist ja eh da,
0: ja,
1: wenn man Sachen macht vor anderen Menschen. Und ich glaube, selbst bei den ausgebufftesten Profis ist sie immer noch so ein bisschen da. Die Lichter gehen nochmal anders an, ne? Man vor Leute geht, glaube ich, und es ist auch gut. Aber ich frage mich so, also es gibt ja Aufregung, die sich irgendwie auch gut anfühlt oder wo es halt flattert oder wo die gemischt ist mit Lust und das Bock macht, so,
0: ja,
1: und sich irgendwie freut, und dann gibt die einem so diese krasse Energie, machen zu können, was man machen muss. Und es gibt so diese Aufregung, wenn man das eigentlich nicht fühlt oder das eigentlich nicht so Spaß macht oder man ist nicht so gut vorbereitet und irgendwas, irgendwie klemmt die Säge so ein bisschen. So, und dann fühlt sich die gleiche Aufregung ja so richtig schlimm an.
0: Ja.
1: Hast du so verschiedene Kategorien von Aufregung oder verschiedene Gefühle dazu? Oder ist das einfach ein Gefühl und es ist immer gleich, egal auf welche Bühne du gehst, mit was auch immer du gehst?
0: Also das ist so unterschiedlich. Also es gibt halt, ich finde das eine extrem gute Frage, weil es gibt ja diese Bockaufregung, ne? Mhm. Dieses geil, gleich geht's los. Ich merke, dass ich angespannt bin und ich habe da aber auch Lust drauf. Und dann gibt's ja auch noch den anderen Aspekt, nämlich quasi die Angstaufregung. Mhm. So, ich würde sagen, zum Beispiel eine Bockaufregung ist auch Achterbahnfahren.
1: Mhm.
0: Da ist man ja auch irgendwie aufgeregt, aber voller Vorfreude.
1: Mhm.
0: Und es gibt aber, ich habe zum Beispiel derbe Höhenangst, so ein Freefall Tower. Das wäre dann für mich als Allegorie quasi die Angstform von Aufregung, weil ich da Schiss vorhabe. Mhm. Auch wenn ich weiß, dass das eigentlich ein gesicherter Rahmen ist. Das Schlimmste, was passieren kann, ist ja, dass man in dem Moment scheitert und dann aufstehen, Krone richten, weitergehen. Aber das, also zum Beispiel, ich mache ja auch ab und zu mal Musik.
1: Ja.
0: So. Und dann werde ich ab und zu gefragt, ob ich diese Musik live performen möchte. Und davor geht mir so massiv die Pumpe. Und das ist wenig Aufregung, die mit Freude zu tun hat, sondern ganz viel auch das Gefühl von, hoffentlich kriege ich das hin. Hoffentlich verspreche ich mich nicht. Hoffentlich funktioniert das. Hoffentlich verliere ich den Rhythmus nicht. Und das ist da, also wirklich, wenn also ein Auftritt, auf den ich Lust habe, habe ich danach auch noch so Energie. Da kickt das Dopamin nochmal anders.
1: Ja.
0: Und die Aufregung ist eher befeuernd. Und das ist eine Aufregung, wo dann die Angst oder so diese Furcht vor dem Scheitern irgendwie mitschwingt, wo ich dann von der Bühne gehe und quasi so in mich zusammensacke nach dem Motto, oh Gott sei Dank habe ich das hinter mich gebracht.
1: Ja, ja. Ich frage mich so, was genau die Angst ist. Ist die Angst, ist das Scheitern, dass man sich schämt, dass man irgendwie, weiß nicht, einfach schlecht ist oder nicht genug angenommen wird oder nicht vorbereitet ist oder was nicht so Geiles macht oder die Leute einfach einen schlechten Abend haben. Also so, ich habe mich so ein bisschen, was man eigentlich tief drin befürchtet. So.
0: Das ist, ich glaube, das hängt auch so ein bisschen da dran. Also nehmen wir mal an, wenn wir jetzt beide, bleiben wir mal bei der Musik.
1: Ja.
0: Wenn wir beide mit unserer Musik auftreten.
1: Ja.
0: Dann ist es bei mir ja auch immer noch mal in einem anderen Rahmen. Ich mache ja keine Einzelkonzerte so wie du.
1: Mhm.
0: Aber du kannst ja zum Beispiel davon ausgehen, da sind Leute, die finden das schon gut. So, und bei mir ist dann zum Beispiel eher auch die Angst, gefällt ihnen das vielleicht nicht. Aber wenn denen das nicht gefällt, man kann es ja trotzdem so gut es geht durchziehen. Und ich glaube, da kommt bei mir dann die Angst, was ist, wenn ich mich jetzt verspreche? Was ist, wenn ich eine Zeile vergesse? Was ist, wenn ich da irgendwie choke und dadurch funktioniert der Rhythmus nicht mehr, der Takt ist raus? Oder irgendwelche technischen Probleme? Oder weil, also, wenn ich mit Comedy auftrete, dann gehe ich davon aus, da werden in erster Linie Leute sitzen, die das sehen wollen.
1: Mhm.
0: So, und da hat man dann ja irgendwie so einen kleinen Welpenschutzbonus, würde ich das jetzt nicht mal nennen, sondern einfach, die haben ja so eine gewisse Grunderwartung und die kann man bis zu einem gewissen Grad erfüllen, weil die wissen, ich habe mir ein Ticket gekauft für Hinnerkön und jetzt sehe ich Hinnerkön. Das ist das, was der macht. Das ist irgendwie was anderes. Ich glaube, da ist ganz viel der Gedanke auch gar nicht mal, was ist, wenn es denen nicht gefällt, sondern was ist, wenn ich es schlecht mache?
1: Ja.
0: Weil, also zum Beispiel, wenn du als Schauspieler auf der Bühne stehst und du sprichst eine Rolle und die Leute finden das danach nicht gut, dann kannst du, das ist

0: schlimm.
1: Das ist aber vernichtend, ja, voll.
0: Aber am Ende des Tages ist es ja, also stelle ich jetzt hier mal so in den Raum, ist es dann nicht eigentlich auch so ein bisschen die Situation, dass Leute das beurteilen, klar, die beurteilen dich, wie du gespielt hast, aber du spielst ja auch so, wie die Regisseurin das gesagt hat, die Gesamtproduktion, und kann man sich dahinter nicht verstecken, weil es ist ja nicht der Text, den du selber geschrieben hast.
1: Doch, kann man schon. Also ich fand tatsächlich, deswegen war ich auch die ersten Jahre mit meiner eigenen Musik viel aufgeregter, weil im Schauspiel, genau, es gibt auf eine Art, wenn, und manchmal macht man ja auch Sachen, die man einfach nicht so fühlt oder die auch einfach manchmal nicht so gut sind, und manchmal kann man es auch nicht ändern, weil man wird halt in einem Stück besetzt und hat manchmal auch ein Part und macht halt irgendwie das Beste draus, aber es ist halt nicht immer geil, so, und man kann aber dann tatsächlich manchmal auch sagen, gut, die Umstände sind halt so.
0: Ja.
1: Und deswegen war ich die ersten Jahre mit der Musik auch so schlimm aufgeregt, weil man schreibt ja die Texte und die Songs selber und gestaltet den Abend ja, wie man will. Und ist auch viel verantwortlicher dafür. Deswegen habe ich auch so viel getrunken. So. Und das ist tatsächlich im Schauspiel ein bisschen entlastender, finde ich. Man kann sich ein bisschen mehr, zumindest danach in der Kantine, so würdemäßig zurückziehen, wenn es nicht läuft.
0: Mhm.
1: Und ich finde aber tatsächlich, wenn ich mir vorstelle, das zu machen, was du machst, das finde ich, da hätte ich extreme Angst vor.
0: Ja.
1: Weil ich finde auch, glaube ich, bei einer Musik ist es ja so, man macht ja auch mal einen stillen Song, und der berührt vielleicht auch was anderes und man hat auch nicht direkt eine Rückkopplung, weil man hört ja Leute jetzt auch nicht unbedingt schluchzen. So. Selbst wenn es Leute berührt.
0: Ja.
1: Das wird jetzt nicht immer laut geschluchzt so, und danach sagen sie, wow, ich habe so. Und trotzdem kann es ja total was mit Leuten machen, und das, darauf kann man sich auch verlassen, dass es das tut, wenn man das selber irgendwie in der Rückkopplung so esoterisch spürt irgendwie. Und das finde ich in der Comedy so brutal, stelle ich mir das vor, dass man immer so dieses Lachen als Soll hat. Und das finde ich auch, ich finde es auch als Zuschauer oft nervig, dass ich denke, oh, ich finde es lustig, aber ich will gar nicht lachen, weil es so von mir erwartet wird irgendwie.
0: Ja.
1: Aber ich stelle mir das auf der Bühne wirklich unfassbar vernichtend vor, weil man fährt dann ja manchmal auch ins Kulturhaus Hintereckenwalde und muss dann ja manchmal auch Gigs spielen, wo man halt auch manchmal vielleicht auch nicht so reinpasst, oder? Und also wie geht man dann halt abends nach Hause und überlebt es?
0: Also man kann es sich da ja natürlich auch sehr einfach machen und einfach sagen, ja, das hat mit dem Publikum, das jetzt da war, jetzt nicht so mega geklickt.
1: Mhm.
0: Das ist natürlich ein easy way out. Man kann ja auch ehrlicherweise auch einfach sagen, ja, aber weißt du, da gibt's halt, ach, also man kann ja immer sagen, ja, das hat mit dem Publikum nicht gepasst, aber auf der anderen Seite, ja, warum hat's denn mit dem Publikum nicht gepasst? Mhm. Warst du dann, da ist dann wieder, da geht dann die Schleife wieder los, ne? War ich dann zu aufgeregt oder war ich irgendwie zu fahrig? War ich irgendwie zu angespannt? Konnte das Publikum nicht lesen, weil prinzipiell hätte ich die überzeugen können? Und dann geht halt so eine Gedankenspirale los. Es ist halt bei mir halt brutal, weil wenn die Leute nicht lachen, mache ich meinen Job schlecht. Also das Feedback, ich kriege ja direktes Feedback. Wenn die Leute nicht lachen, mache ich gerade meinen Job nicht gut. Und da gibt's halt wenig, wohinter man sich verstecken kann. Und da ist dann auch ganz schnell mal der Autopilot an. Also, dass man einfach so, es gibt so zwei Arten von KünstlerInnen auf der Bühne, würde ich sagen. Es gibt Leute, die halt merken, ah, das funktioniert hier gerade nicht so richtig gut. Ich ziehe das jetzt so schnell wie möglich durch.
1: Mhm.
0: Und es gibt Leute, die sagen, ah, das funktioniert hier gerade nicht so gut. Wie kriege ich die jetzt dazu, dass die mich mögen und denen das gefällt? Und das ist natürlich eine unglaublich coole Herangehensweise. Bin ich aber gar nicht.
1: Echt?
0: Nee, also es fällt mir, also ich versuche das schon, aber wenn es in der ersten Hälfte durchgehend gar nicht funktioniert hat, dann ist zweite Hälfte bei mir auch, ja, also das ist dann auch hier, da kämpfe ich mich dann halt durch. So.
1: Ja.
0: Das ist jetzt nicht so, dass, ja, das ist halt irgendwie gemein zu sagen, ne? Aber ich wäre gerne jemand, der sich denkt, okay, wie kriege ich die denn jetzt?
1: Mhm.
0: Und das ist gerade bei... Du warst ja, man kann ja jetzt auch ein bisschen aus dem Nähkästchen plaudern, Paul und ich sind auch privat befreundet.
1: Mhm.
0: Paul war bei meiner Vorpremiere in Hamburg und so eine Vorpremiere lief bei mir halt ab. Ich habe ganz viel vorbereitet und dann war auch viel, dass ich das erste Mal auf der Bühne ausprobiert habe und habe ich gemerkt, das funktioniert so, wie ich mir das überlegt habe, gar nicht. Und ich bin dann jemand, ich werde dann ganz schnell nervös. Mhm. Ich kriege dann die Ruhe nicht rein, dass man das einfach gut durchzieht. Und da bin ich jetzt ehrlicherweise, merke ich auch gerade bei dem Thema Aufregung und Nervosität, vielleicht gar nicht der perfekte Ansprechpartner. Also wenn ihr zufälligerweise anrufen wollt und sagt, ja, ich habe da Fragen, ich kann auf jeden Fall gut mitfühlen, aber eventuell habe ich keine Tipps.
1: Ah ja, das wäre interessant. Also genau, wenn ihr Bock habt, es gibt eine Nummer, die 030 30 31 3x die Nullen. Wenn ihr Fragen oder Geschichten rund ums Thema Aufregung habt, auch gerne im privaten Rahmen, können wir auch gleich mal drüber quatschen, worüber man noch so aufgeregt sein kann, meldet euch gerne bei uns.
0: Ich muss ja auch sagen, das Publikum ist ja manchmal auch total brutal, ne? Ich hatte mal einen Auftritt, das war einer meiner ersten größeren Auftritte, schon länger her. Es war relativ warm, das war in so einem Theater in Hamburg und ich hatte einen Pullover an und bin auf die Bühne gegangen. Es war noch Poetry Slam Zeit, ich habe dann einen Text vorgelesen, der Text hat überhaupt nicht funktioniert und es war warm. Ich bin allgemein jemand, der relativ schnell schwitzt. Dann habe ich ganz doll geschwitzt, habe ich noch mehr geschwitzt, weil es nicht funktioniert hat, weil ich nervös geworden bin. Da ist mir Schweiß ins Auge gelaufen, so dass es gebrannt hat und ich dann so mit einem Auge das halt versucht habe, irgendwie noch so einigermaßen würdevoll über die Bühne zu bringen. Und da habe ich gehört, wie eine Frau in der ersten Reihe gesagt hat, guck mal, wie eklig der schwitzt. Und
1: Ja, ich glaube, das sind wahrscheinlich die Sachen, vor denen ich letztlich auch aufgeregter bin, irgendwie auf eine Art. Weil ich habe das Gefühl, man kann eigentlich, wenn so blöd gesagt Fehler passieren, seien es jetzt im Text oder in der Performance oder whatever, kann man das ja meistens auffangen. Und eigentlich kommen die Leute ja auch, um was gemeinsam zu erleben. Ne? Die wenigsten Leute kommen ja jetzt mit bösem Vorsatz, um irgendwie im Gegenteil. Und eigentlich kann man das ja meistens auffangen, wenn was passiert. Aber wenn so der Grundvibe einfach nicht matcht, das ist schon, ich habe einmal bei tausend Jahre her bei einem Gig gespielt in so einer Sportsbar. Solo mit Piano und die meinten, sie haben Piano und es war so ganz, ganz schmal und die Tasten waren auch irgendwie schmaler. So. Und es war halt so Sportsbar-Publikum und vor mir war halt ein Trio, die so das Rote Pferd gespielt haben und so zum Mitsingen und so. Und ich kam da halt an mit so meinen damals noch so kabarettistischen Theatersongs irgendwie, so super sarkastisch.
0: Ja.
1: Und es hat, also das war wirklich so, ich habe die Stimmung so gecrashed, also auch für die total gecrashed.
0: Ja.
1: Und ich habe eine halbe Stunde lang so mich durch das traurigste Set ever gekämpft und irgendwann meinte so eine Frau hinten so, spiel doch mal was Lustiges.
0: Oh.
1: Und ich meine so, das ist doch lustig. Und so, also das ich meine, de facto war das nicht so schlimm, aber daran erinnere ich mich halt seit 5 Jahren. Aber ich liege immer noch ab und zu nachts wach und daran erinnere ich mich.
0: So dieser Moment, wo man unter der Dusche steht und dann kommt die Erinnerung und man schreit einmal so in die Duschkabine so, nein, nein.
1: Ich glaube, das ist die Angst eigentlich.
0: Ja. So. Aber ehrlicherweise, ich finde auch die Auftritte, die am schlimmsten waren, haben mir am meisten auch beigebracht. Also klar, da geht man dann in dem Moment irgendwie für sich persönlich durch die Hölle, aber nach dem Auftritt hatte ich immer das Gefühl, das hat mir irgendwie was gelehrt. Mhm. Das klingt irgendwie so esoterisch, aber ich habe schon das Gefühl, ich hatte einmal eine Tour mit ein paar Kolleginnen zusammen und jeder Abend war auf eine andere Art und Weise skurril. Es war nicht mal scheiße, so, aber es war halt irgendwie komisch. Wir waren dann auch immer in so Käffern und dann teilweise in so riesigen Hallen, so 600 Leute passen da rein und da waren da so 40. Und dann hat man vor denen halt gespielt und es war halt irgendwie immer skurril, aber bin aus dieser Tour, das waren glaube ich 5 oder 6 Termine, bin ich zurückgekommen und ich hatte das Gefühl, okay, also wenn ich jetzt mal eine Soloshow spiele und da sitzen 5 Leute, das kriege ich hin, damit kann ich arbeiten. Ja. Ich habe da so irgendwie was rausgezogen und das war natürlich auch immer davor, da saß man im Backstage und hat angefangen so irre zu lachen, weil man sich so dachte, was mache ich hier eigentlich gerade?
1: Das klingt wirklich krass.
0: Hast du tatsächlich, aber dazu, bist du aufgeregter vor vielen Leuten oder vor weniger Leuten?
1: Sollen wir erst einen Song spielen oder soll ich dir erst die Frage beantworten?
0: Wir können die Frage ja auch erstmal hier so im Äther schwimmen lassen und dann können wir in den Song reinhören.
1: Ja. Wie meinst du?
0: Ja, also die Frage ist gestellt, du kannst dir Gedanken machen und wir hören jetzt ein kleines Lied.
1: Ja, also machen wir das doch. Was hören wir jetzt, Henrik? Du hast was mitgebracht, ne?
0: Ja, wir hören von einer großartigen, ich will das gerne so Wolf-Dieter Stubel-mäßig machen.
1: Bitte,
0: das ist so ein RSH-Moderator gewesen. Das war immer, wir hören jetzt einen Song von der US-amerikanischen Rockgruppe Bleachers mit einem tollen Lied, bei dem ich immer an meine Freunde denken möchte. Hier ist für euch Modern Girl.
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0: Das waren die Bleachers mit Modern Girl. Wir sind hier beim Blue Moon. Mein Name ist Hannah Köhn, neben mir ist Paul Siess. Wir reden heute über Aufregung, Nervosität, sowohl im beruflichen als auch im privaten. Ruft gerne an unter der 030 30 31 3x die 0. Und wir reden mit euch über eure Belange, eure Anekdoten, worüber ihr mit uns reden wollt. Und ich habe Paul gerade gefragt, ob er, wenn er auftritt, eigentlich nervöser ist, wenn viele Leute da sind oder wenige Leute.
1: Und ich habe über die Frage nicht nachgedacht, weil ich den Song so geil fand, aber
0: danke sehr.
1: Und ich antworte mit einem klassischen mal so, mal so. Nee, also tatsächlich bin ich oft vor wenigen Leuten tatsächlich aufgeregter.
0: Ja.
1: Und ich glaube, das ist gar nicht so selten, dass das so ist. Ich glaube, das ist bei vielen KünstlerInnen so. Also, aber stimmt fairerweise auch nicht immer. Deswegen ist bei wenigen Leuten ist man halt extrem nah dran. Es ist super intim.
0: Ja. So.
1: Und bei vielen Leuten kann man das manchmal auch tragen. Also bei wenigen Leuten ist es halt super ungeschminkt. Aber ich bin fairerweise auch bei vielen Leuten, ich hatte jetzt dieses Jahr zum ersten Mal ein paar Auftritte, die wirklich sehr groß waren. Und da habe ich vorher, dachte ich wirklich so, ich muss den Beruf wechseln und ich sterbe.
0: Und
1: why the fuck am I doing this? So, aber genau, ich würde sagen tendenziell vor wenigen Leuten. Bei dir auch?
0: Ja, also vor wenigen Leuten, weil es ist nicht nur die intime Atmosphäre, sondern man kann ja auch wirklich sagen, es gibt so zwei Arten von Publikum.
1: Ja.
0: Das ist einmal, hier sind wenig Leute, haben wir uns richtig entschieden? Oder, hier sind wenig Leute, da müssen wir ja noch mehr Stimmung machen, damit wir auch einen schönen Abend haben. Und ich muss leider traurigerweise auch gestehen, wenn ich zu einer Show gehe und es ist nicht sonderlich voll, bin ich auch eher verschüchtert davon.
1: Verstehe ich.
0: Also ich gehe dann auch nicht aus mir raus. Also ich war auch öfter mal auf Konzerten, wo dann nicht so viele Leute waren. Und ich bin halt leider auch nicht so ein großer Tänzer, weil, also ich bin dann jemand, ich sitze an der Bar und guck halt. Ich bin Gucker. Ich bin Starrer. Aber, aber tatsächlich, ganz kurz noch, wir sind ja hier jetzt auch gerade in einem Kosmos, in dem wir jetzt gerade viel darüber geredet haben, wie wir auftreten.
1: Ja.
0: Aber hattest du das schon mal, dass du jemanden getroffen hast, von dem du selber Fan bist und da mega aufgeregt warst? So starstruck?
1: Ja, klar.
0: Willst du erzählen?
1: Häufiger mal. Aber wo es schief ging oder was cool war?
0: Also ich habe einmal Heinz Strunk interviewt.
1: Ah, geil.
0: Und das war vollkommen in Ordnung, aber mir ging die ganze Zeit so die Pumpe, weil ich den halt, seitdem ich klein bin, immer gelesen habe, die Hörbücher gehört habe. Und ich erinnere mich an die gesamte Zeit von diesem Interview gar nicht. Das wurde dann auch irgendwann rausgebracht, ich habe es bis heute nicht gesehen. Das war ein Video-Interview, weil ich die ganze Zeit einfach so war, da ist er, viel größer als ich dachte. Also es ist wirklich, also ich war da wie ein kleines Kind. Ich habe da richtig schwitzige Hände bekommen, weil ich einfach dachte, wow, das ist ja ein Idol, das da gerade von mir steht. Ja.
1: Wow, so starstruck sein ist, also ehrlich gesagt waren die meisten Erfahrungen gut. Ich hatte das einmal letztens erst. Okay, das war richtig doof. Und zwar da habe ich einem wirklich großen Sänger, ich sag jetzt nicht, wer das geschrieben, so den ich wirklich sehr bewundere, auch schon so seit Kindheit. Ich habe ihm wirklich lange eine sweet Mail geschrieben, so, weil ich fragen wollte, ob er Bock hat, bei einem Song so einen Satz zu sagen. So, es war echt eine coole Mail. Es war wirklich auch so, es hatte Hand und Fuß, so, ne?
0: Ja.
1: Und ich habe so eine pissige Antwort bekommen, so was das überhaupt soll und das sei hier so die Privatmail, an die wird man sowieso nicht schreiben und das, die seien sehr irritiert davon, so ein Kram, das tat so weh.
0: Ja, das also, glaube ich.
1: Da war ich wirklich so, halt auch zu Recht aufgeregt. So.
0: Ja.
1: Aber Hinek, ich dachte jetzt gerade, bevor wir uns zu sehr in unserer Bühnenerfahrung verlieren, die natürlich Bock macht, da können wir nochmal vielleicht darauf zurückzirkulieren.
0: Erfahrung ist auch ein großes Wort, ne?
1: Erfahrung, unsere kleine Bühnenerfahrung. Wenn ihr Bock habt, das ist ja auch ein bisschen ein interaktives Format, ihr könnt uns anrufen. Es gibt diese 030 30 31 3x die Nullen. Wir sollen es nochmal sagen, ne?
0: Achso, ja, 030 30 31 3x die 0.
1: Und genau, ich dachte jetzt gerade, vielleicht schlagen wir den Haken auch mal so zum normalen Leben abseits der Bühne. Weil da denke ich gerade viel drüber nach, so wo bist du denn privat aufgeregt? Hast du irgendwas?
0: Also so anekdotisch können wir vielleicht auch später nochmal, weil ich auch dran denken musste, ich habe dieses Jahr die Eltern meiner Freundin kennengelernt. Mm. So, also wir sind auch recht frisch zusammen und so, und das gehört ja irgendwie dazu. Und irgendwie auf eine ganz weirde Art und Weise, wo ich normalerweise immer dachte, so, ja, ich kann ja mit Leuten reden, so, das kann ich ja, war ich gerade bei dem Vater meiner Freundin so dermaßen aufgeregt.
1: Ach, krass.
0: Weil ich irgendwie, auf so eine ganz komische Art und Weise irgendwie davon ausging, ich muss mich gerade nochmal neu beweisen. Mhm. Was ja irgendwie am Ende des Tages ja auch egal ist. Aber ich saß da wirklich und hatte so diesen Anspruch von, der soll mich schon gut finden.
1: Wieso nur der Vater? Wieso warst du da aufgeregter?
0: Weil ich, sagen wir mal so, weil ich schon mal wohl mitbekommen habe, dass der ein wenig spezieller sein soll.
1: Okay.
0: Und das waren die erste halbe Stunde, war sehr angespannt und dann ging's. Aber also ich habe richtig lange gebraucht, um das so loszulassen. Und ich glaube, ich weiß nicht, wie das bei dir war, du bist ja auch in einer Beziehung. Mhm. Aber irgendwie, das ist immer, also Familien kennenlernen ist immer komisch, weil man ja auch seine eigene Familie kennt und immer denkt so, ich kenne die halt auch schon so lange und die haben Spleens. Das sind aber liebenswerte Menschen, aber trotzdem ist man ja so, ja, ich stelle die jetzt vor und man denkt so, hoffentlich benehmen die sich. Vielleicht auch so ein bisschen der Gedanke. Und ich war da irgendwie sehr aufgeregt, weil es war jetzt auch nicht so eine Situation, man geht zu denen nach Hause und dann trinkt man Kaffee und isst ein Stück Kuchen, sondern wir sind direkt essen gegangen. Heißt, wir waren auch in der Öffentlichkeit und dann ist da irgendwie so ein ganz komischer Performance-Druck entstanden, wo ich dachte, also ich bin, das ist natürlich auch jetzt irgendwie so Berufskrankheit, ich dachte, es wäre schon gut, wenn er einmal lacht. Das wäre schon irgendwie angenehm für mich, weil ich werde dann auch immer, also wenn, ich kann auch mit Leuten über ernste Themen reden, aber wenn ich da sitze und man ist es eher so locker flockig und die Leute sind so ganz humorlos oder noch schlimmer, finden mich einfach gar nicht witzig, dann sitze ich da wirklich und denke so, okay, ich mache hier gerade was falsch.
1: Ah, hast du auch so Privatstress, so in der Kühe in die Lachmaschine sein zu müssen?
0: Ja, voll.
1: Wirklich?
0: Ja, voll. Also das, oh Gott, das wird hier jetzt gerade so eine komische Form von Deep Talk.
1: Nein, ist auch okay. Guck mal, es ist Nacht. Wir sind jetzt hier quasi Domian heute. Wir haben echt viel Zeit. Ruft uns an, 030 30 31 3x die 0. Bis dahin. Aber nee, ohne Quatsch, finde ich sehr interessant.
0: Also ja, also da war ich auf jeden Fall, da habe ich gemerkt, da bin ich sehr aufgeregt. Also beim Vater war ich aufgeregt, die Mutter habe ich nämlich schon vorher einmal ganz kurz an einem Bahnhof getroffen und dann war das so ein schnelles Handgeben und irgendwie so dadurch war das so abgelöst, so nach dem Motto, man hat sich ja jetzt schon mal getroffen. Aber dann halt so reinzugehen mit, ich lerne jetzt heute den Vater kennen und wir sind erstmal für mindestens 2 Stunden in diesem Restaurant gefangen. Also wie oft kannst du auf Toilette gehen, um kurz eine Pause zu haben, bevor jemand fragt, hast du irgendwas?
1: Ja, ich weiß nicht, ich hatte irgendwie, was das angeht, noch nie schlechte Erfahrungen, so richtig, zum Glück.
0: Ich muss auch sagen, das war auch keine schlechte Erfahrung.
1: Ja.
0: Möchte ich hier auch nochmal für die Eventualität, dass er das hier gerade hört. Es ist sehr nett mit dir.
1: Ich check die Aufregung total. Bei mir geht dann die Aufregung aber, glaube ich, weniger in so eine Richtung. Also wenn ich neue Leute treffe, wo ich weiß, dass die Menschen, die ich selber sehr schätze, auch sehr schätzen, geht bei mir die Aufregung eher, also weniger in so eine Richtung von, ich habe Performance-Druck auch. Ich muss schon auch dann so den Zampano machen und bla, es ist auch sehr anstrengend. Aber die Aufregung geht eher auch in so eine Richtung so, wie so zu beweisen, dass ich kein Arsch bin. Das habe ich manchmal. Also gerade, glaube ich, wenn man in einer Beziehung dann Menschen, die da dran sind, trifft.
0: Ja.
1: Das ist dann eher so ein Bedürfnis, wenn man denkt so, boah, hoffentlich denken die nicht, boah, was ist das denn für ein Arschloch? Die Angst ist, glaube ich, viel schlimmer als die Angst jetzt. Also ich will schon natürlich auch mega witzig und spritzig und charmant und super cool sein, klar, keine Frage, wenn nicht so. Aber die Angst ist irgendwie fast größer.
0: Das ist so nach dem Motto, das klingt jetzt auch irgendwie scheiße, aber so nach dem Motto, wird man abgenommen, weißt du?
1: Ja, das ist wahrscheinlich auch die Angst, die darunter liegt, ne?
0: Ja, dass man irgendwie so dieses Gefühl hat von, das ist jetzt zum Beispiel der beste Freund oder die beste Freundin von der Partnerin und man steht da und denkt so, naja, wenn der oder die mich jetzt nicht mag, das wäre schon komisch, weil das ist ja eine ganz enge Bezugsperson von der Person, die ich liebe.
1: Ja.
0: Und da ist, ja, also.
1: Ist auch actually schlimm. Also ist ja wirklich nicht cool.
0: Nein, das ist furchtbar.
1: Wenn das so ist.
0: Ja.
1: Also dann muss ich halt, also einer muss ich dann auch einfach trennen. Ja. Also die Beziehung oder die Freundschaft, also eins muss dann für immer enden, wenn das der Fall ist.
0: Ja, natürlich nicht. Nein, natürlich nicht. Aber also, ja, also die Vorstellung, das finde ich ganz bedrückend. Finde ich ganz bedrückend. Mhm. Stell dir mal vor, jetzt einfach auch, wenn, nehmen wir mal an, du kommst nachher nach Hause und dann sitzt da irgendwie deine Partnerin und ist so, na, wie war's denn mit Hinak? Hattet ihr Spaß mit deinem Freund in Tübingen?
1: Ganz so komisch. So rum ist natürlich auch schlimm, ja. Klar.
0: Ja, also da weiß ich auf jeden Fall, da war ich das letzte Mal sehr aufgeregt. Und natürlich, also jede Prüfungssituation. Ich bin jetzt niemand, der dann so krass, es gibt ja wirklich Leute, die so heftig Prüfungsangst haben. So weit würde ich nicht gehen. Aber so die, ich weiß noch, mein mündliches Abi in Physik, alte Scheiße.
1: Wieso hast du denn Physik auch mündlich im Abi gemacht?
0: Damit ich Mathe nicht schriftlich machen musste.
1: Das ging, wo du groß geworden bist?
0: Ja, in Schleswig-Holstein ist Profiloberstufe gewesen.
1: Ah, krass.
0: Und dann konnte ich Physik...
1: Also kein richtiges Abi.
0: Nee, kein richtiges Abi. Wo hast du denn Abi gemacht?
1: In Hessen.
0: Ist auch nicht so kein richtiges Abi. Nein. Nee, das einzige richtige Abi ist doch Bayern, oder?
1: Du kriegst das hinterhergeworfen in Hessen. Ja. Also so, du musst dich schon sehr...
0: Und ich bin da wirklich...
1: Voll mit arrogant, oh Gott, ganz schlimm.
0: Ich weiß noch, wie ich in diese Präsentationsprüfung reingegangen bin und dachte, ja, vielleicht mache ich am Anfang einen kleinen Witz, um die Stimmung aufzulockern, weil ich halt so bin. Und dann gibt's danach ja, nachdem man die Präsentation gehalten hat, gibt's dann noch eine Fragerunde von dem Kollegium. Und die erste Frage war, warum soll's witzig sein?
1: Oh, au.
0: Ja, da ist innerlich in mir was zerbrochen.
1: Ja.
0: Insbesondere, weil ich so der, und ich weiß nicht, wie das bei euch war. Ich muss auch sagen, allgemein, wenn ich über diese Zeit nachdenke, es war dann auch so, man wartet dann vor der Tür, die besprechen sich und dann kommt Lehrkraft raus und sagt entweder, du gehst jetzt nochmal ins Sekretariat, das bedeutet, du bist durchgefallen.
1: Was?
0: Ja, also weil es war halt für mich die letzte Prüfung, die entscheidet, ob ich Abitur kriege oder nicht. Und dann war halt ganz weird so, ja, entweder du gehst ins Sekretariat oder du kriegst einen Handschlag, das heißt, du hast Abitur bestanden. Und dann stehe ich da und mein Prüfer war der stellvertretende Schulleiter.
1: Oh
0: und
1: der Gott.
0: Kam dann zu mir und meinte, so, Hinnerk. Ja, also da war, ja, also sagen wir mal so, Handschlag kriegst du. Und ich muss auch sagen, ich fand's auch ganz witzig. Und da dachte ich einfach, was sollte denn die Scheißfrage vorher? Also wirklich komplett dreckig.
1: Warte mal, ich glaube, wir haben passenderweise einen Anrufer. Und zwar Fabio, 30 Jahre alt. Und Fabio... könnte jetzt zu uns durchgestellt werden. Das machen wir doch glatt mal, oder, Hinne?
0: Ja, sichi.
1: Hi, Fabio. Kannst du uns hören?
2: Ich höre euch.
1: Hi. Schön, dass du anrufst. Von wo rufst du uns denn an?
2: Mitfahrerparkplatz. Irgendwo in Rheinland-Pfalz.
1: Irgendwo in Herrlich.
2: Ja, also, irgendwo im Irgendwo.
0: Irgendwo in Rheinland-Pfalz klingt auch einfach wie eine normale Beschreibung. Also,
2: ja, ja. Ich bin da immer geheimnisdurch, sage ich immer so rum. Ich versuche immer... Loki, wenig Informationen.
1: Also, und du
2: Mysterium aufrechtzuerhalten.
1: Wir auch. Nichts. Und du bretterst gerade über die Autobahn, oder was? Und hast das gerade
2: Nee, ich bin auf dem, deswegen, bei solchen Themen fahre ich immer hier auf meinen Lieblingsmitfahrerparkplatz. Habe ich schon öfters gehört.
1: Aha.
2: Und genau, nicht während der Fahrt. Also da, nicht, dass die Ablenkung da ist. Ich habe zwar einen Freisprech, aber...
0: Also wir sind hier komplett Fokus jetzt auf das Thema.
1: I love it.
2: Richtig, genau.
1: Mega geil.
2: Da bin ich immer fokussiert. Ich sage immer, wenn was unter den Fingernägeln brennt.
1: Ja. Und Fabio, genau. du warst früher nervös, wenn du Vorstellungsgespräche hattest.
2: Mhm. Da hatte ich einige oder Praktika oder du kamst neu in eine Firma. Das war dann wirklich, ja, ne, das ist schon, ne, ich mache das schon seit 15 Jahren arbeite ich hier oder 15 Jahre habe ich schon gearbeitet, 3 Jobs gelernt. Also es ist schon
0: Warte
2: einiges.
0: Mal. Du hast 3 Jobs gelernt?
2: Ja.
0: Und du bist noch, also bist du immer noch nervös vor Vorstellungsgesprächen oder war das einfach nur früher? Weil, ja, also du bist ja krass qualifiziert.
2: Irgendwann geht's weg. Ja. Irgendwann ist es weg, ne?
0: Aber wie also, hat sich das bei dir so geäußert? Also war das eher so dieser Aspekt, dass du dachtest, ja, also hattest du das Gefühl, du bist nervös, weil du nicht genug qualifiziert bist oder weil du Angst hattest vor den Fragen von den Leuten?
2: Am Anfang, als ich noch gar keine Fortbildungsbescheid oder gar keine Fortbildung hatte, natürlich, ne, da war immer die Qualifikation, hast du da Schulnoten, alles gut, ne, das war natürlich, ne, deswegen, ich kann ja sagen, ich war da mit 15 schon im Arbeitsmarkt, und das war natürlich fast nervös, alle waren älter und alles, das war natürlich schon ziemlich krass, ne, das war, deswegen, und du bist noch so jung, ne, das ist natürlich die, Unreife, darf ich sagen, ne, der Wirtschaft keine, sag ich mal, Erfahrungen noch nie gemacht oder in dem Sinne und genau, das war dann schon.
1: Aber genau. ist das so über, ich sag mal, älter werden und Lebenserfahrung quasi so von selber weggegangen, weil man einfach irgendwann weiß, wer man ist und so ein bisschen auf dem Boden steht und sich ein bisschen vertraut oder hast du dir das wirklich, ich sag mal, mit Ansage abtrainiert oder über Techniken verlernt oder wie bist du damit umgegangen?
2: Also ich sag mal, nach der, ich weiß nicht mehr, ich kann es ja ungefähr sagen, nach der zweiten Ausbildung beziehungsweise links, wo ich da neu war, irgendwann, als ich dann meine Abschlussprüfung da hatte und ich mir gedacht habe, jetzt machst du noch eine, dann auf einmal Klick, Ruhe selbst. Auf einmal war das weg raus, gesagt, leck mich, ich habe schon 2 Dinger. Das ist doch die dritte durch. Also das Ding, ich weiß nicht, was es war, aber irgendwann hat meine Abschlussprüfung mir gesagt, im Geist, scheiß drauf, hast du es jetzt schon so weit gebracht, also was soll noch kommen?
1: Und wo bist du heute nervös? Also was sind Sachen, die dich jetzt aufgeregt machen?
2: Aufregen. Ja gut, ich sag mal, bei mir ist das immer, was ich versuche zu vermeiden, ist prinzipiell Politik etc., weil ich sag immer so, weil andere regen sich da auf und ne, ich bin da eher auch locker, aber es gibt so, ich sag mal so, ich habe jetzt nichts mehr, wo ich mir sage, ich steigere mich da so rein. Ich sag, das Leben ist zu kurz und wenn ich mir zu viel Blutdruck, ich muss so lange noch arbeiten, weißt du. Deswegen, da sagen manche, ich bin zwar, hab ein altes Gedankengeist im jungen Körper, hat da einer mal passend gesagt, ne? Alter Geist im jungen Körper. Ja, hat er mir gesagt, habe ich gesagt, du kannst mich malen. Hat er gesagt, aber im Nachhinein hat er ja recht gehabt. Ich bin wirklich für mein Alter sehr ruhig, professionell etc. Das Ganze, ja, hier so alles logisch betrachtet und alles. Und aber hast du nicht mal ne, ein Drittel oder 30 Jahre erst. Und dann, ja, das ist vielleicht dann irgendwann so, oder?
1: Boah, ich bin jetzt auch so rund um die 30. Ich hoffe auch, dass es ein Drittel ist.
2: Ich bin auch optimistisch. Vielleicht knacke ich die 100 gesund, sage ich immer. Ich hoffe, ich knacke die 100 gesund.
1: Ey,
2: ich
1: glaub, du machst das genau richtig.
0: Wenn du die 100 knackst, bis dahin machst du noch 4 Ausbildungen weiter oben drauf.
2: Also, ich kann auch ne, Zertifikate und alles. Ich habe ja alles Mögliche. Ne? Ich weiß gar nicht mehr, wie ich das alles überhaupt zusammengekriegt habe. Aber das war halt eben, irgendwann hatte ich gesagt, in meinem ersten Job hat mein Chef es verknackt, Name lasse ich mal weg, mir die zu geben. Da habe ich ein Dutzend in einem Monat gemacht. Das war natürlich dann schon sportlich. Ne? Das war so eine, da hatte ich wieder Angst. Das war das Einzige, wo ich sagen kann, wo du ein Dutzend Fortbildungen gemacht hast in einem Monat. Das war natürlich schon hardcore.
1: Das bist du die Ruhe selbst.
2: Ja gut, und danach ne, habe ich gedacht, wenn du das geschafft hast, ne, und dann denke ich mir, jetzt hast du es.
0: Ja, aber tatsächlich, also bei dir hat es einfach darüber geklappt, dass du gesagt hast, yo, ich habe jetzt hier die Qualifikation, ich bin hier quasi zertifiziert, in was für einem Bereich auch immer du arbeitest. Das heißt, selbst, also du gehst ja mit einer anderen Ruhe in ein Vorstellungsgespräch rein, wenn du ja weißt, ey, ich kann das. Es ist ja nicht quasi, wenn man sich auf den ersten Ausbildungsplatz bewirft, wo man sagt, so, ich würde das gerne lernen.
2: Genau, wie gesagt, du hast die Lebenserfahrung alles und es ist auch immer ein positiver Aspekt, den Leute mir immer zuschreiben, ist, ich höre immer gut zu. Leute erzählen mir immer sehr viel und dann sagen sie mal, erzähl das nicht weiter und ich sage immer, ich bin da immer wie ein Safe. Ne? Erzählen sie mir, das ist immer, und ich sage immer, das ist immer schön, wenn die Leute das einem erzählen, aber ich sage dann immer, da kommen sie mit allem Möglichen und dann sage ich auch, das ist ja nicht schlimm. Ne? Aber bei manchen Sachen denkst du da auch, da solltest du mit jemandem wirklich reden, der das gelernt hat.
1: Ja, so wie wir.
2: Ich sage euch immer gerne zu, da kommen ja auch alle Menschen von A bis Z bei euch immer durch. Das ist natürlich dann sehr interessant.
1: Ja, total.
0: Und wo ballerst du jetzt heute Abend noch hin?
2: Gar nicht mehr viel. Ich kam jetzt gerade aus der Schicht. Ich hatte eine Spätschicht von 14 bis 22 Uhr.
1: Ja.
2: Oh, genau.
1: Normale Zeit.
2: Irgendwo auf einer Militärbasis war ich irgendwo.
1: Okay. Wow. Jetzt hast du Feierabend.
2: Ja, jetzt rede ich doch mit euch. Das mache ich meistens nach der Spätschicht. Ne? Das passt dann so nach 10 Uhr. Das ist dann genau, also meistens nach der Spätschicht.
1: Ja, top.
2: Genau. Ja.
1: Ey, Fabio, hast du noch was du loswerden möchtest? Magst du noch jemanden grüßen?
2: Ja gut, meine Familie hört das jetzt eher selten weniger, ne? Aber ich grüße alle Freunde, Verwandte, die es immer hören. Ich sage immer so, letztens hatte ich glaube ich mit euch mit jemandem von euch über eine Stunde geredet da. Wahnsinn. Weil keiner mehr in der Leitung war, da wollten sie wissen, wie viel Zeit ich habe. Und dann sage ich, ja gut, da bin ich gerne der Platzhalter.
1: Hey, Fabio, ich schweine geil.
2: Danke.
0: Ey, dann wünsche ich dir jetzt noch eine gute Heimfahrt. Vielen Dank, dass du angerufen hast.
2: Kein Ding. Immer gut für ich versuche immer vor euch die Stimmung. Als keiner mehr angerufen hat, habe ich gesagt, jetzt musst du kommen.
1: Geil.
2: Jetzt musst du der Erste sein.
0: Fabio, starke Kraft. Ich wünsche dir noch schöne 70 Jahre.
1: Yes.
2: Alles klar. Ciao. Genau. Ciao.
1: Geil. Also ich finde, so wie Fabio muss man es eigentlich machen.
0: Einfach, weil das ist irgendwie auch, ich finde den Gedanken auch wirklich spannend. Weil prinzipiell, bei uns, natürlich ist das irgendwie eine andere Branche, aber wir können uns ja eigentlich ja immer darauf berufen, ey, wir sind ja, wir haben das ja schon gemacht, wir haben das ja schon mal gut gemacht. Und trotzdem ist diese Aufregung ja immer wieder da.
1: Aber sie wird trotzdem auch besser, oder? Also bei mir wird es schon besser.
0: Es wird besser, aber ich muss ja, also ich bin ja der festen Überzeugung, wenn man gar nicht mehr aufgeregt ist, dann bedeutet es einem irgendwann ja auch gar nichts mehr. Oder nicht mehr genug, weil ist aber auch speziell jetzt für unsere Branche. Das ist natürlich auch, ne, also weil ich finde immer so, wenn ich gar keinen Nervenkitzel irgendwie im Nacken habe, wofür macht man es dann überhaupt noch? Ja. Das ist ja irgendwann so Schema F.
1: Ich habe einen inneren Trick gefunden für die Aufregung, aber den verrate ich später.
0: Boah, der ist ein sehr, sehr guter Cliffhanger.
1: Weil wir haben noch jemanden in der Leitung.
0: Ja, Tu würde ich jetzt gerne mal hören.
1: Ja, Tu ist 26, kommt aus Berlin. Und
3: hi.
1: Hi, du. Rufst du auch aus Berlin an oder wo bist du
3: ja,
1: gerade?
3: Ja, genau. Nee, ich bin gerade Berlin-Reinickendorf.
1: Berlin-Reinickendorf. Wo ist denn nochmal Reinickendorf? Welche Ecke? Norden, Westen, Süden, Osten?
0: Ich weiß nur noch...
3: Nordwesten.
0: Nordwesten? Ah ja, ich weiß nur, es gab irgendwann mal diese, ja, so eine Nachmittagssendung, wo dann Playboy 51 aus Reinickendorf aufgetreten ist. Ah. Das ist ganz, ganz lange her. Da merkt man auch wieder, ich bin auch schon 32. Aber das war mal ein Ding anscheinend.
1: Du schön, dich zu hören.
3: Ja, also ich wollte auch einfach nur durchrufen. Und weil ich die Story vorhin mit den Eltern der Partner, also des Partners treffen,
0: ja,
3: auch nachfühlen kann, weil das natürlich immer bei mir ist, wenn ich Menschen zum ersten Mal treffe, also nicht irgendwelche Menschen, sondern von Freunden oder Partner oder Familienmitglieder, wenn ich ihre Freunde, Familien treffe, dann bin ich immer super aufgeregt, die zu treffen, weil ich natürlich meine Freundin sehr wertschätze, mhm, und dann natürlich irgendwo auch diese Zugehörigkeit, dass auch ihre Personen mich akzeptieren, halt sehr auf eine Priorität halt hochsetze, mhm, weshalb dann natürlich die Nervosität rauskommt.
1: Und wovor genau bist du aufgeregt? Kannst du es sagen? Also was ist so die Angst? Was wäre so der Worst Case?
3: Der Worst Case, zum Glück noch nicht wirklich passiert, außer man kann es jetzt vielleicht so in Kindergartensituationen zurückerinnern, aber Worst Case natürlich, dass die Person mich gar nicht mag und ich bin dann so, oh no, so. Wie soll ich das denn nur schaffen? Oh mein Gott, da bin ich ein total Drama daraus, mache mir da tausend Gedanken. Was habe ich falsch gemacht? Wieso? Was, ja, warum? Weil ich will natürlich auch, dass wenn zum Beispiel ich die Eltern von meinem Partner treffe, dass die mich natürlich mögen, weil,
0: ja,
3: auf einer zukunftsbasierten Sicht werden wir uns dann noch öfters in dem gleichen Raum befinden.
0: Ja.
3: Und ich finde das ja super unangenehm, wenn da so ein gewisser Druck im Raum besteht.
0: Ja. Ja, und dabei ist das ja eigentlich, wenn man sich das jetzt mal so überlegt, ist es ja irgendwie albern. Man hat da jemanden gefunden, da ist L'amour im Raum, da ist Liebe. Und sollten ja irgendwie die Freundinnen oder die Eltern, wenn man, sofern man gut zueinander ist, ne, das stelle ich jetzt einfach mal in den Raum als festgesetzten Punkt, dann sollten die ja froh sein, ey, toll, mein Sohn, meine Tochter, meine Freundinnen, die haben jemanden gefunden und lieben den. Ich mag die Person zwar nicht so gerne, aber ist ja schön, ist ja irgendwie toll. Und da muss man irgendwie doch auch über sein eigenes Ego mal springen können. Ja gut, ich mag die Person jetzt nicht so mega gerne, aber solange du glücklich bist, mein Schatz, ist doch alles fein.
1: Aber stell dir vor, du hast Kinder und du hast sie wirklich großgezogen und denkst auch so, ich kenne die so und das wäre vielleicht gut für die. Und dann haben die wirklich einen Partner, eine Partnerin, wo du wirklich denkst, das ist echt ein Arschloch, so,
0: ja,
1: und der wird denen wahrscheinlich irgendwie nicht gut tun oder das Herz brechen oder irgendwas. Was wirklich,
3: was würdest du dann machen?
1: Genau, also so, die Frage ist ja wirklich so, Mist, wie geht man dann, also natürlich will man ja aufgeschlossen sein und das cool machen und so weiter, aber es ist schon, also wenn es jetzt nicht nur so ist, man hat irgendwie andere Hobbys und der mag irgendwas, was ich nicht mag, mäßig, sondern wenn man wirklich ein schlechtes Bauchgefühl hat, irgendwie, schon auch hart.
0: Ja, das stimmt, aber ich bin ja erstmal, prinzipiell sehe ich mich ja als Humanist. So. Also man muss ja irgendwie, also man kann doch erstmal davon ausgehen, wir haben da eine Habensituation und da ist meine Tochter oder mein Kind ist verliebt und das ist ja erstmal schön.
1: Total.
0: So, und wenn es dann irgendwie an so Kleinigkeiten geht, weil der Job zum Beispiel, die Person hat einen Job und der gefällt mir nicht.
1: Schauspieler.
0: Oder, ja, Schauspieler. Oder, ja genau. Oder,
1: Musiker.
0: Musiker, Comedian. Geht in seiner Freizeit bouldern. Wie furchtbar ist das denn? Darüber kann man ja springen. Wenn man jetzt nicht irgendwie direkt merkt, so ja, der ist einfach, die Person ist im Privatgespräch einfach sehr unangenehm oder sowas, da muss man das doch irgendwie runterschlucken können.
1: Aber hast du denn das Gefühl, dass sich das schnell auflöst?
3: Ach so, natürlich. Also ich finde bei mir, klar, das ist zwar Nervosität, aber eigentlich zeigt das auch nicht, dass ich irgendwie unsicher bin, sondern es ist wirklich nur diese Aufregung natürlich, halt diese Person zum ersten Mal zu treffen, wie du auch vorhin gesagt hast, so du weißt, dass der Vater da nicht so gute erste Eindrücke von Leuten bekommt und man will sich ja dann irgendwie auch so anstrengen. Ich glaube, das spielt dann alles irgendwo mit auch rein bei deiner Nervosität, aber schlussendlich, ich finde, solange die Person jetzt irgendwie nicht abgrundtiefe menschenrechtliche Sachen finde ich, kann man über alles hinweg.
0: Ja, ich glaube, auf so ein paar Grundsätze kann man sich, glaube ich, festlegen vorher, ne? Also das, ja, das sollte schon sein.
1: Menschenrechte.
0: Ja, Menschenrechte wäre schon gut.
1: The bar is that low.
0: Aber gibt's Situationen, wo du, also abseits dessen, also wo du irgendwie sagst, ja, da werde ich irgendwie immer noch, ja, wir haben jetzt auch immer viel über Nervosität und Aufregung geredet, aber ja noch gar nicht so, es gibt ja auch noch den Aspekt der Panik. So, ja. Gibt es irgendwie so Situationen, wo du irgendwie so denkst, ah, da, also das, dem würde ich gerne ausweichen, wenn das irgendwie möglich ist, weil sonst werde ich panisch?
3: Oh ja, also da tritt meine Amygdala aber sowas von rein ist seit letztem Jahr, also nach meiner Trennung. Ja, ich bin tatsächlich erst vor kurzem nach Berlin gezogen, tatsächlich um aus dieser Stadt rauszukommen, weil die Stadt war einfach viel zu klein und die Wahrscheinlichkeit, dass man seinem Ex über den Weg läuft, war so wahrscheinlich, weil es dann auch tatsächlich passiert ist nach den Trennungen, also auch öfters passiert ist, zum Glück. Zum Glück ist mein Ex kurzsichtig und ich konnte ihn von Weitem sehen und bin dann einfach in die andere Richtung weg. Aber im Prinzip große Panik. Einmal habe ich es wirklich gar nicht gecheckt und dann stand ich plötzlich so 5 Meter vor ihm. Shit. Und dann ging wirklich alles ab. Und zum Glück war dann ein Kumpel bei mir.
0: Ja.
3: Der konnte sich dann um mich kümmern, aber das sah, also ich entschuldige mich immer noch, wenn ich ihn sehe, weil das sah von außen aus, als hätte er, keine Ahnung, irgendwas gegenüber mich verbrochen und ich bin da so am Hauptbahnhof voll am Auflösen mit Rotz und Wasser. Und
0: Scheiße.
3: Der steht da und wusste nicht, was er tun soll, weil ich einfach wirklich am Ende war.
0: Ja,
3: aber shit. Ja. Das ist, wenn Panik eintritt bei mir. Aber das wusste ich auch nicht vorher, sondern erst seit letztem Jahr.
1: Okay, ja. Das heißt, dann ist die Angst ja wirklich, dass was Heftiges hochkommt. Also nicht nur, dass es irgendwie ein bisschen cringe ist oder irgendwie unangenehm, sondern dass man wirklich einfach heftige Gefühle wieder hat, so die man nicht will.
0: Ja. Ja.
1: Okay.
3: Genau.
1: Nachvollziehbar.
0: Aber jetzt Reinickendorf. Also ich hoffe, es ist sehr weit weg.
3: Ja, also es ist auf jeden Fall ein anderes Bundesland und eine andere Stadt. Also ich glaube...
0: Ich glaube, du hast gute Chancen, den erstmal nicht mehr zu treffen. Ja.
3: Fehlt nur noch, dass ich in ein anderes Land ziehe, aber sonst.
0: Ja, aber irgendwo muss man auch mal den Schlussstrich ziehen, ne? Also geht's dir jetzt besser?
3: Ja, also natürlich braucht es immer noch mal seine Zeit, aber ich glaube, ich bin eigentlich recht auf einem guten Weg. Also vor allem, weil ich mir dann auch sicher bin. Das war vorhin zwar ein bisschen aus Spaß gesagt, dass man ja dann seinen Ex nicht mehr trifft, weil man in einer anderen Stadt lebt. Aber das ist tatsächlich auch der Grund, weshalb ich ja auch weggezogen bin, weil ich mir dann einfach auch sicher bin, wenn ich aus dieser Haustür rauslaufe, dass der mir nicht über den Weg läuft und dass es auch nicht dazu kommt, dass er mich irgendwie aufsuchen könnte.
1: Krass.
3: Ja.
1: Das klingt schon heftig. Ja. Oder dass du es gemacht hast, dann klingt ja so, als wäre es nötig gewesen.
3: Ja, also an sich mag ich auch die Stadt, in der ich vorher gelebt habe, aber es ist einfach jetzt gerade nicht die Zeit, dass ich da jetzt irgendwie das alles verarbeiten kann und ich finde, das ist mal ein guter Tapetenwechsel gewesen und jetzt in Berlin zu sein.
1: Und wie geht's jetzt in Berlin? Also wie ist das Ankommen?
3: Tatsächlich noch etwas holprig, ist gar nicht so lange her und unfairerweise zu sagen, bin ich oft auch einfach nicht hier. Mein Wohnsitz ist zwar hier, aber selbst meine beste Freundin, die hier lebt, die sagt, wow, ich vergesse die ganze Zeit, dass du hier lebst. Und ich bin dann auch so, ja, ich auch, weil ich dann halt oft zum Beispiel bei meinen Geschwistern oder anderen Freunden in Deutschland verteilt dann halt die besuchen gehe.
0: Ja.
3: Genau.
1: Aber also fairerweise muss man auch sagen, Berlin ist zum, glaube ich, Ankommen und zum ersten Mal connecten auch echt rough. Also ich glaube, alle Menschen, die ich kenne, die nach Berlin gezogen sind, und mir selber ging es auch krass so, dass es ein bisschen dauert. So gerade wenn man viel unterwegs ist, so ist wahrscheinlich auch voll normal, oder? Also in Großstädten wahrscheinlich generell, aber in Berlin irgendwie nochmal besonders, auch weil die sich verabreden, so krass anders läuft als überall sonst auf der Welt.
0: Ja.
3: Herr ich da Nervosität raus, nachdem der hergezogen
1: wird. Wie, mit der ich hergezogen bin, meinst du?
3: Ja, also so, wie hast du hier den Anschluss gefunden? War das dann auch für dich irgendwie nervös, irgendwie in einer neuen Stadt zu sein, neue Leute, neues Umfeld?
1: Also ich bin das erste Mal nach Berlin gezogen mit 20 und da fand ich es schon erstmal heftig. Ja, da habe ich echt gebraucht, bis ich Leute hatte. Und die Stadt hat mich auch total eingeschüchtert. Also mit 20 fand ich Berlin irgendwie also ich hatte das Gefühl, ich bin nicht cool genug dafür. Hatte aber auch total das Bedürfnis, cool genug sein zu müssen für Berlin irgendwie, weil ich diese komische Vorstellung von Berlin im Kopf hatte.
0: Ja.
1: Und fand das erstmal sehr doll. Jetzt so mit 30 finde ich es mega gut. Ich glaube auch so ein bisschen, dass Berlin mit 30 viel wahrscheinlich mehr Spaß macht als mit 20. Auch in den Clubs sind ja alle so alt wie ich. Was ich sehr angenehm finde. So. Und ich weiß gar nicht, vielleicht ist Berlin auch einfach so eine Stadt, die einfach so ab, weiß ich nicht, vielleicht macht das einfach so ab Mitte 20 erst Bock da. Vielleicht auch nicht, weiß nicht, aber das ist mein Take dazu. Mhm.
0: Also du bist jetzt 26, ne?
3: Ja.
0: Ja, ich komme aus Schleswig-Holstein, das hatte ich auch vorhin schon einmal kurz erzählt, und ich bin halt von der Kleinstadt, wo ich aufgewachsen bin, dann erstmal so ein bisschen für ein Studium, das habe ich schnell abgebrochen, dann nach Kiel, war auch jetzt nicht mein Place to be, und dann bin ich nach Hamburg gezogen, aber Hamburg und meine Heimatstadt, das ist 2 Stunden mit dem Auto, also ich hatte da einfach schon viele Freundinnen und trotzdem, irgendwie, ich habe eine Ausbildung angefangen, hatte da eine Berufsschule, ich hatte da halt meinen Job, da erstmal reinzukommen und einfach mal auch irgendwie so Leute abseits dessen kennenzulernen, einfach auch mal da irgendwie so einen Freundeskreis aufzubauen, mit dem man nicht die ganze Zeit über Arbeit redet, das hat richtig lange gedauert. Und ich kann das gerade, also Hamburg ist ja im Vergleich zu Berlin auch noch wirklich klein. Also Berlin fand ich schon, ich habe richtig lange gebraucht, um hier einigermaßen warm zu werden mit der Stadt. Ich wohne hier auch gar nicht, ich weiß gar nicht, ob ich das so gesagt habe, aber ich habe lange gebraucht, um irgendwie Berlin schätzen zu lernen. Und ich bin auch ganz ehrlich, das hat bei mir auch erst mit 30 angefangen.
3: Mhm.
0: Also ganz ehrlich, ich sag dir, in 4 Jahren wird's dir hier so bombengeil gefallen.
3: Okay, nehme ich aufs Wort.
1: Weil du hast vorhin irgendwas gesagt, ich weiß nicht, ob ich das richtig gehört habe, aber was damit, dass die Amygdala da auch reinkickt?
3: Ja.
1: Irgendwas, was nach Neurochemie klang, das fand ich sehr interessant, weil kennst du dich ein bisschen besser aus bei dem ganzen Thema rund um Angst, Aufregung, Nervosität und was im Gehirn so passiert?
3: Also ich würde sagen, dadurch, dass ich das hatte, habe ich mich damit befasst und weiß dann so, okay, wenn das jetzt eintritt, wie kann ich mein Nervensystem einfach erstmal runterkommen lassen, dass ich erstmal auf die Situation klarkomme oder wie ich mir da helfen kann. Deswegen weiß ich da Bescheid. Es ist nicht irgendwie, dass ich da irgendwie beruflich was zu tun habe. Das ist einfach nur persönliche Erfahrung und Learning.
0: Aber das ist ja mega krass. Also hast du da Tipps für, oder sind die Tipps wirklich so auf dich bezogen, oder hast du da irgendetwas, was du uns beiden und auch den anderen Leuten, die hier gerade zuhören, irgendwie mitgeben kannst?
1: Please.
3: So. Ja, gerne. Also das ist eigentlich alles, was man sich natürlich auch in der jetzigen Zeit auch rausrecherchieren kann oder kurz einmal im Internet suchen kann. Also sowas wie, man nennt das Skills.
0: Mhm.
3: Und das sind Sachen, die du machen kannst oder die du bereits machst und gar nicht weißt, die dein Nervensystem tatsächlich einfach beruhigen. Und dann gibt es so eine ganze Liste, da stehen wirklich Sachen drauf. Ich schwöre euch, ihr macht das bestimmt schon. Da stehen Sachen drauf, wie spazieren gehen oder ein Buch lesen, ein Rätsel machen.
0: Ja.
3: Was weiß ich was. Also wirklich ganz alltägliche Sachen, die du vielleicht schon die ganze Zeit machst, wo du wahrscheinlich jetzt rückblickend vielleicht merkst, dass dich das immer beruhigt hat. Also zum Beispiel ich wasche ganz gerne Geschirr, weil dann kann ich einfach abschalten und dann mache ich die ganzen Teller zusammen. Aber es ist etwas, was einen eben beruhigt. Also super, super skurrile Sachen auch. Aber es kann auch einfach sein, sowas wie Atemübungen, die dir helfen. Also dass man in bestimmten Schritten, es gibt so ein Box-Breathing, dass man, jetzt muss ich aber tatsächlich nochmal nachschauen, weil ich das persönlich nicht so oft mache, aber im Prinzip, dass man einatmen tut, ausatmen tut und das dann halt in Variation mit der Zeit dann tut, um dein Nervensystem einfach runterkommen zu lassen, ja.
0: Ey, aber das ist, was du gerade erzählst, also ja, das ist so Atemübungen, klar, aber wie geil ist denn das, wenn du irgendwie das Gefühl hast, ah, ich bin hier jetzt gerade nervös oder aufgeregt und dann machst du quasi einen Teil der Hausarbeit einfach, um runterzukommen, ist ja best case. Also es ist ja so, als oh, wenn ich bin gerade irgendwie gestresst, was hilft mir, wenn ich gestresst bin, das Bad putzen, das wäre ja super geil, wenn das bei mir auch so wäre.
3: Ja, aber ich glaube, das spielt auch ein bisschen OCD mit rein. Deswegen, also jedem das seine, also aber ja, es hat einen Vorteil. Die Bude sieht immer blitzblank aus, aber ja.
0: Stark, aber geil, dass das dann so irgendwie zusammenpasst. Also davon würde ich mir gerne eine Scheibe abschneiden, aber ich weiß leider, dass es bei mir gar nicht hilft.
1: Gar nicht?
0: Nee. Also ich bin, ich kann gut Sachen, also ich koche halt gern, wenn ich so ein bisschen so abschalten möchte, dann koche ich gern, aber alles, was danach kommt und da wären wir wieder beim, also ich kann so gesehen Schmutz produzieren, aber ihn wegmachen beruhigt mich gar nicht.
3: Aber produzieren ist schon mal auch ein Skill, also das Gegenstück zu sauber machen bei mir ist zum Beispiel, ich backe gerne, aber ja, ich empfehle einen Geschirrspüler, aber ich glaube, den hast du schon.
0: Ja, aber trotzdem die gute Pfanne, ne? Die muss ja dann doch nochmal geschrubbt werden. Ach je, ach je. Ja, du weißt, du glaubst gar nicht, ne? Mein Alltag ist voll mit Stress.
1: Tu, bleib mal ganz kurz in der Leitung. Mir fällt gerade auf, wir sind gerade genau in der Hälfte der Sendung. Und falls ihr eben gerade eingeschaltet habt und euch fragt, wo ihr seid.
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0: Und nicht nur mit Paul Siess und Hinak Köhn, meiner Wenigkeit, sondern aktuell auch noch mit Tu.
1: Hi, Tu.
3: Hi.
1: Wir sind immer noch bei Aufregung und dem Umgang mit Aufregung. Und Tu hat gerade erzählt, also echt ein paar ganz geile Tipps rausgehauen. Ich glaube, bei mir ist so ein bisschen so das Grundproblem, ich weiß diese Sachen irgendwie schon auch, so, und auch mit Meditieren und das und das und das und das könnte ich machen und sollte ich machen und so weiter. Ich mach's nur einfach nicht. Also so in der Theorie ist mir das total klar, dass das helfen würde, aber der Weg dahin ist versperrt. So,
0: also inwiefern meinst du das? Versperrt so in dem Sinne von einfach kein Bock oder einfach du findest in der Aufregung dann die Zeit dafür nicht oder willst dir die Zeit nicht nehmen?
1: Nee, ich mach's dann einfach nicht. Also irgendwie so, die Verschaltung zu Problem und eigentliche Lösung im Kopf und man macht's dann wirklich, ist irgendwie, ich weiß, kann ich besser beschreiben. Ja. Das ist wie, warum man Sachen prokrastiniert oder so ein Kram oder ich meine Steuer nicht mache oder so. Das ist die gleiche Art von Sachen nicht tun, von denen man weiß, dass sie einem gut tun würden.
0: Ja. Ja, aber ich habe das Gefühl, wir haben hier gerade jemanden in der Leitung, der uns da sehr, sehr gut helfen kann, Paul.
1: Ja.
0: Machst du das wirklich regelmäßig? Also ist es wirklich so, du merkst, dass das einsetzt und dann denkst du, hoffentlich habe ich noch schmutziges Geschirr oder ab geht's raus und ich gehe jetzt spazieren? Also gehst du da, hast du eine ähnliche Problematik wie Paul, dass du dich überzeugen musst, das zu tun? Oder hast du da so eine intrinsische Motivation, dass du einfach sagst, ah, ich merke gerade, es geht los und sofort gehe ich dagegen vor?
3: Ja, also ich finde, sich das zu zwingen, ist ein bisschen, finde ich da auch wieder persönlich ein bisschen kontraproduktiv, weil man dann wieder diesen Druck hat zusätzlich, irgendwas zu tun. Ich finde, also aus dieser Liste, wie gesagt, da sind wirklich so banale Alltagssachen. Musik hören gehört auch dazu und ich war so, wow, kein Wunder, dass mein Spotify-Jahresrückblick immer so viele Minuten hatte.
0: Ja.
3: Weil ich einfach oft einfach Musik höre, um mich einfach im Alltag, das ist wie so eine Background, also Hintergrundmusik, die mich dann einfach zurückholt, weil ich mit den Gedanken dann sonst zu weit umherschwirre und dann denke so, okay, ja, jetzt bin ich wieder zurück, jetzt bin ich wieder ruhig, aber wie du auch gesagt hast, sobald ich merke, dass dann eben diese Stressreaktion kommt, also dieses, man atmet schneller, es ist einfach auch flacher atmen, deine Muskeln, Spannung nimmt an, wirklich, dass du wie ihr das auch in der Beschreibung in eurem Blue Moon auch hingeschrieben habt, dieses, dass man ja auch dann Schweißbildung hat. Mhm. Das alles habe ich dann noch gelernt, ein bisschen das besser zu erkennen. Also sobald ich merke, so, oh, warum bin ich so unruhig alles, dass ich dann sowas machen kann. Also weil es malen, lesen, was weiß ich was. Und das hilft mir persönlich. Also das heißt jetzt nicht, dass ich immer irgendwie Geschirr putzen muss. ja. Mein Geschirr steht jetzt auch gerade da, weil ich jetzt einfach keine Lust hatte. Aber ich mache dann stattdessen was anderes. Also es ist, ihr könnt wirklich einfach im Internet nach so einer Skillliste schauen. Mhm. Und das ist einfach alles, was dann zu deinen Sinnesorganen zu tun hat, sei es mit den Augen halt irgendwas lesen, schauen oder dass du eben irgendwas mit deinen Händen machen kannst. Ich weiß jetzt nicht, malen, modellieren, was weiß ich was.
0: Ja.
3: Oder auch Sachen wie das Riechen hilft auch oder das Essen, also dass man da gewisse Sachen auch dann wieder einfach bewusster schmeckt und dann bist du einfach zurück im Jetzt und das beruhigt dein Nervensystem.
0: Ja, ja, ich habe auch tatsächlich einen Kumpel, der macht das regelmäßig zur Entspannung. Das hat jetzt nicht direkt was mit Aufregung zu tun, aber der ist an dem Punkt, der sucht sich dann Tätigkeiten aus, die man schlecht abbrechen kann, weil dann muss man die quasi durchziehen und dann hat man dadurch halt so dieses, ja, also sowas, so nach dem Motto, okay, keine Ahnung.
1: Eselwanderung.
0: Ja, oder ich gehe jetzt, also ist jetzt ein blödes Beispiel, aber zum Beispiel, also was er halt tatsächlich macht, ist, er raucht eine Zigarre, weil die kannst du halt nicht abbrechen. Das dauert 30 Minuten mindestens und in der Zeit rauchst du das halt und dann fährst du halt runter, weil du kannst in der Zeit maximal lesen oder Musik hören, aber dich jetzt nicht großartig mit irgendwas beschäftigen, was dich aufregt. So, weil es halt ja eh schon so einen entspannenden Faktor hat. Kids fangen nicht an zu rauchen, aber ja.
1: Außer Zigarre.
0: Außer Zigarre, weil das entspannt mega doll. Ja. Nein. Also ich finde, das macht ja schon irgendwie, also es macht ja Sinn, dass man sich irgendwie so gezielt irgendwie dann dahinsetzt und sagt, ich gehe jetzt irgendwie an den Punkt, wo ich weiß, das holt mich runter, das lenkt mich ab.
1: Ja.
3: Genau. Nur kurz zum Einschnitt, weil wir gerade von der Zigarre geredet haben, das gehört nicht zu den Skills und Sachen, die deinem Körper auch nicht schaden.
0: Nee, also ehrlicherweise, es hätte mich auch sehr überrascht, wenn das auf der Skillliste gestanden.

0: Ja,
1: Ach,
0: danke.
1: Schönen Tag.
0: Ciao, ciao.
1: Tschüss. Du, wo du gerade von Musik gesprochen hast, dachte ich mir, wir könnten noch mal wieder so einen schönen Song hören, Hinnerk.
2: Ja, aber diesmal bist du ja dran mit raussuchen. Also jetzt suchst
1: Wirklich?
2: Du mal einen Song raus. Ich habe den ersten entschieden, jetzt bist du dran.
1: Ich muss meine Brille aufziehen. Oh ja, ey, wenn ich schon zum ersten Mal im Leben im Radio entscheiden kann, was läuft, dann würde ich jetzt gerne von Elliott Smith Everything Means Nothing to Me hören. Für die gute Laune.
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0: Okay. Musst du entscheiden.
1: Das war Elliot Smith mit Everything Means Nothing to Me für die gute Laune am Mittwochabend. Ich liebe diesen Song so sehr.
2: Es ist wirklich, aber Elliot Smith auch wirklich allgemein für gute Laune immer zu
1: für
2: haben.
1: Gute, ne? Laune zu haben. Ich bin damit ja krass aufgewachsen. Ich liebe es ja unfassbar doll.
2: So. Mit Elliot?
1: Ja.
2: Ja, ist, ja. Ich kenne vor allem...
1: Ist, glaube ich, mein Lieblingsmusiker.
2: Between the Bars ist ja so sein bekanntester Song. Ich glaube, Madonna hat mal gesagt, dass sie sehr bereut, dass sie den nicht geschrieben
1: hat. Angeles hat Madonna bereut, nicht geschrieben zu haben.
2: Ah, okay.
1: Ja, ja. Weil Angeles war damals in diesem Film... Good Will Hunting, kann das sein? Ja. Also jetzt müsste er den Oscar bekommen für beste Filmmusik.
2: Ja.
1: Und stand dann auf dieser Oscar-Stage völlig fehl am Platz. So und hat, ich glaube, Angeles gespielt, ich weiß nicht mehr.
2: Ich glaube, es ist Between the Bars, aber echt? Ganz ehrlich, darüber müssen wir uns jetzt auch nicht streiten.
1: Nee, wir gucken das nicht. Aber wenn ihr Elliot Smith oder Musik-Nerds seid und Bock habt, uns so richtig einen einzuschenken und zu korrigieren oder mit uns über Nervosität und Aufregung zu sprechen, dann ruft uns doch an unter 030 30 31
2: dreimal die Null. Paul, du hast vorhin so richtig fies angespoilert. Du hast den Tipp gegen Aufregung. Mhm. Und ich finde, also ich möchte jetzt auch ganz doll auch nochmal festhalten, ich erwarte jetzt wirklich Großes. Ich habe jetzt keinen Bock auf sowas, ja, sicherer Stand.
1: Ich habe fies geteased.
2: Ja, ja, also wirklich doll. Du hast uns gegoont, fast schon. Du hast uns aufregungsgegoont.
1: Der Tipp ist Kokain. Ja. Und alle, oh Gott, ich weiß, das ist wahrscheinlich.
2: Auch,
1: also,
2: ist auch geil, einfach jetzt, nachdem wir gerade gesagt haben, ey, nicht anfangen zu rauchen.
1: Der Tipp ist Kokain. Wir sind ja ein Jugendsender. Ja, nee, aber das jetzt ohne Quatsch, das ist wahrscheinlich, also keine Ahnung, das ist wahrscheinlich die beschissenste Idee ever. Nee, tatsächlich ist mein Tipp so ein bisschen eh so.
2: Okay.
1: Aber bin ich das überhaupt nicht. Mein Klick war tatsächlich über das viele Jahre Theaterspielen, oder viele Jahre, ja, weil ich 80 bin, also so über die letzten 10 Jahre Theaterspielen. Ich war immer wahnsinnig aufgeregt und hatte total dieses Ding von, ich muss total gut sein und die Leute müssen mich super finden und ich muss glänzen und es ist ganz interessant.

0: kann, dass ich total toll bin, dann ist es ein guter Abend. Auf eine Art extrem auch auf mich bezogen. So.
1: Ja.
0: Und irgendwann hatte ich so eine Vorstellung, ich glaube, es war auch während Corona, dass so dieses ganze Ding kam von so, Leute gehen doch wieder ins Theater, und es war auf eine Art extrem berührend, dass Leute wieder kommen, so sich auch einem Risiko aussetzen und dahin gehen, so mit diesem beschissenen 4 Metern Abstand irgendwie sitzen und so, alles war so. Und das hat mich extrem berührt, irgendwie, dass die Leute wieder kamen und dass man das wieder machen darf und wie schön das ist.
1: Ja.
0: Und darüber kam bei mir wirklich, es gab wie so einen Klickmoment, wo ich gemerkt habe, okay, stopp, die sind ja eigentlich gerade hier, um einen schönen Abend zu haben. Ich bin ja genauso auch nur so ein haarloser Affe und will auch nur einen schönen Abend haben.
1: Ja.
0: Und eigentlich haben ja alle im Raum gerade total Bock, dass wir uns connecten, was zusammen erleben. So.
1: Ja.
0: Und das muss ja nicht heißen, dass der Abend immer schön sein muss, er darf ja auch brutal und ambivalent und alles weitere sein. So. Und irgendwie hat mich das aber, das hat mir so voll diesen, ja, auch so ein bisschen sehr egozentrischen Stecker gezogen von, ich muss jetzt krass performen. Ich bin natürlich immer noch ehrgeizig, sonst stellt man sich auch nicht auf eine Bühne, ist ja klar. Also, aber irgendwie seitdem ich das denke, habe ich das bei Auftritten auch, dass ich immer so einmal kurz durchatme und ganz kurz denke, eigentlich ist man auf eine Art eh verbunden und die wollen genauso eine gute Zeit haben wie ich selber.
1: Ja, so. Total.
0: Und das entspannt mich total. Ich finde diese ganzen Sachen im Sinne von, stell dir die Leute nackt vor, bla bla, das finde ich totalen Quatsch.
1: Ja.
0: Weil es eigentlich intuitiv wie so ein Trick ist, der die Leute so ein bisschen abwertet. So.
1: Mhm.
0: Jetzt gar nicht so schlimm, so, ne? Aber ich habe früher auch die Augen so ein bisschen unscharf gestellt, wenn ich ins Publikum geschaut habe und so einen Kram.
1: Ja,
0: so.
1: Ja.
0: Und das mittlerweile denke ich eigentlich eher so, ah, ist doch toll, ihr seid ja auch hier so, wenn ich mich verspreche, dann finden die Leute es ja, also irgendwie ist man ja trotzdem zusammen. So. Und das, auch das hat natürlich seine Grenzen, aber eigentlich hat das wieso keine Grenzen. Das ist seitdem, bin ich immer noch aufgeregt, aber gehe viel lieber auf die Bühne und habe viel mehr Spaß und bin, glaube ich, auch viel besser.
1: Weil man gemeinsam was zusammen erschafft. Man erschafft ja in diesem Moment eine Sache, die ja live in diesem Raum stattfindet. So, und man muss das, also klar, eine Person guckt in eine andere Richtung als alle anderen, aber trotzdem steht man da ja und man spielt für die und die sind ja da und finden das toll, dass du spielst. Also man in dem Sinne da irgendwie, und das kann man, glaube ich, auf viele verschiedene Situationen runterbrechen. Also es muss ja nie irgendwie so diese Bühnensituation sein, aber dass man einfach für sich selber auch klar macht, wir wollen hier irgendwie versuchen, gerade gemeinsam etwas zu schaffen. Und ich glaube, das ist eigentlich das, worauf man sich konzentrieren sollte.
0: Ja, voll. Also wenn man es schafft, manchmal schafft man es ja auch nicht und so und ja. Bevor wir es vergessen, das nochmal anzusagen, ihr könnt es immer anrufen unter der
1: 030 30 31 dreimal die 0. Das macht so Spaß. Das
0: macht so Bock.
1: Ja, insbesondere weil...
0: Ich möchte immer im Radio sein.
1: Ja, um einmal kurz auch die Magie des Radios auch hier nochmal zu erklären. Wir haben natürlich Kopfhörer auf, das heißt wir hören unsere Stimmen ungefiltert, so wie ihr sie auch hört. Normalerweise hat man ja so einen eigenen Filter irgendwie im Ohr, dass die Stimme irgendwie nochmal anders klingt. Ich bin sehr, sehr dumm. Ich weiß nicht, wie das funktioniert. Aber es heißt,
0: beide also, sehr, sehr dumm.
1: Ja, also, es ist irgendwie geil, irgendwie so seine, also, diese Stimme dann auch nochmal zu hören und das, also, ich will jetzt Werbesprecher werden.
0: Wahnsinn. Ja, let's do it. Wir haben aber tatsächlich, diverse Anrufer in der Leitung,
1: Du entscheidest, Paul.
0: Ja, kann man das, dürfen wir das? Quasi, okay. Es ist ja letztlich, es ist ja einfach mit allen Leuten geil und hoffentlich schaffen wir es mal mit allen Leuten zu quatschen. Wir quatschen jetzt zuerst mal mit Finn aus dem Odenwald. Finn ist 18 und ich komme selber aus der Ecke Odenwald, deswegen ist da sofort so ein kleiner Ping aufgepingt. Hi Finn, kannst du uns hören?
2: Hi, guten Abend, ja, ich kann euch hören.
0: Ah, guten Abend! Janisch, zwei Hessebube. Sorry,
2: ja.
0: du bist im Karnevalsverein und tanzt da auf der Bühne.
2: Genau, ja, das mach ich auch.
0: Du hast gesagt, da bist du zwar aufgeregt, aber genießt das auch.
2: Ja.
0: Und dass du Situationen suchst, die dich nervös machen.
2: Ja.
0: Ich bin sehr entspannt.
2: Sagen, ja, es ist, ich muss sagen, ich glaube, ich habe das Glück, dass ich von der Persönlichkeit so einer bin. Ich bin eigentlich im Inneren voll die Rampensau.
0: Ja.
2: Aber man ist immer überall aufgeregt. Auch wenn Leute sagen, sie sind es nicht, man ist es immer. Also man kann das gar nicht irgendwie abtrainieren, glaube ich. Es ist einfach in einem drin.
1: Aber, erzähl erstmal. Sorry.
2: Nee, alles gut.
1: Also du meinst, du hast das gerade so gesagt, man ist immer aufgeregt und man kriegt das auch nicht weg. Und ich muss auch sagen, ja, bis zu einem gewissen Grad stimme ich dir dazu. Aber wenn du schon sagst, so, du bist eh die Rampensau und du suchst das richtig explizit, also ja, bist du hast einfach Bock auf den Adrenalinkick, oder?
2: Ja, schon so ein bisschen. Es ist, ich finde es einfach ein gutes Gefühl, weil es kann eigentlich immer nur was Gutes dabei rumkommen. Beim Auftritt jetzt zum Beispiel, weil dann tanzt da oben auf der Bühne, ja, ich mache Männerballett.
1: Ja, mit. Geil.
2: Das ist ja eigentlich nur Satire und einfach Spaß haben. Und es ist immer eine Aufregung dabei, weil hast da das Publikum vor dir.
1: Aber wie, das ist Satire? Erklär mal, du bist im Karnevalsverein, ja, und du machst quasi Ballett, aber ja, so aus Spaß, aber schon auch ja, richtig? Ja,
2: so ein Showtanzmäßig. Jetzt nicht so, wie wenn man jetzt den Begriff Ballett hat, sondern wir stehen da im Kostüm da und haben da eine Choreografie und tanzen da ein bisschen,
1: ja,
2: oft mal irgendwelche Späße, also die halt dann in Pantomime eingebaut sind. Das ist halt einfach, geil, ich würde sagen, Spaß an der Freude.
1: Spaß an der Freude, ich lieb's. So, und wie kamst du dazu, das zu machen? Weil Hessen hat ja jetzt nicht klassischerweise so die riesengroße Karnevalskultur, wenn ich mich recht erinnere.
2: Ja, ich komme da, also ich bin da drin aufgewachsen.
1: Ja.
2: Meine Mutter kommt ursprünglich aus Thüringen und in dem Ort ist es riesengroß auch.
1: Ah.
2: Da heißt nicht Karneval, da heißt Lichtmess.
1: Lichtmess. Und,
2: ja, und hier bei uns ist es, bei uns lokal im Odenwald ist schon sehr viel, würde ich sagen.
1: Echt?
2: Also wenn das immer ist. Ja. Ich meine, Mainz ist ja auch riesig und Mainz.
1: Das stimmt.
2: Ist,
1: das stimmt.
2: Ja, schon ein Stück entfernt, aber.
1: Ich bin geografisch nicht so bewandert, aber liegt Mainz im Odenwald?
0: Ich habe keine Ahnung. Ich muss auch sagen,
1: meine Mutter hockt vom Radio und lacht sich schlapp.
0: Ich muss auch sagen, als Norddeutscher ist mir ja Karneval allgemein sehr, sehr fremd.
1: Geht das alles aber ab.
0: Hey, solange ihr Spaß habt, ist doch alles gut.
1: Also, ja, aber normalerweise, also ich kenne das so aus Darmstadt, da war ich der Karnevalsumzug eigentlich immer so, da war das eher so sehr trist. Das waren eigentlich immer so drei Leute im Februarregen. Deswegen finde ich das total geil zu hören, dass aus der Ecke, wo ich herkomme. Aber gut, ich bin jetzt hier gerade auch auf kleiner Lokalpatrioten-Sidequest. Das ist wahrscheinlich auch nicht so interessant. Okay, aber das heißt, du machst das, weil du Bock drauf hast, du steppst dann auf die Bühne und
2: ja,
1: haust raus.
2: Ich finde, das, man muss auch da irgendwas, jeder persönlich, glaube ich, irgendwas für sich finden, wo man einfach mal sagt, okay, komm, man hat Spaß daran, aber man ist halt immer noch aufgeregt.
1: Ja.
2: Ja. Das geht auch, glaube ich, gar nicht weg. Ich meine, auch hier anzurufen, da sind bestimmt viele Leute auch aufgeregt. Bei mir ist es mittlerweile nicht mehr so extrem, weil ich schon ein paar Mal gemacht habe.
1: Ja.
2: Aber im Inneren ist es immer so drin. Und ich finde, ich suche das auch immer so ein bisschen, wie du schon gesagt hast, ich bin so ein bisschen adrenalinsüchtig.
1: Ja.
2: Da immer wenn irgendwas ist, versuche ich das irgendwie zu probieren oder mal zu starten.
1: Ja.
2: Zum Beispiel als Tribute von Pan haben sie in Dresden Szenen gefilmt.
1: Ja.
2: Und da haben sie Leute gesucht. Das war ja relativ groß. Das kam, glaube ich, in den Nachrichten, dass sie da 5000 Komparsen suchen und man sich da anmelden soll.
1: Ja.
2: Habe ich einfach mal gemacht.
1: Geil.
2: Weil, warum nicht?
1: Ja.
2: Bin leider nicht dabei gewesen, aber es hätte ja sein können.
1: Nächstes Mal.
2: Dann auch mal das erlebt.
1: Du, die machen sicher noch Hunger Games Teil 27. Ich glaube, du hast ein paar Chancen.
0: Hunger Games Tokyo Drift, ja.
1: Ey, aber ja, das ist, ich finde das eine sehr, sehr schöne Einstellung und du hast auch recht. Also die gewisse, egal wie oft du das machst, es bleibt da ja eine gewisse Aufregung. Also ich habe das halt immer, wenn ich irgendwie was Neues ausprobiere, also gerade auch bei mir jetzt irgendwie im Job, wenn ich irgendwie auftrete oder sowas, dann bin ich beim ersten Mal mega aufgeregt und das nimmt dann sukzessive ab. Aber das heißt ja nicht, dass es, wenn ich das dann zum 100. Mal mache, nicht mehr aufgeregt bin.
2: Ja.
1: Das, also es wird halt weniger, aber beim ersten Mal ist es natürlich irgendwie viel, viel krasser. Ich hatte das Paul vorhin privat erzählt, wenn ich das erste Mal einen Song auf der Bühne singe, brauche ich immer ein Textblatt, weil ich den niemals auswendig kann. Nach dem ersten Mal geht's.
0: Fair enough.
2: Da ist man so aufgeregt, da hat man ja alles im Kopf.
1: Aber Finn, hast du Bock, sowas später also so berufsmäßig zu machen?
2: Boah, berufsmäßig? Ich habe eigentlich Ziel, Lehrer zu werden.
1: Ah, aber ist ja auch vor Leuten stehen.
2: Ja, muss man auch vor Leuten stehen, aber ich bin, also das wäre so mein Ziel, so Lehrer zu werden. Es macht halt einfach Spaß, Leuten Sachen beizubringen, mein Wissen zu teilen, auch Sachen zu erklären. Und wenn es nicht klappt, ich probiere es einfach alles mal irgendwie zu machen. Ich bin auch interessiert an so Videografie ein bisschen. Wir haben jetzt in der Schule auch ein Kunstprojekt da müssen wir einen Film drehen.
0: Ja.
2: Und da habe ich mich jetzt auch hingehockt, 2 Wochen, Skript geschrieben und alles Mögliche. Also ich finde, jeder sollte auch was Kreatives haben.
0: Ja, geil. Ich glaube, du wärst ein super Lehrer.
1: Was für Fächer willst du machen?
2: Geografie auf jeden Fall und dann wahrscheinlich Mathe und Physik, so in die Richtung.
0: Also, du hast ja meine absoluten Steckenpferde.
1: Ja, ich dachte auch, du hast ja exakt die 3 Fächer genannt, wo wir innerhalb von dieser Radiosendung schon festgestellt haben, dass Paul und ich das auf gar keinen Fall können. Ich habe auch, als Paul gesagt hat, Odenwald, ja, das ist bei mir ja um die Ecke, war ich so, ist es, aha, ah ja.
0: Wo ist
1: ja.
0: das? Wo ist Ja, Finn, geil. Magst du noch wen grüßen? Macht man das im Radio eigentlich noch, 2026? Ich habe ja keine Ahnung.
1: Auch nicht.
0: Ich kenne es ja noch.
2: Weiß ich nicht. Also.
0: Finn, grüße mal wen.
2: Ich höre ja oft. Ja, dann grüße ich meine Freundin.
0: Das ist auch
2: wenn sie schon schläft.
0: Aber die kriegt das trotzdem subkutan mit.
1: Ja, ich glaube auch. Ja.
0: Sie träumt jetzt, gerade jetzt genau davon.
2: Ja.
0: Geil, Finn, schön dich zu hören.
2: Ja.
0: Dann,
2: hat Spaß gemacht.
0: Ja. Schön, dich zu hören. Macht einen lustigen Abend noch, oder?
1: Und grüß den Odenwald und die Karnevalsstube. Ja.
0: Grüß mir den Odenwald. Ich komm bald wieder. Ich vermisse den Odenwald.
1: Ist das wirklich so? Vermisst du das? Vermisst du die Heimat?
0: Ist schon. Also eigentlich sonst... Ich habe es eigentlich gerade nur so daher gesagt.
1: Ja.
0: Aber doch, schon auch ganz geil. Obwohl, Darmstadt ist gar nicht so richtig im Odenwald. Der liegt ja da halt so drumrum. Man fährt da eigentlich nie hin. Aber man fährt da so zum Rumlaufen hin eigentlich.
1: Ja, so Tagesausflug.
0: Ja.
1: So was bei uns. Der euer Odenwald ist mein Dänemark.
0: Ich gehe jetzt in den Odenwald, denn meine Hoden werden kalt.
1: Natürlich. Selbstredend. Gut, dass wir das heute auch noch eingebracht haben. Das war wichtig.
0: Ist gar kein Satz in Darmstadt, aber könnte eigentlich einer sein. Wow, was ist noch schlimmer? Wollen wir nochmal einen Song hören?
1: Ja, lass uns gerne nochmal einen Song hören. Ich bin dran, ne?
0: Du
1: dann
0: bist
1: dran. Würde ich gerne hören von Tom Waits San Diego Serenade, einen der schönsten Songs, die je geschrieben wurden.

0: das geht runter wie Butter. Tom Waits. Oder wie Paul gerade gesagt hat, Thomas wartet. Ich habe es wirklich noch nie gehört. Ein wirklich wunderschöner Song.
1: Ich gehe jetzt in den Birkenwald, in meine Pillen wirken bald.
0: Oh Mann. Wie viele hast du davon?
1: Weiß ich nicht. Der ist nicht von mir.
0: Also ganz ehrlich, ich würde sagen, nächst, du machst einen Song, wo du nur die drin hast.
1: Ja.
0: Diese ganzen.
1: Wie so ein Heinz-Strunk-Buch meinst du? Es wird nur gekarlauert.
0: Ja, genau, nur gekarlauert.
1: Ja.
0: Alle hintereinander und den Song nennst du Mantra.
1: Mantra gibt's aber schon von Grimman 104. Der ist auch ziemlich geil.
0: Ja, der ist ziemlich gut.
1: Der ist
0: allgemein Grimman 104. Sick. Toller Musiker.
1: Sehr klar, ich kann mal was zu denen zu spielen.
0: Wir sind hier beim Blue Moon und mein Name ist Sinner Köhn. Mir gegenüber sitzt Paul Siess und wir reden heute über Aufregung, Nervosität im Allgemeinen. In was für einem Kontext auch immer, ob privat oder ja, wie ihr das auch immer haben wollt. Da halte ich es wie ein Dachdecker, sag ich immer, ne? Das sag ich nie. Habe ich heute zum allerersten Mal gesagt.
1: Du kannst es gut im Kalawan auch.
0: Ja, ich kann
1: wir
0: das leider
1: so starten
0: viel
1: sollen,
0: zu gut.
1: Eigentlich.
0: Und wenn ihr etwas mit uns besprechen wollt oder eine gute Anekdote habt, dann ruft uns gerne an unter der 030 30 31 und 3 mal die 0.
1: Mist. Wir haben jemanden in der Leitung, und zwar Leon. Leon ist 16. Kannst du uns gut hören, Leon?
2: Ja, ich kann euch gut hören.
1: Hi, von wo rufst du denn an?
2: Ich rufe aus Rheinland-Pfalz an.
1: Auch Rheinland-Pfalz? Wäre cool. Und was von wo da? Also nicht welche Stadt, sondern wo bist du gerade?
0: Leon, du bist nicht allein. Ich habe es auch überhaupt nicht verstanden, was er von dir wollte.
1: Mein Gehirn hat sich auch beim Sprechen verknotet. Ich bin auch zum ersten Mal beim Radio. Nee, einfach nur, was du gerade machst. Und
2: ja, ich liege im Bett und habe ich dran gedacht, weil gestern habe ich auch davon was gesehen und dann habe ich heute nochmal dran gedacht, angerufen und dann gehofft. Gestern hatte ich nicht die Chance. Aber heute ist meine Chance dran.
1: Schön, dass du heute da bist.
0: Ja, vielen Dank, dass du anrufst. Leon, worüber willst du denn mit uns schnacken?
2: Ja, bei mir. Ich bin ja 16 und ich habe zwei oder mehr oder weniger, weil ich jetzt nicht mehr wiederholt. Mhm. Und ich bin jetzt in der 8. Und obwohl ich einigermaßen gute Noten schreibe, habe ich schon ziemlich Angst, dass ich trotzdem noch mal runter gehe.
1: Ja.
2: Also ich bin versetzungsgefährdet und ich habe halt Angst, dass ich dann wieder runtergehe und trotzdem schon so alt bin und halt noch mal älter bin als die anderen.
0: Ah, okay, ich verstehe. Also du, ja, also weil du jetzt in der 8. bist und mit 16 und die anderen sind jünger als du und du hast Angst davor, dass du jetzt nochmal quasi die Stufe wiederholen musst und dann bist du nochmal älter als jetzt schon. So, das ist der Gedanke.
2: Ja.
1: Und das sind die Prüfungen selber, die dir Angst machen, auch wenn du dich vorbereitest. Was passiert dann?
2: Bei mir so, wenn ich das jetzt nicht schaffe, dann das geht schief. Das geht bestimmt schief. Wenn du das jetzt nicht schaffst, dann gehst du runter. Du musst dich anstrengen. Und einmal ist es bei mir auch in Englisch passiert, in einem HÜ. Ich hatte nichts auf dem Schirm. Mhm. Ich habe mich dann hingesetzt in der Pause, habe nochmal kurz gelernt. Da, ich hatte nichts im Kopf, nicht ein einziges Wort.
1: Ja.
2: Das Einzige, du musst das jetzt schaffen. Du weißt zwar nichts, aber du musst das schaffen. Und dann dieser Test oder dieser HÜ liegt vor mir. Und dann war da so rein und dann stand da halt auf der rechten Seite das englische Wort und auf der linken Seite das deutsche Wort und dann sollte man manchmal so hin und her übersetzen.
1: Ja.
2: Und bei mir hat es dann auf einmal in meinem Kopf Klick gemacht und dann alles hochgerattert irgendwie.
1: Mhm.
2: Irgendwie ganz wie ein Schalter umgelegt worden.
1: Mhm.
2: Und die haben wir auch jetzt mittlerweile zurück, ist eine gute Note geworden, aber bei Englisch Vergangenheitsform bin ich richtig schlecht drin. Also übertrieben schlecht.
1: Ja.
2: Und wir haben die halt noch nicht zurückbekommen. Und nach den Ferien werden wir die wiederbekommen. Und ich habe halt Angst, weil ich war schon auf, das ist jetzt die zweite weiterführende Schule, auf der ich bin.
1: Ja.
2: Und da bin ich halt versetzungsgefährdet und deswegen habe ich dort so Angst, schlechte Noten zu schreiben, weil der alten Schule, das war eine EGS. Da konntest du bis zur 9. schlechte Noten schreiben, solange deine Eltern nicht sagen,
0: ja,
2: ob du schlecht genug bist. Und wenn die Eltern sagen, du sollst jetzt nochmal wiederholen, wiederholst du auch. Aber solange die Eltern das nicht bis zur 9. Klasse beantragen, sozusagen, kannst du durch, egal was für ein Schnitt du hast. Glatter 6er Schnitt, glatter 5er Schnitt,
0: ja,
2: ist uns egal. Aber ab der 9. muss man sich dort richtig zusammenreißen.
0: Ja.
2: An guten Noten. Aber auf meiner neuen Schule ist ganz anders. Also ist eine Realschule. Da kannst du jedes Mal wiederholen.
0: Okay.
2: Jedes Mal. Außer bei mir ist der Sonderfall, dass ich halt auch nicht, muss ja nicht das Jahr zu Ende gehen, sondern dass ich schon die restlichen Jahre so schlecht war, dass ich jetzt trotzdem, obwohl das Jahr noch nicht vorbei ist, kann ich direkt nochmal eine runter. Also von der 8. auf die 7. runter.
0: Okay, ja.
2: Und dann habe ich so Angst vor. Und bei der Mathearbeit auch noch nicht zurückbekommen.
1: Weil
2: ist auch noch.
1: Ist denn die, geht es vor allem darum, dass das Lernen schwierig ist und du mit den Sachen selber am Kämpfen bist? Oder sind die Prüfungen dann, also du kriegst das Lernen eigentlich gut hin und die Prüfungen selber sind dann mit so viel Angst, dass du es wieder vergisst?
2: Also die Lernen kann ich eigentlich einigermaßen gut.
1: Okay.
2: Nur bei mir ist das halt so, dann kommt dieser Druck hoch vor dem Test, so, ich muss das jetzt schaffen. Wenn ich das nicht schaffe, werde ich eine runter.
1: Ja. Also diese Panik. Das heißt, du hast eigentlich das Wissen und bist da am Start, aber diese ganzen Angstgedanken machen quasi das Gehirn so eng, dass du nicht durch die Tür gehen kannst. Stimmt das ungefähr so, das Bild?
2: Ja, so ungefähr.
1: Okay. Und war das, also das verstehe ich ja auch, es ist ja auch ein Riesendruck und es klingt ja auch extrem stressig. War das schon immer so mit so einer Angstvorprüfung oder war das auch mal anders?
2: Ja, bei mir auf der EGS, da wusste ich halt, ich kann nicht wiederholen, solange meine Eltern sagen, ich muss es wiederholen.
0: Mhm. Ja.
2: Dort waren mir die Noten egal. Da haben wir sogar als Freunde haben wir gesagt, wer die schlechtere Note bekommt, der hat gewonnen. Rate mal gerne, wer immer gewonnen oder meistens gewonnen hat.
0: Ja, okay. Verstanden.
2: Ich. Dann, oder da habe ich mich über eine 4 gefreut.
1: Ja. Okay, aber jetzt stresst dich total. Und hast du, wenn das kommt mit dieser Angst, was machst du in dem Moment? Also ist die dann einfach nur da und übernimmt komplett so die Kontrolle oder?
2: Ich probiere erstmal runterzukommen, also ruhig zu atmen, alles auf einmal alles komplett neu starten sozusagen, wie bei einer Karte. Wie bei einer SIM-Karte, wo du kurz rausziehst und dann wieder reinmachst, dann musst du natürlich den PIN eingeben und alles.
0: Ja.
2: Und dann kriegst du deine ganzen Daten wieder zurück. Das probiere ich meistens bei mir. Ich glaube, man hört schon an meiner Stimme, da ich ein bisschen zitter.
1: Eigentlich nicht.
2: Von, ich weiß nicht, wie man das nennt, Nervosität.
1: Ja.
2: Ja, wenn man meine Hand sehen würde, die zittert gerade richtig.
1: Oh krass. Aber dann umso besser, dass du drüber redest.
2: Ja, Scherze habe ich vergessen. Und dass ich dann irgendwie probiere, manchmal funktioniert es, manchmal nicht. Manchmal hoffe ich, dass es funktioniert hat.
0: Ja.
2: Dann, oder manchmal lasse ich es doch einfach komplett und schreibe einfach den Test. Und ja.
0: Ich glaube, das ist auf jeden Fall schon mal ein ganz guter Anlass, dass du versuchst, erstmal dann ruhig zu bleiben und die Angst nicht überhand nehmen zu lassen, dass sie dich nicht komplett übernimmt. Du hast ja auch schon gesagt, du hast dann ja so dieses Druckgefühl, dass du die ganze Zeit denkst, das muss jetzt funktionieren. Und ich bin leider auch kein Profi, Leon. Diese Angst, die dann da sitzt, so nach dem Motto, das muss jetzt funktionieren, ich kenne das, ich war auch mehrfach in der Schule versetzungsgefährdet, ich habe das dann immer irgendwie einfach so wirklich mit ganz, ganz viel Mühe und Not gerade so geschafft. Du musst diese Angst vielleicht ablegen im Sinne von selbst wenn das passiert, es ist nicht so schlimm. es ist nicht so schlimm, wenn du dann nochmal eine Stufe runtergehst. Es ist nicht mega und ich verstehe auch, dass du Angst davor hast, aber es ist auch, es ist ja nicht furchtbar. Es ist ja nicht einfach so, danach gibt, ist es vorbei, sondern dann ist es so. Und ich glaube, wenn du diesen Druck quasi dadurch ein bisschen entschärfst, dass der so ein bisschen sich verpufft, dass du dann auch vielleicht leichter an diese Arbeiten herangehen kannst.
2: Ja, das probiere ich auch sozusagen mit dem Anführungszeichen System Neustart.
1: Ja.
2: Und dass ich halt erstmal komplett runterkomme, irgendwie die ganzen Porzellan, also Porzellan soll jetzt der Stress sein, einfach vom Tisch kippen und wegwerfen einfach.
1: Ja.
2: Aber manchmal dann bleibt da so ein Teller oder eine Schüssel stehen und dann kommen immer mehr wieder und dann kommt wieder der Stress wieder. Und dann, bei mir ist das so, wenn ich das einmal gemacht habe, ich kann das nur höchstens einmal am Tag machen.
1: Ja.
2: Also diesen kompletten System-Neustart da, dass ich einmal kurz runterfahre und dann wieder hoch. Wie bei so einem Windows-PC.
1: Ja. Gibt's irgendwie an der Schule oder privat oder wo auch immer Lehrer oder Lehrerinnen oder einfach Leute im Umfeld, mit denen du über sowas reden kannst, die auch vielleicht ein bisschen helfen können und ein bisschen Lebenserfahrung haben?
2: Also meine Eltern, ich erzähle auch so.
1: Ja.
2: Ja, dies und das. Ich habe immer so, ich habe Angst, dass ich es halt nicht schaffe.
1: Ja.
2: Und bei mir ist es so, meine Eltern sind getrennt und mein Mundwerk muss ich kurz neu starten.
1: Ja, alles gut.
2: Verhaspelter.
1: Du machst es total gut, das ist alles cool.
2: Okay, ich glaube, jetzt habe ich es wieder.
1: Mhm.
2: Jetzt habe ich den Faden wieder gefunden. Und meine Mutter hat mir gesagt, dass die Schule meiner Mutter schon längst eine E-Mail geschickt hätte oder so.
1: Mhm.
2: Dass ich es nicht geschafft habe, dass ich jetzt wieder zurück muss. Aber ich habe trotzdem Angst, dass es sich einfach wieder ruckartig verändern kann.
1: Mhm.
2: Und das, was ich auch nicht möchte, ich merke schon, dass ich wieder ein bisschen nachlasse. Erste Woche neue Schule, weil ich bin jetzt erst seit 6 oder 8 Wochen da auf der neuen Schule. Und da habe ich halt immer diesen Druck gehabt, dass, weil da wusste ich von Anfang an, wenn ich hier jetzt richtig Mist baue, dann geht's wieder runter. Wieder Neustart.
1: Ja.
2: Entschuldigung.
0: Ja, also hast du, du hattest ja jetzt erzählt, dass du auch mit deinen Eltern darüber geredet hast. Wissen denn zum Beispiel deine Lehrkräfte davon auch? Hast du die mal darauf angesprochen oder vielleicht auch zusammen mit einem Elternteil, dass denen das auch vielleicht nochmal bewusst ist, dass du in diesen Momenten einfach vor so einem Blackout, vor so einer Panik bist, dass die da auch irgendwie versuchen können, für dich ein angenehmeres Umfeld zu schaffen?
2: Ja, ich habe mit meinem Lehrer auch schon darüber gesprochen, dass ich halt versetzungsgefährdet bin.
1: Ja.
2: Dass die Lösung, die mir halt eingefallen ist, was mich auch beruhigt hat und die Tests, wo ich auch weniger Druck hatte, weil da im Nachhinein bei den Tests, die danach kamen, als ich dann meinen Klassenlehrer gefragt habe, weil ich versetzungsgefährdet war oder was er war, bin. Und er hat gesagt, mit deiner Mitarbeit bist du gut und du schreibst gute Noten. Da brauchst du eigentlich keine Angst haben. Aber trotzdem, ich habe ja trotzdem noch diese Angst, wenn ich aber nach diesen Herbstferien dann wieder komplett nachlasse und alles hinter mir her schleppe, schludern lasse und alles, dann hätte es ja eigentlich gar nichts gebracht, dass ich mich diese 8 oder 6 Wochen da so viel angestrengt habe.
0: Doch, das hat trotzdem was gebracht. Alleine, weil du dir selber gezeigt hast, dass du es kannst.
2: Ja, davor habe ich halt auch trotzdem Angst, dass ich einfach, obwohl ich mich angestrengt habe, kann der Zug einfach wieder die Richtung wechseln zur ersten Station wieder.
1: Aber dieser Lehrer klingt irgendwie gut von dir, finde ich.
2: Ja, ich habe auch einen super Klassenlehrer.
1: Ja.
2: Ich habe den besten erwischt.
1: Und ich meine, dass du, also ich glaube, diese Themen rund um die Angst kann man natürlich nicht einfach so auf Knopfdruck lösen. Ne? Und das sind ja oft Sachen, so, die brauchen einfach auch Zeit, so und Beschäftigung und keine Ahnung, manchmal löst man sowas irgendwann irgendwie, manchmal löst man sowas in der Therapie oder whatever, aber dass du überhaupt schon darüber reden kannst, dass du, weiß nicht, mit uns darüber quatschen kannst oder mit Freunden darüber reden kannst oder auch mit einem Klassenlehrer darüber reden kannst, ist ja schon voll der gute Step, weil in dem Moment, in dem du sagst, was das für ein Gefühl ist, wird es ja vielleicht beschreibbarer und vielleicht auch hoffentlich irgendwann kleiner, weil es handelbar ist. Dann ist es nicht nur so die Panik oder das Gefühl, sondern du hast halt einen Namen dafür und kannst damit umgehen im Moment. Oder? Aber ich finde es schon total stark, dass du das schon machst. So, und würde, glaube ich, sagen, das ist eigentlich schon voll der gute Schritt.
2: Ja, das Problem ist nur bei mir. Ich bin komplett, also ich habe Extremes bei Präsentation zum Beispiel. Mhm. Ich bin da froh, dass ich davon nicht umkippe von einem Zitteranfall von Nervosität. Mhm. Dass ich da nicht einfach umkippe und denke, Scheiße, was soll ich, oder Mist, was soll ich jetzt machen? Ich bin zu nervös da. Mhm. Ich habe euch eben auch schon zugehört. Ich kann auch nicht den Leuten, kann ich mir nicht vorstellen. Früher hat es funktioniert in der Grundschule. Habe ich mir vorgestellt, die Leute sind nackt, oder ich habe sie mir gar nicht erst vorgestellt.
0: Ja.
2: Und das, was mir auch noch eingefallen ist, muss ich jetzt unbedingt sagen, das mit den Augen scharf und unscharf stellen, das können tatsächlich nicht alle
1: Menschen.
2: Ja, das ist so ein Nerv in den Augen, das können nicht alle kontrollieren, der zieht sich irgendwie zusammen.
1: Ah, krass.
2: Und bei den Leuten, die halt kurzsichtig beziehungsweise weitsichtig sind, bei denen spannt er sich halt extrem an oder ist halt extrem locker, so ist es halt.
1: Ah.
2: Und bei den Leuten, die das einstellen können, die können das halt benutzen.
1: Ah.
2: Oder zum Beispiel, es gibt ja Leute, die rübsen können, wann sie möchten.
1: Ja, ja. Kann ich auch.
2: Ja, darunter.
1: Machen wir jetzt aber nicht.
2: Ja.
1: Du auch?
2: Ja, ich bin unter beidem.
1: Ja.
2: Und da ist es auch so, die Klappe kann man automatisch auch manuell öffnen und schließen, so.
1: Geil.
2: Ja.
1: Okay, das heißt, wir sind die Mutanten.
2: Ja. Das werde ich schon.
1: Okay, wir haben uns gern. Was meinst du so, wie viel Prozent der Weltbevölkerung gehören wir Rülpsenkönner und Augenunscharfsteller?
2: Ich schätze, also ich weiß es ehrlich gesagt gar nicht, aber ich schätze mal so rum 20-40%, schätze ich mal, weil so selten ist es ja eigentlich gar nicht, weil viele können das. Ich kenne auch viel, sehr oder gut viele,
1: ja,
2: die das können.
1: Ja.
2: Und bei mir mit den Augen scharf und unscharf stellen, kenne ich aber, glaube ich, nur eine Person, glaube ich.
0: Weil ich kann das auch und ich glaube, also wir sind auch beide, also Paul und ich haben beide auch gerade unsere Brillen auf. Blind wie Fische.
1: Ich natürlich nicht.
0: Ja, nein. vielleicht liegt es auch daran. Mir ist noch eingefallen.
1: Ich bin ja auch 27.
0: Was ich tatsächlich immer auf der Bühne mache, da hole ich jetzt mal kurz aus meinem kleinen Kästchen, kann ich mal was rausholen. Und vielleicht hilft dir das auch. Leute denken, dass man sie anguckt, wenn man die Wand hinter ihnen anguckt. Und dann musst du denen nicht ins Gesicht gucken.
2: Ja, das, wenn ich mir das gerade so vorstelle, wenn man so auf den Punkt einfach an der Wand guckt.
1: Drüber oder links, rechts an den Leuten vorbei?
0: Nee, so einen ganz kleinen Ticken, nehmen wir mal an, stellen wir uns mal vor, ich denke an meinen alten Klassenraum, dann steht man ja vor der Tafel und dann sind hinten ist die Wand und dann habe ich immer über der Person, die in der Mitte saß, ganz hinten am letzten Tisch, einfach so, ja, Lineallänge 60 Zentimeter oder so hochgeguckt und haben sich immer alle angesprochen gefühlt. Mhm. Also ich habe damit nur gute Erfahrungen gemacht.
2: Ja, bei uns ist das nur so, bei uns sind die Reihen, also in manchen Räumen, wie so ein U.
0: Ja.
2: Oder das auch, wenn man einfach nur auf einen Punkt guckt, dann, so wie ich das Gefühl habe, dann gucken dich alle Leute von der Seite an und das fand ich auch nicht gut. Also, wenn ich einfach nur eine Richtung starre und eine Person mich von rechts anguckt, kriege ich schon nervös. Also denke ich mir so, oh, ich muss jetzt irgendwas mit den Händen machen, weil ich habe eine Krankheit, ADHS.
0: Ja.
2: Und da ist man ja immer so hippelig.
0: Ja.
2: So viel, ich brauche jetzt Bewegung.
0: Ja.
2: Und dagegen gibt es ja auch Medikamente. Und wenn das halt kommt, dann dann kommt so auf einmal so eine Nervositätswelle. Und das macht die Medikamente dann kurz unbrauchbar. Und dann bist du so mit deinen Fingern, Füßen, Bein, bist du dann so mit dem Bein, so hebst du hoch und runter. Also ist auch ganz oft bei mir, dass ich dann nicht in der Situation wirklich weiß, wenn ich angeguckt werde, was ich jetzt machen soll. Soll ich jetzt einen Stift, soll ich schreiben, soll ich hingucken, soll ich
1: lieber auf den Tisch legen? Es klingt unfassbar anstrengend. Mir ging es, glaube ich, früher bei so Präsentationssachen vielleicht nicht genauso, ist glaube ich nicht, aber ähnlich. Die einzigen zwei Gedanken, die ich dazu habe, ist, ich glaube, eigentlich geht's allen Menschen so, mehr oder weniger so. Ich glaube, es gibt niemanden in irgendeiner Form, der wirklich, es gibt vielleicht ein paar Leute, die Referate wirklich enjoyen, aber ich glaube, die meisten Leute sind da, haben da ähnliche Sachen eigentlich tief drin. Vielleicht macht's das ein bisschen besser. Und es wird irgendwann besser, glaube ich. Ich weiß nicht, ob man das so allgemein behaupten kann, aber ich habe schon das Gefühl, dass es irgendwie stimmt, dass es irgendwie besser wird.
0: Ja. Und was du schon vorhin ja gesagt hattest, dass dein Klassenlehrer so mega cool ist. Ich finde, oder was heißt ich finde, das klingt blöd, aber der klingt echt mega korrekt. Und du meintest ja auch, dass das der Beste ist von den Klassenlehrer, die du hättest haben können.
2: Ich weiß es.
0: Also, Entschuldigung?
2: Oh, jetzt haben wir uns verfangen. Das, was ich sagen wollte, ich weiß tatsächlich gar nicht, wie die anderen Klassenlehrer sind. Nur das, was ich von anderen Schülern höre, boah, ich hasse diese Schule ist so blöd. Mann, ich habe keine Lust mehr, ich möchte einfach nur weg. Und dann denke ich mir nur so, haben die es hier eigentlich gut?
1: Ja.
2: Auf meiner alten Schule, das waren so asoziale Lehrer.
1: Gut.
2: Bei mir, wenn eine Person, ein Lehrer dich auf den Kicker hatte, du kannst schon Schule wechseln, weil das spricht sich dann rum über ganze Lehrer, die ganzen Lehrer lügen sich dann gegenseitig an, Gerüchte, also jetzt nicht so wie, keine Ahnung, der hat Lehrer beschmissen, sondern ja, so, ja, der redet immer rein und dann kommt das nächste, ja, der brüllt immer rum.
1: Ja,
2: dann
1: ja.
2: Kommt das nächste, ja.
0: Du, ich hatte meinen Mathelehrer, meine Mutter hatte den schon und mein Bruder. Also es war bei mir auch so, der kam rein und war so, ah, krass. Der Jüngste aus der Familie, ja klasse, ja, also da war die 6 vorprogrammiert. Aber gucken wir auf die Habenseite. Du hast einen mega coolen Klassenlehrer, du hast mit dem auch schon geschnackt und ich glaube, da hast du eine Vertrauensperson innerhalb dieser Schule, mit der du auch eventuell regelmäßig, aber ab und zu darüber reden kannst und vielleicht kann der dir auch nochmal ein bisschen mehr unter die Arme greifen, sowohl bei Prüfungen als auch vielleicht auch ein bisschen im Alltag an der Schule an sich.
1: Mhm. Und es gibt tatsächlich auch, weil wir haben tatsächlich leider gar nicht mehr so lange Zeit zusammen, ja. Nein, überhaupt nicht. Alles gut. Wir müssen so langsam tatsächlich weitermachen. Es gibt aber auch, wenn das darüber hinausgeht, deine Themen oder Probleme über das mit dem Klassenlehrer bequatschbare, dann gibt's auch auf der fritz.de-Seite unter fritz.de/Hilfe gibt es tatsächlich auch nochmal Nummern von Anlaufstellen, wo man auch mal gucken kann, so, boah, passt da irgendwas, hat irgendwas davon mit mir vielleicht zu tun. So, weiß gar nicht, ob das jetzt für dich ein Ding ist, aber so, weißt du, merkst, boah, fuck, irgendwie beschäftigt mich das jetzt doch alles länger und es klingt ja auch irgendwie heftig, was du beschreibst, wäre das vielleicht auch eine Option, da mal zu gucken. So,
2: ja.
1: Irgendwas davon passt. Das ist natürlich eine schwache Hilfe, ne? Aber
0: aber auf jeden Fall mega cool und mega stark von dir, dass du angerufen hast, dass du hier jetzt offen darüber geredet hast, ist mega cool. Das hätte ich mich mit 16 auf jeden Fall nicht getraut. Und
2: für mich, das hat mich auch jetzt, dass ich auch so einfach mal alles ablassen konnte, was über bei manchen Sachen, wo ich bei manchen Leuten nicht drüber reden kann.
1: Ja.
2: Weil alte Schule, Eltern, das sind die besten Lehrer, die du hättest bekommen können.
1: Mhm.
2: In der Klasse sind das die schlimmsten Lehrer.
1: Ja.
2: Da früher zum Beispiel hast, mit dem Lineal hast du dann auf dem Puppe bekommen.
1: Oh Gott, das what?
2: Okay, krass. Das war früher, ganz früher, 1900 ja. irgendwas. Das, so, das wäre okay, ja. wär mir sogar lieber gewesen, als mit diesen Lehrern Unterricht, länger Unterricht haben zu müssen.
1: Ja.
0: Aber Leon, sei dir gewiss, wir beide drücken dir die Daumen für die nächsten Prüfungen, für die Prüfung, die du zurückkriegst.
1: Klopferfalls.
0: Und wir wünschen dir heute auf jeden Fall noch einen schönen Abend, eine schöne Restnacht.
1: Ja.
0: Und ja, gehabt dich wohl. Und ja, wir denken an dich.
1: Cool, dass du dich getraut hast.
2: Ja. Dann tschüss.
1: Ciao, tschüss. Mach's gut.
2: Guten Abend.
0: So, wir sind jetzt tatsächlich auch fast schon am Ende von unserem kleinen Takeover heute Abend für Blue Moon. Was ist denn so dein Fazit des Abends?
1: Boah, also mich hat, also dass es gerade nochmal so real wurde, war es auf jeden Fall nochmal ein neues Fahrwasser.
0: Ja.
1: So, aber auch gut, so dass man auch in verschiedenen Temperaturen so sabbelt.
0: Ja.
1: Was mein Takeaway ist. Ja, ich habe noch gar nicht so einen. Du?
0: Also ich habe irgendwie für mich gerade auch nochmal so ein bisschen festgemacht, dass Aufregung, wir haben da ja so ein bisschen drüber geredet und ich bin hier irgendwie so in diesen Takeover reingegangen und habe die ganze Zeit an die schönen Aspekte der Aufregung gedacht. Mhm. Und meine negativen Erfahrungen mit Aufregung sind halt, dass ich mal ein bisschen schwitzige Hände habe, aufgeregt bin und im schlimmsten Fall ja was passiert. Aber dass Aufregung auch richtig viel mit einem macht, dass Nervosität auch heftig ist.
1: Ja.
0: Und dass es da so viele verschiedene Abstufungen gibt und dass Aufregung zwar schön sein kann, aber nicht schön sein muss.
1: Ja, voll. Ich glaube, also ich fühle mich so ein bisschen oberflächlich selber,
0: ja,
1: weil, weißt du, so weil Tu's und auch Leons Geschichten, auch dass sie dann aus der Stadt weggezogen ist,
0: ja.
1: So
0: ja.
1: Und auch was Leon gerade erzählt hat, so die ja wirklich heftig sind. Und ich dachte jetzt gerade so, boah, wir haben am Anfang halt eine halbe Stunde darüber geredet, wie aufregend das halt sein kann, irgendwie als Musiker. Ich will das jetzt gar nicht so abwerten, aber so, wie aufregend das sein kann, als Musiker auf die Bühne zu gehen, so puh, mit was ja total selbst gewählt, so.
0: Ja. Genau, also wir sind ja beide so ein bisschen mit diesem Aspekt reingegangen. Wir können heute schön hier ein bisschen über Aufregung reden, weil Aufregung zu unserem Job gehört.
1: Ja,
0: aber unsere Aufregung ist ja in einem, nicht nur selbst gewählt, sondern auch immer in einem Kontext, den wir ja mit Absicht auch uns ausgesucht haben, wo auch in erster Linie, klar, da ist auch mal ein bisschen Angst, aber da ist in erster Linie Vorfreude.
1: Voll.
0: Und das war jetzt ein sehr guter Reality-Check.
1: Voll, ne?
0: Auch nochmal selber zu merken, wie einseitig ich mit diesem Thema bisher umgegangen bin.
1: Da geht mir auch so. Ich fühle mich so latent schuldig, aber ist okay. Ich fühle mich eigentlich immer latent schuldig, insofern ist okay.
0: Das gehört so ein bisschen zum Leben.
1: Das gehört so ein bisschen dazu. Aber nee, voll. War ein guter Reality-Check. Nur zu checken, so, ah ja, okay. Es gibt auch größere Probleme. Wer hätte das gedacht, als meine.
0: Ja, ja, es ist die traurige Erkenntnis. Also wirklich. Ja.
1: Ja, Hinnerk. Jetzt, wo wir wirklich noch einen Song spielen und dann tatsächlich fertig sind. Wo kann man dich denn, smooth Überleitung, wo kann man dich denn in nächster Zeit auf Bühnen erleben?
0: Also ich bin jetzt gerade sehr aufgeregt, weil ich bin gerade mit meinem neuen Programm unterwegs. Ich spiele in ganz Deutschland. Kann man
1: Wie heißt das?
0: Noir.
1: Wow. Noir.
0: Französisch für schwarz.
1: Geil.
0: Kann man einfach auf meiner Homepage gucken. Ich bin wirklich in jeder Ecke von Deutschland anzutreffen und wenn ihr vorbeikommen wollt, freut es mich sehr, dann seht ihr mich einmal in einer schönen Form der Aufregung und eigentlich bin ich überall zu treffen. Jetzt ist natürlich auch so, mein werter Kollege und Freund Paul Siess ist natürlich auch gerade unterwegs. Du bist gerade jetzt, ist deine erste richtige Solo-Tour in dem Sinne, als Main-Act,
1: ja,
0: oder?
1: Voll. Schön, dass du fragst. ich bringe im Februar ein Album raus, es wird Ficken und Heulen heißen und dann gehe ich auf große Tour durch ganz Deutschland und Österreich. Wir spielen echt überall. Vom 16. Februar bis zum 13. März.
0: Geil. Ja, also schaut vorbei, entweder bei Paul Siess oder bei mir oder bei uns beiden. Vielleicht,
1: Yippie.
0: Ganz ehrlich, vielleicht machen wir ja auch nochmal zusammen einen schönen Song. Und für die Leute, die jetzt da draußen vor den Empfangsgeräten sitzen und sich denken, ja, Hinnerk Köhn hat mir gar nicht gefallen, aber Paul Siess, Schauspieler und Musiker. Das finde ich aber wirklich richtig spannend. Ich würde so gerne mal wissen, was für Musik der genau macht Und ich sehe mich ja in erster Linie als Dienstleister. Und dementsprechend würde ich sagen, wir beenden diesen Takeover mit einem Song von Paul Siess, den er mit Yuse Yu zusammen gemacht hat.
1: Von der Vorsendung.
0: Ja, von der Vorsendung. Dementsprechend entlassen wir euch jetzt in die Nacht. Ich wünsche euch einen schönen Abend und nun viel Spaß mit Paul Siess und Yuse Yu mit dem Song Alle meine Freunde haben Depression.

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2: Schönen guten Abend. Ich hoffe, ihr hattet bisher einen hervorragenden Tag. Natürlich habe ich auch heute wieder so einigen brandneuen Sound dabei. Alles Rap und R&B aus den Staaten und UK. Und wir legen jetzt auch direkt mal los. Quavo hat nochmal neue Gerüchte aufflammen lassen, dass es wohl doch irgendwann in der Zukunft ein neues Migos-Album geben könnte. Ich finde, das sind schon mal sehr großartige News. Definitiv, das ist total klar, kriegen wir aber schon ganz bald ein neues Album von Quavo und Pharrell Williams zu hören. Und zwar am Freitag, ja, also nicht mehr lange hin. Und darauf dann auch dieser neue Vorab-Track Backwards von Quavo und T.I.
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0: gerade so mit der angesagteste Produzent im Hip-Hop-Game. Das war ja schon vor vielen Jahren mal so, so vor 20. Und jetzt aber ist er gerade so richtig der heiße Scheiß. Alle wollen mit ihm arbeiten. Und Quavo hat sich sogar das ganze Album von ihm produzieren lassen. Das kommt am Freitag. Darauf dann auch dieser Song hier gemeinsam mit T.I. Backwards. Herzlich willkommen hier in den Urban Tunes, ihr Cuties. Schön, dass ihr dabei seid und wir checken jetzt mal ab, was ich heute so alles mitgebracht habe. Zum einen gibt es mal wieder einen neuen Song von Gunna. Außerdem widmen wir uns dem Album von Victoria Monet, was auch nochmal ein Ausrufezeichen für sie ist. Ich habe neue Tracks von A Boogie with the Hoodie dabei, ein ganzes Projekt hat er ja gedroppt. Und auch das Tinashe-Album werden wir uns vornehmen und da abtauchen. Also ihr merkt schon, großartige Sachen liegen vor uns und hier jetzt erstmal The Dream und T.I. mit Be My Lady.
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The Dream hat sich da auch T.I. geangelt. Oder fällt mir ja gerade auf, der war ja auch bei dem Song davor dabei. Also, der hat gerade einen Run. Be My Lady heißt dieser Track. Ganz ehrlich, ich frage mich so ein bisschen, wie sehr es Gunna wehgetan hat, dass er auf der neuen Label-Compilation von Young Thug nicht mit dabei war, weil, ich meine, die zwei waren ja wie Familie. Dann kam der RICO-Gerichtsprozess gegen Thugger und weil dann Gunna wirklich nach Monaten im Gefängnis einen Deal mit der Staatsanwaltschaft gemacht hat, um eben freizukommen, gilt er eben laut des Straßenkodex als Snitch und ja, seitdem redet Thugger nicht mehr mit ihm. Ich weiß auch gar nicht, ehrlich gesagt, so richtig, ob das überhaupt möglich wäre, ob er sich als Thugger darüber hinwegsetzen dürfte oder ob dann ganz viele Leute von der Straße, die ganzen Gangs, ihm dann den Respekt nicht mehr zollen würden. Keine Ahnung, ich frage mich auch, wie das mit seinem eigenen Bruder ist, ehrlich gesagt, weil auch der, ich glaube, das war sein größerer Bruder, war auch verhaftet worden, hat auch einen Deal mit der Staatsanwaltschaft gemacht. Redet er mit dem auch nicht mehr? Also viele Fragezeichen. Ich würde am liebsten Thugger selber fragen, aber ja, schwierig auf jeden Fall. Ich bin mir aber trotzdem wirklich sicher, dass Gunna das irgendwie so ein bisschen gepiekst hat und wehgetan hat, weil er war auf allen Vorgängern dabei, auf allen Label-Compilations und jetzt eben nicht. Aber dafür hat er jetzt sein eigenes Ding gemacht. Er hat einen neuen Track und zwar gemeinsam mit Rich the Kid. Der Track heißt Too Bad.

Rich the Kid und Gunna Too Bad heißt der Track. Leute, was habt ihr für Gedanken, wenn ich über die Frequenz der Liebe rede? Also was stellt ihr euch darunter vor, die Frequenz der Liebe? Ich habe ehrlich gesagt so ein bisschen darüber nachgedacht, was könnte das bedeuten? Und ich für mich würde das so interpretieren, dass Leute entweder unterschiedliche Frequenzen haben und deshalb nicht oder eben auch sehr gut zusammenpassen, also die Art, wie sie lieben. Oder dass man manchmal einfach überhaupt nicht bereit ist für eine Beziehung und deshalb eben ja diese Frequenz beim Daten nicht trifft und nicht hat. Ne? Und dann geht man vielleicht total rein und ist total irgendwie erstmal into it, aber merkt dann, ah ja, okay, die andere Person, die will wirklich, da kriege ich Angst, und weil ich bin einfach nicht auf der richtigen Frequenz gerade. Also irgendwie so könnte ich mir das vorstellen. Deshalb, Leute, achtet auf Frequenzen, wenn ihr datet, wenn ihr das Gefühl habt, so irgendwas stimmt nicht, sofort weglaufen. Trust me, ich war 5 Jahre in Berlin Single. Wenn es laufen soll, läuft es einfach komplett unkompliziert. Also wirklich, trust me. So, jetzt aber genug vom Daten. Freitag werden wir nämlich erfahren, wie Victoria Monet eben die Frequenz der Liebe für sich interpretiert, denn da kommt ihr Album raus und das wird genau so heißen, Frequency of Love. Und um uns schon mal so ein bisschen anzufüttern, gibt es jetzt vorab auch einen neuen Song von der Scheibe, und zwar Juicy.

Juicy, ein Song von Victoria Monet hier in den Urban Tunes. Diamanten, die eine Form von Tränen haben, tropfen aus den Augen übers ganze Gesicht und fallen dann an ihrem Kinn hinunter auf den Boden. So sieht das Cover von Jeneikos neuem Album aus. Das hat sie Westside Whimsy getauft. Ja, und warum, kann ich euch auch sagen, warum eben dieser Titel? Weil diese Platte wirklich so eine Art musikalischer Liebesbrief an ihre Heimat Los Angeles ist und auch gleichzeitig on top noch an die Kultur der US-Westküste. Und deshalb ja passt dieser Titel. Ehrlich gesagt, ich wusste gar nicht so richtig, was Whimsy bedeutet. Aber ich habe mal nachgeschaut, es heißt, also es gibt verschiedene Übersetzungen, aber unter anderem Laune oder Einfallsreichtum. Also ja, Westside Einfallsreichtum. Deshalb eben so eine Verneigung, eine Hommage. Haben wir wieder was gelernt und da drauf auch ein gemeinsamer Song mit Kendrick Lamar, der gerade richtig in den Staaten durch die Decke geht. Er heißt So Good und anschließend geben wir uns auch noch einen zweiten Song von dieser Platte und zwar Jeneiko mit Steve Lacy und Neighbors.

Neighbors von Gene Aiko und Steve Lacy, ein Track von ihrem neuen Album Westside Whimsy, was ich euch wirklich empfehlen kann. Checkt es mal aus, gerade wenn ihr irgendwie unter Herbst leidet, das holt nochmal alle Sommergefühle raus. Jetzt brauche ich echt mal eigentlich eure Meinung. Am liebsten würde ich jetzt direkt abfragen, das geht nicht, aber stellt euch mal vor, würdet ihr 1000 Euro ausgeben für eine leere Holzbox mit einem Ledergurt? Also denkt ihr so, oh ja, wenn es von meinem Lieblingsartist ist, würde ich es jetzt kaufen, um da meine Schallplatten reinzustecken? Oder denkt ihr so, hä, eine mickrige leere Holzbox, das ist doch Abzocke. Ja, also ich kann euch sagen, die meisten Fans von Beyoncé waren entsetzt, als sie es gesehen haben. Und ehrlich gesagt, ich verstehe das auch. Also bitte, what the fuck? Also das soll eben eine limitierte Schallplattenbox sein. Und von außen sieht die wirklich aus, als ob man in den Baumarkt geht, holt einfach ein bisschen Holz, zimmert das halt zusammen und macht noch einen Deckel drauf und befestigt daran dann einen sehr hochwertigen Ledergurt. Ohne Frage. An der Seite ist auch noch der Name Beyoncé so reingebrandet. Aber ja, es sah auch so aus, von innen, das möchte ich nicht unter den Tisch fallen lassen, dass es noch so einen Lederbezug hat, um vielleicht die Schallplatten zu schützen. Aber ansonsten von außen sieht es einfach aus wie eine wirklich billige Holzbox. Und dafür 1000 Euro, da frage ich mich immer, was für Leute, also wie viel Kohle müssen diese Leute verdienen, dass die in so einer Runde sitzen und dann alle sagen, das ist ja wirklich eine gute Idee. Also für 1000 Euro, mega Idee. Also sorry. Das ist so viel Geld, so viel. Und dann ist da nichts von Beyoncé drauf, außer halt dieses Branding unten. Klar kannst du dir das in die Wohnung stellen, aber es ist einfach eine Holzbox mit einem Ledergurt. Also da ist jetzt auch nichts irgendwie, wenn man denkt, oh wow. Sorry, kurz mal Ragebait. Who am I to judge? Also, falls ihr euch so eine Box holt, do it. Da könnt ihr dann auch direkt eine neue Beyoncé-Platte reinstellen, denn ihr Album B-Day, ja, wurde jetzt zum 20. Geburtstag nochmal ein bisschen refreshed. Heißt, jetzt diese Scheibe, The 20th Anniversary Edition, und hat B-Seiten, Remixe und auch bisher unveröffentlichtes Material. Und deshalb gönnen wir uns jetzt einen Song davon, Beyoncé mit Pharrell Williams. Ich sag doch, der ist einfach gerade super angesagt. Und Can I Watch You?

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4: Mit Jasper Tiedemann. Wichtig für alle, die ein Deutschland-Ticket haben, das wird ab nächsten Januar teurer, um etwa 4 Euro. Heißt, es kostet dann 66,80 Euro pro Monat. Das hat der zuständige Koordinierungsrat entschieden. Berechnet hat der den neuen Preis anhand des sogenannten Kostenindex. Der berücksichtigt so Sachen wie Personal, Energie und Betriebskosten. Die sind gestiegen und eben deswegen wird auch das Ticket teurer. Wenn ihr euch in Potsdam einen Kaffee zum Mitnehmen holt, wird der ab heute auch teurer. Die Verpackungssteuer gilt jetzt. Bedeutet, für Einwegbecher und Essensschalen müssen Cafés und Restaurants 50 Cent extra zahlen. Die haben aber schon angekündigt, dass sie das auf die KundInnen umlegen wollen. Der Plan von Potsdam mit der neuen Steuer ist, Leute nutzen öfter Mehrwegbecher und es gibt weniger Müll. Ferhat Kocak. Den Namen habt ihr in letzter Zeit vielleicht öfter gehört. Das ist ein Berliner Linken-Politiker, der Kontakte zur Familie Remo hat. Deswegen gab es viel Kritik für ihn. Jetzt aber sagt er, ich ziehe mich endgültig aus dem Innenausschuss des Bundestages zurück. Und Kocak betont, der Umgang mit diesen Kontakten sei seinem eigenen Selbstverständnis nicht gerecht geworden. Deswegen übernehme er jetzt Verantwortung. Online eine Hose in 3 Größen bestellen und dann mindestens 2 zurückschicken. Das ist ein Klassiker. In Deutschland werden dieses Jahr wahrscheinlich so viele Pakete zurückgeschickt wie noch nie. Laut eines Retourenforschers der Uni Bamberg werden es Ende des Jahres rund 560 Millionen Pakete sein. Von den online bestellten Paketen gehen demnach rund 25% zurück. Und den größten Anteil macht eben Kleidung aus.
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4: Wir haben um die 10 Grad jetzt in der Nacht. Das sind jedenfalls die Tiefstwerte. Dazu ist es überall trocken, meistens auch klar. Tagsüber am Donnerstag geht's nochmal los mit viel Sonne. Zum Nachmittag hin ziehen aber mehr und mehr Wolken rein von Westen her. Wird nochmal warm mit bis zu 25 Grad. Am Freitag ändert sich das dann. Da soll es dann grau und regnerisch und auch ein Ticken kühler werden.
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4: Nördliche A10 Richtung Dreieck Barnim zwischen Oberkrämer und Kreuz Oranienburg ist wegen Markierungsarbeiten nur eine Spur frei. Dann haben wir dabei in Berlin den Tiergartentunnel. Der ist in beiden Richtungen gesperrt zwischen Heidestraße und Reichpietschufer bis 5.30 Uhr. Und bei der S-Bahn, genauer gesagt bei der Ringbahn, fahren jetzt erstmal keine Züge mehr zwischen Hallensee und Beusselstraße. Bis Montag früh gibt es da Ersatzbusse und die halten auch nicht am S-Bahnhof Westkreuz. Gute Fahrt, wo es geht.
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7: Hello, schönen guten Abend. Leute, das Sommerloch ist officially over. Ja, gerade jetzt mit dem Oktober, also der jetzt gerade so vor der Tür steht, ne, folgt Release auf Release und Overcast reiht sich da auch ein. Der fliegt ja eigentlich eher noch so ein bisschen unter dem Mainstream-Radar, war aber auch schon mal auf dem letzten Drake-Album als Gast dabei. Und ich muss sagen, ich glaube echt an den. Ich habe wirklich das Gefühl, dass der bald seinen richtig großen Durchbruch haben wird. Vielleicht ja durch sein neues Album. Das kommt eben am 9. Oktober, wird Striking heißen und vorab gibt es diesen neuen Song hier, Knock, da an der Seite von Overcast noch Mavi und Samara sind. Okay.

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2: Overcast und Knock. Und natürlich werden wir dann auch bei Zeiten in sein neues Album reinhören, was eben Anfang Oktober rauskommt. Sneaker, EP, Show. Also ich meine, Boogie with the Hoodie liefert da einfach mal so das Full Package. Aber von vorne. Er ist ja wirklich seit Jahren super erfolgreich im Game in UK unterwegs. Und jetzt hat er sich mit dem Musiklabel Victor Victor Worldwide zusammengetan. Und aus dieser Zusammenarbeit entspringt jetzt im Herbst eine neue EP. Ihr Chaos wird die heißen. Und in diesem Rahmen kommen eben auch noch limitierte Air Force One in verschiedenen Farben raus. Was natürlich den Hype richtig nochmal ja nach vorne pusht, denn ihr kennt die Sneaker Freaker, die wollen das dann haben und gerade als Hedy One Fan, da bist du doch sofort dabei. Also ja, schon ein schlauer Move, muss ich sagen. Und ich finde, es zeigt auch, wie erfolgreich auch A Boogie with a Hoodie ist, ne? Auch in UK, und dass der da wirklich eine große Nummer ist, auch wenn wir den jetzt vielleicht alle nicht so unbedingt pumpen, aber der ist da wirklich sehr angesagt. Und natürlich geben wir uns jetzt hier schon mal einen Vorab-Track von dieser EP, die dann eben rauskommen wird. A Boogie with a Hoodie und Victor Victor, Down for Real.

Down for Real heißt dieser Song hier und ist von Bogey Bedahodi und Victor Victor. Die Trilogie ist abgeschlossen. Ja, Tinashe hat ihr neues Album Popstar am Freitag gedroppt und eben verraten, dass das der finale letzte Teil ihrer BB Angel-Reihe ist. Und sie selbst hat auch noch erklärt, dass die visuelle und thematische Ausrichtung des Albums direkt von Anfang an also für sie festgestanden hat. Das Konzept befasst sich nämlich, sagt sie, mit der Dualität und den Schattenseiten eben des Ruhms. Also es gibt da eben, so empfindet sie das, das Bild des glitzernden, mühelosen Popstars, das ist so die Fassade. Auf der einen Seite ist das eben und auf der anderen Seite die dunkle Realität. Und sie fragt sich eben auch auf dieser Platte, was passiert, wenn Künstler in der Industrie zu austauschbaren Produkten reduziert werden. Ich muss sagen, ich finde das super spannend, weil das ist ja eigentlich erstmal von unserer Realität weit weg. Wir sind sehr entfernt davon, Popstars zu werden und beschäftigen uns ja eigentlich immer nur mit dem Glitzer und Glamour und weniger, dass du dann vielleicht Fake Friends hast oder dass du Druck vom Label hast oder irgendwie überall abgelichtet wirst und immer perfekt sein musst und keine Ahnung, welcher optische Druck dann auch auf dich einwirkt. Also deshalb finde ich das super spannend, auch da mal so hinter die Kulissen zu schauen. Vielleicht jetzt nicht das Persönlichste, was man rausbringen kann, aber das hat sie auch auf ihren Alben davor schon abgeliefert. Deshalb finde ich diesen Kurswechsel irgendwie, also inhaltlich, super spannend. Hier ist ein neuer Track von ihr, eben Tinashe mit Pillow Fight.

Pillow Fighten Track von Tinashe. Ist das ein Schnappschuss? Das haben sich einige Tinashe-Fans gefragt, als sie das neue Cover ihres Albums Popstar gesehen haben. Und das hat wirklich für viel Unverständnis gesorgt. Und ich muss sagen, also ich verstehe es. Ich beschreibe euch mal das Cover. Sie ist da zu sehen, ungeschminkt. Sie trägt eine Brille, dicke schwarze Kopfhörer und ein hellrosa Shirt, nichts Besonderes. Und eigentlich könnte man jetzt auch denken, dass, sagen wir mal, ich bin jetzt ihre Freundin und wir sind gerade unterwegs und ich habe sehr nah an ihrem Kopf einfach so schnell einen Selfie aus Spaß geschossen. Und dann ja, lachen wir darüber, dass das wirklich super nah dran ist und ja einfach so ein Schnappschuss ist. Also ich verstehe das schon. Tinashe selber hat jetzt aber das genau verteidigt, auch wenn es jetzt nicht so ein hochglanztypisches Albumcover ist. Und zwar hat sie gesagt, das ausgewählte Cover vermittelt die Geschichte des Albums besser. Nicht jede kreative Entscheidung ist so einfach wie, oh, dieses Bild ist hübsch. Es ist intim, dieses Foto. Es ist persönlich, ungestellt, ein Selfie. Unabhängig vom Titel fragt man sich auch noch, was steckt dahinter. Denn, so sagt sie, in ihren Augen sind ja da sehr viele Sterne zu sehen. Das habe ich bisher unterschlagen. Da muss man auch wirklich sehr nah ranzoomen. Ich habe es erst dann gesehen, nachdem ich ihr Posting gesehen habe. Und sie meint, diese Sterne stehen für kindliche Träume, ein Popstar werden zu wollen. Und ihr Blick wäre da voller Leidenschaft, Hunger und Selbstbewusstsein, die Kopfhörer auf, weil man eben am Arbeiten ist. Also das ist für sie die Story hinter diesem Cover, was nicht sehr hochglanzmäßig ist, aber was für sie schon eine Geschichte erzählt. Finde ich auch total spannend. Es ist ja ihre Kunst, also Hauptsache sie fühlt sich damit wohl. Hören wir rein. Ich habe jetzt noch zwei weitere Tracks von dieser Scheibe mitgebracht. Erst Crash Out und dann Melatonin.

Tinashe und Melatonin. Trippy Red, der war ja echt ja einige Zeit aus dem Scheinwerferlicht, jetzt erstmal raus. Warum, hat er auch erklärt, und zwar wollte er sich unbedingt eine lange Schaffenspause gönnen. Die hat er wirklich dringend gebraucht, sagt er, denn er hatte irgendwie so den Funken verloren, gerne ins Studio zu gehen. Also sonst ist er aufgestanden und irgendwie so ein imaginäres, dünnes, unsichtbares Band hat ihn ins Studio gezogen und das war komplett weg. Er hatte die Leidenschaft einfach fürs Musikmachen verloren und deshalb wollte er nichts erzwingen, war einfach komplett ausgelaugt, wollte nur noch Distanz und hat mit Abstand wieder Kraft gesammelt und irgendwann hat er dann auch wieder gespürt, da zieht ihn doch wieder was ins Studio zurück. Und dabei rausgekommen ist eben sein neues Album NDA, beziehungsweise vielleicht nennt er es auch Hashtag NDA, das konnte ich jetzt nicht rausbekommen. Auf jeden Fall, ja, geben wir uns jetzt zwei Songs daraus, und zwar erst Swagger und dann Paper Bag Boy. Swagger.

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1: Na, Benz, wir reisen musikalisch jetzt nach England. MMM, so hat Hedy One sein neues Projekt getauft. Und dieses Triple M steht für Monday Marathon Music und markiert so ein bisschen die Rückkehr zu seinen Wurzeln. Und vor allem verbindet es so ganze roughe Road-Geschichten mit aber modernen Melodien. Also wir geben uns jetzt hier auch mal direkt zwei Songs hintereinander weg. Da werdet ihr auch schon so ein bisschen hören, dass es auch wirklich so melancholischen Touch hat. Also ich finde, es steht ihm sehr gut. Bei dem einen Track ist Sampha dabei. Allerdings, ich möchte jetzt nicht, dass ihr da sofort hyped seid und denkt so wie ich, geil, Sampha, weil eigentlich hört man ihn nur im Hintergrund so ganz leise eine Melodie singen. Also für mich ist es kein wirkliches Feature. Und dann Hedy One mit Nems und Open Top.
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Paddy One an seiner Seite hier Nems. Der Track heißt Open Top. Ich liebe es. Ich liebe es, wenn Artists neue Wege gehen, rumexperimentieren, auch wirklich auf die Gefahr hin, dann so ein bisschen vielleicht ihre Fans zu verschrecken, dass sie das neue Material nicht feiern oder so. Und genau diesen Move hat jetzt Fiveyo Foreign gemacht. Er hat schon so ein bisschen ja seit längerem immer wieder angedeutet durch Songs, dass er so seinen Sound mal so ein bisschen auch nachschleifen möchte, da so einen Bock hat, auch andere Sachen mal einfließen zu lassen. Und vor allem zeigt sich das jetzt, dieser Weg, dass er den wirklich geht, auf seinem neuen Track. Und zwar hat er mit Hilfe des The Fire Choir, also eines Chores, Gospel und Drill vermischt. Also klingt spannend und klingt vor allem hier so. Hier ist Soldier, der Gospel Drill.

Über diesen Herren bin ich hier gerade gestolpert. Unknown T heißt, der hat ein neues Album draußen, das heißt Listen. Da kann ich nur sagen, ey, ja, Listen, hört da mal rein. Der Track, unglaublich gut, er heißt No Good. Aus UK kommt er übrigens. Habe ich das gerade schon gesagt? Also, falls nicht, er kommt aus Großbritannien. Eine Zeitkapsel in Musikform haben Magic Jordan jetzt released. Jedenfalls so beschreiben sie ihr Album selber. Man muss mal kurz für den Hinterkopf wissen, seit 15 Jahren machen die beiden Herren gemeinsam Musik und damals war ihnen beiden klar, dass sie eben nicht nur einen Weg gehen können, dass es nicht nur einen Weg gibt, dem sie folgen müssen oder sollten. Und deshalb, ja, war es für sie klar, es gibt immer wieder verschiedene Wendungen und sie müssen sich individuell und auch als Band entscheiden. Ja, das trifft sowohl auf ihr Privatleben zu, als auch natürlich dann eben auf ihre Karriere, was Musik angeht. Und deshalb heißt diese neue Scheibe eben auch Two Roads. Sie sagen eben, das ist eine Zeitkapsel auf diesem Weg, den wir beide gemeinsam beschritten haben. Und ja, es widmet sich eben diesen Abzweigungen, die sie nehmen müssen, die wir alle nehmen. Aufgenommen haben sie übrigens diese Platte in gerade mal 2 Wochen in London. Ich finde, das wirkt jetzt erstmal, wenn man das so hört, als würde das so ein bisschen runtergerotzt sein. Aber dem

ist überhaupt gar nicht so. Also es gab schon vorher Songideen und es ist schon, finde ich, ein super starkes Werk, super durchproduziert. Und sie experimentieren dieses Mal vor allem so mit 80er-Jahres-Synth und Elektropop und auch einigen akustischen Elementen. Ja, also lasst uns hier reinhören. Magic Jordan erst mit Naomi Sharon und Island Time und dann Magic Jordan mit See You Again, eben von ihrem neuen Album Two Roads.

0: Magic Jordan, See You Again, ein Track von ihrem neuen Album Two Roads. Und wir nehmen uns hier gerade so ein bisschen Zeit und checken nochmal die Alben ab, die so in den letzten Wochen released wurden, für die aber bisher in den Urban Tunes noch nicht so viel Platz war, weil viel anderes rausgekommen ist. Also, heute holen wir das nach und ich möchte euch definitiv auch nochmal kurz die neue Scheibe von Rod Wave vorstellen. In Amiland ist der wirklich super erfolgreich, also vor allem was so Klickzahlen und ausverkaufte Shows angeht, der ist richtig gut dabei. Und jetzt also gibt es sein neues Album Don't Look Down. Er selbst hat verraten, dass der Titel als Metapher für diese immense Höhe und das Ausmaß seines derzeitigen Erfolgs steht. Da er eben aus schwierigen Verhältnissen in Florida stammt, könne er oft, sagt er, kaum glauben, wie weit er es gebracht habe. Und er hat eben auch noch angemerkt, dass der Blick nach unten auf das, was ihn eben auch erwarten könnte, wenn er wieder abstürzt, ihm enorme Angst macht und vor allem auch Druck auslöst in ihm. Und daher sei dieser Titel eine Mahnung, einfach weiterzumachen, weiter zu träumen und sich von niemandem Grenzen setzen zu lassen. Also deshalb Don't Look Down. Und es ist wirklich ein sehr persönliches Album, also er lässt auch wirklich tief, ja, in sich blicken. Es gibt Momente, von denen er erzählt, die ihn gestärkt haben. Es geht auch um Erkenntnisse, die er hatte. Zum Beispiel, ja, wenn es viel um sein inneres Kind geht, erzählt er auch eben, dass er für sich erkannt hat, dass Menschen, die einem vielleicht in der Kindheit wehgetan haben, eigentlich auch nur gebrochene Kinder waren, die mit ihren eigenen Traumata zu kämpfen hatten. Und das hat ihm vielleicht auch dann den Weg geebnet zu verzeihen. Also er nimmt uns mit auf diese Reise, deshalb lasst uns zwei Tracks hören. Rod Wave, erst Peace of Your Love und dann Feed the Streets.
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5: 1:30 Uhr hat frei.
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6: Mit Jasper Tiedemann. Wichtig für alle, die ein Deutschland-Ticket haben, das wird teurer ab nächsten Januar um etwa 4 Euro. Heißt, es kostet dann 66,80 Euro pro Monat. Das hat der zuständige Koordinierungsrat entschieden. Berechnet hat der den neuen Preis anhand des sogenannten Kostenindex. Der berücksichtigt so Sachen wie Personal- und Energiekosten. Die sind gestiegen und deswegen wird auch das Ticket teurer. Dieser Preisanstieg kommt aber nicht bei allen gut an. Umweltverbände und die Verbraucherzentralen zum Beispiel. Die sind sauer. Die Verbraucherzentrale warnt vor einer Preisspirale, an deren Ende kein attraktives Angebot mehr da sei. Die Deutsche Umwelthilfe dagegen kritisiert, dass die Politik nicht mehr Geld zum Deutschlandticket beisteuern will, gleichzeitig aber Milliarden für den Tankrabatt ausgegeben werden. Wenn ihr euch in Potsdam einen Kaffee zum Mitnehmen holt, dann wird der ab heute auch teurer. Die Verpackungssteuer gilt da jetzt. Bedeutet, für Einwegbecher und Essensschalen müssen Cafés und Restaurants 50 Cent extra zahlen. Die haben aber schon angekündigt, dass sie das auf die KundInnen umlegen wollen. Der Plan von Potsdam ist mit der neuen Steuer, Leute nutzen öfter Mehrwegbecher und es gibt weniger Müll. Ein Schwein halten in einer Altbauwohnung im 4. Stock, das macht eine Creatorin in Berlin. Geht so aber nicht, hat das Verwaltungsgericht vorhin geurteilt und begründet das mit dem Tierschutzgesetz. Die Creatorin postet immer wieder Videos von dem Schwein, zeigt, wie sie damit Gassi geht und sie betont immer wieder, das Schwein darf sich frei bewegen und liegt im Winter gerne auf der Couch. Die Polizei musste es allerdings auch schon mal von der Straße holen, weil es ausgebüxt ist.
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6: Tiefstwerte um die 10 Grad jetzt in der Nacht, überall trocken, meistens auch klar. Tagsüber, der Donnerstag, geht auch wieder los mit viel Sonne. Zum Nachmittag hin allerdings ziehen von Westen mehr und mehr Wolken rein. Wird aber nochmal warm mit bis zu 25 Grad. Bleibt auch trocken heute den ganzen Tag. Am Freitag sieht das dann schon anders aus. Da soll es dann grau und regnerisch und auch ein Ticken kühler werden.
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6: A13 Richtung Dresden. Vorsicht zwischen Bronco und Großräschen. Da liegen Gegenstände rum. Nördliche A10 Richtung Dreieck Barnim zwischen Oberkrämer und Kreuz Oranienburg ist wegen Markierungsarbeiten bis 5 Uhr nur die rechte Spur frei. Dann ist der Tiergartentunnel gesperrt zwischen Heidestraße und Reichpilzufer in beiden Richtungen, geht bis 5.30 Uhr. Und bei der Ringbahn fahren jetzt ein paar Tage lang keine Züge mehr zwischen Hallensee und Beusselstraße. Genauer gesagt, bis Sonntag Betriebsschluss gibt es da Ersatzbusse. Die halten übrigens nicht am S-Bahnhof Westkreuz. Gute Fahrt, wo es geht.
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8: Einen wundervollen guten Abend. Da wurde geschoben und geschoben, aber inzwischen ist das neue Ken Carson Album endlich draußen. Es heißt Experiment Cartoons und sein Ziel war es, auf diesem Projekt wirklich Dinge zu tun, die er vorher noch nie gemacht hat. Zum Beispiel mal über eine Electro-Rage-Produktion zu rappen oder ganz bestimmt einzigartige Vocal-Techniken anzuwenden. Ich muss sagen, bei seinen Fans ist dieser Move jetzt eher so mittelgut angekommen. Ist halt was Neues, aber ich muss sagen, ich finde es so großartig, wenn Artists sich was trauen und ja, einfach nicht auf Nummer sicher gehen, sondern sich auch neu selber entdecken, dass sie den Spaß nicht verlieren. Ist aber ganz ehrlich, muss ich auch sagen, nicht so easy zu konsumieren. Also als ich den Track mit Playboi Carti gehört habe, Deep Note heißt der, den hören wir jetzt auch gleich, dachte ich auch so, okay, sehr störrischer Track. Aber ey, wir geben uns den jetzt und ehren, dass er was Neues ausprobiert hat und danach gibt's Ken Carson noch mit Gynecologist.

Gynecologist heißt dieser Track. Ich weiß nicht, ob ich schon mal irgendeinen Rap-Song oder R&B-Song hier gespielt habe, der so heißt. Ken Carson war das gerade. Busta Rhymes, der ehrt jetzt ein zweites Mal einen der legendärsten und wegweisendsten Producer des Hip-Hop, und zwar Jay Dilla. Vor einigen Jahren kam ja schon mal Diligence 1 sozusagen raus, und jetzt eben folgt Nummer 2. Heißt eben, auf den Punkt gebracht, euch erwarten Dilla Beats und Busta Rhymes. Oh, das ist ein gutes Wortspiel. Und ich muss sagen, ja, das klingt jetzt erstmal ein bisschen verstaubt. Ich meine, Jay Dilla ist vor 20 Jahren gestorben, heißt, diese Beats sind auch 20 Jahre alt. Aber, und genau das ist für mich der Knackpunkt, ey, das Album zeigt, was für ein Ausnahmetalent Jay Dilla war, denn diese Beats funktionieren auch 2026 noch hervorragend. Also, rest in peace an der Stelle, und wir hören jetzt rein. Beim ersten Song ist auch noch Lil Wayne ist noch dabei. Jay Dilla hat natürlich den Beat gemacht, Busta Rhymes ist auch zu hören, und eben Lil Wayne, Talk Your Shit, und danach nur die beiden, Busta und Dilla mit Spaß.

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1: Buzz von Busta Rhymes und Jay Dilla, rest in peace an der Stelle vom neuen Album Diligence 2. Krawall, Grenzen sprengen, das hat er sowas von drauf, und zwar Dizzy Rascal. Sein neuer Albumtitel passt deshalb auch hervorragend, der lautet We Want Bass. Und damit ist eigentlich schon klar, dass diese Scheibe jetzt nicht unbedingt was für einen entspannten Sonntagmorgen ist, es sei denn, ihr taumelt da gerade aus dem Club raus und wollt noch so ein bisschen ausschwingen, langsam runterkommen, also nochmal richtig fett Party-Vibes in euch, um dann so runterzukommen. Also dann würde ich es euch empfehlen, ansonsten eher so zum Vorglühen am Abend, ne? Also ja, die Legende des UK Grimes hat gekocht, Ausrufezeichen möchte ich sagen. Und ja, er hat dieses Album released, er hat es sehr durchdacht, also es ist hochklassig produziert. Es ist super dancey. Ist jetzt nicht so klassisch, was ich hier sonst so spiele, aber ich meine, UK, die Leute probieren ja eh super viel Sachen aus, lassen andere Genres mit einfließen. Das ist da Standard. I love it. Hier ist Dizzy Rascal mit So Hot und danach See You Dance.

0: 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Ich hoffe, ihr habt auch gerade getanzt bei dem Track von Dizzy Rascal. 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Ich liebe Leute, die mich da supporten, die den Podcast auch hören. Danke dafür. Wenn ihr Fragen habt, Feedback, schreibt mir gerne bei Instagram. Da heiße ich claudia.kamit. Mein Nachname schreibt sich mit M wie Martha, IETH. Also auch da freue ich mich immer sehr über Feedback. Und hier geht's jetzt weiter mit dem Blue Moon. Also wenn ihr Bock habt, quatscht da auf jeden Fall gerne mit. Bleibt dran. Und ich verabschiede mich mit dem Span That Remix von Young Miami, Kodak Black und Lil Baby. Bye!
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0: Hier geht's jetzt weiter mit unseren Freundinnen und Freunden der Jungen Nacht.
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2: Um 2 Uhr mit Lydia Wagner. Seit Mitternacht gilt der neue Tankrabatt. Der Staat verzichtet 3 Monate lang auf Steueranteile. Dadurch sollten die Preise pro Liter Benzin oder Diesel um etwa 17 Cent sinken. Steffi Linkscheid berichtet.
3: Die Tankstellen müssten diese Steuersenkung aber nicht 1:1 weitergeben. Erwartet wird, dass die Preise schon im Laufe der Nacht deutlich fallen. Die Bundesregierung rechnet damit, dass rund 2,5 Milliarden Euro weniger an Steuern in die Staatskasse fließen werden. Es ist schon der 2. Tankrabatt in diesem Jahr. Auch im Mai und Juni hatte die Bundesregierung die Steuern auf Kraftstoff gesenkt. Kritiker sagen, damals ist nur ein Teil des Tankrabattes bei den Menschen angekommen. Außerdem gehe dadurch der Reiz verloren, Sprit zu sparen. Befürworter sehen dagegen kein besseres Mittel, um Autofahrer zu entlasten.
2: Nach dem Zwischenfall an Bord einer Fly-Dubai-Maschine auf dem Weg von Dubai nach Tel Aviv sind die Passagiere inzwischen sicher in Israel angekommen. Der israelische Premier Netanyahu hat den angegriffenen Piloten einen wahren Helden genannt. Aus Tel Aviv Felicitas Böselager.
4: Aus Sicht des Premierministers Benjamin Netanyahu ist die Maschine der Fluggesellschaft Fly Dubai nur knapp einer Katastrophe entgangen. In einem Video sagt Netanyahu, einer der Piloten habe den anderen Piloten niedergestochen und offenbar versucht, das Flugzeug mit allen an Bord zum Absturz zu bringen. Er nennt die Passagiere des Flugzeugs Helden, die eine größere Katastrophe verhindert hätten. Außerdem habe er die Sicherheitsbehörden angewiesen, sich auf mögliche weitere Bedrohungen vorzubereiten. Noch sind das Motiv des mutmaßlichen Täters und der Ablauf des Vorfalls unklar. Die israelischen Passagiere sind inzwischen in Israel gelandet.
2: In den USA hat der oberste Gerichtshof erlaubt, dass eine Frau hingerichtet wird. Er hat einen Eilantrag dagegen abgelehnt. Es ist die erste Hinrichtung einer Frau seit mindestens 200 Jahren im US-Bundesstaat Tennessee. Die 50-Jährige soll eine Giftspritze bekommen. Sie war verurteilt worden, weil sie als 18-Jährige zusammen mit anderen Jugendlichen eine Klassenkameradin gefoltert und getötet hat. Der Bundesgerichtshof befasst sich heute mit Preiserhöhungen bei Amazon. Es geht um die Prime-Mitgliedschaft. Im September 2022 mussten die Prime-Mitglieder entscheiden, entweder den höheren Preis akzeptieren oder ihre Mitgliedschaft kündigen. Die Verbraucherzentrale NRW hat geklagt, weil sie eine Klausel in den AGB von Amazon für unwirksam hält. Das bedeutet, Amazon hätte die Preise nicht erhöhen dürfen. Die ersten Instanzen hatten der Verbraucherzentrale recht gegeben. Das Wetter in Deutschland. Heute Nacht nach Osten hin klar, vereinzelt Nebel bei 19 bis 4 Grad. Tagsüber von den Alpen bis zur Oder noch eine Zeit lang Sonne und bis zu 27 Grad warm. Es ist 2:03 Uhr.
5: Die junge Nacht hier kurz nach 2. Die A1 Bremen Richtung Osnabrück ist zwischen Bramsche und Osnabrück Nord nach einem Unfall zu. A3 Frankfurt Richtung Köln ist zwischen Frankfurt am Main Flughafen und Kelsterbach zu. A7 Hannover Richtung Kassel ist gesperrt zwischen Hildesheim und Derneburg-Salzgitter nach einem LKW-Unfall. A38 Richtung Leipzig ist zwischen Friedland und Ahrenshausen wegen Tunnelwartungsarbeiten bis morgen früh um 5.30 Uhr zu. Die Umleitung führt über die U85. A40 Duisburg-Essen ist zwischen Kreuz Duisburg und Kreuz Kaiserberg wegen Bauarbeiten in beiden Richtungen bis zum 5.10. zu. Und die A52 Mönchengladbach Richtung Düsseldorf ist zwischen Kreuz Niersen und Kreuz Karst wegen Fahrbahnerneuerungen bis Freitag Mitternacht gesperrt.
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5: Wenn ihr wach seid und ihr tut das für Geld,